0: Ich wäre, wenn heute Morgen ein Mensch Kind Gottes würde, dann ahne ich, wie es im lebendigen Gott ein Wunsch ist, dass wir Kinder Gottes würden. Und da geht er jetzt auf den Weg des Rechtes und kauft sich sein Volk aus der Obrigkeit Satans los durch ein unerhörtes Lösegeld. Durch das Lösegeld des Blutes Jesu Christi. Jetzt muss ich ganz schnell wieder sagen, meine Freunde, es handelt sich hier um hintergründige Dinge, von denen ich nicht die Hälfte verstehe. Aber das verstehe ich, dass ich legalitoch rechtmäßig durch das Blut Jesu erkauft bin für Gott. Und dass, wenn ich im Glauben annehme, die ganze Hölle kein Recht mehr an mich hat, dass ich dann im Frieden leben und selig sterben kann und in den Himmel kommen kann, das kann ich begreifen. Das Wort Lösegeld, das Jesus mit seinem Blut bezahlt hat, kommt in der Bibel ganz oft vor. Lass es mal eben sagen, Luther übersetzt einmal mit Erlösung und einmal mit Freiheit, Befreiung. Ich habe ein griechisches, Neues Testament ist griechisch geschrieben und ich habe das griechische Lexikon vorgenommen, das Wort Lytron, Lösegeld gesehen und war erstaunt, wie oft das setzt, das Wort Lytron, Lösegeld, im Zusammenhang mit dem Blut Jesu im Neuen Testament vorkommt. Und wenn ich nur einen zehnten Teil davon kapiere, dann habe ich das begriffen, dass Jesus mich mit seinem Blut losgekauft hat. Der Teufel hat kein Recht mehr, wenn ich es im Glauben annehme. Der Teufel sagt, deine Sünde. Ja, sag ich, ja, aber Jesus hat das Lösegeld bezahlt. Ja, du bist aber in der gefallenen Welt geboren von der Erbsünde. Jesus hat das Lösegeld bezahlt. Ja, aber alle gehören mir, aber ich nicht. Jesus hat das Lösegeld bezahlt. Gott hat durch dieses Lösegeld mich losgekauft. Ich begriffen sie. Da kam ein Stein vom Herzen. Da wacht man auf. Da tritt man in eine neue Welt ein. Ich muss schließen. Lassen Sie mich noch mal eine oft erzählte Geschichte erzählen. Da sind immer neue Leute da, die freuen sich dran. Und ich erzähle so gern, weil ich mich selber dran freue. Der große Liederdichter und Gottesmann Gerhard Ter Stegen, der ritt ab und zu auf einem frommen Rösslein, wie es im alten Bericht heißt, von Mülheim, wo er wohnte, nach Heiligenhaus. Zu Otterbeck, da war so ein Haus, in dem er junge Männer sammelte. Und da wurde eines Tages von so einer Räuberbande überfallen, da im Wald bei Mülheim. Das war die Kriegszeit und Soldaten, die abgemustert waren und nicht wussten, was anfangen zu marodieren. Die Soldaten überfallen ihn. Halt! Geld oder Leben oder was man in solchen Fällen brüllt, ich bin da. Und der gute Ter Stegen, der reitet also frisch fröhlich weiter. Und darauf werden diese wilden Brüder zornig und einer springt ihm im Weg, reißt sein Pferd am Zügel und sagt, zum Teufel hat er nicht gehört, er soll stehen bleiben. Und da streift dieser sanfte Mann, dieser fromme Mann, Gerhard Ter Stegen, nur still die Hand dieses Mannes vom Zügel seines Pferdes und sagt, mir hat der Teufel nichts mehr. Mich hat Jesus losgekauft. Und dann reitet er weiter. Und keiner wagt ihn anzufassen. Und so ziehen Kinder Gottes, die das Evangelium richtig begriffen haben, durch die Welt. Zum Teufel, er soll stehen bleiben, schreit die ganze Leute dieser Welt und mit uns Sündigen. Und dann sagen sie, Gott hat mich durch Jesus Blut, durch das Lösegeld losgekauft. Mir hat der Teufel nichts mehr zu. Ich wandere meine Straße zu der Heimat führt. Lassen Sie uns beten. O Herr, gib uns doch den Heiligen Geist, dass wir das herrliche Evangelium, die wirkliche Erlösung greifen und glauben und teilhaben. Du siehst, wie viel unklare Begriffe in unserem Herzen sind. Wie viel Vertrauen auf uns selbst, wo Verzweiflung sein sollte. Und wie Verachtung von dir, wo wir Trauen haben sollten. Herr Jesus, gib uns deinen Geist. Amen.
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1: Wieder einmal ein herzliches Willkommen zur Sendereihe Durch die Bibel. Diesmal im Mittelpunkt die Kapitel 31 und 32 aus dem Buch Hesekiel. Diese beiden Kapitel schließen den Abschnitt mit dem Urteil über Ägypten ab, der in Kapitel 29 begonnen hat. Es ist interessant, dass Hesekiel dem Land Ägypten 4 Kapitel widmet. Auch Jesaja und Jeremia sowie die kleinen Propheten befassen sich damit. Daran kann man erkennen, dass Ägypten eine große Rolle gespielt hat in der Geschichte Israels. Mehr als einmal wurde Ägypten als Helfer in der Not betrachtet. Jakobs Familie suchte dort Zuflucht und sogar der kleine Jesus wurde dorthin von Maria und Josef in Sicherheit gebracht. Aus meiner Sicht kann man es als Ironie der Geschichte betrachten, dass Ägypten und Israel heutzutage nicht immer gut miteinander auskommen. Wenn wir auf die letzten Kapitel des Hesekiel-Buches zurückblicken, wird uns einiges deutlich. Zum Beispiel, dass uns dieses alttestamentliche Buch auf einzigartige Weise mit der Herrlichkeit Gottes konfrontiert. Gott ist ein heiliger Gott, der über die Sünde richten wird. Aber Gott ist auch barmherzig und gütig. Er liebt die Menschen und möchte nicht, dass auch nur einer verloren geht. Beide Seiten gehören untrennbar zusammen. Wir neigen heute dazu, vor allem den freundlichen und liebenden Gott zu verkündigen. Daran ist auch nichts einzuwenden, solange wir den Menschen nicht verschweigen, dass Gott diejenigen eines Tages richten wird, die sein Angebot der Gnade abgelehnt haben. Genau das ist zur Zeit Hesekiels auch mit Israel geschehen und, wie wir jetzt sehen werden, auch Ägypten wird zur Rechenschaft gezogen. Aus dem Hesekiel-Buch Kapitel 31 lese ich die Verse 1 und 2. Hesekiel berichtet: Und es begab sich im 11. Jahr, am 1. Tag des 3. Monats, da geschah des Herrn Wort zu mir. Du Menschenkind, sage zum Pharao, dem König von Ägypten, und zu seinem stolzen Volk, wem bist du gleich in deiner Herrlichkeit? Ganz offensichtlich ist es so, dass Gott die Größe und Macht Ägyptens anerkennt, denn die zivilisierte Welt wurde einige tausend Jahre lang von diesem großen Königreich beeinflusst und zum Teil auch beherrscht. Ägypten war die Kornkammer, weil es nicht vom Regen abhängig war. Der Nil überschwemmte jedes Jahr die Felder des Landes, sodass Getreide wachsen konnte. Ägypten war ein Land von enormer Macht. In Vers 2 haben wir eben, an dieses Land gerichtet, die Frage gehört: Wem bist du gleich in deiner Herrlichkeit? In Vers 3 folgt die Antwort: Siehe, einem Zedernbaum auf dem Libanon, mit schönen Ästen und dichtem Laub und sehr hoch, sodass dein Wipfel in die Wolken ragte. Gott vergleicht hier also das Land Ägypten mit einer großen Zeder. Natürlich macht ein Baum allein noch keinen Wald aus. Assyrien zum Beispiel erhob sich später weit über die anderen Bäume und beherrschte sie. Doch Gott brachte auch Assyrien zu Fall. Diese Botschaft hätte beim Pharao und den Ägyptern ankommen müssen. Wie schon bereits in Kapitel 29 angekündigt wurde, wird Ägypten künftig an Bedeutung verlieren. Ja, es soll, wie es dort heißt, nur noch ein kleines Königreich sein. Vom heutigen Standpunkt aus betrachtet, können wir bestätigen, diese Prophezeiung ist in Erfüllung gegangen. Ägypten hat seine damalige Macht und Größe niemals wiedererlangt. Es wird nie wieder ein Weltreich sein. In den Versen 10 und 11 geht Gott auf die Frage ein, warum er so mit Ägypten umgeht. Darum, so spricht Gott der Herr, weil er so hoch gewachsen war, dass sein Wipfel bis in die Wolken ragte und weil sein Herz sich erhob, da er so hoch geworden war, darum gab ich ihn dem Mächtigsten unter den Völkern in die Hände, dass der mit ihm umginge, wie er verdient hat, mit seinem gottlosen Tun. So habe ich ihn vertrieben. In diesen beiden Versen ist von ganz viel Stolz und Hochmut die Rede. Der Wipfel des Zedernbaumes, mit dem Ägypten bzw. der Pharao verglichen wird, ragte bis in die Wolken, heißt es hier, und sein Herz erhob sich. In dieser Situation hat Gott eingegriffen und das Land Ägypten und seinen Pharao durch einen Mächtigeren gedemütigt. Wer war zu dieser Zeit der Mächtigste unter den Völkern? Nebukadnezar, der König von Babylonien. Ich glaube nicht, dass Hesekiel von Satan sprach, denn Satan hatte Ägypten seit Jahren im Griff. Das war also nichts Neues. Wenn man sich davon überzeugen möchte, dass Nebukadnezar dieser Mächtige war, muss man nur das Buch Daniel lesen. Daniel sagte zu König Nebukadnezar: Du bist das goldene Haupt. Die Größe dieses Mannes war kaum zu übertreffen. Weiter mit Vers 12. Noch immer wird Ägypten bzw. der Pharao mit einem Zedernbaum verglichen. Über diesen Baum heißt es nun: Fremde hieben ihn um, die Gewalttätigsten unter den Völkern, und ließen ihn liegen. Seine Äste fielen auf die Berge und in alle Täler, und seine Zweige lagen zerbrochen in allen Bächen im Lande, so dass alle Völker auf Erden wegziehen mussten und ihn liegen ließen, weil er keinen Schatten mehr gab. Hier wird also prophezeit, dass Ägypten erobert werden wird und dass dies für die restliche Welt nicht ohne Folgen bleiben wird. Mit Vers 15 beginnt nun ein Klagelied, das im nächsten Kapitel fortgesetzt wird. Es betrauert den Fall des Pharaos und dann auch den Fall Ägyptens. Das ist ein bemerkenswerter Abschnitt im Wort Gottes und ich kann Ihnen nur empfehlen, sich damit ausführlich auseinanderzusetzen. Vers 15 lautet: So spricht Gott, der Herr. An dem Tage, an dem er hinunter zu den Toten fuhr, da ließ ich die Fluten der Tiefe um ihn trauern und hielt ihre Ströme an, dass die großen Wasser nicht fließen konnten. Ich ließ den Libanon um ihn trauern, dass alle Bäume auf dem Felde um seinetwillen verdorrten. Hier geht es um den Pharao, der besiegt und getötet werden wird. Das Ganze ist ein Bild dafür, dass die Toten keine Macht mehr ausüben können. Salomo sprach von der Tatsache, dass der menschliche Körper zur Erde zurückkehrt und der Geist zu Gott. Zitat: Denn der Staub muss wieder zur Erde kommen, wie er gewesen ist, und der Geist wieder zu Gott, der ihn gegeben hat. Der menschliche Körper ist demnach nichts als Staub. In Psalm 103 können wir lesen: Denn Gott weiß, was für ein Gebilde wir sind. Er gedenkt daran, dass wir Staub sind. Manchmal vergessen wir, dass wir nur Staub sind. Und Staub ist nichts Schönes und nichts Wertvolles. Wenn sich etwa zu Hause unter dem Sofa immer mehr Staub ansammelt, empfinden wir das irgendwann schlichtweg als Schmutz. Also, wir sollten nicht vergessen, dass unser Körper nur Staub ist. Und wenn unser Leib begraben wird, kehrt er zum Staub zurück. Was dagegen den Geist eines Menschen betrifft, so wird im Alten Testament angedeutet, dass er sich möglicherweise vorübergehend im Scheol, in einem Reich der Toten, aufhält. Was nun speziell den Pharao betrifft, sein leiblicher Körper liegt in einer der ägyptischen Pyramiden. Weiter haben wir eben in Vers 15 gehört: Da ließ ich die Fluten der Tiefe um ihn trauern und hielt ihre Ströme an, dass die großen Wasser nicht fließen konnten. Ich ließ den Libanon um ihn trauern. Diese beiden Sätze sind meines Erachtens bildlich zu verstehen. Hier wird zum Ausdruck gebracht: Beim Tod des Pharaos trauerte die damalige Welt. Die Welt trauerte, als Ägypten unterging. Denn alle Länder waren von dieser Großmacht abhängig. Die Wirtschaft basierte auf diesem Land und allen Verbündeten wurde Schutz geboten. Vers 16. Gott vergleicht den Pharao noch immer mit einem mächtigen Baum, der zu Fall gebracht wurde. Ich erschreckte die Völker, als sie ihn fallen hörten, da ich ihn herunterstieß zu den Toten, zu denen, die in die Grube gefahren sind. Damit trösteten sich unter der Erde alle Bäume von Eden, die edelsten und besten vom Libanon, alle, die am Wasser gestanden hatten. Wohin der Pharao, also sein Geist, nach dem Tode kommt, das wird von Gott mit den Worten umschrieben: Da ich ihn hinunterstieß zu den Toten, zu denen, die in die Grube gefahren sind. Und das ist gewiss kein schöner Ort, denn in Vers 18 wird ihm die Frage gestellt: Wem bist du gleich, Pharao, mit deiner Pracht und Herrlichkeit unter den Bäumen von Eden? Und du musst mit den Bäumen von Eden unter die Erde hinabfahren und unter den Unbeschnittenen liegen, die mit dem Schwert erschlagen sind. So soll es dem Pharao gehen und seinem stolzen Volk, spricht Gott der Herr. Der Pharao macht also die Entdeckung, beim Tod geht es offenbar demokratisch zu. Denn er stellt fest, es gibt auch noch andere Bäume, die wie er gefällt wurden und die unter die Erde hinabgefahren sind, wie es in Vers 18 heißt. Mit anderen Worten, der Tod macht sie alle gleich. Arme und Reiche, Männer und Frauen, Schwarze und Weiße, sozial Benachteiligte und die Etablierten. Manche Leute sind allerdings überrascht, wenn sie hören, dass sich Mensch und Tier hinsichtlich des Todes voneinander unterscheiden. So lehrt es jedenfalls die Bibel. Ein Atheist sagte einmal zu mir, der Tod eines Menschen ist genauso wie der Tod eines Hundes. Er hört einfach auf zu existieren. Es gibt kein Leben nach dem Tod. Doch er wird vermutlich überrascht sein, wenn er eines Tages erlebt, dass es anders ist. Die Menschen, die den Herrn Jesus abgelehnt haben, werden geistlich sterben. Nicht, weil sie Sünder sind, sondern weil sie Christus als Heiland zurückgewiesen haben. Sie kommen vor den großen weißen Thron des Weltgerichts und werden in den feurigen Pfuhl geworfen, wie die Bibel es ausdrückt. Der Herr Jesus hat einmal gesagt, der Heilige Geist wird der Welt die Augen auftun über die Sünde, dass sie nicht an mich glauben. Es ist schrecklich, wenn man Christus nicht als seinen Heiland betrachten kann. Was wir in Kapitel 31 des Hesekiel-Buches über den Pharao, diesen zu Fall gebrachten Zedernbaum, erfahren, das eröffnet uns ungewöhnliche Einblicke in die jenseitige Welt. Jemand bezeichnete diesen Abschnitt einmal als Dantes Inferno der Bibel, in Anlehnung an den italienischen Dichter aus dem Mittelalter und seine Vorstellung von der Hölle. Der Vergleich ist gar nicht so abwegig, denn die Bibel lehrt, dass die Verlorenen an einen bestimmten Ort gehen. Der Herr Jesus nannte ihn die Hölle und den Ort, an dem die Verlorenen auf ihr Urteil warten. Einige unserer Zeitgenossen meinen jedoch, ich werde schon ein gutes Bild vor Gott abgeben und alles ausbügeln können, denn ich bin ein guter Mensch gewesen. Doch wenn sie vor dem einen stehen, der für sie gekreuzigt wurde, werden sie feststellen, dass ihre kümmerlichen Werke keine Rolle spielen. Sie werden entdecken, dass sie eine gefallene Natur haben und dass ihnen Gott eigentlich gleichgültig war. Wohin sonst sollte Gott solche Menschen schicken? Kann er irgendjemanden in den Himmel holen, der gegen ihn rebelliert? Im Kapitel 32 des Hesekiel-Buches wird das Klagelied über den Pharao und über Ägypten fortgesetzt. Hesekiel berichtet, und es begab sich im 11. Jahr, am 1. Tag des 12. Monats, da geschah des Herrn Wort zu mir. Du Menschenkind, stimm ein Klagelied an über den Pharao, den König von Ägypten, und sprich zu ihm, du Löwe unter den Völkern, wie bist du dahin? Und doch warst du wie ein Drache im Meer und schnaubtest in deinen Strömen und rührtest das Wasser auf mit deinen Füßen und machtest seine Ströme trübe. Der Satz, doch warst du wie ein Drache im Meer, kann auch folgendermaßen übersetzt werden. Du bist wie ein Ungeheuer, wie das Krokodil. Denn die Ägypter verehrten sowohl den Löwen als auch das Krokodil. Weiter haben wir eben gehört, und du schnaubtest in deinen Strömen und rührtest das Wasser auf mit deinen Füßen und machtest seine Ströme trübe. Ich habe den Eindruck, dass es wohl schon damals gewisse Umweltprobleme gegeben hat. Möglicherweise ließ der Pharao es zu, dass das Wasser verschlammte. Ich komme zu Vers 3. So spricht Gott der Herr. Ich will mein Netz über dich auswerfen durch eine Menge Völker. Sie sollen dich in meinem Garn heraufholen. Das klingt fast so, als ob Gott sagen wollte, genauso wie die Menschen Netze in den Nil werfen, um Fische zu fangen, so will ich das Ungeheuer im Nil einfangen. Oder, um es noch deutlicher auszudrücken, Pharao, ich werde dich am Schlawittchen packen und dich an einen Ort bringen, an dem du nicht mehr in einem Palast leben wirst. Dir wird es nicht anders ergehen als deinen Untertanen. Ja, der Tod macht alle Menschen gleich. Vers 11. Denn so spricht Gott der Herr, das Schwert des Königs von Babel soll dich treffen. Nebukadnezar, der König von Babel, wird auch Ägypten erobern. Weiter ab Vers 18. Gott spricht zu Hesekiel: Du Menschenkind, wehklage über das stolze Volk in Ägypten und stoß es hinab mit den Töchtern der starken Völker tief unter die Erde zu denen, die in die Grube gefahren sind. Vor wem hast du etwas voraus an Schönheit? Hinunter mit dir, lege dich zu den Unbeschnittenen. Mit den Unbeschnittenen sind die Herrscher von anderen heidnischen Völkern gemeint. Der Pharao wird feststellen, dass sie ebenfalls tot sind. Vers 22. Da liegt Assur mit seinem ganzen Volk, ringsherum seine Gräber, sie alle erschlagen und durch Schwert gefallen. Mit Assur ist Assyrien gemeint, und der ägyptische Pharao findet auch noch jemand anderen dort. Vers 24. Da liegt Elam mit seinem stolzen Volk, ringsherum seine Gräber, sie alle erschlagen und durchs Schwert gefallen, hinuntergefahren als Unbeschnittene unter die Erde, von denen einst Schrecken ausging im Lande der Lebendigen. Sie müssen ihre Schande tragen mit denen, die in die Grube gefahren sind. In Vers 26 werden noch andere genannt, denen es ähnlich ergehen wird. Da liegen Meschech und Tubal mit ihrem stolzen Volk, ringsherum ihre Gräber, sie alle als Unbeschnittene und mit dem Schwert Erschlagene, von denen einst Schrecken ausging im Lande der Lebendigen. Ja, was gibt es Schlimmeres, als durch den Tod seiner Macht und seines Einflusses beraubt zu sein? Und auch Edom ist dort zu finden. Ich lese Vers 29. Da liegt Edom mit seinen Königen und all seinen Fürsten, die in ihrer Heldenkraft zu den vom Schwert Erschlagenen getan wurden. Da liegen sie bei den Unbeschnittenen und denen, die in die Grube gefahren sind. Und schließlich sagt Gott im letzten Vers von Kapitel 32 über den Pharao: Denn ich setzte ihn zum Schrecken im Land der Lebendigen. Aber nun liegt er bei den Unbeschnittenen und mit dem Schwert Erschlagenen, der Pharao und sein stolzes Volk, spricht Gott der Herr. Wir sehen, der Prophet Hesekiel hat von Gott ein paar ungewöhnliche Einblicke in die Todeswelt bekommen. Und auch wir konnten dadurch einen kurzen Blick auf diesen Ort erhaschen. Aber lassen Sie es mich so ausdrücken: Wenn auf einem Grundstück gerade einmal Platz ist für einen Werkzeugschuppen, dann sollte man darauf kein Einkaufszentrum und auch keinen Wolkenkratzer bauen. Will sagen, man kann auf dem, was uns Hesekiel überliefert hat, keine Theologie begründen. Denn wir haben wirklich nur einen winzigen Einblick in diese Todeswelt erhalten und vieles davon wurde außerdem sehr bildhaft dargestellt. Ich bin der Meinung, Gott möchte nicht, dass wir mehr davon sehen. Das war's mal wieder. Das war eine weitere Sendung aus der Reihe Durch die Bibel. Und ich freue mich schon aufs nächste Mal, denn wir lassen nun all die Prophezeiungen über Zerstörung und Tod hinter uns. Im Buch Hesekiel beginnt ein Abschnitt, der sich mit der Herrlichkeit Gottes auseinandersetzt. Dazu möchte ich Sie recht herzlich einladen. Bis dahin, Gott befohlen und auf Wiederhören.
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1: Sie hören nun die gute Nachricht aus Gottes Wort. Unser Wochenvers steht in Psalm 27, Vers 14. Harre des Herrn, sei getrost und unverzagt und harre des Herrn. Das war unser Merkvers aus Psalm 27, Vers 14.

Es ist schon erschreckend, wie blind und unverständlich man sein kann. Wie oft haben Sie schon nachträglich einsehen müssen, dass Sie etwas Offensichtliches übersehen haben oder nicht einsehen wollten, später aber eingestehen mussten, dass Sie falsch lagen. Leider geschieht das auch mit sehr ernsten Sachen, sogar mit dem Wichtigsten im Leben. Die Natur, die Bibel, der menschgewordene Sohn Gottes, sie alle bezeugen und offenbaren unseren Schöpfer, den wahren und lebendigen Gott, der unserer Anbetung, Ehrfurcht und völligen Hingabe würdig ist. Welches Gottesbild haben Sie? Wie ist Ihre Einstellung, Ihr Verhalten zu Gott? Lassen Sie nicht zu, dass das Leben vergeht und Sie zum Wichtigsten im Leben blind oder unverständlich bleiben.

0: Lieber Herr Jesus, hilf mir dabei, ein guter Botschafter deines Reiches zu sein. Hilf mir, nach Möglichkeiten Ausschau zu halten, meinen Glauben mit anderen zu teilen. Unsere Bestimmung. Eine Frau berichtet. Als ich mein Leben Christus übergab, verblasste mein Wunsch nach einer künstlerischen Laufbahn. Stattdessen besuchte ich die Bibelschule mit dem Ziel, Missionar zu werden. Dort wurde ich gebeten, 3 große Wandgemälde auf dem Campus zu malen. Gott benutzte die Bibelschule, um mir meinen Start als Künstlerin zu ermöglichen. Jedes Mal, wenn ich jetzt Wandbilder male, bete ich darum, dass sich mir auch die Gelegenheit bietet, Christus weiterzugeben. Es stellte sich heraus, dass Kunst und Mission gar nicht so verschieden sind. Seit der Bibelschule war ich Hausfrau, Kunstlehrerin, Hotelreinigerin, Bibelstudienleiterin und Schriftstellerin. Mein Ziel ist dabei immer gleich geblieben. Wie Paulus erklärt, so sind wir Botschafter Christi und Gott gebraucht uns, um durch uns zu sprechen. 2. Korinther 5, Vers 20. Gott hat jedem von uns seine Botschaft der Versöhnung aufgetragen, damit wir für andere eine lebendige Einladung sein können, zu ihm zurückzukehren. Vers 19. Wie können wir als Eltern unsere Kinder aktiv mit Jesus bekannt machen? Wie könnte es aussehen, wenn wir seine Liebe und Freundlichkeit an unserem Arbeitsplatz zeigen? Wie oft beten wir um Möglichkeiten, unseren Glauben mit der Familie oder Freunden zu teilen? Wir müssen keine Missionare sein, um die Botschaft der Versöhnung mit uns zu nehmen, wohin wir auch gehen. Unabhängig von unserem Beruf oder unserer Lebensphase hat Gott uns allen die Aufgabe zu versöhnen gegeben. Vers 18. Wir sind seine Botschafter, also lasst uns nach Möglichkeiten suchen, die uns anvertraute Botschaft zu verkünden. Sie hören den Bibeltext aus 2. Korinther 5, Verse 16 bis 21.
1: Deshalb haben wir aufgehört, andere nach dem zu beurteilen, was die Welt von ihnen hält. Früher habe ich irrtümlich auch Christus so beurteilt, als sei er nur ein Mensch gewesen. Wie anders sehe ich ihn jetzt? Das bedeutet aber, wer mit Christus lebt, wird ein neuer Mensch. Er ist nicht mehr derselbe, denn sein altes Leben ist vorbei. Ein neues Leben hat begonnen. Dieses neue Leben kommt allein von Gott, der uns durch das, was Christus getan hat, zu sich zurückgeholt hat. Und Gott hat uns zur Aufgabe gemacht, Menschen mit ihm zu versöhnen. Denn Gott war in Christus und versöhnte so die Welt mit sich selbst und rechnete den Menschen ihre Sünden nicht mehr an. Das ist die herrliche Botschaft der Versöhnung, die er uns anvertraut hat, damit wir sie anderen verkünden. So sind wir Botschafter Christi und Gott gebraucht uns, um durch uns zu sprechen. Wir bitten inständig, so als würde Christus es persönlich tun, lasst euch mit Gott versöhnen. Denn Gott machte Christus, der nie gesündigt hat, zum Opfer für unsere Sünden, damit wir durch ihn vor Gott gerechtfertigt werden können.
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Ich heiße recht herzlich willkommen zu unserem Programm BBN Bibelstunde mit Pfarrer Winrich Schäffbuch. Sie haben eingeschaltet die Auslegungsreihe zu 2. Buch Mose und da befinden wir uns jetzt im 3. Kapitel. Und da hören Sie heute die Auslegung zu den Versen 1 bis 12, Moses Berufung. Und dies ist eine zweiteilige Reihe, hören Sie heute Teil 1.

2. Mose 3. Moses Berufung. Mose aber hütete die Schafe Jethros, aber früher gesagt seines Schwiegervaters, des Priesters in Midian und trieb die Schafe über die Steppe hinaus und kam an den Berg Gottes, den Horeb. Und der Engel des Herrn erschien ihm in einer feurigen Flamme aus dem Dornbusch und er sah, dass der Busch im Feuer brannte und doch nicht verzehrt wurde. Da sprach er, ich will hingehen und die wundersame Erscheinung besehen, warum der Busch nicht verbrennt. Als aber der Herr sah, dass er hinging, um zu sehen, rief Gott ihn aus dem Busch und sprach, Mose, Mose. Er antwortete, hier bin ich. Wir kennzeichnen alle Berufungsgeschichten. Beim Samuel, hier bin ich. Das ist ganz wichtig für gläubige Leute. Das ist der Umgang mit Gott. Gott sprach, tritt nicht dazu. Zieh deine Schuhe von deinen Füßen, denn der Ort, darauf du stehst, ist heiliges Land. Und er sprach weiter, ich bin der Gott deines Vaters, der Gott Abrahams, der Gott Isaaks und der Gott Jakobs. Und Mose verhüllte sein Angesicht, denn er fürchtete sich, Gott anzuschauen. Und der Herr sprach, ich habe das Elend meines Volkes in Ägypten gesehen und ihr Geschrei über ihre Bedränger gehört. Ich habe ihre Leiden erkannt und bin herniedergefahren, dass ich sie errette aus der Hand der Ägypter und sie herausführe aus diesem Land in ein gutes und weites Land, in ein Land, darin Milch und Honig fließt, in das Gebiet der Kanaaniter, Hethiter, Amoriter, Perisiter, Heviter und Jebusiter. Weil denn nun das Geschrei der Israeliten vor mich gekommen ist und ich dazu ihre Not gesehen habe, wie die Ägypter sie bedrängen, so geh nun hin. Ich will dich zum Pharao senden, damit du mein Volk, die Israeliten aus Ägypten, führst. Mose sprach zu Gott, wer bin ich, dass ich zum Pharao gehe und führe die Israeliten aus Ägypten? Er sprach, ich will mit dir sein. Und das soll dir das Zeichen sein, dass ich dich gesandt habe. Wenn du mein Volk aus Ägypten geführt hast, werdet ihr Gott opfern auf diesem Berge. Wir können aus dieser Berufung Moses ganz wichtige Grundlinien des Umgangs Gottes mit seinen Leuten erkennen. Wann handelt Gott? Er handelt, wenn wir am Ende sind mit unseren Möglichkeiten. Es war eine verzweifelte Situation. Es war nimmer zum Aushalten. Es war zum Verrücktwerden. Es war eigentlich so, dass andere Leute sagen, du kannst dir bloß noch das Leben nehmen. Es war hoffnungslos. Die Israeliten waren unterdrückt und hatten eine Fronarbeit zu leisten, die war nicht zu schaffen. Und ein Ausweg war nicht in Sicht. Warum denn dieser Pharao auch 61 Jahre auch regieren muss, dieser wahnsinnige Tyrann Ramses II. Und selbst mit dem Tod von Ramses hört das Ganze nicht auf. Und da kommt das Gebet vor Gott. Wir haben das ja oft in unseren Liedern drin. Wenn die Stunden sich gefunden, bricht die Hilfe mit Macht herein. Um dein Grämen zu beschämen, wird es unversehen sein. Ich habe mir vorgenommen, Ihnen das heute Abend so zuzurufen, dass Sie es jetzt für sich hören und sagen, warum ist bei mir gerade alles so schlimm? Die Krankheit wird nicht besser. Die Schwierigkeiten lösen sich nicht in der Familie. Die Schwierigkeiten im Beruf sind, die persönliche, seelische Grundstimmung ist so tief. Bei Gott sind die Gebete nie verloren. Und Gott weiß, wann er handeln muss. Und er handelt. Er hat bei seinem Volk gehandelt. Und es ist nicht so, dass er sagt, nur bei Leuten, die nicht gesündigt haben. Das Volk hat sich an Gott versündigt, hat Gott vergessen gehabt. Aber wer zu Gott schreit, erlebt es, dass Gott zu ihm kommt. Und das müssen Sie wissen, dass man nur in den Tiefpunkten Gott erkennen kann, weil es an uns liegt. Wir sind so besetzt von all den irdischen Dingen, von den Aufgaben, von unseren eigenen Vorstellungen, dass Gott gar nie bei uns landen kann. Und Gott muss immer die Stunden abwarten, wo er überhaupt seine Geschichte bei uns beginnen kann. Und denken Sie doch bitte dran, vielleicht müssen Sie irgendwo noch heute Nacht durchwachen im Wartezimmer eines Arztes oder im Krankenhaus oder was bei Ihnen kommt. Denken Sie, jetzt will Gott mit mir reden. Und wann kann Gott überhaupt mit uns wieder reden, wenn wir nimmer weiter wissen, wenn wir wieder offen sind, uns von ihm steuern zu lassen? Viele Menschen werden in den Stunden der Not bitter. Mir ist immer wieder leid, dass viele Leute aus unserer Verkündigung, meiner Verkündigung immer raushören und sagen, ich hätte kein Herz für die Zweifelnden. Doch, aber wenn mein Zweifel so wird, dass ich ihn so Gott vorhalte, du Gott, warum bist du so böse? Dann kann ja Gott wieder nicht reden und um das geht mir's. Gott will die Notstunden zu Segenstunden machen. In dir ist Freude in allem Leide. Und ich möchte Sie einfach bitten, dass der Gott nicht anders ist, als wir ihn kennen. Ein barmherziger, gütiger Gott der Liebe.
der aber Zeit braucht, bis er mit seinem Volk Israel reden kann. Und das waren die letzten Verse, die wir letztes Mal in der Bibelstunde noch gesprochen haben, vom vorigen Kapitel, dass das Schreien über ihre Knechtschaft vor Gott kam und Gott denkt an seinen Bund. Und das ist für Gott das Zeichen, warum er hilft. Nicht, weil wir gut sind. Ach, manchmal hört man so verrückte Worte von Christen. Wissen Sie, ich bin schon recht, ich habe mir eigentlich nichts zu Schulden kommen lassen. So können Sie vor Gott gar nichts fordern oder erwarten, sondern nur das, der neue Bund in Jesus, dass er sich zum Zerbrochenen herunterbeugt und zum Schuldig gewordenen. Das ist das Zeichen, auf das darf ich pochen. Und das ist der Grund, warum ich weiß, Erhörung kommt. Weil Jesus es zugesagt hat, bittet, euch wird gegeben. Und ich darf mit meiner Not den Himmel stürmen. Ich kann Gott nicht vorschreiben, wie er handelt. Aber es wird so sein, dass er ganz wunderbar verherrlicht wird. Und wir können im Rückblick nur staunen. Ich rate ja immer wieder, führen Sie ruhige Gebetstagebuch oder schreiben Sie nur einmal in einer Bibelstelle hin, 6. Februar 1995, und noch ein Stichwort der großen Not, die Sie bedrängt hat. Sie werden in allen kommenden Jahren nur lächeln können, wie wunderbar Gott alles gelöst hat, was Ihnen heute unlösbar erscheint. Das ist mir zuerst wichtig. Und das Problem ist immer wieder, dass wir Menschen pendeln, einerseits zwischen einer maßlosen Arroganz gegen Gott, auch die Frommen erst recht, ja, ich bin doch des Herrgotts Stallmeister oder so, ich bin doch sein General und ich bin doch sein großer Evangelist und so. Und da kann Gott gar nicht mit uns handeln. Wissen Sie, dass das auch immer wieder das Geheimnis ist, wenn wir am Sonntag etwa bei Hudson Taylor davon gesprochen haben, dass er durch diese Depression durchlief. Er, der so ein gefeierter Mann war. Gott kann Menschen auch in großen Aufgaben nur segnen, wenn er sie ganz mächtig demütigt. Das können Sie bei allen lesen. Ich bin überzeugt, dass der Billy Graham unheimlich viel Demütigungen erlebt. Für mich war es als Patensohn von William Busch immer hilfreich, die letzte Evangelisation im Kursaal. Da hat er gewohnt bei uns dort in der Knospstraße im Stuttgarter Westen. Und da war er so beim Frühstück dann ein bisschen traurig und meine Mutter sagt, du hast einen Brief bekommen, was stand drin? Er hat gesagt, den darf ich niemand zeigen. Es war ein Cannstatter Theologe, der ihn so fertig gemacht hat über seine Verkündigung, dass man so nicht für christlich verkündigen kann. Und das musste er auch ertragen. Der andere sah nur der gesegnete Evangelist und erst nach seinem Tod ist es Jesus unser Schicksal zum Bestseller geworden. Das ist Gottes Art, er kann manchmal uns das nicht geben, wenn wir vielleicht stolz würden. Da geht es durch ganz schwere Demütigungen durch. Und das ahnen andere oft gar nicht, was das ist. Und sie schauen großen Dienst, wenn sie da auch immer wieder solche Leute, die an der Front stehen, ermutigen. Das weiß unser Bruder Neufeld auch, wie man dann oft das Muffensausen kriegt und denkt, was soll ich jetzt da machen? Und dann spürt man auch die Angriffe des Feindes. Und Gott kann nur handeln. Ja, dann sind wir einmal arrogant gegen Gott und bilden uns was an und dann fallen wir in die Depression. Statt dass wir da bleiben, wo Gott uns beruft. Kennen Sie das schöne Gedicht von Dietrich Bonhoeffer, wo er aus den letzten Tagen seines Lebens schreibt und sagt, wer bin ich? Sie sagen immer, ich trete aus meiner Zelle wie ein Gutsherr und so weiter. Wo er zum Schluss sagt, ich bin nur in der Hand Gottes geborgen. Und sehen Sie, deshalb sage ich immer wieder, der Glaube kann nur ganz einfach in seiner Jesusliebe sein, wie ein Kind. In des Hirten Arm und Schoß, Amen, ja, mein Glück ist groß. Und da allein können Sie ruhen. Und wenn alle Menschen gegen Sie stehen, macht doch nichts aus, wenn der Herr für Sie ist. Und das ist immer wieder wichtig, dass Sie da durch müssen. Und das ist eine Art, wo Sie ganz neu immer wieder zu Jesus hinfliehen. Und leider beginnen wir oft mit dem richtigen Beten, erst wenn die Not am größten ist. Wir waren heute 5 Männer beim Beten. So lebendige Gemeinde sind wir. 5 Männer beim Beten. Sonntags waren wir, wie viel waren wir? Frauen und Männer, 6. Wo sind die Beter? Sie beten alle im Herzen. Ich glaub's nicht. Ich glaub's nicht, dass sie so viel beten. Sie beten erst, wenn's dick kommt. Und dann bitten sie es andere für sie. Und das ganz wie nicht beten wir auch sonst noch. Aber es ist auch wichtig, dass man miteinander betet. Ich bedauere ja auch nicht, dass wir große Gebetsversammlungen haben. Ich habe gerne ein Bibeltraining am Ende noch Gebetsgruppen. Es ist so wichtig, weil es eben uns nötigt, auch konkret jetzt zu beten. Und wir haben's auf so viel Dinge erlebt und erfahren, dass wir immer nur staunen können. Wie Gott uns führt. Gott hat uns aus einer ganz großen Raumnot in unseren Werken herausgeführt und ganz 2 Häuser weiter von mir plötzlich den nötigen Büroraum geschenkt. Das hätten wir am Silvester noch nicht geahnt. Das war wirklich, das steht seit einem halben Jahr leer und wir sind wie die Blinden draufgestolpert. Ich glaube, dass Gott so viel eigentlich für seine Kinder tun will, wenn wir mehr beten würden. Und sie dürfen das erwarten, so steht es in der Schrift drin. Und Gott sagt nie, behelligt mich nicht mit eurem Gruß, sondern sagt, betet mehr. Ruft mich ununterbrochen an, betet. Und er kann nicht
Nicht können wir es ihm vorschreiben, was wir wollen, aber er wird antworten. Und jetzt kommt die Antwort Gottes, dass Gott zuerst einmal redet. Er offenbart sich. Er offenbart sich in einer merkwürdigen Weise. Vielleicht fällt Ihnen bei der ganzen Geschichte auf, dass eigentlich gar nichts Besonderes passiert. Das ist eigentlich alles natürlich nachvollziehbar. Die Geburt des Mose, dass die Mutter das Kind auf dem Nil aussetzt, dass das Kind gefunden wird, dass das Volk seufzt, das ist eigentlich alles natürlich. Und doch ist Gott schon lange da. In den ganz natürlichen Abläufen. Ich mache den Streit nicht mit, ob man Gottes Wunder nur im Übernatürlichen erleben kann. Sie müssen wissen, jeder Atemzug ist schon ein Geschenk Gottes, dass ich noch hier stehe und lebe und Gesundheit habe. Das sind alles unverdiente Geschenke Gottes, so wie er uns bewahrt. Wir sehen oft die natürlichen Abläufe, aber Gott wirkt doch auch durch die natürlichen Abläufe. Das sehen wir in seiner Geschichte, so wie Jesus in Bethlehem geboren wird. Warum war das gerade so mit dem Erlass des Kaisers Augustus? Ja, das hat über Gott so ein, er hat das Böse der Menschen mitgenommen und hat sein Heil draus gewirkt. Und das ist doch für Sie ganz beruhigend, dass selbst die bösen Leute, die alles Böse mit Ihnen wollen, nicht den Heilsplan Gottes umstoßen können. Aber dann kommt hier etwas Merkwürdiges mit der feurigen Flamme aus dem Dornbusch. Was ist denn hier passiert? Wenn Sie es mal genau ansehen, wissen Sie überhaupt nicht, was passiert ist. Der Engel des Herrn erschien, aber er beschreibt den gar nicht, der Engel des Herrn erschien in einer feurigen Flamme aus dem Dornbusch. Also man sagt, der Dornbusch brannte, aber wo war der Engel? Hat er den gesehen in der Flamme? Ist gar nicht wichtig, was er gesehen hat. Ganz ähnlich ist bei der Pfingstgeschichte. Es erschienen Zungen wie von Feuer. Ja, war das jetzt Feuerzungen? Und wie ein gewaltiges Brausen des Windes. Die äußeren Umstände sind gar nicht das Entscheidende. Entscheidend ist ein Dornbusch, ich habe den lateinischen Namen gerade nicht da, der in der Wüste an allen Ecken zu finden ist, ein zu nichts gebrauchender Busch, wird zum Zeichen der Offenbarung Gottes. Und ist das für Sie nicht tröstlich? Eine ganz normale Sache, wie der Straßenkandel, dass Gott plötzlich durch den zu Ihnen redet, durch einen Kunden in Ihrem Geschäft, durch irgendeine Zufälligkeit, die lesen was und Gott redet dadurch zu Ihnen. In einem Dornbusch, der war doch in der Wüste da, was war da, bis dass der plötzlich brennt? Irgendwie Mose spürt, Gott ist da. Und dann redet Gott weiter, es bleibt auch nicht so, dass er an dem Dornbusch stehen bleibt. Er möchte auf den Dornbusch zugehen und das erlaubt Gott gar nicht. Das Säen ist sofort wieder weg, weil das nicht durch Säen geht. Also, wird neulich wieder angesprochen, da hat sich wieder jemand gesagt, dass ich jetzt so arg aufs Wort drauf sitzen, aber es gäbe doch noch andere, auch die Erfahrungswerte. Nein, nein, ist interessant, die Erfahrungswerte sind eigentlich nur die Aufhänger, das Ausrufezeichen. Es ist ganz deutlich, dass Gottes Reden, sein Wort, das ist das, wo Gott unverwechselbar zu uns redet, durch sein Wort. Und das ist so wichtig. Und da, als er sehen will, sagt Gott, stopp, Mose, und jetzt höre. Es geht immer bei Gott durchs Hören, nie durchs Sehen. Erst in der Ewigkeit dürfen wir sehen. In dieser Welt ist das Sehen immer nur Verführung, Versuchung. Die Eva sieht die Frucht und sie war hübsch anzusehen. War Versuchung. Die Augen sind immer die Versuchung. Das ist ja Gefahr, nicht bloß bei Illustrierten und beim Fernsehen. Natürlich ist die Gefahr drin. Ich kann es nicht alles grundsätzlich, kann man deshalb Augen ausstechen. Aber ich muss irgendwo als Christ wissen, dass immer durch die Augen meine Verfügung kommt. Die Anfechtung meines Glaubens kommt immer aus den Augen. So wie der Mose nachher Angst hat, wie er vor dem Roten Meer steht. Oder wie der Knecht von Elisa sagt, das sind die Feinde, die heranziehen und so. Er sieht eben Gottes Hilfe nicht. Und darum kommen unsere Zweifel oft daher, dass ich Gott nicht sehe, sondern nur höre aus seinem Wort. Und das will mir oft nicht genügen. Der Glaube kommt aus der Predigt. Und der Glaube kommt nicht aus dem Sehen, auch nicht aus der Erfahrung. Und wenn sie dort bleiben, bleibt der Glaube auf dem falschen Fundament. Und Gott redet mit Mose und ruft ihn. Und die einzige Antwort ist zu sagen, hier bin ich. Soldatisch gehorsam, wir haben es am Sonntag auch gehabt. Es gibt nur die Kommandostruktur Jesus und seine Jünger. Wie hat auch Paulus zum Timotheus gesagt, du musst ein Soldat sein, der dem Feldherrn gefallen will. So schön im Lied mir nachspricht Christus, unser Held, dass ein Soldat nicht fahnenflüchtig werden darf. Und da ist ein autoritäres Verhältnis. Und das gilt heute nicht mehr viel, aber das kann man nicht umdrehen. Jesus ist nicht mein Kofferträger und nicht mein Kuli und nicht mein Kamerad, sondern er ist mein Herr. Und wenn ich das verliere, dann bin ich in meinem Glauben schutzlos. Ich möchte einen Chef haben, der mich regiert, einen Herrn, der mich ruft. Und wir wollen auch nicht von Gott machen, wie wenn das so furchtbar, was heute in der christlichen Gemeinde an Gotteslästerung gesprochen wird.
auch gerade in den Zweifeln, wo Gott heilige Gott ist, der uns geschaffen hat. Jede Sekunde leben wir von seiner Barmherzigkeit unverdient. Ich will aber noch auf einen ganz wichtigen Punkt hinweisen, wie sich Gott offenbart. Warum hat Gott nicht schon 40 Jahre früher gesprochen? 40 Jahre war ja der Mose in der Wüste, es war schon hart, in der Wüste Midian. Wir wissen nicht einmal, wo die Wüste Midian war. Alle Forscher sind gescheitert. Wenn Sie mal das Sinai-Gebiet sehen, und dann wissen Sie nicht, angesichts Midianitergebiet drüben im südlichen Jordanien oder in Saudi-Arabien. Irgendwo in dieser Wüste wird es gelaufen. Und das ist doch so wichtig. Nicht mal der Ort weiß man. Aber Gott ist der Mose nicht vergessen. Und Gott braucht gar nicht Gaben, gute Abstammung. Er braucht nicht einen Namen, er braucht überhaupt nichts. Sondern wenn wir eine Null sind, dann kann Gott uns gebrauchen. Ein Namenloser. Er kann immer zurück, er war stinkend geworden bei den Ägyptern. Aber bei Gott ist er gerade richtig. Und Gott kann uns oft nicht gebrauchen, weil wir zu stolz sind. Und das ist das andere, was heute Abend so wichtig ist. Wann kann Gott uns gebrauchen? Wenn wir am Ende sind. Voraussetzung, dass wir für Gott brauchbar werden, ist, dass wir am Ende sind mit unserer Einbildung, auch mit unserer frommen Einbildung.

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Mose 3, die Verse 1 bis 12. Moses Berufung.

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1: Sie hören nun die gute Nachricht aus Gottes Wort. Unser Wochenvers steht in Psalm 27, Vers 14. Harre des Herrn, sei getrost und unverzagt und harre des Herrn. Das war unser Merkvers aus Psalm 27, Vers 14.

0: Hallo, schön, dass ihr wieder dabei seid. Ihr hört jetzt das Programm Die Schatzkiste. Taucht in die abwechslungsreiche Welt von spannenden Kindergeschichten und Hörbüchern sowie Kindermusikals und anderen Beiträgen ein, das für alle gedacht ist, die sich gerne von lebensnahen christlichen Inhalten voller Energie und Ermutigung überraschen lassen. Heute hört ihr die Geschichte Fünf Geschwister im unheimlichen Schloss, Teil 3.
1: Wir gingen auf den zweiten Stock in das Mädchenzimmer.
2: Da oben an der Decke sehe ich was.
3: Sieht aus wie eine Verteilerdose für elektrische Kabel. Das müssen wir untersuchen.
2: Dazu brauchen wir aber eine Leiter.
4: Ich laufe mal los und frage den Kutscher, ob er eine hat.
3: Okay, beeil dich.
2: Es sieht so aus, als ob die Verteilerdose mit 4 Schrauben fest an die Decke geschraubt wäre.
3: Wohin ist denn Petra verschwunden?
2: Vielleicht ist sie mit Esther zum Kutscher gegangen.
3: Nein, da kommt sie ja schon wieder. Sie schleppt eine Leiter. Wo hast du die denn her?
2: Aus der Bibliothek.
3: Prima, eine Stehleiter. Die ist genau richtig. Haltet sie mal fest, ich steige rauf. Aha, das habe ich mir schon gedacht. Der Deckel lässt sich bewegen. Ich kann ihn drehen. Er ist nur mit einer Schraube an der Decke befestigt. Die anderen 3 sind nur Attrappe.
2: Und was ist hinter dem Deckel?
3: Die weiße Dame.
2: Wieso?
3: Eine Lampe. Genauso eine wie in der Disco. Und so entsteht die weiße Dame. Den Lichtstrahl der Schwarzlichtlampe sieht man nicht. Aber man kann mit einer Linse, die ich auch hier sehe, und einem einfachen, zurechtgeschnittenen Stück Pappe eine Erscheinung an die helle Wand projizieren. Und Lampe und Linse sind auch noch schwenkbar. Also, das Geheimnis der weißen Dame ist gelöst.
2: Seid mal still! Ich höre Schritte auf dem Flur.
5: Es ist der Butler. Was will der denn hier?
6: Also, ich muss schon sagen, das ist unerhört. Einfach die Leiter aus der Bibliothek zu entwenden. Ich werde bei seiner Lordschaft darüber Beschwerde führen. Gebt sofort die Leiter wieder her. Unerhört. Also unerhört.
2: Komisch. Woher wusste der von der Leiter?
5: Da kommt Esther zurück. Aber ohne Leiter.
3: Die brauchen wir jetzt ja auch nicht mehr.
4: Was ich erlebt habe, das gibt zu denken.
2: Erzähl.
4: Wie gesagt, ich bin zu dem Kutscher gegangen, aber der hatte keine Leiter und hat mich zum Gärtner geschickt. Ich wollte ihn gerade fragen, ob er uns, da fiel er mir ins Wort.
7: Nein, nein, ich gebe euch keine Leiter.
4: Woher wussten Sie überhaupt, dass ich eine Leiter leihen wollte?
7: Der Kutscher hat mich angerufen. Aber ich darf euch keine Leiter geben.
4: Das ist ja seltsam. Natürlich habe ich sofort den Kutscher gefragt, ob er den Gärtner angerufen hat.
8: Ja, ich habe ihn gebeten, euch eine seiner Leitern zu leihen und er war auch sofort damit einverstanden. Ich verstehe wirklich nicht, warum er dir jetzt auf einmal keine mehr geben wollte.
4: So war das. Könnt ihr euch einen Reim darauf machen?
3: Nein, das verstehe ich auch nicht. Aber viel wichtiger ist, dass wir die Zentrale hier im Schloss finden. Von der aus der ganze sogenannte Spuk gesteuert wird.
2: Und die Leute, die hinter der Garnerei stecken.
5: Wir müssen das ganze Schloss durchsuchen.
3: Alexander hat recht, aber wo fangen wir an?
4: Auf der Burg von Baron Zerbach haben wir den geheimen Raum vom Dachboden ausgefunden. Vielleicht gibt es auch hier in dem Flügel des Hauses, in dem die Personalzimmer liegen, einen Aufgang zum Dachboden.
3: Möglich. Ah, da kommt Britta. Hallo Britta, zeigst du uns mal dein Zimmer?
9: Warum?
3: Wir brauchen einen Vorwand, um uns den Dachboden über den Personalzimmern ansehen zu können. Und diesmal müssen wir dich bitten, uns nicht zu verraten.
9: Gut, kommt mit.
10: Aber da oben entdeckten wir nichts und stiegen leise wieder die Stufen hinunter. Kaum 5 Minuten später kam Britta angelaufen.
9: Der Butler hat furchtbar mit mir geschimpft, weil ich euch auf den Dachboden gelassen habe.
2: Komisch, wie hat er das nur erfahren?
9: Ich weiß es nicht. Tschüss. Ich muss weiter.
2: Woher kann der Butler von unserem Gespräch mit Britta gewusst haben?
3: Durch Lauschen.
2: An der Tür?
3: Nein. Heute gibt es dafür ganz andere Möglichkeiten. Winzige Mikrofone, die überall hier im Haus versteckt eingebaut sind.
2: So eine Gemeinheit.
10: Durch nächtlichen Spuk ist es nicht gelungen, uns vom Schloss zu vertreiben. Deshalb haben sie es in den nächsten 2 Tagen auf andere Weise versucht. Wutschnaubend erschien der Butler.
6: Wer von euch ist Alexander?
5: Ich, warum?
6: Ich bin empört. Wenn seine Lordschaft das erfährt, könnt ihr sofort abreisen.
5: Was soll der Lord erfahren?
6: Dass dieser Bengel hier die kostbare Vase im Salon von Kamin gestoßen und zertrümmert hat. Ein unersetzliches Stück.
5: Was? Ich soll das gewesen sein? Wer behauptet das?
6: Eine absolut glaubwürdige Person.
5: Wer?
6: Den Namen möchte ich nicht nennen. Ich will keinen Streit hier im Haus.
10: Selbstverständlich hat Alexander die Vase nicht zertrümmert. Er war überhaupt nie im Salon. Beim Abendessen geschah das nächste Unglück. Hans-Georg setzte sich wie gewohnt auf seinen Stuhl, als der plötzlich krachend zusammenbrach. Da kam wieder der Butler.
6: Ihr Unglücksgraben! Seine Lordschaft wird von euren Eltern Schadenersatz verlangen. Das sind echte Chippendale-Möbel. Jeder Stuhl einige tausend Pfund wert. Es ist nicht zu fassen, was ihr hier treibt.
10: Aber damit noch nicht genug. Einen Tag später saßen wir beim Frühstück, da trat der Verwalter mit ernstem Gesicht ins Zimmer.
11: Eure Untaten wachsen ins Unermessliche.
5: Können Sie uns vielleicht verraten, was wir diesmal angestellt haben?
11: Werde nicht noch frech. Ihr wisst wohl am besten, dass ihr die wertvolle Bleiverglasung in der Bibliothek zerstört habt. Ich verstehe nicht, wie der Lord solche Rowdies einladen konnte. So was hat es hier ja noch nie gegeben, solange es schon...
10: Petra meinte...
5: Ich komme mir vor wie eine Fliege im Spinnennetz. Das nächste Delikt kommt doch bestimmt.
10: Und es kam noch am selben Nachmittag. Wir waren vom Ausritt zurück, hatten die Pferde gestriegelt und sie ordnungsgemäß in den Stall geführt. Jetzt lagen wir in unseren Liegestühlen im Park. Der Kutscher lief an uns vorbei. Hans-Georg rief ihm zu.
12: Sie sind so in Eile. Ist etwas passiert?
13: Was sehr Schlimmes. Die Tür des Pferdestalls stand offen und die Pferde haben sich selbstständig gemacht. Wir konnten aber alle wieder einfangen, bis auf Matador.
12: Matador? Das ist doch das wertvollste Pferd. Ein herrliches Tier.
13: So ist es. Und ihr seid als Letzte im Stall gewesen.
12: Ich habe selbst die Stalltür verschlossen und verriegelt. Das weiß ich ganz genau.
13: Also wenn wir Matador nicht finden, ich wage das dem Lord nicht zu sagen.
12: Wir müssen das Pferd suchen.
13: Das haben wir in der letzten Stunde schon getan.
12: Wir müssen nach Hufspuren suchen.
13: Die Wege sind gepflastert.
12: Für Ostara keine Schwierigkeit. Ostara schafft das.
13: Gut, also versuchen wir es. Ich sattle euch die Pferde.
5: Geben Sie mir die Satteldecke von Matador. Ich lasse Ostara daran schnuppern.
10: Der Hund jagte wie der Blitz davon und wir auf den Pferden hinterher.
5: Fällt euch nicht auf?
12: Was meinst du?
5: Diese Strecke würde ein Pferd allein nie laufen. Es würde niemals so exakt auf dem Weg bleiben, ohne mal nach links oder rechts auf die saftigen Weiden zu laufen.
13: Ja, das ist wahr.
5: Das Pferd ist geritten worden. Es ist gestohlen worden. Und der Dieb kennt sich gut aus.
13: Aber was hat der Dieb davon? Er kann sich mit dem Pferd nirgendwo sehen lassen. Matador ist doch auf allen Rennplätzen bekannt.
12: Vielleicht galt der Diebstahl gar nicht dem Pferd, sondern uns.
13: Das verstehe ich nicht.
12: Wir sollten vielleicht dadurch endgültig vom Schloss vertrieben werden.
13: Kommt, der Hund ist schon weit voraus.
10: Wir fanden Matador angebunden in einem alten Schuppen. Vor dem Schloss erwartete uns schon der Butler.
6: Jetzt ist das Maß voll. Ihr seid nicht mehr tragbar. Packt eure Koffer. Ich werde seiner Lordschaft alles berichten.
12: Wenn Sie das tun, dann berichten Sie aber auch, dass wir das Pferd wiedergefunden haben. Und dass es nicht durch unsere Schuld aus dem Stall kam.
14: Und noch eins, was auch immer hier noch geschieht. Wir werden nicht abreisen. Jedenfalls nicht, bevor wir das Geheimnis gelüftet haben und die Verbrecher hinter Schloss und Riegel sitzen.
6: Dann wünsche ich euch baldigen Erfolg. Entschuldigt mich jetzt.
5: Merkwürdig, wie er das eben gesagt hat. So, als ob er uns wirklich Erfolg wünschen würde. Ich werde nicht schlau aus diesem Mann.
10: Der folgende Tag war ein Sonntag und wir gingen zum Gottesdienst. Im Park begegnete uns Michael.
15: Heute ist mein freier Tag.
12: Und was hast du heute vor?
15: Nichts Bestimmtes.
12: Dann komm doch mit uns zum Gottesdienst.
15: Im Gottesdienst war ich zum letzten Mal, als ich noch ein Kind war.
5: Dann wird es aber Zeit.
15: Gut, ich komme mit. Früher ging ich gerne in den Kindergottesdienst.
5: Und warum bist du dann nicht mehr in die Kirche gegangen?
15: Als ich 10 Jahre alt war, starb mein Vater. Meine Mutter musste arbeiten gehen und hatte kaum noch Zeit für mich. Sie betete nicht mehr mit mir und ging auch nicht mehr in die Kirche. Oft, wenn ich allein bin, sehne ich mich nach der Zeit, in der meine Mutter mir die Hände zum Abendgebet faltete. Ich war so glücklich damals.
4: Weißt du, woher dieses Glücksgefühl kam?
15: Durch meine Eltern natürlich.
14: Aber auch dadurch, dass du damals gefühlt hast, dass im Gebet Gott dir ganz nah ist. Und dieses Glück und die Nähe Gottes kannst du wiederfinden, wenn du ihn darum bittest.
15: Woher wisst ihr das alles?
4: Wir haben es oft selbst erlebt, dieses schöne Gefühl der Geborgenheit.
1: Nach dem Gottesdienst trafen wir den Butler. Hans-Georg ging auf ihn zu.
16: Haben Sie einen Augenblick Zeit?
17: Ja.
16: Ich möchte Sie nämlich etwas fragen. Seit wann wird dieses Schloss als Hotel genutzt?
17: Ja, vor einigen Jahren gingen die Einnahmen aus der Landwirtschaft zurück. Und der Lord musste sich nach neuen Verdienstmöglichkeiten umsehen. Da bot sich ein Mr. Brown an. Er wollte das Schloss pachten und ein Hotel daraus machen. Mr. Brown war sehr erfolgreich. Das Hotel lief gut. Wir hatten viele Gäste. Das ermutigte seine Lordschaft, das Schloss renovieren zu lassen. Nachdem die Renovierungsarbeiten abgeschlossen waren, kündigte Mr. Brown den Pachtvertrag, wollte das Schlosshotel aber kaufen. Das lehnte seine Lordschaft ab. Er meinte, es wäre völlig undenkbar, dass er diesen alten Familienbesitz veräußern würde.
16: Begann um diese Zeit der Spuk?
17: Ja. Ungefähr kurz nachdem der Lord abgelehnt hatte, das Schloss zu verkaufen. Aber wenn der Spuk nicht aufhört und die Gäste dadurch weiter ausbleiben, werden seine Lordschaft verkaufen müssen. Das ist bitter. Sehr bitter. Ich muss euch jetzt allein lassen. Ich muss der Köchin etwas ausrichten.
16: Na, jetzt ist doch alles klar. Durch den Spuk soll der Lord gezwungen werden, das Schloss zu verkaufen. Und wenn wir das verhindern wollen, dann müssen wir die Gauner finden. Oder zumindest den Raum, von dem aus sie den ganzen Spuk betreiben. Wir müssen das ganze Schloss untersuchen.
4: Gut, wo fangen wir an?
16: In der Bibliothek.
4: Petra, erinnerst du dich an unsere Nacht hier?
18: Natürlich. Die Nacht werde ich so schnell nicht vergessen. Nicht nur, dass uns die unheimliche Stimme so erschreckt hat. Wir sind auch ganz bestimmt beobachtet worden.
4: Wieso?
18: Als ich dich am Arm genommen habe und mit dir aus dem Zimmer laufen wollte, hat die Stimme gesagt, ihr könnt nicht entfliehen. Also muss uns einer beobachtet haben.
4: Das stimmt. Dieser Tigerkopf an der Wand hat nach wie vor für mich etwas Unheimliches.
19: Meinst du, von dem Tigerkopf aus hätte man euch beobachtet?
18: Ich weiß nicht.
16: Das wäre schon möglich.
19: Wie denn?
16: Im ganzen Haus sind Mikrofone versteckt, die uns belauschen. Warum sollte es da nicht auch eine Fernsehkamera geben, die uns beobachtet?
1: Wir verließen die Bibliothek. In dem Flur war es sehr dunkel. Plötzlich fiel ein Mann über Alexander her. Der Mann trug ein schwarzes Trikot. Vorne war mit weißer Leuchtfarbe ein Skelett auf das Trikot gemalt. Sein Kopf steckte in einer Kapuze. Alexander wehrte sich. Hans-Georg kam ihm schnell zu Hilfe. Er erwischte den Mann und konnte ihm die Kapuze vom Kopf reißen. Für den Bruchteil einer Sekunde sah er sein Gesicht. Dann lief der Mann in die Bibliothek. Zuerst standen wir wie versteinert da. Aber dann rief Hans-Georg,
16: los, ihm nach!
18: In der Bibliothek ist er nicht mehr. Er ist verschwunden.
16: Dann muss es hier einen geheimen Ausgang geben. Durch die Tür ist er jedenfalls nicht verschwunden.
4: Konntest du ihn erkennen?
16: Ja, es war der Mann, der uns am Bahnhof in die falsche Richtung geschickt hat.
4: Hans-Georg, warum wolltest du, dass wir in den Park kommen?
12: Weil es hier keine Mikrofone gibt.
4: Ich finde es schrecklich, dass jedes Wort von uns abgehört werden kann und dass wir mit Fernsehkameras heimlich beobachtet werden.
12: Wir müssten alle Mikrofone und Kameras auf einmal ausschalten.
14: Dann müssten wir aber zuerst den Raum finden, von dem aus alles betrieben wird.
12: Es geht auch anders. Wir müssen die Verstärkeranlage ausschalten, die sämtliche Mikrofone und auch die Kamera steuert.
14: Wie geht denn das?
12: Wir brauchen dazu nur ein Verlängerungskabel und einen Stecker.
14: Wirklich?
12: Die Plankenenden des Kabels werden an die Zuleitung der Kamera oder des Mikrofons im Tigerkopf angeschlossen und den Stecker am Kabel stecken wir in eine ganz normale Steckdose.
4: Und damit kann man die Verstärkeranlage zerstören? Verstehe ich nicht.
12: Na, ich will es mal erklären. Der Hausstrom hier im Schloss hat 220 Volt. Mikrofone, Radios, Verstärker und ähnliche Geräte arbeiten aber mit einer Betriebsspannung von ungefähr 6 bis 12 Volt. Ich will es euch einmal so erklären. Ein Autoreifen hat ungefähr 2 Atü Luftdruck. Was würde passieren, wenn ich in einen Autoreifen 50 Atü Luftdruck geben würde?
4: Schon bei 15 Atü würde der ganze Reifen in Fetzen fliegen.
12: Siehst du? Und genauso geht es der Verstärkeranlage.
4: Toll! Komm, das machen wir sofort. Ein Kabel mit einem Stecker muss doch irgendwo aufzutreiben sein.
12: Halt nicht so schnell. Wir müssen in der Dunkelheit die Kabel zusammenschließen. Und wir müssen mucksmäuschenstill sein, damit die Lauscher über die Mikrofone nichts hören.
4: Also gut, heute Nacht in der Bibliothek. Da kommt Michael.
20: Na, ihr Detektive, habt ihr schon was rausbekommen?
4: Schon einiges, aber das Wichtigste geschieht heute Nacht.
20: So, was denn?
16: Darüber wird nicht gesprochen.
20: Ich wollte euch nur sagen, wie froh ich bin, dass ich mit euch im Gottesdienst war. Der Pfarrer hat mich in den Bibel- und Singkreis aufgenommen. Alle sind so nett zu mir. Ich danke euch, dass ihr mir diesen Weg gewiesen habt. Ich muss an meine Arbeit. Viel Glück für heute Nacht.
16: Esther, wenn du Michael auch vertraust, so ist es doch besser, wenn wir über das, was wir vorhaben, mit niemandem sprechen. Denkt immer dran, solange wir nichts Genaues wissen, gehört jeder hier im Schloss zum Kreis der Verdächtigen. Einfach jeder.

Das war das Programm Die Schatzkiste, das für Kinder, Familien und alle gedacht ist, die sich gerne von lebensnahen christlichen Inhalten überraschen lassen. Danke, dass ihr dabei wart, und ich hoffe, ihr kommt wieder.

Oft sind wir enttäuscht, wenn Sachen nicht so passieren, wie wir es uns vorstellen. Wir werden traurig, wir verärgern uns, wenn Sachen schief laufen. Es sollte uns aber nicht wundern, dass einiges nicht so verläuft, wie wir es gerne hätten. Denn wir sind nicht Gott. Nur der Herr ist Gott. Alles geschieht unter seiner Kontrolle. Er braucht keine Helfer. Und alles ist durch und für ihn erschaffen worden. Denn wer hat des Herrn Sinn erkannt, oder wer ist sein Ratgeber gewesen? Oder wer hat ihm etwas zuvor gegeben, das ihm werde wieder vergolten? Denn von ihm und durch ihn und zu ihm sind alle Dinge. Ihm sei Ehre in Ewigkeit. Amen. 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

0: Ich grüße Sie herzlich zur Radiosendung des Missionswerkes Werner Heukelbach. Schön, dass Sie eingeschaltet haben. Auch heute möchten wir Ihnen wieder eine Botschaft über den Glauben an Jesus Christus weitergeben. Er ist die einzige Hoffnung für uns Menschen. 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Heute spricht zu Ihnen Peter Bronzlig.
1: David gegen Goliath. Ein aussichtsloser Kampf? Liebe Hörerinnen, lieber Hörer, sicherlich haben Sie schon einmal von dem berühmten Kampf von David gegen Goliath gehört. Dieser Kampf ist keine Legende, sondern er hat vor ungefähr 3000 Jahren in Israel wirklich stattgefunden. Als nämlich die Philister, die Feinde Israels, ins Land kamen und diesen schrecklichen, brutalen Riesen namens Goliath mitbrachten. Die Bibel berichtet darüber im 1. Buch Samuel, Kapitel 17. Als die israelischen Soldaten diesen Riesen sahen, bekamen sie es mit der Angst zu tun. Wer wollte es mit einem solchen starken und schrecklichen Riesen aufnehmen? Niemand. Außer dem kleinen David. Der Kampf zwischen David und Goliath ist zu einem Symbol für scheinbar aussichtslose Kämpfe und Lebensumstände geworden. Situationen, in denen wir mit Dingen konfrontiert werden, die uns zu übermächtig sind, die uns Angst bereiten und aus denen wir keinen Ausweg erkennen. Wir fühlen uns diesen Riesen so hilflos ausgeliefert und geraten in Verzweiflung. Darf ich fragen, ob es in Ihrem Leben vielleicht auch so einen Goliath gibt? Vielleicht ein großes finanzielles Problem? Oder ist Ihr Riese vielleicht eine Krise in der Ehe oder in der Familie? Oder steht Ihr Goliath vielleicht für bestimmte Menschen, denen Sie sich hilflos ausgeliefert fühlen? Am Arbeitsplatz oder in der Nachbarschaft? Menschen, die es böse mit Ihnen meinen? Die Bibel zeigt uns einen Ausweg, wie wir hoffnungslose Situationen bewältigen können. War der Kampf David gegen Goliath ein aussichtsloser Kampf? Was sagt die Bibel? David kam zu Saul, dem König von Israel, und erklärte sich bereit, sich dem Kampf mit diesem Riesen zu stellen. Doch Saul winkte zunächst ab. Er bewunderte zwar den Mut Davids, aber er konnte doch unmöglich diesen jungen Burschen, der keine Ahnung von Kriegskunst und Waffentechnik hatte, in diesen aussichtslosen Kampf schicken. Doch dann erzählte David, wie er als Hirte einer Schafherde manchmal mit Löwen und Bären zu kämpfen hatte. Diese Raubtiere, die seine Herde angriffen, waren scheinbar zu stark und übermächtig für ihn. Und doch hatte David erlebt, wie er diese Raubtiere in die Flucht schlagen konnte. Was war das Geheimnis seiner Siege? David sagt es in Vers 37. Der Herr, nämlich der große, starke, mächtige und lebendige Gott, der mich von den Löwen und Bären errettet hat, der wird mich auch erretten von diesem Philister. Nun, David war sich im Klaren, dass er viel schwächer war als ein Raubtier und im Vergleich zu Goliath, ja, ein kleines Würmlein. Aber an dieser Stelle brachte David den lebendigen Gott ins Spiel. Und von diesem Gott, an den David glaubte, wusste er, dass er viel größer und stärker ist als der Riese Goliath. David war relativ klein und schwach, aber sein Gott war allmächtig. Und weil David vertraute, dass Gott auf seiner Seite war, bekam er Mut, sich diesem Kampf zu stellen. Nun, daraus können wir ein wichtiges Prinzip für unser Leben ableiten. Wenn Sie vor großen Herausforderungen stehen, dann vergleichen Sie nicht zuerst die Größe der Schwierigkeiten mit Ihrer kleinen Kraft und Ihren geringen Möglichkeiten. Wenn wir das nämlich tun, dann geraten wir schnell in Panik. Wir sollten es wie David machen. David hat Goliath nicht mit sich, sondern mit dem großen, lebendigen, allmächtigen Gott verglichen. Und bei diesem Vergleich stand Goliath plötzlich wie ein kleines Würmchen da. Denn Gott ist unendlich viel größer und mächtiger als der größte Riese. Dieser biblische Bericht will uns Mut machen, in unserem Leben immer auf Gott, auf seine Größe und seine Macht und auf seinen Sieg zu vertrauen. Und so trat David mutig dem Goliath entgegen. Goliath lachte und spottete über diesen kleinen David. Er hatte keine Rüstung an und kein Schwert in der Hand, nur eine kleine Steinschleuder und einige flache Steine. Doch David war voller Glauben an die Größe und Macht Gottes. Er glaubte und vertraute seinem Herrn, der ihn niemals im Stich lässt. Merken wir, hier ging es um die Macht Gottes und um seine Ehre. David vertrat die Sache Gottes. Goliath kämpfte gegen den lebendigen Gott. Und so rief David dem Goliath entgegen: Du kommst zu mir mit Schwert, Lanze und Spieß? Ich aber komme zu dir im Namen des Herrn Zebaoth, des Gottes des Heeres Israel, den du verhöhnt hast. Heute wird dich der Herr in meine Hand geben, dass ich dich erschlage, damit alle Welt inne werde, dass Israel einen Gott hat. Das lesen wir in den Versen 45 bis 47. Und im Glauben und im Vertrauen auf Gott zielte David mit seiner Steinschleuder auf den Kopf von Goliath. Ehe er noch ein weiteres Wort sagen und seine eigenen Waffen einsetzen konnte, fiel er tot um und war besiegt. Oh, die Zuschauer waren alle tief erschrocken, und die Feinde Israels flüchteten, weil ihr Anführer tot war. Und auf Israels Seite kam es zu einem großen Jubel. Sie verfolgten die Feinde mit großem Kampfgeschrei. So überwand der kleine, schwache David durch den Glauben an seinen großen, starken Gott diesen riesigen Feind. Diese wahre Begebenheit macht uns Mut, in der Auseinandersetzung mit unseren Riesen ganz fest auf Gott zu vertrauen. Die Bibel sagt, dass Gott gestern, heute und in alle Ewigkeit derselbe ist. Er ist doch der, der Himmel und Erde und die ganze Welt geschaffen hat, mit allem, was darauf lebt. Er ist der mächtige und souveräne Schöpfer und Erhalter allen Lebens. Es gibt nichts, was ihm zu groß und zu schwer wäre. Es gibt keine Riesen und keine Feinde, die er nicht überwinden könnte. Aber seine Siege werden wir nur erleben, wenn wir an ihn glauben und ihm vertrauen. Wenn wir unser Leben unter seine Führung stellen und anfangen, nach seinen Geboten zu leben. Wir brauchen heute im Angesicht der vielen Probleme, die auf uns einstürzen, nicht in erster Linie Selbstvertrauen. Nein, menschliches Selbstvertrauen, das war die Waffe Goliaths. Wie sehr war er doch überzeugt, dass er den schwachen David besiegen würde. Er hat dabei auf sich selbst und auf seine Kraft vertraut. Ja, und was tat David? Er hat nicht auf sich selbst, sondern er hat auf Gott vertraut. Er hat darauf vertraut, dass Gott größer und stärker ist als Goliath. Und er hat darauf vertraut, dass Gott zu seinen Zusagen steht und denen, die an ihn glauben und zu ihm beten, auch zur Hilfe eilt. Gott sagt im Psalm 50, Vers 15, »Rufe mich an in der Not, so will ich dich erretten, und du sollst mich preisen.« Oh, eine herrliche Zusage für alle, die schwach sind, aber fest auf Gott vertrauen. Der Glaube an unseren wunderbaren Gott ist auch heute erfahrbar. Gott sandte seinen Sohn Jesus in unsere Welt, um uns zu retten. Jesus Christus spricht zu denen, die an ihn glauben und ihm vertrauen, in Johannes 16, Vers 33. In der Welt habt ihr Angst, aber seid getrost, ich habe die Welt überwunden. Mit anderen Worten, Jesus Christus, der Sohn des lebendigen Gottes, verspricht uns, dass er seine Allmacht und seine Liebe für uns einsetzen wird, wenn wir an ihn glauben. Jesus Christus ist immer größer und stärker als alles, was uns angreifen, verletzen, in Verzweiflung treiben und kaputt machen will. Jesus Christus ist größer und stärker als alle ihre Sorgen. Er ist größer und stärker als ihr Versagen, als ihre verworrenen Lebensumstände. Ja, er ist größer und stärker als alle Sucht und sündige Gebundenheit. Er ist größer und stärker als der Teufel und alle finsteren Mächte. Er ist größer und stärker als der Tod und ihre Angst vor dem Sterben. Er ist größer und stärker als alle Schuld und Sünde. Jesus Christus ist Sieger, und wenn wir an ihn glauben, dann schenkt er uns seinen Sieg. Wie die Bibel sagt in 1. Korinther 15, 57, Gott aber sei Dank, der uns den Sieg gibt durch unseren Herrn Jesus Christus. Vor einiger Zeit hatten meine Frau und ich mit großen Sorgen zu kämpfen. Sie drückten uns nieder und machten uns mutlos. Wir waren so ängstlich, weil wir nicht wussten, wie wir diese Dinge überwinden konnten. Doch dann haben wir uns abends zusammengesetzt und die Bibel aufgeschlagen. Und dort haben wir in Jesaja 41 eine göttliche Zusage gefunden, die wir im Glauben an Gott persönlich für uns in Anspruch genommen haben. Dort sagt Gott, fürchte dich nicht, denn ich bin mit dir. Weiche nicht, denn ich bin dein Gott. Ich stärke dich. Ich helfe dir auch. Ich halte dich durch die rechte Hand meiner Gerechtigkeit. Wir haben dieses Bibelwort einige Male gelesen. Und dann haben wir uns diese göttliche Verheißung gegenseitig zugesprochen. Und so haben wir zusammen zu unserem Herrn und Heiland Jesus Christus gebetet. Herr Jesus, wir haben Angst. Wir haben nichts im Griff. Aber jetzt übergeben wir diese schwierige Angelegenheit dir. Wir vertrauen darauf, dass du damit fertig wirst, weil du so groß und stark bist, weil du allmächtig und gerecht bist und weil du mit allem fertig wirst. Für dich gibt es ja keine ausweglosen Situationen. Und du hast uns lieb. Nimm du jetzt alles in deine Hand. Wir glauben und vertrauen dir. Amen. Anschließend spürten wir, wie der Friede Gottes unsere Herzen erfüllte und Gott uns durch seinen Heiligen Geist Gewissheit gab, dass er auch diese Sache gut hinausführen wird. Er wird den riesigen Sorgen-Goliath besiegen. Und so geschah es auch. Ja, wir haben es schon öfter erlebt, wie der Herr uns beigestanden hat und wir mit seiner Hilfe Sorgen und Ängste überwinden durften. Und so fassen auch Sie Mut, liebe Zuhörerin, lieber Zuhörer. Übergeben Sie Ihren Goliath dem lebendigen Gott. Egal, was es ist, der Herr wird damit fertig werden und wird sich in dieser Sache verherrlichen. 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
1: Sie hören nun die gute Nachricht aus Gottes Wort. Unser Wochenvers steht in Psalm 27, Vers 14. Harre des Herrn, sei getrost und unverzagt und harre des Herrn. Das war unser Merkvers aus Psalm 27, Vers 14.

0: Seien Sie herzlich willkommen zu BBN Bibelkunde mit Benedikt Peters. Unser Sprecher besuchte eine Bibel- und Missionsschule in der Schweiz. Danach studierte er griechische und hebräische Philologie an der Universität Zürich. Für einige Jahre war er Redakteur in einem christlichen Verlag. Und seit 1993 ist er vollzeitlich im übergemeindlichen und konfessionell ungebundenen Dienst als Bibellehrer tätig. Heute hören wir einen Beitrag zur Serie Die Gnade Gottes und unsere Erwählung. Ich wünsche Ihnen eine gesegnete Zeit beim Zuhören.
1: Ja, wir wollen heute Abend einen Text miteinander lesen und ich will diesen Text aus dem Epheserbrief in den Zusammenhang des ganzen Briefes stellen und auf diese Weise wollen wir versuchen, uns deutlich zu machen, welche Auswirkungen das, was Paulus über die Gnade lehrt, welche Auswirkungen das hat auf den Glauben, auf die Festigkeit, auf den Frieden im Herzen der Gläubigen und damit auf ihren ganzen Wandel. Denn wenn eine Lehre von Gott bestätigt ist, wenn sie wahr ist, dann muss diese Lehre sich auch darin beweisen, dass sie Glauben und Leben der Christen, der Gemeinde fördert und stärkt. Und darum ist es nützlich, dass wir uns einmal einen Brief vornehmen, in dem einleitend der Heilsrat Gottes ausführlich dargelegt wird, der dann im Folgenden auch über den Wandel und über den Kampf der Gemeinde spricht, wie das eben im Epheserbrief der Fall ist. Wir lesen miteinander Epheser Kapitel 1, die Verse 3 bis 14. Epheser 1, die Verse 3 bis 14. Gepriesen sei der Gott und Vater unseres Herrn Jesus Christus, der uns gesegnet hat mit jeder geistlichen Segnung in den himmlischen Örtern in Christus. Wie er uns auserwählt hat in ihm, vor Grundlegung der Welt, dass wir heilig und tadellos seien vor ihm in Liebe und uns zuvor bestimmt hat, zur Sohnschaft durch Jesus Christus für sich selbst nach dem Wohlgefallen seines Willens. Zum Preise der Herrlichkeit seiner Gnade, worin er uns begnadigt hat, in dem Geliebten, in welchem wir die Erlösung haben, durch sein Blut, die Vergebung der Vergehung nach dem Reichtum seiner Gnade, welcher gegen uns hat überströmen lassen in aller Weisheit und Einsicht, indem er uns kundgetan hat das Geheimnis seines Willens nach seinem Wohlgefallen, das er sich vorgesetzt hat in sich selbst, für die Verwaltung der Fülle der Zeiten alles unter ein Haupt zusammenzubringen in dem Christus, das, was in den Himmeln und das, was auf der Erde ist, in ihm, in welchem wir auch ein Erbteil erlangt haben, die wir zuvor bestimmt sind, nach dem Vorsatz dessen, der alles wirkt nach dem Rat seines Willens, damit wir zum Preise seiner Herrlichkeit seien, die wir zuvor auf den Christus gehofft haben, auf welchen auch ihr gehofft, nachdem ihr gehört habt das Wort der Wahrheit, das Evangelium eures Heils, in welchem ihr auch, nachdem ihr geglaubt habt, versiegelt worden seid mit dem Heiligen Geist der Verheißung, welcher das Unterpfand unseres Erbes ist, zur Erlösung des erworbenen Besitzes zum Preise seiner Herrlichkeit. Paulus wendet sich in diesem Brief an eine mehrheitlich heidnische Gemeinde. Natürlich, in Ephesus gab es auch eine Synagoge, da waren auch Juden. Aber es war eine heidnische Stadt. Er schreibt mit der Absicht, ihnen die Herkunft und das Ziel des Evangeliums der Gnade Gottes zu erläutern. Woher kommt das Evangelium und was will das Evangelium bewirken? Der Epheserbrief ist einer der am wenigsten persönlichen Briefe des Apostels. Er redet nicht von seinen Kämpfen, er redet auch nicht von Kämpfen und Nöten und Missständen in der Gemeinde, er redet nicht von Leiden und von Anfeindungen, wie zum Beispiel im 1. Korintherbrief Missstände oder im 2. Korintherbrief seine persönlichen Kämpfe, seine Befürchtungen, seine Tränen oder wie im 1. Thessalonicher Brief von seinem Arbeiten, Ringen, Kämpfen um diese Gemeinde in Thessalonich. Nein, er redet in diesem Brief von immer gültigen und für alle gültigen Heilswahrheiten. Er redet von Gottes ewigen Ratschlüssen und davon, wie diese das tägliche Leben der Heiligen Gottes bestimmen sollen. Nun, in diesem Brief werden folgende 7 Punkte, natürlich man könnte viel mehr aufzählen und am Schluss den ganzen Brief lesen, aber ich habe versucht, das Wichtigste unter 7 Rubriken zu stellen und wir wollen uns das einmal so in einem Überblick vor Augen halten, weil wir nachher eben sehen wollen, wie die Gnadenlehre, die Lehre von der souveränen, erwählenden Gnade Gottes, wie diese das ganze Denken und Wandeln der Gemeinde prägt. Also, erstens, Paulus will den Ephesern ein rechtes Verständnis des Heilsplans geben, indem er ihnen zeigt, wie die ganze Errettung von Gott ausgeht, durch ihn gewirkt wird und auch durch ihn mitgeteilt wird, dem einzelnen Gläubigen. Dann zweitens, er verhilft ihnen zu einer rechten Wertschätzung der Größe und des Ausmaßes der Segnungen, die Gott ihnen in Christus bereitet hat. Dann drittens, er zeigt ihnen, dass diese Segnungen zusammen mit allen anderen Gläubigen geteilt werden. Das Evangelium hat nicht allein diese unüberbrückbare Kluft zwischen den Menschen und Gott überbrückt, sondern auch zwischen Mensch und Mensch, zwischen Jude und Heiden. Und sie in einem Leib mit Gott versöhnt. Viertens, dieser eine Leib offenbart der ganzen Himmelswelt die mannigfaltige Weisheit Gottes. Fünftens, der Christus soll im Herzen der Gläubigen auch im Herzen der Gemeinde wohnen. Das heißt, Mittelpunkt sein, auf das hin sich alles bezieht und um den sich alles dreht. Sechstens, aus der unverdienten Gnade, aus der Größe der Segnungen und aus der Höhe der Berufung ergibt sich der Appell, ein Leben zu führen, das sich scharf abgrenzt vom Leben, vom Wandel der Heiden. Siebtens, der Apostel erinnert die ehemaligen Heiden an den unvermeidlichen geistlichen Kampf, den sie nun als Söhne Gottes gegen alle gottfeindlichen Mächte zu kämpfen haben. Nun, all diese Wahrheiten hängen zusammen. Das ist ja immer so bei Gottes Wahrheiten, sie hängen zusammen, sie bedingen einander. Wenn ich irgendwo an einer Wahrheit Gottes kratze oder sie antaste, dann werden alle übrigen Wahrheiten irgendwie auch schief werden. Und so können wir tatsächlich sagen, dass ein Wandel, der Gott verherrlicht, hängt auch damit zusammen, dass wir erkennen, woher unser Heil kommt. Auch der Kampf, der uns verordnet ist, und es ist uns verordnet zu kämpfen. Und daran erkennen wir einmal, dass Gnade, die Tatsache, dass Gott alles wirkt, nicht heißt, dass wir passiv werden, sondern dass wir wandeln, dass wir ringen, dass wir kämpfen. Und diesen Kampf werden wir nur dann richtig kämpfen können, wenn wir in Gottes Ratschlüssen verankert sind, auch in unserem erkennen und glauben. Das hängt alles miteinander zusammen. Und es wird auch so sein, in dem Maß, wie wir erkennen, wie groß Gottes Gnade ist, wie unbegreiflich groß er ist und wie hohes, unbeschreiblich Herrliches er uns bereitet hat. Ja, dieses Wissen, wie er durch Christus uns all das schenkt, gibt, dieses Wissen ist es, das uns auch anspornt, antreibt und damit auch befähigt, so zu leben, dass auch im persönlichen Leben Christus in der Mitte ist. Paulus betet darum in Kapitel 3, dass der Christus in ihren Herzen wohne. Das heißt, dass er die Mitte sei ihres Lebens, ihr Herz, um das sich alles dreht, zu dem all ihre Zuneigungen gehen, auf den hin sie alles beziehen, was sie tun. Christus in der Mitte, nicht der Mensch, Christus. Und das wird umso eher der Fall sein und umso mehr der Fall sein, als wir Gottes großen Heilsrat erkennen. So hängen also all diese Lehren in diesem Brief zusammen. Nun, wir wollen uns auch fragen, in welche besonderen Umstände dieser Brief spricht. Es wird uns im Brief selbst nicht direkt gesagt. Aber wir wissen einiges über die Entstehung der Gemeinde in Ephesus und dann haben wir auch diese Abschiedsrede des Apostels Paulus an die Ältesten von Ephesus. Apostelgeschichte 19, die Entstehung der Gemeinde. Apostelgeschichte 20, Abschiedsrede des Paulus an die Ältesten von Ephesus. Und das lässt uns den Hintergrund dieser Gemeinde und das Umfeld, in der diese Gemeinde als Zeugnis für Gott dastand, ziemlich gut erfassen. Und so können wir einmal Folgendes sagen, dass diese Gemeinde natürlich beständig bedroht war vom griechischen Zeitgeist. Die ganze griechische Lebensart, die vollständig anders war als die christliche. Ja, Paulus betet darum, dass Christus in ihren Herzen wohne. Christus, er ist die Mitte, von ihm geht alles aus, um ihn muss sich alles drehen. Die Griechen, was sagten die? Sie sagten, der Mensch ist das Maß aller Dinge. Nicht Gott, sondern der Mensch. Und natürlich sind wir als Christen immer in Gefahr durch die Umgebung, durch den Zeitgeist unmerklich beeinflusst zu werden. Natürlich waren Juden da und wo immer Juden waren, wir stellen das fest im Kolosserbrief, wir stellen das fest im Galaterbrief, wir lesen davon in 2 von 7 Sendschreiben, der Römerbrief lässt uns auch einiges ahnen, wo immer Juden waren, versuchten sie, die Gemeinden langsam von ihrem neutestamentlichen Denken zurückzuführen, zurückzuziehen in alttestamentliches Denken. In den Sendschreiben redet der Herr von falschen Aposteln, Offenbarung 2. Also es waren auch Gefahren da von falschen Lehrern. Ja, dann war Ephesus auch eine Stadt, die im Altertum, im Mittelmeerraum dafür bekannt war, dass sie Zauberschriften erstellte und überall verbreitete. Man nannte sogar Zauberbücher im ersten Jahrhundert Ephesina Grammata, ephesinische Schriften. Und es wird ja in Apostelgeschichte 19 beschrieben, dass jene, die zum Glauben kamen, dass sie diese Schriften zusammentrugen und verbrannten, und dass sie einen sehr hohen Wert hatten, Zehntausende von Silberlingen. Welches ist nun das beste Mittel, um eine Gemeinde angesichts von Gefahren, die ringsum lauern, zu schützen? Nun, wenn der Epheserbrief ein Modell ist, und er ist es sicher, er ist uns darum überliefert, weil er eine Lehre oder eine Belehrung ist für die Gemeinde an allen Orten, zu allen Zeiten, jederzeit. Ja, dann können wir anhand des Epheserbriefes sagen, dass die Erkenntnis der Errettung als ein Werk der Gnade Gottes und die Erkenntnis des Gottes aller Gnade, dass dies ist, die uns mehr als alles andere in Christus festmacht. Mehr als alles andere werden wir befestigt im Glauben, in der Nachfolge, in der Arbeit, im Dienst durch Erkenntnis der Gnade Gottes. Paulus schreibt das auch an Timotheus im 2. Timotheusbrief, in seinem letzten Brief, wo er seinem Mitarbeiter, seinem geistlichen Kind Timotheus, Anweisungen gibt für sein weiteres Arbeiten. Und er zeichnet ein nicht ermutigendes Bild. Es sieht ziemlich schlecht aus, schon zur Zeit, es war wohl ungefähr das Jahr 67 nach Christus. Er redet in jedem Brief von Abweichen, sich abwenden von ihm, sich abwenden von der Lehre, von falschen Lehren, solchen, die der Lehre widerstehen. Ja, es ist kein ermutigendes Bild, das er hier zeichnet, es ist realistisch. Und was sagt er seinem Kind im Glauben, Timotheus, 2. Timotheus 2, Vers 1, du nun, mein Kind, sei stark in der Gnade. Da wirst du stark werden, in der Erkenntnis der Gnade. In der wachsenden Erkenntnis, dass alles von Gott ausgeht. Dass er der Souveräne ist, der über allem steht. Dass du in seiner Hand bist. Dass dein Heil in seiner Hand ist. Dass die Erwählten in Gottes Hand sind. Dass die Gemeinde sein Werk ist, das er tut. Darin wirst du stark. Du nun, mein Kind, sei stark in der Gnade. Und das zeigt uns, dass der Apostel Paulus das gelehrt hat, auch mit dieser ganz praktischen Absicht, die Gläubigen zu befestigen. Festzumachen. Und es ist wirklich so, nichts macht uns so fest, wie das Erkennen der Gnade Gottes. Das haben auch andere Apostel gesagt. Zwei Stellen dazu aus dem Petrusbrief. 1. Petrus 5, die Verse 10 bis 12. 1. Petrus 5, die Verse 10 bis 12. Der Gott aller Gnade, der euch berufen hat zu seiner ewigen Herrlichkeit in Christus Jesus, nachdem ihr eine kleine Zeit gelitten habt, er selbst wird euch vollkommen machen, befestigen, kräftigen, gründen. Dann Vers 12, durch Silvanus, den treuen Bruder, wie ich dafür halte, habe ich euch mit wenigem geschrieben und euch ermahnt und bezeugt, dass dies die wahre Gnade Gottes ist in der ihr steht. In der Gnade und in der Erkenntnis dieser Gnade werdet ihr stehen. Der zweite Petrusbrief ist ein Brief, der von Verführung redet. Sehr viel von Verführung. Und da heißt es am Schluss, 2. Petrus Kapitel 3, 2. Petrus Kapitel 3, die Verse 17 und 18. Ihr nun, Geliebte, da ihr es vorher wisst, so hütet euch, dass ihr nicht durch den Irrtum der Ruchlosen mit fortgerissen aus eurer eigenen Festigkeit fallt. Also eine Warnung davor, aus der Festigkeit herauszufallen. Und nachher der Vers 18. Hier sagt er, wie sie fest werden und was sie am meisten davor bewahren wird, aus ihrer Festigkeit zu fallen, wachst in der Gnade und Erkenntnis unseres Herrn und Heilandes Jesus Christus. Wenn ihr darin wachst, in der Erkenntnis der Gnade unseres Rettergottes. Ja, das will Paulus offensichtlich auch im Epheserbrief deutlich machen und darum im ersten Kapitel des Epheserbriefes diese ausführliche Darlegung des Heilsrates Gottes. Und es ist wirklich so. Ich werde das wahrscheinlich heute Abend noch einmal sagen und morgen ein drittes Mal sagen. Die Erkenntnis des Heils als ein Werk der souveränen Gnade Gottes macht Gott groß. Gleichzeitig werden wir klein. Aber gerade das ist es, was uns festmacht. Gerade das ist es, was uns festmacht. Wir erkennen, wie groß Gott ist, wie klein, wie hilflos wir sind, und gerade das macht uns fest. Alles ist in Gottes Hand und wir sind in seiner Hand. Und so muss es ja sein. So muss es doch sein, dass Gott groß wird, dass er alle Ehre bekommt und dass wir uns so sehen, wie wir sind. Und wir sind nicht groß, wir sind klein. Wir sind ganz hilflos. Ja, wir sind ganz blind. Wir sind ganz auf Gott angewiesen. Er ist wirklich groß. Wir sind in seiner Hand. Und das macht uns fest.

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1: Jeder steht persönlich vor Gott. Es ist so wunderbar, eine Einheit von Mann und Frau zu sein. Ganz eng, so tief, wie das keine Verbindung geben kann unter Menschen. Aber vor Gott steht doch jeder persönlich da. Männer und Frauen getrennt. Und was können sie dann beten? Zum Beispiel Jesaja 53. Wegen unserer Übertretungen wurde er verwundet. Wegen unserer Missetaten wurde er zerschlagen. Die Strafe, die uns Frieden, Hebräisch Shalom, brachte, traf ihn. Und durch seine Striemen sind wir geheilt worden. Wir irrten umher wie Schafe. Ein jeder ging seinen eigenen Weg. Ihm aber hat der Herr unsere ganze Schuld aufgeladen. Ich war mal in einem Jugendlager und habe über das Thema gesprochen. Und dann habe ich einen Jungen vorne rausgegriffen und habe gesagt, wie heißt du? Der hieß, glaube ich, Hermann. Habe ich gesagt, so ist ich nehme das mal ganz persönlich. Wegen Hermanns Übertretungen wurde er verwundet. Wegen Hermanns Missetaten wurde er zerschlagen. Die Strafe, die Hermann Frieden brachte, traf ihn. Und durch seine Striemen ist Hermann geheilt worden. Hermann irrte umher wie ein Schaf. Er ging seinen eigenen Weg. Ihm aber hat der Herr Hermanns ganze Schuld aufgeladen. So kann man die Bibel persönlich nehmen.
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Es lohnt sich und es ist so dringend notwendig, immer wieder die Bibelstellen zu lesen, die uns über die wunderbare Errettung und Hoffnung berichten, die Gott für uns durch Jesus Christus erwirkt hat und bereithält. Eine dieser Stellen ist 1. Petrus Kapitel 1. Gepriesen sei der Gott und Vater unseres Herrn Jesus Christus, der nach seiner großen Barmherzigkeit uns wiedergezeugt hat zu einer lebendigen Hoffnung durch die Auferstehung Jesu Christi aus den Toten, zu einem unverweslichen und unbefleckten und unverwelklichen Erbteil, welches in den Himmeln aufbewahrt ist für euch, die ihr durch Gottes Macht, durch Glauben bewahrt werdet zur Errettung, die bereit ist, in der letzten Zeit geoffenbart zu werden. Worin ihr frohlocket, die ihr jetzt eine kleine Zeit, wenn es notwendig ist, betrübt seid durch mancherlei Versuchungen, auf dass die Bewährung eures Glaubens viel köstlicher als die des Goldes, das vergeht, aber durch Feuer erprobt wird, erfunden werde zu Lob und Herrlichkeit und Ehre in der Offenbarung Jesu Christi, welchen ihr, obgleich ihr ihn nicht gesehen habt, liebet, an welchen glaubend, obgleich ihr ihn jetzt nicht sehet, ihr mit unaussprechlicher und verherrlichter Freude frohlocket, indem ihr das Ende eures Glaubens, die Errettung der Seelen davontraget.

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1: 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Unser Wochenvers steht in Psalm 27, Vers 14. Harre des Herrn, sei getrost und unverzagt und harre des Herrn. Das war unser Merkvers aus Psalm 27, Vers 14.

0: Ich begrüße Sie herzlich zur Radiosendung des BBN Biblischen Hörfunks. Schön, dass Sie eingeschaltet haben. In unserem Programm BBN Bibelkonferenz spricht zu Ihnen heute Thomas Lied. Er wurde 65 in Deutschland geboren und absolvierte die Bibelschule Neues Leben. Danach trat er als Mitarbeiter ins Missionswerk Mitternachtsruf ein, wo er als Verlagsleiter tätig ist. Zudem dient er auch als Verkündiger im In- und Ausland. Ich wünsche Ihnen eine gesegnete Zeit beim Zuhören. Hier nun Thomas Lied mit seiner Botschaft.
1: Sehr verehrte Gäste, auch ich darf Sie alle ganz herzlich grüßen und willkommen heißen hier in der Zionshalle. Das Thema, wir hatten es gehört, der größte Egoist, und manch einer ist schon zusammengezuckt. Komme ich heute dran? Nein, es soll natürlich um eine Person aus der Heiligen Schrift gehen. Und Burkhard Fetsch hat es schon erwähnt, aber ich denke, auch die Bibel, sie ist voll von solchen Personen, die wir verächtlich als Egoisten bezeichnen könnten. Und an und für sich ist es ja auch etwas sehr Schlechtes, ein Egoist zu sein. Ich denke, niemand würde sich geschmeichelt fühlen, wenn man ihm sage, du bist ein Egoist. Jemand, der nur an sich denkt, nein, das ist sicherlich kein Kompliment. Niemand möchte als solches bezeichnet werden. Und das, obwohl, und ich glaube, das ist gar nicht mal so kühn, diese Behauptung, ausnahmslos jeder Mensch ein solcher ist. Nämlich ein Egoist. So ganz unter dem Motto, jeder denkt an sich, nur ich denke an mich. Aber, höre und staune, es gibt auch einen positiven Egoismus. Es gibt nämlich eine Situation im Leben, da ist es nicht nur gestattet, sondern ja geradezu zwingend notwendig. Doch nur einmal an sich zu denken und an niemanden sonst. Und heute möchte ich in erster Linie Ihnen einen solchen Menschen vorstellen, nämlich einen positiven Egoisten. Und zwar meine ich einen der beiden Verbrecher, die zusammen mit Jesus auf Golgatha gekreuzigt wurden. Und wer eine Bibel dabei hat, darf gerne mit aufschlagen. Wir finden diese Begebenheit in Lukas Kapitel 23. Lukas 23, die Verse 39 bis 43. Golgatha. Jesus am Kreuz, zu seiner Linken wie auch zu seiner Rechten, jeweils ein Verbrecher. Und jetzt lesen wir zunächst einmal nur Vers 39. Lukas 23, Vers 39. Einer der Verbrecher, die neben ihm hingen, verhöhnte ihn. Bist du denn nicht der Messias? Dann hilf dir selbst und auch uns. Das ist jetzt der Egoist, wie wir ihn kennen und wie er uns tagtäglich begegnet. Bei diesem Menschen, da dreht sich alles um das Hier und Jetzt. Und auch dieser Mann hier am Kreuz, er scheint sich überhaupt gar keine Gedanken zu machen über das Leben hinaus. Er macht sich keine Gedanken über die Ewigkeit und er stellt sich auch nicht die Frage, wo er denn diese Ewigkeit verbringen wird. Das Einzige, was ihm wirklich Sorge bereitet, das ist der Augenblick, die gegenwärtig miese Situation. Er ist ganz und gar irdisch gesinnt. Und dabei ermahnt uns die Bibel an den verschiedensten Stellen, sowohl im Alten wie auch im Neuen Testament, dass wir weiterdenken sollen. Dass wir uns nicht so sehr auf dieses Diesseits, auf unser irdisches Leben konzentrieren sollen. Nein, dass wir uns viel mehr vorbereiten sollen für die Ewigkeit. Der Psalmist, der sagt auch, lehre uns bedenken, dass wir sterben müssen, auf dass wir klug werden. Jeder Mensch, der sich mit dem Tod auseinandersetzt, der sich dieser Frage stellt, ist ein kluger Mensch, weil er Vorsorge trifft für die Ewigkeit. Oder da heißt es im Matthäus-Evangelium, Kapitel 16, Vers 26, was nützt es einem Menschen, wenn er die ganze Welt gewinnt und dabei sein Leben einbüßt? Was kann er geben, um seine Seele zurückzufordern? Nichts. Mit anderen Worten, all dein Reichtum, all dein Glück, all dein Ruhm nutzt dir gar nichts. Nichts von dem wirst du mitnehmen können. An anderen Stellen heißt es, sammelt euch nicht Schätze hier auf Erden. Das wird zerfressen von Motten und von Rost. Es vergeht wie ein Dampf. Sammelt euch viel mehr Schätze im Himmel. Sammelt euch bleibende Werte für die Ewigkeit. Ja, und dann schließlich noch das Wort, was Burkhard Fetsch vorgelesen hat in der Einleitung aus Lukas 12. Dieser reiche Kornbauer, wo es uns auch nochmal vor Augen gemalt wird. Es geht nicht um das Diesseits. Es geht um viel, viel mehr. Es geht um den Tod, über den Tod hinaus. Es geht um die Zukunft. Es geht um das Jenseits. Dieser reiche Kornbauer, der gar nicht mehr wusste, wohin mit seinem Reichtum, wohin mit seiner Frucht, der gezwungen war, die Scheunen abzubrechen und viel, viel größere zu bauen, der dann seine Ernte einbrachte, sich dann schließlich zufrieden zurücklehnen konnte. Und der Burkhard Fetsch hat es gelesen, ich tue es nochmal, die letzten Verse aus Lukas 12, Vers 19, 20 und 21. Dann kann ich zu mir selber sagen, nun hast du einen großen Vorrat, der für viele Jahre reicht. Ruh dich aus, iss und trink und freu dich des Lebens. Ja, auch heute lehnt sich der Mensch zurück. Ich habe eine gute Rente, ich habe gut vorgesorgt, eine Lebensversicherung und dieses und jenes, ein schön geschnürtes Aktienpaket, ein schönes Eigenheim, ich habe mir ein Haus gebaut, ich habe Familie, Kinder, die für mich sorgen. Ja, was will mir denn noch passieren? Lasst uns essen und trinken, denn morgen sind wir tot. Und dann sitzt man auf seiner Veranda im Schaukelstuhl, in der linken Hand eine Tasse Bier, in der rechten eine Pfeife und man lässt es sich gut gehen. Oh, was ist das Leben doch schön. Und Gott, Vers 20, da sprach Gott zu ihm, du Narr, noch in dieser Nacht wird mein dein Leben von dir zurückfordern. Wem wird dann all das gehören, was du angehäuft hast? So geht es jedem, der nur für sich selbst Schätze sammelt, aber vor Gott nicht reich ist. Sammelt euch nicht Schätze hier auf Erden. Sammelt euch viel mehr Schätze im Himmel. Dieser Mann hier am Kreuz und mit ihm Millionen von Menschen auch heute, sie sind ebenfalls nicht vorbereitet. Nicht vorbereitet auf den Tod, nicht vorbereitet auf die Frage, wo sie die Ewigkeit verbringen werden. Und dabei gibt es ja auf Erden nichts Sicheres als den Tod. Alles ist ja unsicher. Aber der Tod, der ist ja sowas von sicher, das glauben Sie gar nicht. Und jeder Mensch weiß es, interessanterweise. Völlig egal, wo der Mensch herkommt, unabhängig von seinem Intellekt. Jeder Mensch weiß, dass er einmal sterben muss. Dafür muss er noch nicht einmal Theologie studiert haben. Und doch lebt er so, als wäre er der Einzige, an dem der Tod vorüberzieht. Der Mensch, er lebt ganz im Diesseits. Er macht sich keine oder nur kaum Gedanken über das Woher, geschweige denn über das Wohin. Und wenn er sich Gedanken macht, ja, dann denkt er meistens nicht bis zum Schluss. Auch dieser Verbrecher hier am Kreuz, dem Erlöser unmittelbar neben sich, in unmittelbarer Nähe desjenigen, der gerade imstande ist, den Tod zu besiegen. Und doch dreht sich bei ihm alles um das Hier und Jetzt. Er blickt nicht zurück, er blickt aber auch nicht nach vorn. Und selbst in seiner letzten Stunde, den Tode vor Augen, zählt für ihn nur das Jetzt und sonst gar nicht. Und darüber hinaus scheint er auch keine Hilfe von Gott zu erwarten, denn seine Bitte, wenn man überhaupt von einer Bitte reden kann, an Jesus gerichtet, wenn du doch der Messias bist, dann hilf dir selbst und auch uns. Es war ja gar keine Bitte. Es war ja gar nicht ernst gemeint. Es war eine Verhöhnung. Eine Verhöhnung des Anspruches Jesu, der Messias zu sein. Ja, es war beißender Spott und Hohn. Und selbst in seiner Todesstunde macht er sich noch lustig über das Kreuz von Golgatha. Und das ist heute nicht anders. Und wenn die Menschen auch nichts mehr zu lachen haben, über die Botschaft vom Kreuz amüsiert man sich immer noch. Aber damit kommen wir viel lieber zu diesem zweiten Verbrecher. Und lesen wir die Verse 40 bis 43 aus Lukas 23, die Verse 40 bis 43. Der andere aber wies ihn zurecht und sagte, nicht einmal du fürchtest Gott. Dich hat doch das gleiche Urteil getroffen. Uns geschieht Recht. Wir erhalten den Lohn für unsere Taten, dieser aber hat nichts Unrechtes getan. Dann sagte er, Jesus, denk an mich, wenn du in dein Reich kommst. Jesus antwortete ihm, Amen, ich sage dir, heute noch wirst du mit mir im Paradies sein. Zunächst einmal müssen wir sehen, dass ja dieser Verbrecher jetzt, dieser zweite Verbrecher, ja keineswegs besser war als der andere. Er wurde ja höchstwahrscheinlich für die gleichen Vergehen durch die Römer abgeurteilt, verurteilt zum Tode am Kreuz. Martin Luther spricht sogar davon, dass es sich bei beiden um Mörder gehandelt hat. Wie auch immer. Der eine war jedenfalls nicht besser als der andere. Beide ereilte nach der damaligen römischen Rechtsprechung die gerechte Strafe. Und somit waren ja auch die Voraussetzungen für beide dieselben. Wie ja überhaupt vor Gott zunächst einmal alle gleich sind. Wir Menschen, wir sind vor Gott prinzipiell alle gleich. Egal, ob du nun strohdumm bist oder hyperintelligent. Egal, ob du nun blond bist oder eine Glatze hast. Egal, ob du nun aussiehst wie Thomas Lied oder wie Karl Dahl. Das spielt alles keine Rolle. Vor Gott sind alle Menschen gleich. Wie heißt es doch im Römerbrief, Kapitel 3? Denn alle haben gesündigt. Alle. Ohne Ausnahme. Da ist nicht einer, der Gutes getan hat. Auch nicht einer. Und daran sehen wir ja auch, dass jetzt dieser Verbrecher, der jetzt diese Zusage von Jesus bekommen hat, wahrlich, ich sage dir, heute noch wirst du mit mir im Paradies sein, dass diese Zusage jetzt eben nicht erfolgte, weil er womöglich ein besserer Mensch war als der andere. Nein, war er nämlich nicht. Er bekam diese Zusicherung auch nicht aufgrund irgendwelcher großartiger Taten, die er jetzt womöglich noch in seiner letzten Stunde hätte vollbringen können, selbst wenn es möglich gewesen wäre. Die Bibel, sie lehrt uns, dass wir uns durch Taten, durch Werke sowieso nichts verdienen können. Wie heißt es doch im Galaterbrief, Kapitel 2, Vers 16? Da wir wissen, dass der Mensch nicht durch Werke gerecht wird, sondern durch den Glauben. Durch den Glauben an Jesus Christus. Damit wir gerecht werden durch den Glauben an Christus. Und nicht durch Werke, denn durch Werke wird niemand gerecht. Aber da müssen wir uns ja doch die Frage stellen, warum dann doch dieser Unterschied? Dieser Unterschied zwischen diesen beiden Verbrechern dort am Kreuz, ein Unterschied, wie er gewaltiger, wie er krasser, wie er extremer gar nicht sein kann. Im wahrsten Sinne des Wortes, ein himmelweiter Unterschied. Der eine geht geradewegs in die Verdammnis und der andere bekommt die Zusicherung, wahrlich, ich sage dir, heute noch wirst du mit mir im Paradies sein. Warum? Wir haben doch gesagt, der eine war nicht besser als der andere. Wir haben gesagt, man hat auch nichts noch irgendwie dazu beitragen können. Und doch, in der Welt sagt man dann schnell Schicksal. Schicksal. Dem einen war halt dieser Weg beschieden und dem anderen war jener Weg beschieden. Oder man spricht von Zufall. Der eine hat halt Glück gehabt und der andere Pech. Das ist halt die Laune der Natur. Oder, ja, war es vielleicht Willkür? Willkür, der eine wurde halt gerettet und der andere verdammt. Nein. Nicht Schicksal, auch keine Laune der Natur, auch kein Zufall und auch keine Willkür, sondern Gnade. Gnade. Aber eben keine willkürliche Gnade, sondern Gnade für den, der glaubte. Wie heißt es im Epheserbrief, Kapitel 2, Vers 8? Denn aus Gnade seid ihr errettet durch Glauben. Also, aus Gnade. Denn an und für sich, wir hatten es bereits erwähnt, war auch dieser zweite Verbrecher, oder wäre dieser zweite Verbrecher hoffnungslos verloren gewesen, wie aus Römer 3 ersichtlich, niemand kann vor Gott bestehen, niemand erlangt die Herrlichkeit Gottes. Gnade. Gnade aufgrund seines Glaubens. Aber jetzt müssen wir uns weiter fragen, ja Glauben, was heißt Glauben? Viele Menschen glauben, jeder Mensch glaubt. Glaube an was? Glaube an wen? An was hat dieser Verbrecher geglaubt, woran der andere nicht geglaubt hat? Nun, dieser Verbrecher, er hat gerade einmal 3 Sätze gesprochen. 3 Sätze. Und diese, seine 3 Sätze, sie waren ein Bekenntnis. Ein Bekenntnis an den Glauben. Und zwar an den Glauben an Jesus als den Sohn Gottes, der gekommen ist, Sünden zu vergeben. Und ihm war auch klar, es gibt keinen anderen Weg, keine andere Lösung zur Errettung, als nur dieser Sohn Gottes, Jesus Christus. Er hat sich nicht an seine Priester gewandt. Er hat sich nicht an seine weltlichen Idole und Führer gewandt. Er hat sich nicht an Pontius Pilatus gewandt, an die römische Führungsmacht oder was auch immer. Nein, dieser Verbrecher hat erkannt, keine weltliche, keine politische, aber auch keine religiöse Macht kann mich hier vor dem größten Übel bewahren. Hier kann nur einer helfen. Jesus Christus, Gottes Sohn. 3 Sätze, sprach er, die sein ganzen Leben eine entscheidende Wende gaben. Und es waren ja wohl vermutlich auch seine letzten Sätze, und doch gleichzeitig auch seine wichtigsten, richtigsten und bedeutendsten. Und es lohnt sich, sich diese 3 Sätze einmal nochmal genauer unter die Lupe zu nehmen. Und das wollen wir jetzt gemeinsam tun. Sein erster Satz lautete, gerichtet eben an den anderen Verbrecher, den Jesus mit Hohn und Spott überstülpte, nicht einmal du fürchtest Gott. Dich hat doch das gleiche Urteil getroffen. Nicht einmal du fürchtest Gott. Hiermit bezeugt er doch, ja, dieser Jesus hier neben uns am Kreuz, dieser Jesus ist Gott. Er ist Gottes Sohn, der der Menschheit die Rettung bringen soll. Hier handelt es sich nicht um einen Aufständigen. Hier handelt es sich nicht um einen Priester, um einen Propheten oder um irgendeinen lieben, netten, sozial eingestellten Menschen, dessen Werdegang wir jetzt bedauern könnten. Nein, es ist der verheißene Erlöser, die einzige Rettung. Und welches er dann in seinem 3. Satz, wir überspringen jetzt den 2., welches er dann in seinem 3. Satz noch einmal klipp und klar zum Ausdruck bringt, mit den Worten, Jesus, denk an mich, wenn du in dein Reich kommst. Der Verbrecher weiß, es gibt keine andere Hilfe. Nur Jesus ist uns zum Heil gegeben. Und er kommt zu dieser Erkenntnis. Wir müssen uns vielleicht mal in diese Situation hineinversetzen. Dort auf Golgatha, diese 3 Personen, Jesus und die beiden Verbrecher, neben sich am Kreuz. Und dieser Mörder, dieser Verbrecher, er kommt jetzt zu diesem Erkenntnis. Er kommt zu diesem Bekenntnis. Und das, obwohl doch dieser Jesus selber zu diesem Zeitpunkt geschunden und verspottet, geschlagen und bespuckt und von fast allen seinen Anhängern verlassen am Kreuz hängt. Verzeihen Sie mir diesen krassen Ausdruck. Manch einer wird mir vielleicht jetzt Blasphemie vorwerfen, ich hoffe nicht. Verstehen Sie es richtig im Zusammenhang. Aber im Grunde genommen war Jesus doch eine lächerliche Gestalt. In diesem Moment, dort am Kreuz. Und doch, völlig hilflos und verloren, so scheint es doch menschlich betrachtet. Und doch sucht dieser Verbrecher Hilfe genau dort am Kreuz. Da, wo andere doch hinrennen zu irgendwelchen Helden, zu irgendwelchen wirklich starken Persönlichkeiten, die bewaffnet sind mit allem möglichen Unfug. Und Jesus in seiner schwächsten Stunde, den Tod vor Augen. Und der Verbrecher wendet sich jetzt genau an diesen Jesus. Menschlich eigentlich überhaupt nicht zu erklären. Und da kommt mir das Wort aus 1. Korinther Kapitel 1, Vers 18 in den Sinn, welches lautet, denn das Wort vom Kreuz ist denen, die verloren gehen, Torheit. Uns aber, die gerettet werden, ist es Gottes Kraft. Und genau das ist es. Und genau das finden wir auch hier. Dem einen Verbrecher war es Torheit. Wie kann man nur an sowas glauben? Du, Jesus, guck dich doch mal an. Dir geht es ja nicht besser als uns. Auch du bist in einer Stunde tot. Hast dich ans Kreuz bringen lassen, verurteilen lassen durch die Römer. Die Juden, die haben dich verraten. Und du willst der Messias sein. Dass ich nicht lache. Und lachen die Menschen heute nicht genauso über uns? Über uns Naivlinge, die wir an so etwas glauben können? An einen Gott, der seinen Sohn ans Kreuz hat schlagen lassen? An Gottes Sohn, der wiederkommt in Kraft und Herrlichkeit? Seht ihn euch doch mal an. Daran glaubt ihr. Das Wort vom Kreuz ist denen, die verloren gehen, Torheit. Unsinn, die gerettet werden. Uns aber, die wir gerettet werden, ist es Gottes Kraft. Und das kann man den Menschen gar nicht erklären. Man muss es ergriffen haben mit dem Herzen. Man muss es selber erfahren haben. Sonst kann man darüber gar nicht reden in dem Sinne. Man kann es nicht erklären. Und dieser zweite Verbrecher, der hat es erkannt. Und ihm wurde es zur Kraft. Ihm wurde es zum Trost. Ihm wurde es zur Hilfe, zur Zuversicht. Ja, ihm wurde es zur Gewissheit. Und was für ein Glaubensvorbild ist mir da dieser Verbrecher. Denn Jesus hat ihm ja jetzt in dieser Stunde gar nichts bewiesen. Er hat ihm ja jetzt nichts bewiesen, kein sichtbares Zeichen gegeben, an dem er in ihn womöglich den Messias hätte erkennen können. Nein. Aber dieser Verbrecher am Kreuz, er glaubt einfach. Und daran sehen wir auch, es geht nämlich hier nicht um Beweise, es geht um den Glauben. Und dieser Verbrecher glaubt, und in diesem seinen Glauben, da ist er gewiss, gewiss wider aller Logik und wider allem Schein. Da wo andere vom Glauben abfallen, da ihr Messias verachtet am Kreuz hängt, dem Tode nahe, kommt dieser Mann zum Glauben. Er geht genau den entgegengesetzten Weg. Was sind die Menschen nicht Jesus nachgelaufen, als er noch Wunder vollbracht hat, als er in Vollmacht gepredigt hat? Oh, zu Hunderten und zu Tausenden sind sie ihm nachgelaufen. Die Füße haben sie ihm geküsst, an seinen Rockzipfel haben sie ihn gefasst. Halleluja und Hosianna geschrien.

geht, der genau den entgegengesetzten Weg geht, nämlich hin zum Kreuz. Und diesen Weg durfte dieser Verbrecher gehen. Alle sind sie weggerannt. Dieser Verbrecher kommt in der schwersten und schwächsten Stunde des Sohnes Gottes zum Kreuz und zum Glauben und zu dieser Erkenntnis, ja, du, Herr Jesus, bist der Retter und Erlöser. Die einzige Lösung für mein Problem. Wir sehen auch daran, dass es nicht irgendein Gefühl war, welches diesen Mann zum Glauben getrieben hat. Denn es ist sicherlich alles andere, als quickend am Kreuz zu hängen. Nein, es war nicht das Gefühl, es war sein Herz. Sein Herz wurde überführt, sein Herz ward berührt. Und somit erwartet jetzt auch gar keine Wundertaten, indem Jesus jetzt womöglich vom Kreuz steigt und auch ihn befreit. Nein, er weiß, Jesus wie auch er selber, wir müssen in den Tod. Es wird sich letztlich menschlich betrachtet gar nichts ändern. Aber er kann glauben, dass mit diesem Tod eben nicht alles vorüber ist. Und wir sehen, im Gegensatz zu diesem anderen Verbrecher, ist dieser bereits ganz jenseits ausgerichtet. Er erwartet nichts mehr vom Hier und Jetzt. Keine Wunder. Er erwartet kein Gottesreich auf Erden, sondern er ist bereit für die Ewigkeit. Spätestens jetzt weiß er, es geht eben nicht darum, die Welt zu verbessern. Es geht um viel, viel mehr. Es geht um Erlösung. Es geht um Befreiung. Es geht um Vergebung. Es geht um die Ewigkeit. Und letztlich um die Frage, wo wir diese Ewigkeit verbringen werden. Und zum anderen bezeugt und unterstreicht er ja jetzt mit diesen seinen Worten, bitte Jesus, denk an mich, wenn du in dein Reich kommst, seinen Glauben an die Auferstehung. Er glaubt felsenfest, Jesus wird nicht im Tode bleiben, er wird auferstehen und einziehen in sein himmlisches Reich. Und allein dieser, sein dritter Satz, ist doch ein unerschütterliches Glaubensbekenntnis. Nämlich der Glaube an den Sohn Gottes, der Glaube an seine Auferstehung und der Glaube an die Vollmacht Jesu, Sünden zu vergeben. Und diese seine Worte, sie sind gekennzeichnet von tiefstem Vertrauen. Er hat keine großen Fragen mehr, keine Bitten und keine Wünsche, als nur noch dieses einfache, kindlich naive, Jesus, bitte denke an mich. Er hätte doch Jesus durchlöchern können mit Fragen, ihn überstülpen können mit Wünschen und Bitten. Oh, bitte erhalte doch noch mein Leben, vielleicht wenigstens noch ein paar Jahre. Ich kann doch Zeugnis geben auf Erden, ich kann berichten von dem, was sich hier zugetragen hat. Du kannst mich doch noch gebrauchen. Oder wenn ich schon sterben muss, dann nimm mir doch wenigstens die Schmerzen weg, dass ich nicht so leiden muss. Nichts von alledem. Keine Wünsche, keine Bitten, keine Fragen. Einfach nur, Jesus, denke an mich. Weil er weiß, wenn dieser Jesus an mich denkt, dann wird alles andere gut für mich. Auch wenn ich es gerne anders hätte. Auch wenn ich es nicht verstehe. Aber in dem Moment, wo Jesus an mich denkt, weiß ich, Jesus ist bei mir. Und diese Gewissheit, sie genüget mir. Welch ein Vertrauen. Sein zweiter Satz schließlich, wir hatten ihn übersprungen, der da lautet, uns geschieht Recht. Wir erhalten den Lohn für unsere Taten. Dieser aber hat nichts Unrechtes getan. Was finden wir hier? Zum einen bekennt er seine eigene Schuld. Ja, uns geschieht Recht, wir erhalten doch den Lohn für unsere Taten. Keine Rechtfertigung, keine Ausschweifung, keine Entschuldigung. So unter dem Motto, ja, ich habe eine schwere Kindheit gehabt, meine Eltern, die waren auch nicht lieb zu mir und der Umgang, der hat mich verdorben und dieses und jenes. Nein, ganz einfach, uns geschieht Recht, Ende aus der Diskussion. Er kommt zur Sündenerkenntnis. Und genau das fehlt den Menschen heute. Und wer nicht zur Sündenerkenntnis kommt, der braucht auch keine Vergebung. Aus seiner Sicht natürlich. Und somit wird ihm auch keine Sündenvergebung zuteil.

Der Mensch, er muss wieder hingeführt werden in die Erkenntnis der Schuld, dass er vor Gott mit seinem Tun, mit seinem Handeln und Wandeln nicht bestehen kann. Denn nur durch die Erkenntnis zur eigenen Schuld kommt man zum wahren Glauben. Und er bezeugt jetzt zugleich, dass ja Jesus selber ohne Schuld ist. Denn dieser hat nichts Unrechtes getan. Und somit als einziger jemals auf Erden gelebter Mensch, ohne Schuld, ohne Sünde, legitimiert ist, stellvertretend für andere, nämlich für Schuldige, die Schuld auf sich zu nehmen. Ein Zeugnis ganz nach 1. Petrus, Kapitel 2, Vers 22, der keine Sünde getan hat, noch ist Trug in seinem Munde gefunden worden. Ja, vor allem müssen wir jetzt auch sehen, ja, wer war denn dieser Verbrecher dort am Kreuz? Im Grunde genommen wissen wir es ja nicht. Wir haben keine Informationen, keinen Lebenslauf von diesem Mann. Wir wissen eigentlich gar nichts von ihm. Aber ich behaupte jetzt ganz einfach mal, so wie er dann geendet ist, auch als Verbrecher, womöglich als Mörder, abgeurteilt durch die Römer, er hat an Aufständen teilgenommen und so weiter und so fort. Ich behaupte jetzt ganz einfach mal, es war mehr oder weniger doch ein einfacher Mann von der Straße. Kein Intellektueller, keiner aus der Priesterschaft oder, wie man heute sagen würde, kein Theologe. Und doch offenbarte dieser ein Wissen über den Erlösungsweg und den Heilsplan, dass man doch nur staunen kann. Allein seine drei Sätze, was darüber kommt, über den Heilsplan Gottes und über den Erlösungsweg, ja, da müssen Sie heute 12 Semester Theologie für studieren. Und dann haben Sie es immer noch nicht begriffen. Wie ist das möglich? Nun, jetzt könnte man natürlich viel spekulieren. Klar hat er das ein oder andere mitbekommen. Womöglich auch die 7 letzten Wörter Jesu am Kreuz. Klar, das war ihm nicht verborgen geblieben. Aber doch, glaube ich, wurde ihm das letztlich offenbart durch den Geist Gottes. Und dies wiederum war doch nur möglich, weil er bereit war. Weil hier geht es nicht um Willkür, sondern weil er bereit war, bereit zum Glauben und weil sein Herz offen war für das Reden Gottes. Er hat, wie gesagt, höchstwahrscheinlich nicht in der Schrift studiert. Ja, er hat das ein oder andere schon gekannt als Jude, ganz sicher sogar. Aber er hat nicht darin studiert. Er hat auch jetzt nicht die Zeit genutzt, um Jesus zu fragen und um ein kleines Theologiestudium zu bitten oder was auch immer. Nein, er hat einfach geglaubt. Und in diesem seinem Glauben, da wurden ihm Dinge offenbart, die den Priestern, Schriftgelehrten und Pharisäern verborgen blieben. Warum? Weil sie dümmer waren als dieser Mann? Sicher nicht. Weil sie weniger gewusst haben als dieser Verbrecher? Nein. Ganz im Gegenteil. Höchstwahrscheinlich waren sie viel intelligenter. Mit Sicherheit haben sie viel mehr gewusst. Und doch blieben ihnen diese ganz entscheidenden Dinge verborgen. Aufgrund ihres Unglaubens. Weil sie nicht geglaubt haben. Sie kannten die Schriften in- und auswendig. Und doch waren sie blind. Blind für die heilsbringende Botschaft. Ja, sie haben gesehen und sie haben gelesen und sie haben es doch nicht erkannt. Und das ist heute nicht anders. Es geht nämlich nicht um Theorie, es geht um Praxis. Es geht nicht um Wissen in dem Sinne, sondern es geht um Glauben. Es nutzt dir nämlich gar nichts, so schön wie es ist, wenn du die ganze Bibel auswendig kennst, wenn du es nicht auch glaubst, was darin geschrieben steht. Es nutzt dir ja auch nichts, wenn du zu Hause ein Riesenlexikon über Pilze hast und du kannst das ganze Buch auswendig, von Seite 1 bis Seite 1198. Du kannst jeden Pilz genau identifizieren. Und du weißt, der Fliegenpilz, der ist auf Seite 378 Absatz A mit Querverweis auf Seite 698 Absatz C beschrieben. Kannst du alles wissen. Aber wenn du nicht glaubst, dass viele dieser Pilze hochgiftig sind, dann nutzt dir dieses Buch gar nichts. Dann gehst du in den Wald, sammelst fröhlich deine Pilze, machst dir ein Pilzhüpfchen und das Ergebnis auf deinem Grabstein wird stehen, hier ruht Pilzkenner Theodor. Ja, du hast alles gewusst. Vollgepumpt mit Theorie. Aber das hat dich nicht vor dem Tod bewahren können. Warum? Weil du nicht geglaubt hast. Weil du nicht geglaubt hast.
was in diesem Buch beschrieben steht. Und so ist es mit der Bibel nicht anders. Es ist mit der Bibel nicht anders. All dein theoretisches Wissen nutzt dir gar nichts. Du musst auch glauben. Und diesen deinen Glauben dann natürlich auch entsprechend umsetzen. Glauben wie dieser Verbrecher am Kreuz. Glauben an Jesus als den eingeborenen Sohn Gottes, der auferstanden ist von den Toten und wiederkommen wird in Kraft und Herrlichkeit. Und wenn du nicht glaubst, dass nur Jesus allein und sonst niemand dir Heil und Erlösung aus Gnaden schenken kann und will, wenn du das nicht glaubst, dann wirst du enden wie dieser Pilzkenner, enden wie diese Pharisäer, Priester und Schriftgelehrten, wie die meisten von ihnen, von dermaleinst, und enden wie dieser andere Verbrecher dort am Kreuz. Der Herr, er ruft uns zu, in 1. Petrus Kapitel 1, Vers 13, setzt eure Hoffnung ganz auf die Gnade, die euch bei der Offenbarung Jesu Christi geschenkt wird. Darin setzt eure Hoffnung. Setzt eure Hoffnung nicht in euren Arzt, nicht in eure Kirche, in eure Gemeinde. Setzt eure Hoffnung nicht in irgendwelche Menschen. Setzt eure Hoffnung ganz auf die Gnade, die euch bei der Offenbarung Jesu Christi geschenkt wird. Und genau das hat der zweite Verbrecher getan. Und dies war seine Rettung. Nutzen wir noch die letzten Minuten und fragen uns, wir hatten eingangs gesagt, dieser Mann sei ein positiver Egoist. Inwiefern? Wir hatten es angedeutet. Er hat jetzt in seiner letzten Stunde Jesus nicht mit Fragen durchlöchert. Mit Fragen durchlöchert wie, ja, was wird aus all den Kindern? Was geschieht mit den geistig Behinderten? Was ist mit all den Menschen, die noch nie etwas von dir gehört haben? Was geschieht mit meinen Eltern? Was mit meiner Familie? Warum dieses und wenn ja, warum jenes nicht? Fragen über Fragen, die die Menschen heute stellen. Stellen, aber ich behaupte, in der Regel doch nur als Rechtfertigung ihres Unglaubens. Nein, das schien jetzt diesem Mann in seiner alles entscheidenden und letzten Stunde völlig egal zu sein. Kein Warum und kein Wieso. Kein Wozu und kein Weshalb. Er brauchte keine Beweise, er brauchte keine Dogmatik, sondern er war sich bewusst, jetzt geht es nur noch um mich. Wie sagt er denn in Vers 42, Jesus, denk an mich. Welch ein Egoismus. Warum sagt er denn nicht, auch Jesus, bitte denk an meine Eltern, an all die lieben Kinder des Volkes Israel, an meine Frau, an meine Arbeitskollegen, Freunde, Bekannte, was auch immer. Nein, wenn es um deine Erlösung geht, dann geht es halt um dich ganz persönlich und um niemanden sonst. Und in dieser Stunde, da darfst du nicht nur, in dieser Stunde musst du sogar der größte Egoist sein, wenn du nicht verloren gehen willst. Und verstehen wir, all deine Selbstaufopferung, all deine Hingabe, auch deine Großherzigkeit, so gut wie es ja auch ist, und es ist ja auch gut gemeint, und es ist ja auch gut, aber all das losgelöst von Gott führt zu nichts und bringt dich der Erlösung nicht einen Schritt weiter. Und da kannst du der größte Humanist auf Erden sein. Ausgezeichnet mit dem Bundesverdienstkreuz, mit dem Friedensnobelpreis, mit der güldenen Plakette aus Bronze und mit dem Schwitzerkreuz am Bande oder was auch immer. Und da mag deine Laudatio am Grabe eine Stunde voll des Lobes sein. Und du wirst doch hinabfahren in die Hölle. Warum? Weil du nicht Ja zu Jesus und seinem Erlösungswerk von Golgatha gesagt hast. Weil du nicht geglaubt hast. Und weil du es vor lauter menschlicher Strebsamkeit verpasst hast, in einem entscheidenden Augenblick deines Lebens nur an dich zu denken und die wichtigste Entscheidung des Lebens zu treffen. Sei einmal, nur einmal in deinem Leben. Denk doch bitte einmal in deinem Leben nur an dich. Frage nicht nach deiner Familie.
Frage nicht nach all den Kindern dieser Erde, nicht nach den Armen und den Hilfsbedürftigen. Frage nicht nach den Menschen anderen Glaubens und denen der dritten Welt, sondern frage nach deinem Leben und frage nach deiner Stellung vor Gott. So wie es dieser Verbrecher hier am Kreuz in seinem letztmöglichen Augenblick getan hat. Er hat erkannt, was jetzt noch zählt, ist nur noch die Frage, wo ich die Ewigkeit verbringen werde. Im Angesicht des Todes zählt nur noch eins. Bin ich gerecht vor Gott? Kann ich vor ihm bestehen? Letztlich gilt es nur noch diese eine Frage zu beantworten, die alles andere in den Schatten stellt. Die Frage, hast du Jesus in deinem Herzen aufgenommen? Hast du Buße getan über dein Leben und deine Schuld abgeladen am Kreuz? Hast du Ja gesagt zu diesem Angebot Jesu, dass er deine Schuld stellvertretend für dich auf sich genommen hat? Kurzum, bist du ein Kind Gottes, erlöst und befreit durch das kostbare Blut, welches Jesus Christus für dich am Kreuz von Golgatha vergossen hat? Wenn ja, dann bist du gerettet. Dann bist du erlöst und kommst nicht ins Gericht. Und dann gilt auch dir bereits dieses wahrlich Amen. Ich sage dir, heute noch wirst du mit mir im Paradies sein. So wie es auch Johannes Kapitel 3, Vers 36 sagt, wer an den Sohn glaubt, hat ewiges Leben. Und diese Gewissheit, die dürfen wir uns zu eigen machen. Da mag die Welt spotten und lachen, wie sie will. Wir sind erlöst, wenn aber nein, und auch das darf nicht verheimlicht und verharmlost werden, wenn aber nein, dann bist du verloren. Johannes Kapitel 3, Vers 36 geht weiter. Wer an den Sohn glaubt, hat ewiges Leben. Wer aber dem Sohn nicht gehorcht, wird das Leben nicht sehen, sondern der Zorn Gottes bleibt auf ihm. Sei einmal in deinem Leben Egoist, denke einmal in deinem Leben nur an dich, schau nicht nach links und schau auch nicht nach rechts, blicke nur auf das Kreuz von Golgatha. Sage Ja zum ewigen Leben. Es geht um dich, ganz persönlich, nur um dich. Denn für dich ist Jesus ans Kreuz gegangen, um dich mit dem himmlischen Vater zu versöhnen. Und dieser größte Egoist dort am Kreuz, ihr solltet ja dahingehend ein großes Vorbild sein. Denn er hat erkannt, worauf es ankommt. Komm auch du, denn noch ist es nicht zu spät. Und ich möchte, bevor wir schließen, Sie wirklich ermutigen. Vielleicht ist ja tatsächlich auch der ein oder andere drunter, dem war bislang das Wort vom Kreuz noch eine Torheit. Der steht noch auf der anderen Seite. Ich lade Sie ein, kommen Sie zu Jesus. Es gibt nur zwei Wege. Dort auf dem Hügel Golgatha wird uns das vor Augen geführt. Jesus in der Mitte. Und an ihm scheiden sich die Geister. Und es gibt nur zwei Wege. Der eine Weg führt in die Verdammnis. Und der andere Weg ins Paradies. Dazwischen gibt es nichts. Ich möchte jetzt noch mit uns ein Gebet sprechen, und zwar auch in persönlicher Form, so dass doch der ein oder andere, wenn er sich jetzt persönlich auch für sich erkennt und entscheiden möchte, dass er dieses Gebet still in seinem Herzen auch mitbetet. Dass Sie wirklich eine Entscheidung treffen für den Herrn Jesus. Es ist ein Ruf Gottes an Sie. Und Sie wissen nicht, ob er Sie noch ein weiteres Mal rufen wird. Nehmen Sie diese Gelegenheit wahr. Ich möchte mit uns beten und wie gesagt, wer will, wer darf, darf es gerne in seinem Herzen auch mitbeten für ihre persönliche Entscheidung. Lassen Sie uns beten. Ja, Herr Jesus Christus, sei dir meiner gnädig. Und bitte, Herr Jesus, denke auch an mich. Ich bekenne, dass ich vor dir nicht bestehen kann, nicht mit Worten und nicht mit Taten. Und ich bitte dich, verzeih mir und vergib mir meine Schuld. Ich danke dir, dass ich wissen darf, dass du am Kreuz von Golgatha meine verdiente Strafe auf dich genommen hast. Mein Leben soll von nun an dir gehören. Zeig mir auf, welches dein Wille ist für mein Leben.
diesen Weg will ich gehen, um deinen Namen zu verherrlichen. Hab Dank, Herr Jesus, für das Wort vom Kreuz und hab Dank für die Verheißung des ewigen Lebens.

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1: Sie hören nun die gute Nachricht aus Gottes Wort. Unser Wochenvers steht in Psalm 27, Vers 14. Harre des Herrn, sei getrost und unverzagt und harre des Herrn. Das war unser Merkvers aus Psalm 27, Vers 14.

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1: Um eine einzige Kilowattstunde zu erzeugen, entsteht gleichzeitig ein Kilogramm CO2. Das ist nicht zu verhindern. Ein Großkraftwerk produziert jährlich 80 Millionen Tonnen CO2, also Kohlendioxid. Weltweit sind das 20 Milliarden Tonnen CO2. Und dieses CO2 kann man frieren, einfrieren und dann macht man Trockeneis und das kann man mit einem Zug verladen. Und das, was in einem Jahr an CO2 entsteht, wenn man das in einen Zug hineinpackt, dann hätte dieser Zug eine Länge, der ist 200 Mal länger als ein Zug, der ganz um den Äquator reicht. Also eine unvorstellbare Menge, die wir da erzeugen durch die Verbrennung von Erdöl und Kohle. Damit verbunden sind sehr starke klimatische Veränderungen. Und das müssen wir ernst nehmen. Das ist das, was man auch ausrechnen kann mit Computern. Man kann die Zeit beschreiben, auf die wir zugehen. Und ich will das mal in einigen Aspekten einmal uns hier nennen. Das kommt durch die klimatischen Veränderungen, die aufgrund des hohen CO2-Ausstoßes dann zustande kommen. Während große Dürreperioden bisher nur alle 100 Jahre auftraten, werden solche Katastrophen alle 3 Jahre zu erwarten sein. Die Wirbelstürme werden 40-50% heftiger sein als bisher. Wir werden immer wieder in den Nachrichten damit konfrontiert, dass das so ist. Die Wälder werden mehr und mehr dezimiert. Die Wasserspiegel der Ozeane werden um 1-2 Meter steigen. Zahlreiche Flachgebiete der Erde, insbesondere Bangladesch, Mexiko und auch die Länder in Nordwesteuropa werden Land unterhaben. Es wird in Zukunft hunderte Millionen ökologischer Flüchtlinge geben, wegen Land unter. Und wegen des Wegschmelzen dadurch auch der Polkappen. Biologische Feinstrukturen geraten aus dem Gleichgewicht. Heuschrecken, Blattläuse und Schmetterlinge gedeihen in einem Treibhausklima besser und könnten sich in einer einzigen Vegetationsperiode sogar 2-mal vermehren. Parasiten und Krankheitserreger können sich durch ihre kurze Generationsdauer schnell auf die Veränderungen einstellen. Das ist das, was wir sehen. Ich las neulich einen wissenschaftlichen Aufsatz, da hatte jemand geschrieben, er hat eine Analyse vorgenommen von den Spinnengiften. Und jetzt kann man diese Spinnengifte auch herstellen, meint er. Und dann können wir mit diesen Spinnengiften unsere Felder bearbeiten. Und da kann man sich ausmalen, was dabei passiert. Dann werden die Insekten, die von den Spinnen verfolgt werden, immun werden gegen dieses Gift. Und das Gift der Spinnen wird keine Wirkung mehr haben. Und so werden sie sich unvorstellbar vermehren. Das sind Dinge, die wir einfach beachten müssen, dass sie einfach sein werden. Wir kommen in eine Sinnkrise hinein, von der manch einer schon gesprochen hat. Ein Philosoph, ein Naturphilosoph, Hans Sachse, sagte, nicht die Lösung der technischen, sondern die der ethischen Probleme wird unsere Zukunft bestimmen. Und Hans Markel, ein bekannter Biologe, er hat eine Zukunftsaussicht wie folgt beschrieben. Er sagt, ohne das sichere Geleit einer ethisch unbeliebigen Grundauffassung vom Menschen und seiner Würde kann einen das, was moderne Biotechnologie mit einer chemisch-physikalischen Maschine Mensch anzurichten vermöchte, nur erschrecken. Wenn das Absaugen eines 2-Monats-Embryos kein biologisch-medizinisches Problem ist, hört es sehr schnell auf, überhaupt als ein moralisches Problem erkannt zu werden. Er kommt auf die Samengefrierbank für Nobelpreisträger und für Pol Pots Mörderkinder zu sprechen, das sind nur zwei extreme Facetten der gleichen Hybris. Wo der Mensch das, was er tun darf, nur durch das begrenzt sieht, was er erreichen will. Und er meint, dann sind diese Perspektiven furchtbar und schrecklich. Und er sagt weiter, das Übel kommt nicht aus der Einsicht in die Wirklichkeit und nicht durch die Verfügbarkeit neuer Technologien. Das Übel kommt durch die Begründung unseres Handelns auf falschen Argumenten. Hat er recht? Das stimmt. Wir handeln aufgrund falscher Argumente. Wer kann uns denn helfen? Wer gibt uns die Antwort? Die Philosophen können uns keine Antwort geben. Die Antwort der Philosophen ist wie folgt. So sagte ein bekannter Philosoph neulich. Die Philosophie gibt uns selten endgültige inhaltliche Lösungen. Sie ist ein Problemfach, kein Stoff und kein Ergebnisfach. Für die Philosophie ist eine neue Problemperspektive viel wichtiger als die Teillösung einer überlieferten Frage. Wir haben nichts zu erwarten von der Philosophie, dass die Leute da denken und dass sie uns sagen können, wie es weitergeht. Die Natur selbst liefert uns auch keine Antwort. In der Natur selbst finden wir keine Antwort. Wer aber gibt uns dann die Antwort, wie wir uns richtig verhalten sollen und wo die Zukunft wirklich hingeht? Wer liefert uns die Antwort? Es bleibt nur noch eine einzige Quelle übrig, und das ist die Bibel. Und das ist die Antwort Gottes. Und so wollen wir uns anschauen, das, was Gott uns sagt. Denn das, was Gott uns sagt, das ist verbindlich und das wird auch wirklich so stattfinden, wie er es sagt. Darum ist es wichtig, auf ihn zu hören und seine Botschaft zur Kenntnis zu nehmen. Wenn wir aber die Bibel aufschlagen, da werden wir völlig erstaunt sein, dass die Probleme, die wir täglich in den Nachrichten, in der Zeitung und überall lesen und die auf den Weltkonferenzen verhandelt werden, dass sie in der Bibel überhaupt nicht vorkommen. Ich habe die Bibel vorwärts wie rückwärts gelesen. Ich habe nichts gelesen von einer Überbevölkerung der Erde. Das kommt überhaupt nicht vor in der Bibel. Ich habe nichts gelesen von einer Umweltzerstörung. Ich habe auch nichts gelesen von Klimaproblemen und nichts von einem Treibhauseffekt. Warum das denn bloß? Warum schreibt uns das Gott nicht? Gott teilt uns doch alle Dinge wichtig, alles mit. Alles teilt uns Gott mit, was für unser Leben wichtig ist, was für die Erde wichtig ist. Alles finden wir dort. Aber nichts dergleichen. Wie kommt das? Nun, ich würde sagen, das ist das Problem nicht. Wir arbeiten offenbar an den falschen Problemen. Wir haben etwas nicht beachtet, worauf Gott uns hinweist. Ich will das mal in einem Bild uns verständlich machen. Stellen wir uns einmal vor, wir fahren mit einem großen Dampfer von Hamburg nach New York. Das ist eine lange Fahrt. Und jetzt haben wir ein großes Schiff, wir haben eine Fahrkarte gekauft. Und stellen wir uns einmal vor, wir dürfen überhaupt nicht an Bord sein oben und alles beobachten. Oder eine Landkarte haben oder so eine Seekarte haben, dass wir sagen, wo befinden wir uns nun. Sondern wir befinden uns ganz unten tief im Schiff, dort wo die Tanks sind, wo die Öltanks sind. Und wir haben die Gelegenheit, das Anzeigeglas für den Füllstand des Ölkessels zu beobachten. Und nun gucken wir da, beobachten das Glas. Und wir sehen, das sinkt und das sinkt und das sinkt. Ständig wird das weniger, immer weniger, immer weniger. Und auf einmal sehen wir, da ist nur noch so ein ganz klein bisschen Öl in dem Tank. So viel nur noch, im Anzeigestand. Was wird unsere Reaktion sein? Wir wollten ja nach New York. Werden wir jetzt sagen, riesige Panik, Leute, jetzt ist etwas ganz Schreckliches passiert, es ist kein Öl mehr da, wir werden das Ziel nicht mehr erreichen? Ich würde das nicht sagen. Ich würde sagen, dieses Schiff ist von Leuten gebaut worden, die haben Ahnung von Schiffbau, die sind schon oft rübergefahren über den Ozean, die wissen, wie viel Öl sie brauchen und sie haben die Öltank so kalkuliert, dass es immer ausreicht für die Überfahrt über den Atlantik. Das würde ich schlagern. Ich würde dann sagen, so, jetzt kann ich meine Koffer packen, denn gleich sind wir an Land, dann können wir aussteigen. Das Ziel ist erreicht. Wir sind gleich am Ziel. Das ist doch die vernünftige Schlussfolgerung, oder? Und genau das sagt uns Gott. Wir sind bald am Ziel. Das ist die Botschaft der Bibel. Und weil wir bald am Ziel sind, gibt uns Gott die richtige Zukunftsperspektive. Worauf haben wir zu achten für die kommende Zeit? Was ist unvorstellbar wichtig jetzt für uns? Was auf uns zukommt? Worauf wir achten müssen? Die Bibel beschreibt es richtig. Weil Gott der Einzige ist, der die Zukunft in der Hand hat. Der Einzige, kein anderer. Wir haben sie nicht im Griff und werden sie auch nicht im Griff kriegen. Aber Gott, der die Schöpfer, der die Welt kalkuliert hat, der die Welt geschaffen hat, er hat genug Öl hineingetan in die Erde und genug Kohle gegeben, dass es bis zur Überfahrt reicht. Das wird das Problem gar nicht sein. Wir haben genug von allem. Es wird ausreichen bis zum Ziel. Wenn unsere Schiffbauer das schon ausrechnen können, wie viel Öl sie brauchen für die Überfahrt, wie viel mehr unser Schöpfer, dass er genau ausrechnen kann und weiß, wie viel Rohstoff und wie viel Dinge er in die Erde legen muss, dass wir das Ziel erreichen. Das ist die Frage überhaupt nicht. Es ist kalkuliert bis zum letzten Tag. Wir müssen überhaupt keine Sorge haben dafür. Das ist wunderbar zu wissen, dass wir ganz beruhigt sein können. Aber es gibt ein anderes Problem und darauf weist uns Gott hin. Das wird auf keiner Klimakonferenz verhandelt, auf keiner Weltkonferenz, nicht vor der UNO, nie. Nirgendwo taucht das Problem auf. Aber das ist das eigentliche Problem Gottes, das eigentliche Problem der Zukunft. Und Gott sagt uns die Wahrheit und weist uns darauf hin. Und so schauen wir auf die eigentlichen Zukunftsprobleme, die es zu bewältigen gilt. Und da lesen wir zwei Texte. Den einen Text aus dem letzten Buch des Alten Testaments und einen zweiten Text am Ende des Neuen Testaments, im Buch der Offenbarung. Zunächst die Zukunftsperspektive aus dem letzten Buch des Alten Testaments, Malachi 3, Vers 19 bis 20. Und da steht: Denn siehe, es kommt ein Tag, der soll wie ein Ofen brennen. Da werden alle Verächter und Gottlosen Stroh sein, und der kommende Tag wird sie anzünden, spricht der Herr Zebaoth. Und er wird ihnen weder Wurzel noch Zweige lassen. Euch aber, die ihr meinen Namen fürchtet, soll aufgehen die Sonne der Gerechtigkeit und Heil unter ihren Flügeln. Und ihr sollt herausgehen und springen wie die Mastkälber. Das ist Freudenbotschaft. Ihr sollt springen wie die Mastkälber. Und das ist unsere Zukunftsperspektive, die der Herr uns sagt. Und schauen wir uns die Zukunftsperspektive an im Neuen Testament, in Offenbarung 21, da lesen wir. Und ich sah einen neuen Himmel und eine neue Erde, denn der erste Himmel und die erste Erde sind vergangen. Und das Meer ist nicht mehr. Und ich sah die heilige Stadt, das neue Jerusalem, von Gott aus dem Himmel herabkommen, bereitet wie eine geschmückte Braut für ihren Mann. Und ich hörte eine große Stimme von dem Thron her, die sprach: Siehe da, die Hütte Gottes bei den Menschen, und er wird bei ihnen wohnen, und sie werden sein Volk sein, und er selbst, Gott mit ihnen, wird ihr Gott sein. Und Gott wird abwischen alle Tränen von ihren Augen, und der Tod wird nicht mehr sein, noch Leid, noch Geschrei, noch Schmerz wird mehr sein, denn das Erste ist vergangen. Und der auf dem Thron saß, sprach: Siehe, ich mache alles neu. Und er spricht: Schreibe, denn diese Worte sind wahrhaftig und gewiss. Und er sprach zu mir: Es ist geschehen. Ich bin das A und das O, der Anfang und das Ende. Ich will dem Durstigen geben von der Quelle des lebendigen Wassers umsonst. Wer überwindet, der wird es alles ererben. Und ich werde sein Gott sein und er wird mein Sohn sein. Die Feigen aber und Ungläubigen und Frevler und Mörder und Unzüchtigen und Zauberer und Götzendiener und alle Lügner, deren Teil wird in dem Pfuhl sein, der mit Feuer und Schwefel brennt. Das ist der zweite Tod. Und die Stadt bedarf keiner Sonne noch des Mondes, dass sie ihr scheinen. Denn die Herrlichkeit Gottes erleuchtet sie, und ihre Leuchte ist das Lamm. Und die Völker werden wandeln in ihrem Licht, und die Könige auf Erden werden ihre Herrlichkeit in sie bringen. Und ihre Tore werden nicht verschlossen am Tage, denn da wird keine Nacht sein. Und nichts Unreines wird hineinkommen, und keiner, der Greuel tut und Lüge, sondern allein, die geschrieben stehen im Lebensbuch des Lammes. Und es wird nichts Verfluchtes mehr sein, und der Thron Gottes und des Lammes wird in der Stadt sein, und seine Knechte werden ihm dienen, und sein Angesicht sehen, und sein Name wird an ihren Stirnen sein. Und es wird keine Nacht mehr sein, und sie bedürfen keiner Leuchte und nicht des Lichts der Sonne, denn Gott, der Herr, wird sie erleuchten, und sie werden regieren von Ewigkeit zu Ewigkeit. Das ist die Zukunftsperspektive, die uns Gott gibt. Das ist das, worauf wir zugehen. Und Gott will uns ausrichten mit seiner Botschaft auf diesen Tag hin. Und dieser Tag wird beschrieben in Malachi 3, Vers 20. Euch aber, die ihr meinen Namen fürchtet, soll aufgehen die Sonne der Gerechtigkeit. Diese Sonne der Gerechtigkeit hat einen Namen im Neuen Testament. Und diese Sonne der Gerechtigkeit, das ist Jesus. Jesus wird aufgehen. Das ist uns verheißen. Er wird wiederkommen und wir werden ihn sehen als die Sonne der Gerechtigkeit. Das ist der Zukunftstag, auf den wir zugehen. Das ist das, was uns Gott sagt. Und auf diesen Tag müssen wir vorbereitet sein. Auf diesen Tag des Sonnenaufgangs. Denn der Tag wird nicht für alle Sonnenaufgang sein. Das sagt die Bibel hier auch. Hier steht auch, siehe, es kommt ein Tag, der brennen soll wie ein Ofen. Da werden alle Verächter und Gottlosen Stroh sein. Es wird ein Tag sein, der auch schrecklich ist. Da werden die Leute verbrannt werden, aber nicht, dass sie nicht mehr da sind, sondern sie werden ewig in dem Feuer sein, das sagt die Bibel. Und der Ruf Gottes ist, kommt raus aus dem Feuer, kommt raus aus dieser Gefahrenzone, kommt raus zu diesem Jesus, kommt raus in den Aufgang, in den Sonnenaufgang zu diesem Jesus hin. Heute ist der Tag, wo ihr kommen könnt. Darum machen wir diese Veranstaltungen, dass wir aus der Schusslinie rauskommen, aus der Feuerlinie. Dass uns zugerufen wird, euch aber gilt die Sonne der Gerechtigkeit. Und mögt ihr noch alles in diesem Leben erlitten haben und Schwierigkeiten gehabt haben in diesem Leben und Sorge gehabt haben und was nicht alles in diesem. Und niemand geht über diese Erde ohne Sorge, ohne Leid, ohne Schmerz, ohne Krankheit, ohne all diese Dinge. Das ist das Wesen dieser Welt, weil sie durch die Sünde zerstört ist. Aber es gibt einen Ausweg und das ist die Perspektive Gottes. Wir können raus. Und wir wenden uns diesem Jesus Christus zu und dann geht uns die Sonne auf. Und dann steht eine große Verheißung über unserem Leben. Euch wird die Sonne aufgehen. Und da ist nicht mehr die Rede von Umweltverschmutzung und von all den Dingen, die wir hören, von Treibhauseffekt und Land unter. Es kommt gar nicht erst dazu, weil der Herr viel früher da sein wird. Und das haben wir völlig aus dem Auge offenbar verloren. Aber das ist das, was Not ist zu sagen. Der Herr kommt. Er kommt wieder. Euch soll aufgehen die Sonne. Komme heute in diesen Sonnenaufgang. Und es werden ihn alle sehen. Es ist so oft bezeugt in der Bibel, dieses Wiederkommen des Herrn. Jesus selbst sagte, und alsdann wird erscheinen das Zeichen des Menschensohnes am Himmel. Und alsdann werden heulen alle Geschlechter auf Erden und werden kommen sehen des Menschensohn in den Wolken des Himmels mit großer Kraft und Herrlichkeit. Ich habe mich immer gewundert, das ist doch ein Freudentag, wo dieser Jesus wiederkommen wird. Die Sonne der Gerechtigkeit. Und warum steht hier mitten in diesem Text plötzlich drin, und die Menschen werden heulen, wenn sie das sehen werden. Sie werden erschrocken sein. Alle Geschlechter der Erde. Was ist damit gemeint? Das heißt, aus allen Generationen, die je auf dieser Erde gelebt haben, hat es immer wieder Menschen gegeben, die den lebendigen Gott abgelehnt haben. Sie sind ihre eigenen Wege gegangen. Vielleicht waren sie gar nicht mal besonders böse. Sie waren keine Mörder, keine Diebe, haben ein ganz normales Leben geführt. Vielleicht Bürgermeister sogar einer Stadt gewesen, ganz angesehene Persönlichkeiten, aber ohne Gott. Und dann werden sie feststellen, ich habe falsch gelebt. Und sie werden schreien, ihr Berge, ihr Hügel, fallt auf uns. Wir können es nicht ertragen, dieses Licht, diese Sonne können wir nicht ertragen, diesen Jesus. Unmöglich für uns. Aber es gibt dann kein Zurück, es ist zu spät. Aber ich freue mich, wir haben heute einen Tag, wo wir noch leben. Wir sind unter den Lebenden. Wir können uns entscheiden. Wir können sagen, das habe ich verstanden. Jetzt pole ich endlich um. Jetzt gehe ich den richtigen Weg, damit an jenem Tag er mir zurufen wird, komm her in die Sonne. Und jetzt scheint dir ewig die Sonne. Nie wieder wirst du Leid ertragen. Nie wieder. Du bist gerufen für die Sonne. Das ist die Botschaft der Bibel. Das ist die Botschaft der Zukunft. Komm in diese Sonne. Und damit wir das alle begreifen, hat die Bibel das immer wieder neu gesagt. Die Engel haben das gesagt. Zu den Jüngern, ihr Männer von Galiläa, das war bei der Himmelfahrt. Was steht ihr und seht gen Himmel? Dieser Jesus, welcher von euch ist aufgenommen gen Himmel, wird so kommen, wie ihr ihn habt, gen Himmel fahren sehen. So kommt er wieder. Wir werden ihn sehen. Alle werden ihn sehen. Und die Apostel haben geschrieben, Johannes, 1. Johannes 3, Vers 2 heißt es, meine Lieben, wir sind nun Gottes Kinder und es ist noch nicht erschienen, was wir sein werden. Wir wissen aber, wenn es erscheinen wird, dass wir ihm gleich sein werden, denn wir werden ihn sehen, wie er ist.
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0: Willkommen zu dem Programm Ein leidenschaftlicher Rufer zu Jesus Christus. Und dieses Programm ist mit Pastor Wilhelm Busch. Pastor Wilhelm Busch ist ein wahrer Rufer zu Jesus Christus. Es war sein Leben. Es war das, was er geglaubt hat und gelebt hat. Hören Sie heute seine Botschaft. Der Kreuzesweg Jesu, Lukas 4, die Verse 40 und 44.
1: Gnade sei mit uns. Und Friede von dem, der da ist und der da war und der da kommt. Amen. Wir wollen in der Passionszeit den Kreuzesweg Jesu ansehen und hören ein Wort aus Lukas 4. Und da die Sonne untergegangen war, brachten sie zu ihm allerlei Leute, die mit Seuchen behaftet waren. Und er legte auf einen jeglichen die Hände und machte sie gesund. Und jetzt kommt unser heutiger Text. Es fuhren auch die Teufel aus von vielen, schrien und sprachen, du bist Christus, der Sohn Gottes. Und er bedrohte sie und ließ sie nicht reden, denn sie wussten, dass er Christus war. Damit Christus heißt der gesalbte Messias war. Herr, heilige uns in deiner Wahrheit. Dein Wort ist die Wahrheit. Amen. Ich denke, das haben sie nun allmählich.

0: merkt, die sie hier in Gottesdienst kommen. Wir haben eigentlich nur eine einzige Botschaft. Und diese Botschaft heißt Jesus. Jesus ist der Christus, der Messias, der Sohn Gottes. Über Jesus ist ja im Lauf der Jahrhunderte unendlich viel gesagt und geschrieben worden. Martin uns gezeigt als einen weisen Mann oder als einen gütigen Mann, furchtbar netten Mann oder als einen, der die Vaterliebe Gottes erfunden hat, wie ein anderer einen Wankelmotor erfindet, nicht wahr? Als Religionsstifter. Lieben Freunde, alles schön und gut. Wenn Sie Jesus kennenlernen wollen, dann müssen Sie ihn kennenlernen, wie er für uns am Kreuz hängt. Das Kreuz Jesu, dieses schreckliche, blutige Kreuz, das ist die Hauptsache. Der Apostel Paulus hat gesagt, dass ich nichts unter euch wüsste als Christ um den Gekreuzigten. Wenn Sie irgendwo eine Jesus-Predigt haben, wo hier Gekreuzigte ist, da, das stimmt was nicht. Sehen Sie, Jesus ist 3 Jahre lang ja öffentlich hervorgetreten, bis er gekreuzigt wurde von Toten auferstanden. Aber diese 3 Jahre, von denen die Evangelien erzählen, die waren nichts anderes, als dass er loszielte auf die Stunde, wo er sein Leben hingeben konnte, für uns. Das möchte ich Ihnen gerne in diesen Passionspredigten zeigen. Ich weiß nicht, ob ich mich ein bisschen übernommen habe. Ich wollte über den Kreuzesweg Jesu reden. Und da versteht man gewöhnlich da, wie er von Pilatus wegkommt nach Golgatha. Der Kreuzesweg Jesu, ach, der fing schon beim 12-jährigen Jesus an, nicht? Und die ganzen 3 Jahre sind nichts anderes, als dass er hingeht, hinzielt nach Golgatha. Davon spricht auch unsere heutige Geschichte. Die erzählt, dass Jesus den Mächten der Finsternis den Krieg erklärt. Letztes Mal hörten wir, wie der Teufel ihn versucht. Jetzt erklärt er der Finsternis der Hölle den Teufel den Krieg in unserem Text. Es fuhren auch die Teufel aus von vielen und schrien, du bist Christus. Das ist der Anfang. Die Geschichte steht im Anfang der Laufbahn Jesu. Ganz im Anfang. Und das Ende ist jetzt genau derselben Linie, sein Kreuz. Hier sagt er der Hölle den Krieg an, sein Kreuz ist der Sieg, der Höhepunkt seines Kampfes. Jetzt muss ich mal eben ein Beispiel brauchen. Ich wünschte mir, liebe Gemeinde, Sie könnten etwa heute Nachmittag mal hier in das Weihlaus reinkommen. So ein Sonntagnachmittag, das ist unvorstellbar. Da toben also hunderte von jungen Burschen hier durch das Haus. Und jeder wirft, was er nur kann, Bonbonpapierchen in die Berge. Da wird draußen Basketball gespielt, vor dem Hause und hinter dem Hause. Und auf der Straße, so ein Mittelding zwischen Hockey und Croquet. Und die 10 Tischtennisplatten sind umlagert und Billard im ersten Stock. Und da haben wir einen Spielschrank und der Spielwart, der läuft heiß. Da muss er Spiele ausgeben, Elfer raus und Monopoly und wie die alle heißen und Eishockey und so. Und wenn ich dann so durchs Haus gehe, dann sehe ich ab und zu mal irgendwo hier in dieser friedlichen Halle oder so ein paar, die lassen sich Boxhandschuhe anziehen und wagen einen kleinen Boxkampf, nur für Leute mit guten Nerven. Meistens, wenn ich dann gespannt zusehe, was da rauskommt, dann tasten sie sich nur so ein bisschen ab. Aber dann geschieht es zuweilen, dass so ältere 17-, 18-Jährige, so Königstiger, auf den Plan treten, können ich nicht nur Leiter, auch ältere Helfer, auf den, Leiter vielleicht gerne, die müssen sich schon, dass so Königstiger auf den Plan treten und lassen sich die Boxhandschuhe anziehen. Dann strömt sofort einiges Volk zusammen. Dann heißt, jetzt geht's rund, jetzt geht's rund, jetzt geht's los, jetzt wird's ernst. Da wird's auch ernst, nicht? Da stehen mir die Haare zu Berge, soweit ich welche habe. Eine Viertelstunde später in der Hauptversammlung sitzen dann diese Kämpfen hier und singen fröhlich mit. Ich will von meinem Jesus singen und so weiter. Das ist, ehe die große Hauptversammlung beginnt. Aber an solche Kämpfe musste ich denken, als ich diese Woche durch diesen Text ansah. Ja, als ich diesen Text sah, da musste ich denken, verzeihen Sie, jetzt geht's rund. Es fuhren auch Teufel aus von vielen und schrien, du bist Christus. Da treten 2 Kämpfer gegeneinander. Der Sohn des lebendigen Gottes, der Herr Jesus, und die Hölle, die Finsternis. Da muss man sagen, wenn das in die Kirche passte, da geht's rund. Da wir aber keine ganz richtige Kirche sind, darf ich das ruhig so sagen, nicht wahr? Wenn wir mal so einen coachen Bau haben, dann sage ich, welch ein Kampf ist dies? Vielleicht können wir das als als Überschrift über den Text und die Predigt heute schreiben, welch ein Kampf ist das? Und ich möchte Ihnen zu diesem Kampf, der uns hier gezeigt wird, als ich die Fortsetzung vom letzten Sonntag, das haben Sie in Ihrer Begabtheit natürlich längst gemerkt, ich möchte diesem Text drei Dinge sagen, Sie auf dreierlei aufmerksam machen. Erstens, es wird um uns gekämpft. Es wird um uns gekämpft. Sehen Sie, je älter ich werde, je länger ich Pfarrer bin, desto mehr bin ich im Zweifel, ob ich lachen oder weinen soll, darüber, wie unsagbar naiv und primitiv der moderne Mensch ist. Wenn ich ihm sage, es gibt einen Teufel, sagt er, Pastor, das glauben wir nicht. Nee. Der Mensch kapiert wohl, dass in der Welt unheimliche Dinge geschehen, die keiner fassen kann. Der Mensch sieht wohl, wie Roheit und Gemeinheit und Herzenskälte überall regieren. Aber man bildet sich ein, man könne mit seinen schwachen Kräften den Kampf gegen das Böse aufnehmen. Das ist so ein Abtasten, wie die Jungs beim Boxen sind. Und man ist namentlich überzeugt, dass wenn die Welt auch im Argen liegt, man selber gar nicht im Argen liegt. Sie denken doch alle, wenn alle so wären wie ich, wäre es ganz nett in der Welt, nicht? Ehrlich. Man täuscht über sich selber, während man selber verstrickt ist in Selbstsucht, in unerhörte Selbstsucht, in Unreinigkeit, in Lüge, in Streit, in Geiz. Man kann ja die Welt gar nicht verstehen, wenn man sie nicht von der Bibel her versteht, die uns einfach sagt, es gibt einen Teufel. Wie wollen Sie die Welt so verstehen ohne das? Die Bibel sagt, es gibt eine Macht der Finsternis, eine ganz persönliche. Und dieser Teufel darf unwidersprochen dem Herrn Jesus sagen, mir ist alles übergeben. Und nur von diesem dunklen Hintergrund her kann man überhaupt die Welt verstehen. Und da begreifen Sie, was das für eine unerhörte, atemberaubende Botschaft ist in die satanische Welt, in der die Sünde regiert und der Mensch blind ist und nicht kapiert, was gespielt wird, in diese Welt herein. Bricht aus der anderen Dimension der Sohn des lebendigen Gottes, der Herr Jesus Christus. Der, vor dem die Dämonen sich fürchten. Sehen Sie, wie die Teufel schrien, du bist ja Christus. Der bedrohte sie. Da steht, und sie wussten, dass er Christus war. Ich meine, diese Teufel, die haben mehr verstanden als der Normalbürger in Westdeutschland. Finden Sie nicht? Diese Teufel sind was bessere Christen als was bei uns Kirchensteuerzahlen sich christlich nennt. Nun werden uns in dieser Geschichte Menschen gezeigt, die in der Macht der finsteren Mächte sind. Das heißt hier Besessene. Wie stellt ihr so einen Besessenen vor? Schaum vor dem Mund, Messer zwischen die Zähne und so? Ach nein, meine Freunde, bitte nicht. Ich will Ihnen ganz offen sagen, dass ich mich zu diesen Leuten rechne, die was wissen von der Macht der Dämonen in ihrem Leben. Sie nicht? Sehen Sie, der Apostel Paulus hat mal gesagt, das Gute, das ich nicht will, das Gute, das ich tun will, das tue ich nicht. Und das Böse, das ich nicht will, das tue ich. Kennen Sie das? Sie möchten alle strahlend lieb sein. Und was spritzen wir Gift und Galle, ne? Wir möchten strahlend rein sein. Und wie viel Schlamm in unserem Leben. Mir graust, wie viel Schmutz hier da ist. Wir möchten im Lichte Gottes stehen. Was sitzen wir hier mit unseren dreckigen Sünden? Das Gute, das ich will, tue ich nicht. Und das Böse, das ich will, tue ich. Wissen Sie nicht etwas davon, wie ein fremder Wille uns treiben kann, im Zorn oder in der Leidenschaft? Da spüren Sie etwas davon, dass Mächte sich uns bemächtigt haben. Der Teufel uns reitet. So war das hier. Und nun erzählt unser Text, wie Jesus auf den Plan tritt und um diese Menschen kämpft, wie er sie der Macht der Finsternis entreißen will. Genauso wie Jesus jetzt um uns kämpft. Meinen Sie, es wäre eine harmlose Sache, in Gottesdienst zu gehen, wo das Evangelium gepredigt wird? Aber wenn ich Ihnen so ein bisschen Lebenshilfe gebe, das ist harmlos, können Sie schlafen. Aber es ist keine harmlose Sache, in Gottesdienst zu gehen, wo das Evangelium gepredigt wird. Jesus kämpft um uns. Ach, er kämpft auch um die da draußen. Haben Sie schon gemerkt, wie Jesus um uns kämpft? Haben Sie schon gemerkt, wie Jesus um uns kämpft? Ich habe neulich Vorträge gehabt in einer Stadt und da blieben hinterher so ein paar Schläger zurück. Sag ich zu einem, warum bleibst du noch zurück? Dann sagt er, es zieht hier, es zieht. Es spürt auf einmal, Jesus kämpft um mich. Er hat um sie gekämpft, als er in Gethsemane auf dem Angesicht lag und rang. Und er hat um sie gekämpft, als er am Kreuze hing und sein Blut vergoss. Er hat auch an mich gedacht, als er rief, es ist vollbracht. Meine Freunde, sehen Sie, ich muss mal zwischendurch sagen, es handelt sich hier um hintergründige Geschehnisse. Um hintergründige Geschehnisse. Nicht, was für eine Zeitung steht, ist auf der vordersten Bühne. Hier handelt es sich um hintergründige Geschehnisse. Und da will ich Ihnen ganz offen sagen, da verstehe ich auch nicht alles. Da bleibt uns vieles dunkel. Aber dies ist mir aus der Geschichte, aus der ganzen Bibel, sehr klar geworden. Der Sohn Gottes aus der Welt Gottes gekommen, ist am Kreuz gestorben und von Toten auferstanden und kämpft um mich, damit ich nicht zur Hölle gehöre. Er kämpft um sie, sagen sie, das mich setzt, da jeder seinen Namen einbittet. An dieser Stelle entsteht natürlich, meine Freunde, sofort die Frage, sind wir denn bei diesem Kampf ganz passiv? Kämpft der Herr Jesus um uns, damit wir nicht der Finsternis gehören und wir können da gar nichts bei tun? Sind wir da ganz passiv? Sind das, glaube ich, nicht. Von diesen Leuten, die spürten, die wussten, was los ist, wie sie zur Hölle gehören, von denen wird erzählt, dass sie zu Jesus kamen. Sie riefen ihn an. Sie wandten sich ihm zu. Und genau das können wir tun. Das sagt er selber. Ich sage im Wort aus dem Propheten Jesaja, in der wörtlichen Übersetzung, da sagt der Herr, wendet euch zu mir aller Welt Enden, so werdet ihr errettet. Das heißt, erretten können wir uns nicht alleine. Aber zu ihm wenden können wir uns. Wendet euch zu mir, so werdet ihr errettet. Ich kann mich nicht alleine retten. Aber ich kann Jesus anrufen. Ah, dreimal, das einzige Wort, glaube ich, in der Bibel, dreimal steht, wer den Namen des Herrn Jesus anruft, soll errettet werden. Es ist in unserer Hand gelegt am Ende, wie es mit uns gehen wird, nicht? Wir können das wegschieben oder wir können mit diesen Leuten zu Jesus gehen und erfahren, dass er errettet. So, und nun kommt das Zweite. Welch ein Kampf ist das? Es wird um uns gekämpft, sagte ich. Und nun kommt das Zweite. Ich pflege zu sagen, wer beim ersten Teil nicht mehr ganz mitkam, darf beim zweiten Teil neu einsteigen. Tun Sie das bitte. Eine alte Verheißung geht jetzt in Erfüllung. Eine uralte, uralte Verheißung geht jetzt in Erfüllung. Sehen Sie, als der Herr Jesus hier die Dämonen austrieb und dem Teufel den Federhandschuhen warf, versteht ihr den Ausdruck? Wenn die Ritter früher Krach miteinander hatten und ein Duell ausfechten wollten, dann zog man eisernen Handschuh aus und warf ihn klirrend dem Gegner vor die Füße, nicht? So, das hieß, nehmen auf und der Kampf beginnt. Der Jesus wirft dem Teufel den Federhandschuh hin in diesem Augenblick. Als er das tat, stand ganz bestimmt eine uralte Verheißung vor ihm, in der die Rede ist, dass er am Kreuz sterben muss. Und dem Jesus hier einstieg, nahm er bewusst Kreuz auf sich. Hier beginnt sein Kreuzweg. Er entscheidet sich, sein Leben für uns zu geben. Aber das muss ich Ihnen jetzt erklären. Ich muss von dieser uralten Verheißung erzählen. Sehen Sie, ganz am Anfang der Menschheitsgeschichte, da steht eine Urkatastrophe. Die Bibel nennt es den Sündenfall. Da reißt sich der Mensch vom Schöpfer los und will autonom sein. Gott hat verboten, von dem Baum zu essen, nur gerade. Ich bin der Herr, mein Gott. Er hat mir nichts zu sagen. Der Mensch reißt sich von Gott los, wird autonom. Das darf er, das dürfen Sie ja heute noch. Der Mensch von heute darf es. Er darf in die Hölle rennen, wer Spaß hat. Nicht Gott hindert niemand daran. Nur in dem Augenblick weist Gott den Menschen aus dem Garten Eden und gibt die nahe Beziehung zu ihm auf, weil der Mensch das wollte. Gott vergewaltigt niemand. Aber ehe Gott den Menschen aus seiner Gemeinschaft hinauswies, da im Sündenfall, ich hoffe, Sie kennen die Geschichte, wird eine ergreifende Szene erzählt, eine Gerichtsverhandlung. Da stehen Adam und Eva unter Versucher vor dem lebendigen Gott. Und da wird das Urteil gesprochen. Und am Schluss dieses Urteils sagt Gott ein ganz merkwürdiges Wort. Ich will Feindschaft setzen zwischen dem Menschen und der Schlange. Der Mensch wird der Schlange den Kopf zertreten und die Schlange wird den Menschen die Ferse stechen. Nicht wahr, der Versucher war dein in der Gestalt der Schlange. Ich denke, Sie kennen diese erste Verheißung. Nicht wahr? Auf den ersten Blick könnte man ja meinen, da wäre die Rede von dem uralten Kampf zwischen Mensch und Schlange. Wenn wir, bei uns gibt es ja kaum mehr Schlangen, nicht wahr? Höchstens noch Regenwürmer. Aber im Orient gibt es halt Schlangen, nicht? Und in Tropen. Und der Mensch hat einen Gräuel vor den Schlangen. Und wenn er eine Schlange sieht, dann zertritt er sie. Und die Schlange versetzt dem nackten Fuß des Orientalen den tödlichen Biss. So könnte man meinen, hier ist die Rede von diesem uralten Kampf zwischen Mensch und Schlange. Aber der Zusammenhang zeigt uns, da ist von was ganz anderem die Rede. Meine Freunde, Jesus spricht nicht, Gott spricht hier nicht von Schlangen und Menschen, sondern von der Schlange und dem Menschen. Ich will Feindschaft setzen zwischen dem Menschen und dieser Schlange. Die Schlange ist der Versucher, Satan, und der Mensch, der Einzige, der den Namen Mensch verdient, ist Jesus. Als Pilatus ihn zerschlagen sah, sagte er, Ecce Homo, seht, das ist ein Mensch. Ich habe bisher noch nie einen gesehen, da ist endlich einer. Er ist der wahre Mensch. Feindschaft zwischen Jesus und Satan. Und meine Freunde, diese Verheißung fängt an, Erfüllung zu gehen, als Jesus hier die Dämonen austreibt. Verstehen Sie? Da zertritt er der Schlange den Kopf. Und der Bibel steht, er ist gekommen, die Werke Satans zu zerstören. Und hier sitzen Gott sei Dank Leute, die davon aus wissen, wie Jesus die Werke Satans, dieser Mensch, die Werke Satans zerstört und der Schlange den Kopf zertritt. Aber die Schlange wird in die Ferse stechen, die Schlange versetzt in den tödlichen Biss. Und es geschieht, als Jesus am Kreuz von Golgatha stirbt. Dass darin die Schlange in die Ferse. Und sehen Sie, als der Herr Jesus jetzt hier diesen Kampf aufnahm, da stand die Verheißung auch vor ihm auf. Er wird jetzt der Schlange den Kopf zertreten. Aber das bedeutet am Ende das Kreuz, den tödlichen Biss der Schlange. In dieser Stunde nimmt Jesus bewusst den Weg zum Kreuz auf. Verstehen Sie? Darum geht es mir in das. Es geht alles ums Kreuz. Die 3 Jahre Jesus sind alles ein Weg zum Kreuz. Darum geht es. Ich möchte jetzt wieder sagen, es handelt sich hier um hintergründige Dinge. Verstehen Sie? Sagen wir mal so ein Fall. Groll oder Kill oder sowas, was Sie so in Zeitungen lesen, nicht? Oder Khrushchev haut mit Stiel auf den Tisch oder so irgendwas. Die sind alles vordergründige Dinge, die kann auch ein Kind reifen. Verstehen Sie? Eine Mischung von Hilflosigkeit, menschlicher Wut und Angst und was weiß ich. Aber hier handelt es sich um hintergründige Dinge. Und die verstehen wir nur, nur sehr wenig. Aber das habe ich begriffen aus diesem Wort. Hier geht jetzt die allerälteste Verheißung in Erfüllung. Und das heißt, wir Menschen sind wohl schrecklich preisgegeben und schrecklich dahingegeben und der Teufel ist furchtbar stark. Aber Jesus hat der Schlange den Kopf zertreten. Und im Aufblick auf sein Kreuz darf ich singen, Jesus ist kommen und springen die Wand, Stricke des Todes, die reißen entzwei. Unser Durchbrecher ist nunmehr vorhanden, er der Sohn Gottes, er macht recht frei. Lieben Freunde, Christenstand ist nicht ein bisschen andere Anschauung, ein bisschen Weihrauch oder ein bisschen Moral, sondern dass ich kapiert habe, dass Jesus errettet von der Macht der Finsternis und diese Errettung erfahren darf. Nun springen die Wand des Stricke des Todes, die reißen entzwei. Ich muss noch kurz ein Drittes sagen. Welch ein Kampf ist das? Es wird um uns gekämpft. Eine alte Verheißung geht in Erfüllung. Jetzt das Dritte muss ich eben noch sagen. Es geht juristisch zu. Nehmen Sie meinen dritten Teil noch ab. Ich weiß, es ist nicht keine leichte Predigt von mir. Ich habe Angst, dass ich Sie überfordere. Aber meine Freunde, das Evangelium, das herrliche Evangelium. Es geht juristisch zu. Ich muss mich in diesem dritten Teil eben selber korrigieren. Juristisch, ja, ganz richtig. Ich habe am Anfang das Bild gebraucht von dem Boxkampf unserer Jungs. Und es erweckt die Vorstellung, als wenn der Herr Jesus nun mit Gewalt sein Volk herausholt aus der Macht der Finsternis. So ist es nicht. In der Bibel steht, Zion, das ist die Gemeinde des Herrn, muss durch Recht erlöst werden. Und im Reiche unseres Königs hat man das Recht lieb. Und jetzt muss ich also davon reden, dass die ganze Erlösung juristisch zugeht. Aber ich rede mit Zittern davon. Sehen Sie, Gott hat das Recht lieb. Und darum erkennt er an, dass der Teufel ein Recht auf uns hat. Das sind keine Fantasien, das ist wirklich so. Gott erkennt an, dass der Teufel ein Recht hat. Sehen Sie, wenn ein Kind in den USA geboren wird, dann ist das Kind ein Amerikaner. Und wir sind geboren in der gefallenen Welt, wenn der Teufel unwidersprochen sagt, dies ist mir übergeben.
1: Also hat er ein Recht an uns. Ganz legales. Das nennt man Erbsünde. Das ist mit Erbsünde gemeint. Verstehen Sie? Dass ich hineingeboren bin, die Welt, von der, in der er regiert.
0: Und da wir seinen Willen getan haben, wir haben ja alle gesündigt, wir haben ja alle schrecklich gesündigt, sind wir darum erst recht ihm verfallen und unter Gottes Zorn und hinausgestoßen. Und Gott erkennt an, dass der Teufel recht hat. Und doch möchte der lebendige Gott, dass wir Kinder Gottes würden. Wenn ich denke, wie gern ich möchte, wie ich glücklich wäre, wenn heute Morgen ein Mensch Kind Gottes würde, dann ahne ich, wie es lebendigen Gott ein Wunsch ist, dass wir Kinder Gottes würden. Und da geht er jetzt auf dem Weg des Rechtes und kauft sich sein Volk aus der Obrigkeit Satans los durch ein unerhörtes Lösegeld. Durch das Lösegeld des Blutes Jesu Christi. Jetzt muss ich ganz schnell wieder sagen, meine Freunde, es handelt sich hier um hintergründige Dinge, von denen ich nicht die Hälfte verstehe. Aber das verstehe ich, dass ich legalitoch rechtmäßig durch das Blut Jesu erkauft bin für Gott. Und dass, wenn ich im Glauben annehme, die ganze Hölle kein Recht mehr an mich hat, dass ich dann im Frieden leben und selig sterben kann und in den Himmel kommen kann, das kann ich begreifen. Das Wort Lösegeld, das Jesus mit seinem Blut bezahlt hat, kommt in der Bibel ganz oft vor. Das will man eben sagen, Luther übersetzt einmal mit Erlösung und einmal mit Befreiung. Ich habe ein griechisches, Neues Testament ist griechisch geschrieben und ich habe das griechische Lexikon vorgenommen, das Wort Lytron, Lösegeld, gesehen und war erstaunt, wie oft das setzt, das Wort Lytron, Lösegeld, im Zusammenhang mit dem Blut Jesu im Neuen Testament vorkommt. Und wenn ich nur einen zehnten Teil davon kapiere, dann habe ich das begriffen, dass Jesus mich mit seinem Blut losgekauft hat. Der Teufel hat kein Recht mehr, wenn ich es im Glauben annehme. Der Teufel sagt, deine Sünde. Ja, sag ich, ja, aber Jesus hat das Lösegeld bezahlt. Ja, du bist aber in der gefallenen Welt geboren von der Erbsünde. Jesus hat das Lösegeld bezahlt. Ja, aber alle gehören mir, aber ich nicht. Jesus hat das Lösegeld bezahlt. Gott hat durch dieses Lösegeld mich losgekauft. Begriffen Sie, da fahren einem Steine vom Herzen, da wacht man auf, da tritt man in eine neue Welt ein. Ich muss schließen. Lassen Sie mich noch mal eine oft erzählte Geschichte erzählen, aber es sind immer neue Leute da, die freuen sich dran. Und ich erzähle so gern, weil ich mich selber dran freue, der große Liederdichter und Gottesmann Gerhard Terstegen, der ritt ab und zu auf einem frommen Rösslein, wie es im alten Bericht heißt, von Mülheim, wo er wohnte, nach Heiligenhaus, zu Otterbeck. Da war so ein Haus, in dem er junge Männer sammelte. Und da wurde eines Tages von so einer Räuberbande überfallen, da im Wald bei Mülheim. Das war die Kriegszeit und Soldaten, die abgemustert waren und nicht wussten, was anfangen zu marodieren, die Soldaten überfallen ihn. Halt! Geld oder Leben, oder was man in solchen Fällen brüllt, ich bin da. Und der gute Gerhard Terstegen, der reitet also frisch, fröhlich weiter. Und darauf werden diese wilden Brüder zornig, und einer springt ihm im Weg, reißt sein Pferd an Zügel und sagt, zum Teufel hat er nicht gehört, er soll stehen bleiben. Und da streift dieser sanfte Mann, dieser fromme Mann Gerhard Terstegen, nur still die Hand dieses Mannes vom Zügel seines Pferdes und sagt, mir hat der Teufel nichts mehr. Mich hat Jesus losgekauft. Und dann reitet er weiter. Und keiner wagt ihn anzufassen. Und so ziehen Kinder Gottes, die das Evangelium nicht begriffen haben, durch die Welt. Zum Teufel, er soll stehen bleiben, schreit die ganze Meute dieser Welt und mit uns Sündigen. Und dann sagen sie, Gott hat mich durch Jesus Blut, durch das Lösegeld losgekauft. Mir hat der Teufel nichts mehr zu. Ich wandere meine Straße zu der Heimat führt. Lassen Sie uns beten. O Herr, gib uns doch den Heiligen Geist, dass wir das herrliche Evangelium, die wirkliche Erlösung greifen und glauben und teilhaben. Du siehst, wie viel unklare Begriffe in unserem Herzen sind. Wie viel Vertrauen auf uns selbst, wo Verzweiflung sein sollte. Und wie Verachtung von dir, wo wir Trauen haben sollten. Herr Jesus, gib uns deinen Geist. Amen.
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1: Sie hören nun die gute Nachricht aus Gottes Wort. Unser Wochenvers steht in Psalm 27, Vers 14. Harre des Herrn, sei getrost und unverzagt und harre des Herrn. Das war unser Merkvers aus Psalm 27, Vers 14.
2: Dein Wort ist meines Fußes Leuchte und ein Licht auf meinem Wege.
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4: Kapitel 9. Das Volk, das im Finstern wandelt, sieht ein großes Licht. Und über denen, die da wohnen im finstern Lande, scheint es hell. Du wächst lauten Jubel. Du machst groß die Freude. Vor dir wird man sich freuen, wie man sich freut in der Ernte, wie man fröhlich ist, wenn man Beute austeilt. Denn du hast ihr drückendes Joch, die Jochstange auf ihrer Schulter und den Stecken ihres Treibers zerbrochen, wie am Tage Midians. Denn jeder Stiefel, der mit Gedröhn dahergeht und jeder Mantel durch Blut geschleift, wird verbrannt und vom Feuer verzehrt. Denn uns ist ein Kind geboren. Ein Sohn ist uns gegeben. Und die Herrschaft ruht auf seiner Schulter. Und er heißt Wunderrat, Gottesheld, Ewigvater, Friedefürst. Auf dass seine Herrschaft groß werde und des Friedens kein Ende auf dem Thron Davids und in seinem Königreich, dass er es stärke und stütze durch Recht und Gerechtigkeit von nun an bis in Ewigkeit. Solches wird tun der Eifer des Herrn Zebaoth. Der Herr hat ein Wort gesandt wider Jakob, und es ist in Israel niedergefallen, dass alles Volk es inne werde, Ephraim und die Bürger Samarias, die da sagen in Hochmut und stolzem Sinn, Ziegelsteine sind gefallen, aber wir wollen's mit Quadern wieder bauen. Man hat Maulbeerbäume abgehauen, aber wir wollen Zedern an ihrer Stelle setzen. Doch der Herr macht stark gegen sie ihre Bedränger, nämlich Rezin. Und ihre Feinde stachelt er auf, die Aramäer von vorn und die Philister von hinten, dass sie Israel fressen mit vollem Maul. Bei all dem lässt sein Zorn noch nicht ab. Seine Hand ist noch ausgereckt. Aber das Volk kehrt nicht um zu dem, der es schlägt, und fragt nicht nach dem Herrn Zebaoth. Darum haut der Herr von Israel Kopf und Schwanz ab, Ast und Stumpf, auf einen Tag. Die Ältesten und die Vornehmen sind der Kopf, die Propheten aber, die falsch lehren, sind der Schwanz. Denn die Leiter dieses Volks sind Verführer, und die sich leiten lassen, sind verloren. Darum kann der Herr ihre junge Mannschaft nicht verschonen, noch ihrer Waisen und Witwen sich erbarmen. Denn sie sind allzumal gottlos und böse, und aller Mund redet Torheit. Bei all dem lässt sein Zorn noch nicht ab. Seine Hand ist noch ausgereckt. Denn die Bosheit lodert wie Feuer. Das verzehrt Dornen und Disteln und zündet den dichten Wald an und gibt hohen Rauch. Vom Zorn des Herrn Zebaoth brennt das Land, dass das Volk wird wie ein Fraß des Feuers. Keiner schont den anderen. Sie verschlingen zur Rechten und leiden Hunger. Sie fressen zur Linken und werden doch nicht satt. Ein jeder frisst das Fleisch seines Nächsten. Manasse den Ephraim, Ephraim den Manasse. Und sie beide miteinander sind gegen Juda. Bei all dem lässt sein Zorn nicht ab. Seine Hand ist noch ausgereckt.
2: Kapitel 10. Weh denen, die unrechte Gesetze machen, und den Schreibern, die unrechtes Urteil schreiben, um die Sache der Armen zu beugen und Gewalt zu üben am Recht der Elenden in meinem Volk, dass die Witwen ihr Raub und die Waisen ihre Beute werden. Was wollt ihr tun am Tage der Heimsuchung und des Unheils, das von Ferne kommt? Zu wem wollt ihr fliehen um Hilfe? Und wo wollt ihr eure Herrlichkeit lassen? Wer sich nicht unter die Gefangenen bückt, wird unter den Erschlagenen fallen. Bei all dem lässt sein Zorn nicht ab. Seine Hand ist noch ausgereckt. Wehe Assur, der meines Zornes Rute und meines Grimmes Stecken ist. Ich sende ihn wieder ein gottloses Volk und gebe ihm Befehl wieder das Volk, dem ich zürne, dass er es beraube und ausplündere und es zertrete wie Dreck auf der Gasse. Aber er meint's nicht so. Und sein Herz denkt nicht so, sondern sein Sinn steht danach, zu vertilgen und auszurotten, nicht wenige Völker. Denn er spricht, sind meine Fürsten nicht allesamt Könige? Ist Kalno nicht wie Karkemisch? Ist Hamad nicht wie Arpad? Ist nicht Samaria wie Damaskus? Wie meine Hand gefunden hat die Königreiche der Götzen, obwohl ihre Götzen mehr waren als die zu Jerusalem und Samaria sind, sollte ich nicht Jerusalem tun und seinen Götzen, wie ich Samaria und seinen Götzen getan habe? Wenn aber der Herr all sein Werk ausgerichtet hat auf dem Berge Zion und zu Jerusalem, wird er sprechen, ich will heimsuchen die Frucht des Hochmuts des Königs von Assyrien und den Stolz seiner hoffärtigen Augen, weil er spricht, ich hab's durch meine Hände Kraft ausgerichtet und durch meine Weisheit, denn ich bin klug. Ich habe die Grenzen der Länder anders gesetzt und ihre Schätze geraubt und wie ein Stier die Bewohner zu Boden gestoßen. Meine Hand hat gefunden den Reichtum der Völker wie ein Vogelnest und ich habe alle Länder zusammengerafft, wie man Eier sammelt, die verlassen sind. Kein Flügel regte sich und kein Schnabel sperrte sich auf und zirpte. Vermag sich auch eine Axt zu rühmen wider den, der damit haut? Oder eine Säge groß zu tun wider den, der sie zieht? Als ob die Rute den schwänge, der sie hebt, als ob der Stock den höbe, der kein Holz ist. Darum wird der Herr Zebaoth, unter die Fürsten in Assur die Auszehrung senden, und seine Herrlichkeit wird er anzünden, dass sie brennen wird wie ein Feuer. Und das Licht Israels wird ein Feuer sein, und sein Heiliger wird eine Flamme sein. Und sie wird seine Dornen und Disteln anzünden und verzehren auf einen Tag. Und die Herrlichkeit seiner Wälder und Gärten soll zunichte werden mit Stumpf und Stiel und wird vergehen und dahinschwinden, dass die Bäume seiner Wälder, die übrig bleiben, gezählt werden können. Und ein Knabe kann sie aufschreiben. Zu der Zeit werden die übrig gebliebenen von Israel und was entkommen ist vom Hause Jakob, sich nicht mehr verlassen auf den, der sie schlägt, sondern sie werden sich verlassen auf den Herrn, den Heiligen Israels, in Treue. Ein Rest wird sich bekehren, ja, der Rest Jakobs, zu Gott, dem Starken. Denn wäre auch dein Volk, o Israel, wie Sand am Meer, so soll doch nur ein Rest in ihm bekehrt werden. Verderben ist beschlossen und bringt Fluten von Gerechtigkeit. Denn Gott, der Herr Zebaoth, wird Verderben ergehen lassen, wie beschlossen ist, im ganzen Lande. Darum spricht Gott, der Herr Zebaoth, fürchte dich nicht, mein Volk, das in Zion wohnt, vor Assur, der dich mit dem Stecken schlägt und seinen Stab gegen dich aufhebt, wie es in Ägypten geschah. Denn es ist nur noch eine kleine Weile, so wird meine Ungnade ein Ende haben. Und mein Zorn wird sich richten auf sein Verderben. Alsdann wird der Herr Zebaoth eine Geißel über ihn schwingen, wie in der Schlacht Midians am Rabenfelsen, und wird seinen Stab, den er am Meer brauchte, aufheben, wie in Ägypten. Zu der Zeit wird seine Last von deiner Schulter weichen müssen und sein Joch von deinem Halse. Er zieht herauf von Rimmon, er kommt nach Ajat, er zieht durch Migron, er lässt seinen Tross zu Mischmas. Sie ziehen durch den engen Weg, bleiben in Geba über Nacht. Rama erschrickt, das Gibea Sauls flieht.
4: Du Tochter Galim, schreie laut, merke auf, Laiesha, gib ihm Antwort, Anatot. Madmena weicht, die Bürger von Gebim laufen davon. Noch heute wird er Halt machen in Nob. Er wird seine Hand ausstrecken gegen den Berg der Tochter Zion, gegen den Hügel Jerusalems. Aber siehe, der Herr Zebaoth wird die Äste mit Macht abhauen und was hoch aufgerichtet steht, niederschlagen, dass die Hohen erniedrigt werden. Und der dichte Wald wird mit dem Eisen umgehauen werden und der Libanon wird fallen durch einen Mächtigen. Kapitel 11. Und es wird ein Reis hervorgehen aus dem Stamm Isais und ein Zweig aus seiner Wurzel Frucht bringen. Auf ihm wird ruhen der Geist des Herrn, der Geist der Weisheit und des Verstandes, der Geist des Rates und der Stärke, der Geist der Erkenntnis und der Furcht des Herrn. Und Wohlgefallen wird er haben an der Furcht des Herrn. Er wird nicht richten nach dem, was seine Augen sehen, noch Urteil sprechen nach dem, was seine Ohren hören, sondern wird mit Gerechtigkeit richten die Armen und rechtes Urteil sprechen den Elenden im Lande. Und er wird mit dem Stabe seines Mundes den Gewalttätigen schlagen und mit dem Odem seiner Lippen dem Gottlosen töten. Gerechtigkeit wird der Gurt seiner Lenden sein und die Treue der Gurt seiner Hüften. Da werden die Wölfe bei den Lämmern wohnen und die Panther bei den Böcken lagern. Ein kleiner Knabe wird Kälber und junge Löwen und Mastvieh miteinander treiben. Kühe und Bären werden zusammen weiden, dass ihre Jungen beieinander liegen. Und Löwen werden Stroh fressen wie die Rinder. Und ein Säugling wird spielen am Loch der Otter. Und ein entwöhntes Kind wird seine Hand stecken in die Höhle der Natter. Man wird nirgends Sünde tun, noch freveln auf meinem ganzen heiligen Berge. Denn das Land wird voll Erkenntnis des Herrn sein, wie Wasser das Meer bedeckt. Und es wird geschehen zu der Zeit, dass das Reis aus der Wurzel Isais dasteht als Zeichen für die Völker. Nach ihm werden die Heiden fragen. Und die Stätte, da er wohnt, wird herrlich sein. Und der Herr wird zu der Zeit zum zweiten Mal seine Hand ausstrecken, dass er den Rest seines Volkes loskaufe, der übrig geblieben ist in Assur, Ägypten, Patros, Kusch, Elam, Sinear, Hamat und auf den Inseln des Meeres. Und er wird ein Zeichen aufrichten unter den Völkern und zusammenbringen die Verjagten Israels und die zerstreuten Judas sammeln von den vier Enden der Erde. Und der Neid Ephraims wird aufhören und die Feindschaft Judas ausgerottet werden, dass Ephraim nicht mehr neidisch ist auf Juda und Juda nicht mehr Ephraim Feind ist. Sie werden sich stürzen auf das Land der Philister im Westen und miteinander berauben alle, die im Osten wohnen. Nach Edom und Moab werden sie ihre Hände ausstrecken. Die Ammoniter werden ihnen gehorsam sein. Und der Herr wird austrocknen die Zunge des Meeres von Ägypten und wird seine Hand gehen lassen über den Euphrat mit seinem starken Wind und ihn in sieben Bäche zerschlagen, so dass man mit Schuhen hindurchgehen kann. Und es wird eine Straße da sein für den Rest seines Volks, das übrig geblieben ist in Assur, wie sie für Israel da war zur Zeit, als sie aus Ägyptenland zogen. Kapitel 12. Zu der Zeit wirst du sagen, ich danke dir, Herr, dass du bist zornig gewesen über mich und dein Zorn sich gewendet hat und du mich tröstest. Siehe, Gott ist mein Heil. Ich bin sicher und fürchte mich nicht. Denn Gott, der Herr, ist meine Stärke und mein Psalm und ist mein Heil. Ihr werdet mit Freuden Wasser schöpfen aus dem Heilsbrunnen. Und ihr werdet sagen zu der Zeit, danket dem Herrn, rufet an seinen Namen, machet kund unter den Völkern sein Tun, verkündiget, wie sein Name so hoch ist. Lob singet dem Herrn, denn er hat sich herrlich bewiesen. Solches sei kund in allen Landen. Jauchze, und rühme, du Tochter Zion, denn der Heilige Israels ist groß bei dir. Kapitel 13. Dies ist die Last für Babel, die Jesaja, der Sohn des Amos, geschaut hat. Auf hohem Berge erhebt das Banner, ruft laut ihnen zu, winkt mit der Hand, dass sie einziehen durch die Tore der Fürsten. Ich habe meine Geheiligten entboten zu meinem Zorngericht und meine Starken gerufen, die da jauchzen über meine Herrlichkeit. Es ist Geschrei und Lärm auf den Bergen, wie von einem großen Volk, Geschrei und Getümmel von den versammelten Königreichen der Völker. Der Herr Zebaoth rüstet ein Heer zum Kampf. Sie kommen aus fernen Landen, vom Ende des Himmels, ja, der Herr selbst samt den Werkzeugen seines Zorns, um zu verderben die ganze Erde. Heulet, denn des Herrn Tag ist nahe. Er kommt wie eine Verwüstung vom Allmächtigen. Darum werden alle Hände schlaff und aller Menschen Herz wird feige sein. Schrecken, Angst und Schmerzen wird sie ankommen. Es wird ihnen bange sein wie einer Gebärenden. Einer wird sich vor dem anderen entsetzen. Feuerrot werden ihre Angesichter sein. Denn siehe, des Herrn Tag kommt grausam, zornig, grimmig, die Erde zu verwüsten und die Sünder von ihr zu vertilgen. Denn die Sterne am Himmel und sein Orion scheinen nicht hell. Die Sonne geht finster auf und der Mond gibt keinen Schein. Ich will den Erdkreis heimsuchen um seiner Bosheit willen und die Gottlosen um ihrer Missetat willen und will dem Hochmut der Stolzen ein Ende machen und die Hoffart der Gewaltigen demütigen, dass ein Mann kostbarer sein soll als Feingold und ein Mensch wertvoller als Goldstücke aus Ophir. Darum will ich den Himmel bewegen und die Erde soll beben und von ihrer Stätte weichen durch den Grimm des Herrn Zebaoth am Tage seines Zorns. Und sie sollen sein wie ein verscheuchtes Reh und wie eine Herde ohne Hirten, dass sich ein jeder zu seinem Volk kehren und ein jeder in sein Land fliehen wird. Wer da gefunden wird, wird erstochen, und wen man aufgreift, wird durchs Schwert fallen. Es sollen auch ihre Kinder vor ihren Augen zerschmettert, ihre Häuser geplündert und ihre Frauen geschändet werden. Denn siehe, ich will die Meder gegen sie erwecken, die nicht Silber suchen oder nach Gold fragen, sondern die Jünglinge mit Bogen erschießen und sich der Frucht des Leibes nicht erbarmen und die Kinder nicht schonen. So soll Babel, das Schönste unter den Königreichen, die herrliche Pracht der Chaldäer, zerstört werden von Gott, wie Sodom und Gomorra, dass man hinfort nicht mehr da wohne, noch jemand da bleibe für und für, dass auch Araber dort keine Zelte aufschlagen, noch Hirten ihre Herden lagern lassen, sondern Wüstentiere werden sich da lagern, und ihre Häuser werden voll Eulen sein, Strauße werden da wohnen, und Feldgeister werden da hüpfen, und wilde Hunde werden in ihren Palästen heulen, und Schakale in den Schlössern der Lust. Ihre Zeit wird bald kommen, und ihre Tage lassen nicht auf sich warten.
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1: Als Stefan und Markus auf dem Rückweg von ihrer Jungscherstunde in die Nähe des Flusses kommen, der durch ihre Stadt fließt, da haben die beiden eine Idee. Ich sag nur ein Wort. Flaschenpost. Das ist der Titel von unserem Hörspiel.
2: Junge, Junge, ganz schön voll. Mensch, guck dir das an, das Wasser kommt fast bis an den Weg. Mensch, hat ja auch gestern so viel geregnet. Guck mal, was da alles schwimmt. Eine Menge Holz, Äste und Zweige. Mensch, und da treibt sogar eine Flasche. Sieht fast aus wie eine...
3: Was?
2: Wie eine Flaschenpost. Ja, die Flasche schwimmt jetzt immer weiter. Erst in den Lahn, dann in den Rhein, dann ins Meer. Und dann treibt sie da rum. Flaschenpost, na, stör mich bitte mal nicht. Ich habe gerade eine Idee.
3: Na komm, ich spuck schon aus.
2: Also, was hat denn der Reinhold, unser Jungscherbuster, letzt gesagt? Keiner ist zu jung, das Evangelium zu verbreiten. Weißt du, was wir machen? Wir schicken das Evangelium auf die Reise. Als Flaschenpost. Wir machen die Flaschen schön sauber, schreiben Bibelverse auf, rollen das Papier zusammen und stecken es in die Flasche. Die Flasche wird dann schön verkorkt und auf die Reise geschickt. Na, was hältst du davon?
3: Verstehe. Und die Flaschen schwimmen dann bis ins Meer und treiben dort rum und werden eines Tages irgendwo an Land gespült. Die Leute lesen die Bibelverse und bekehren sich. Mensch, Stefan, eine tolle Idee. Das machen wir. Aber meinst du nicht, dass so eine Glasflasche leicht kaputt geht?
2: Oh Mann, das stimmt, da habe ich noch gar nicht dran gedacht. Wir müssten Flaschen nehmen, die möglichst nicht kaputt gehen, ne?
3: Ja, so Plastikflaschen.
2: Nee, aber da sieht doch dann kein Mensch, dass ein Zettel drin liegt. Bleiben wir lieber bei Saftflaschen. Weißt du, diese Wegwerfflaschen da, wir haben auch solche Dinger daheim. Die haben so ziemlich dickes Glas, das müsste gehen.
3: Ja, aber sauber müssen sie schon sein, gell?
2: Na klar doch. Also, ich würde sagen, wir treffen uns morgen Nachmittag um 16:30 bei mir und besprechen alles weiter. Aber bis dahin, alles streng geheim, klar?
3: Na gut.
2: Tschüss, bis morgen. Okay, tschüss.
1: Martina, Stefans Schwester, wird am nächsten Tag eingeweiht und bald schreiben alle drei Sätze aus der Bibel auf kleine Zettel und fügen auch, wenn möglich, ein Bild von einer biblischen Geschichte hinzu. Und Stefan meint,
2: wir können eigentlich nur Bilder vom Herrn Jesus abhausen. Was anders hat eh keinen Zweck. Das weiß doch keiner, der es findet. Und die Bilder vom Herrn Jesus, das sind sowieso die wichtigsten.
4: Finde ich auch. Ich pause dann das Bild von der Kreuzigung ab.
3: Ja, und das hier von der Auferstehung, das nehme ich.
2: Ja, und ich nehme hier das von der Stillung des Sturms.
4: Und was für Bibelsprüche habt ihr eigentlich ausgesucht?
2: Och, das war ganz einfach. Ich habe diese alte Bibel hier geholt. Und manche Verse sind darin ziemlich fett gedruckt. Das sind besonders wichtige.
4: Und welche zum Beispiel?
2: Naja, ich habe hier zum Beispiel, also hat Gott die Welt geliebt, dass er seinen eingeborenen Sohn gab, auf dass alle, die an ihn glauben, nicht verloren gehen, sondern das ewige Leben haben.
3: Ja, und ich, das Reich Gottes kommt nicht mit äußerlichen Gebärden. Man wird auch nicht sagen, siehe hier oder da ist es, denn sehe, das Reich Gottes ist inwendig in euch.
2: Ein Neugebot gebe ich euch, dass ihr euch untereinander liebet, wie ich euch geliebt habe, auf dass ihr einander lieb habt. Dabei wird jedermann erkennen, dass ihr meine Jünger seid, so ihr Liebe untereinander habt.
3: Habe deine Lust an dem Herrn, der wird dir geben, was dein Herz wünscht. Befiehl dem Herrn deine Wege und hoffe auf ihn, er wird's wohl machen.
4: Ja, das sind ganz schöne Verse. Da tun wir dann zu jedem Bild noch ein paar Verse mit in die Flasche. Aber wie wollt ihr denn die Flaschen eigentlich verschließen? Wenn nämlich Wasser reinkommt, ist alles aus. Dann verläuft das Bild und die Schrift kann man nicht mehr lesen.
2: Ja, mach dir mal keine Sorgen, Schwesterherz. Stefan hat schon daran gedacht. Guck mal her.
4: Flaschenkorken, ganz neu. Wo hast du die denn her?
2: Ja, die habe ich aus der Drogerie besorgt. Die haben die dort in fast allen Größen. Und die kosten eh nur ein paar Pfennige.
3: Ach, Stefan hat welche von jeder Größe mitgebracht. Also irgendein Korken passt doch immer.
4: Sind die Flaschen noch wirklich ganz trocken innen drin? Sonst weicht das Papier noch auf.
2: Ja, wir haben sogar überall die Papieraufkleber abgeschabt. Sonst sieht unsere Flaschenpost noch aus wie eine Müllflasche, die irgendwie ins Wasser geraten ist oder so.
4: Na, dann können wir ja gleich schon ein paar Flaschen fertig machen und sie morgen auf die Reise schicken.
1: 3 Tage später stutzt Stefans Großvater beim Lesen der Tageszeitung.
5: Manch hier ist ja unerhört.
6: Was denn? Lies doch mal vor.
5: Missgeschick in der Forellenzuchtanstalt in Rothorn.
6: Am Rothorn?
5: Rothorn.
6: Ist das die Fischzuchtanstalt oben bei Beringheim?
5: Nein, das ist die Fischzuchtanstalt unten am Fluss. Ungefähr 3 Kilometer innerhalb der Stadt. Weißt du, wo wir mal gewesen sind? Zu Adele zu Besuch war.
6: Ja, ja, jetzt erinnere ich mich. Was ist dort für ein Missgeschick dort?
5: Auf bisher unerklärliche Weise geriet eine als Flaschenpost mit religiöser Literatur versehene Flasche in den oberen Fischteich der Forellenzuchtanstalt am Rotdorn. Die Flaschenpost verstopfte das Überlaufrohr zum zweiten Fischteich, sodass sich das Wasser im oberen Teich staute. Ja, und dann schließlich überlief. Zum Glück wurde der Schaden so rechtzeitig bemerkt, dass größeres Unheil durch das überlaufende Wasser und ein drohender Dammbruch am obersten Teich verhindert werden konnte. Die Fischzuchtanstalt wird vom Fluss aus mit frischem Wasser versehen. Ja, noch nicht geklärt, wie die Flasche in den Teich geraten konnte. Da der Zulauf wegen der Verunreinigung aus dem Fluss durch ein Gitter gesichert ist. Die Flasche beinhalten ein offenbar von Kindern gemaltes Bild, das die Kreuzigung Jesu darstellt und die Bibelverse Glaube an den Herrn Jesus Christus, so wirst du und dein Haus selig. Ja, und wer den Sohn hat, der hat das Leben, wer den Sohn nicht hat, hat das Leben nicht. Das ist ja merkwürdig, ja? Merkwürdig.
6: Was meinst du? Eine Flaschenpost? Ob das die Kinder gewesen sind?
5: Kinder? Wer würde sonst auf die Idee kommen, eine Flaschenpost mit Bibelsprüchen zu verschicken? Müssen Kinder gewesen sein.
6: Sonderbar. Ja. Sag mal, was wollte eigentlich Markus mit 19 Flaschen?
1: Noch am gleichen Tag gehen die drei zu Stephans Großeltern, um ihnen alles zu erzählen und Rat zu holen. Und Großvater sagt...
5: Seid ihr also die Übeltäter gewesen, die den Fischteich zum Überlaufen brachten?
4: Aber wir sind doch keine Übeltäter. Wir wollten doch nur mithelfen, das Evangelium bekannt zu machen. Ja, und der Reinhold, unser Jungscharleiter, der hat nämlich gesagt, niemand ist zu jung, um Gottes Wort zu verkündigen. Ja, und da hatten wir nun die Idee, dass man das auch mit einer Flaschenpost machen kann.
5: Ihr habt vielleicht Ideen. Aber das ist ja der Damm zum Glück nicht gebrochen und ich denke, der Schaden dürfte inzwischen behoben sein.
4: Ja, aber Herr Krämer, es sind ja noch mehr Flaschen unterwegs. Wir haben hier insgesamt 19 Flaschen losschwimmen lassen.
7: Und jetzt könnte doch noch eine Flasche in den Fischteich kommen. Die könnte dann wieder alles verstopfen und dann gäbe es das gleiche Unglück nochmal.
6: Ach, so ist das. Ja, wann habt ihr denn die letzten Flaschen losgeschickt?
7: Heute Morgen. Wir haben doch erst heute Mittag von der Sache mit dem Forellenteich gehört.
4: Ja, und jetzt wissen wir nicht, was wir machen sollen. Und da dachten wir uns, ihr wüsstet einen Ausweg.
5: Ja, es ist ja wohl nicht sehr wahrscheinlich, dass noch eine von euren Flaschen in den obersten Fischteich treibt. Ja, es ist aber auch nicht ganz unmöglich. Drum meine ich, muss der Besitzer der Forellenzuchtanstalt gewarnt werden.
4: Gewarnt? Wie das denn?
5: Ja, ganz einfach. Ihr schwingt euch jetzt auf eure Räder und fahrt zu ihm hin. Und dann werdet ihr ihm erzählen, wie ihr auf die Idee mit der Flaschenpost gekommen seid und dass ihr die Schuldigen seid.
4: Was, wir? Wir ganz allein? Nee, also, das traue ich mich nicht.
5: Seid doch zu dritt, wie mir scheint. Oder? Macht euch am besten gleich auf den Weg. Ihr werdet den Besitzer der Fischzuchtanstalt bestimmt noch treffen.
4: Ja, und der wird ganz schön wütend sein.
6: Den Kopf reißt er euch schon nicht runter. Und zur Stärkung für euren schweren Gang gibt's jetzt noch ein paar leckere Kaffeestückchen.
4: So, ja. Hier ist das Eingangstor zum Fischzuchtbetrieb am Rotdorn.
7: Wer klingelt jetzt?
4: Naja, ich klingel, ne? Ich werde mal sagen, es...
8: Ruhig, Jonas, ganz ruhig.
4: Wir wollen zum Besitzer dieser Forellenzuchtanstalt.
8: Wartet mal, bis ich den Hund in den Zwinger gebracht habe. Ich mach euch dann auf.
4: Mensch, so schrecklich böse sieht aber nicht aus.
7: Naja, abwarten. Wenn er erst weiß, warum wir hier sind.
8: Ja, da bin ich wieder. Ach, kommt doch rein, Kinder, ihr wollt sicher Forellen kaufen.
4: Nein, eigentlich wollten wir das nicht, Können wir mal privat mit ihm reden?
8: Ach, ihr wollt privat mit mir reden? Da bin ich aber wirklich gespannt.
4: Naja, also, es ist wegen dem übergelaufenen Fischteich. Ja, wir wissen nämlich, wer daran schuld ist.
8: Ach, mit dem Schuldsein, das ist so eine Frage. Ach, eigentlich war ich ja selbst am meisten schuld. Ich habe nicht gut auf dieses Zulaufgitter geachtet. Na, ihr wisst schon, das Zulaufgitter, das die Frischwasserzufuhr aus dem Fluss schützt gegen Verunreinigung. Das war auch gar nicht mehr in Ordnung. Und bei dem Hochwasser in der vergangenen Woche, das ist wohl unterspült worden. Und dann verrutscht. Deswegen war der Weg für die Flasche frei. Inzwischen habe ich es repariert und in Ordnung gebracht. Und so ein Unglück kann nun nicht mehr vorkommen.
4: Ein Glück. Wir sind nämlich gekommen, um Sie zu warnen. Es sind noch mehr Flaschen unterwegs.
8: Moment mal. mehr Flaschen unterwegs?
9: Ja, Walter. Wir sind es nämlich gewesen, die Flaschen als Flaschenpost losgeschickt haben.
8: Ihr seid das gewesen, Kinder? Also da müsst ihr unbedingt mit ins Büro kommen. Ich geh mal schon weg.
10: Ob er jetzt die Polizei ruft? Keine Ahnung.
8: So, hier ist mein Büro.
2: Ach,
8: ihr müsst schon entschuldigen, es ist hier nicht so aufgeräumt, aber die Wand dort, die wird euch interessieren.
4: Das ist ja mein Bild.
8: Irrtum. Es ist mein Bild. Es ist das Bild, das ich mit der Flaschenpost bekommen habe.
4: Und unsere Bibelsprüche haben Sie auch an die Wand gehängt?
8: Natürlich. Da gehören Sie doch auch hin. Genau gegenüber von meinem kleinen Schreibtisch, dass ich alles immer sehen kann.
4: Ja, aber sind Sie denn gar nicht böse? Sie müssen doch sauer sein, weil der Teich übergelaufen ist.
8: Warum sollte ich denn sauer sein? Ich möchte euch danken. Ich möchte euch sogar ganz herzlich danken.
4: Hey, was ist denn jetzt los? Wieso denn das?
2: Das kann ich auch nicht.
8: Kein Wunder. Ich muss euch dazu eine Geschichte erzählen. Das heißt, ich erzähle sie euch nur, wenn ihr auch wollt.
4: Natürlich, ich möchte die Geschichte schon gern hören.
2: Ja, ich auch.
8: Also wisst ihr, als ich so in eurem Alter war, da bin ich zur Jungschar gegangen und ich war auch ganz begeistert dabei. Und ich habe damals mein Leben dem Herrn Jesus geschenkt und darüber war ich sehr glücklich. Und dann wurde ich älter, ging zum Jugendkreis und dann habe ich meine Heimatstadt verlassen, mich gekümmert um meinen Beruf, um die Ausbildung. Ja, und dann ging ich immer seltener zum Gottesdienst und schließlich habe ich es ganz aufgegeben. Ich habe auch nicht mehr gebetet und nicht mehr in der Bibel gelesen. Ich habe geheiratet, ich hatte ganz andere Sorgen. Und verließ mich meine Frau und vor einigen Jahren bin ich hierher gezogen und habe diese Fischzuchtanstalt hier übernommen. Ach, wisst ihr, ich habe immer ziemlich viel Zeit hier zum Nachdenken. Ich bin ziemlich viel allein hier draußen. Und ich habe mir in der letzten Zeit viele Gedanken gemacht. So Gedanken über mich, über das Leben. Und da ist mir eins klar geworden. Es wäre vieles für mich anders geworden, wenn ich immer fest bei dem Herrn Jesus geblieben wäre. Aber ich hatte auch keinen Mut, mit dem Herrn Jesus so einen neuen Anfang zu machen. Und dann kam eure Flaschenpost mit dem Bild vom gekreuzigten Christus und den Bibelversen. Glaube an den Herrn Jesus Christus, so wirst du und dein Haus selig. Und wer den Sohn hat, hat das Leben. Wer den Sohn nicht hat, der hat das Leben nicht. Das war eine Botschaft direkt an mich. Es war ganz bestimmt kein Zufall, dass die Flasche gerade zu mir kam. Gott selbst hat sie so gelenkt, dass sie hier im Rohr stecken bleiben musste. Ich habe nun einen neuen Anfang gemacht mit dem Herrn Jesus und ich bin sehr froh drüber. Das ist meine Geschichte. Ich hoffe, sie hat euch nicht gelangweilt.
4: Nein, das war überhaupt nicht langweilig.
8: Aber ich möchte meine Geschichte nicht erzählt haben, ohne dass ich euch noch einen Rat gebe. Naja, ich weiß, dass man nicht gerne einen Rat von anderen Menschen hören will, schon gar nicht von einem Fremden wie mir. Aber, naja, ich sag's trotzdem. Das war falsch von mir. Es war falsch, dass ich mich vom Herrn Jesus abgekehrt habe. Ich habe mich deswegen sehr unglücklich gemacht. Und nicht nur mich. Ich möchte euch bitten, ganz herzlich bitten, macht's nicht so wie ich. Kehrt nicht dem Herrn den Rücken, wenn ihr älter geworden seid, sondern bleibt treu von Anfang an.
4: Also, ich bleibe bei Jesus.
2: Ich auch, das ich ist auch. Ganz klar.
1: Ja, das wollen sie, Jesus Christus treu bleiben. Nur, das muss ich dir sagen, es gelingt nicht immer. Und dann heißt es in der Bibel, wenn wir untreu werden, dann bleibt er treu. Ja, noch mehr. Jesus Christus betet für dich und für mich, dass wir immer wieder ganz schnell zu ihm zurückkehren. Das heißt, ihn um Vergebung bitten, sie annehmen und dabei wieder ganz eng mit ihm zusammenbleiben. Dann bist du für ihn da und erlebst, wie er dich zu Hause, in der Schule, einfach überall, wo du gerade bist, gebraucht. So wie er die drei mit der Flaschenpost gebraucht hat, damit der Besitzer der Fischzuchtanstalt, der Herr Walter, wieder zu Gott zurückfand. Wenn wir uns jetzt im Kindertreff wieder verabschieden, dann sollst du doch wissen, dass du uns immer alle deine Fragen um Jesus und das richtige Treubleiben schreiben kannst. Hier ist wieder unsere Anschrift, Kindertreff, Missionswerk Werner Heukelbach, 51700 Bergneustadt in Deutschland. Und nun tschüss, auf Wiederhören, euer Johannes vom Kindertreff.

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1: 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Unser Wochenvers steht in Psalm 27, Vers 14. Harre des Herrn, sei getrost und unverzagt und harre des Herrn. Das war unser Merkvers aus Psalm 27, Vers 14.

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1: Wieder einmal ein herzliches Willkommen zur Sendereihe durch die Bibel. Diesmal im Mittelpunkt die Kapitel 31 und 32 aus dem Buch Hesekiel. Diese beiden Kapitel schließen den Abschnitt mit dem Urteil über Ägypten ab, der in Kapitel 29 begonnen hat. Es ist interessant, dass Hesekiel dem Land Ägypten 4 Kapitel widmet. Auch Jesaja und Jeremia sowie die kleinen Propheten befassen sich damit. Daran kann man erkennen, dass Ägypten eine große Rolle gespielt hat in der Geschichte Israels. Mehr als einmal wurde Ägypten als Helfer in der Not betrachtet. Jakobs Familie suchte dort Zuflucht und sogar der kleine Jesus wurde dorthin von Maria und Josef in Sicherheit gebracht. Aus meiner Sicht kann man es als Ironie der Geschichte betrachten, dass Ägypten und Israel heutzutage nicht immer gut miteinander auskommen. Wenn wir auf die letzten Kapitel des Hesekiel-Buches zurückblicken, wird uns einiges deutlich. Zum Beispiel, dass uns dieses alttestamentliche Buch auf einzigartige Weise mit der Herrlichkeit Gottes konfrontiert. Gott ist ein heiliger Gott, der über die Sünde richten wird. Aber Gott ist auch barmherzig und gütig. Er liebt die Menschen und möchte nicht, dass auch nur einer verloren geht. Beide Seiten gehören untrennbar zusammen. Wir neigen heute dazu, vor allem den freundlichen und liebenden Gott zu verkündigen. Daran ist auch nichts einzuwenden, solange wir den Menschen nicht verschweigen, dass Gott diejenigen eines Tages richten wird, die sein Angebot der Gnade abgelehnt haben. Genau das ist zur Zeit Hesekiels auch mit Israel geschehen und, wie wir jetzt sehen werden, auch Ägypten wird zur Rechenschaft gezogen. Aus dem Hesekiel-Buch Kapitel 31 lese ich die Verse 1 und 2. Hesekiel berichtet: Und es begab sich im 11. Jahr, am 1. Tag des 3. Monats, da geschah des Herrn Wort zu mir. Du Menschenkind, sage zum Pharao, dem König von Ägypten, und zu seinem stolzen Volk, wem bist du gleich in deiner Herrlichkeit? Ganz offensichtlich ist es so, dass Gott die Größe und Macht Ägyptens anerkennt, denn die zivilisierte Welt wurde einige tausend Jahre lang von diesem großen Königreich beeinflusst und zum Teil auch beherrscht. Ägypten war die Kornkammer, weil es nicht vom Regen abhängig war. Der Nil überschwemmte jedes Jahr die Felder des Landes, sodass Getreide wachsen konnte. Ägypten war ein Land von enormer Macht. In Vers 2 haben wir eben, an dieses Land gerichtet, die Frage gehört: Wem bist du gleich in deiner Herrlichkeit? In Vers 3 folgt die Antwort: Siehe, einem Zedernbaum auf dem Libanon, mit schönen Ästen und dichtem Laub und sehr hoch, sodass dein Wipfel in die Wolken ragte. Gott vergleicht hier also das Land Ägypten mit einer großen Zeder. Natürlich macht ein Baum allein noch keinen Wald aus. Assyrien zum Beispiel erhob sich später weit über die anderen Bäume und beherrschte sie. Doch Gott brachte auch Assyrien zu Fall. Diese Botschaft hätte beim Pharao und den Ägyptern ankommen müssen. Wie schon bereits in Kapitel 29 angekündigt wurde, wird Ägypten künftig an Bedeutung verlieren. Ja, es soll, wie es dort heißt, nur noch ein kleines Königreich sein. Vom heutigen Standpunkt aus betrachtet, können wir bestätigen, diese Prophezeiung ist in Erfüllung gegangen. Ägypten hat seine damalige Macht und Größe niemals wieder erlangt. Es wird nie wieder ein Weltreich sein. In den Versen 10 und 11 geht Gott auf die Frage ein, warum er so mit Ägypten umgeht. Darum, so spricht Gott der Herr, weil er so hoch gewachsen war, dass sein Wipfel bis in die Wolken ragte und weil sein Herz sich erhob, da er so hoch geworden war, darum gab ich ihn dem Mächtigsten unter den Völkern in die Hände, dass der mit ihm umginge, wie er verdient hat, mit seinem gottlosen Tun. So habe ich ihn vertrieben. In diesen beiden Versen ist von ganz viel Stolz und Hochmut die Rede. Der Wipfel des Zedernbaumes, mit dem Ägypten bzw. der Pharao verglichen wird, ragte bis in die Wolken, heißt es hier, und sein Herz erhob sich. In dieser Situation hat Gott eingegriffen und das Land Ägypten und seinen Pharao durch einen Mächtigeren gedemütigt. Wer war zu dieser Zeit der Mächtigste unter den Völkern? Nebukadnezar, der König von Babylonien. Ich glaube nicht, dass Hesekiel von Satan sprach, denn Satan hatte Ägypten seit Jahren im Griff, das war also nichts Neues. Wenn man sich davon überzeugen möchte, dass Nebukadnezar dieser Mächtige war, muss man nur das Buch Daniel lesen. Daniel sagte zu König Nebukadnezar: Du bist das goldene Haupt. Die Größe dieses Mannes war kaum zu übertreffen. Weiter mit Vers 12. Noch immer wird Ägypten bzw. der Pharao mit einem Zedernbaum verglichen. Über diesen Baum heißt es nun: Fremde hieben ihn um, die Gewalttätigsten unter den Völkern, und ließen ihn liegen. Seine Äste fielen auf die Berge und in alle Täler, und seine Zweige lagen zerbrochen in allen Bächen im Lande, so dass alle Völker auf Erden wegziehen mussten und ihn liegen ließen, weil er keinen Schatten mehr gab. Hier wird also prophezeit, dass Ägypten erobert werden wird und dass dies für die restliche Welt nicht ohne Folgen bleiben wird. Mit Vers 15 beginnt nun ein Klagelied, das im nächsten Kapitel fortgesetzt wird. Es betrauert den Fall des Pharaos und dann auch den Fall Ägyptens. Das ist ein bemerkenswerter Abschnitt im Wort Gottes und ich kann Ihnen nur empfehlen, sich damit ausführlich auseinanderzusetzen. Vers 15 lautet: So spricht Gott, der Herr. An dem Tage, an dem er hinunter zu den Toten fuhr, da ließ ich die Fluten der Tiefe um ihn trauern und hielt ihre Ströme an, dass die großen Wasser nicht fließen konnten. Ich ließ den Libanon um ihn trauern, dass alle Bäume auf dem Felde um seinetwillen verdorrten. Hier geht es um den Pharao, der besiegt und getötet werden wird. Das Ganze ist ein Bild dafür, dass die Toten keine Macht mehr ausüben können. Salomo sprach von der Tatsache, dass der menschliche Körper zur Erde zurückkehrt und der Geist zu Gott. Zitat: Denn der Staub muss wieder zur Erde kommen, wie er gewesen ist, und der Geist wieder zu Gott, der ihn gegeben hat. Der menschliche Körper ist demnach nichts als Staub. In Psalm 103 können wir lesen: Denn Gott weiß, was für ein Gebilde wir sind. Er gedenkt daran, dass wir Staub sind. Manchmal vergessen wir, dass wir nur Staub sind. Und Staub ist nichts Schönes und nichts Wertvolles. Wenn sich etwa zu Hause unter dem Sofa immer mehr Staub ansammelt, empfinden wir das irgendwann schlichtweg als Schmutz. Also, wir sollten nicht vergessen, dass unser Körper nur Staub ist. Und wenn unser Leib begraben wird, kehrt er zum Staub zurück. Was dagegen den Geist eines Menschen betrifft, so wird im Alten Testament angedeutet, dass er sich möglicherweise vorübergehend im Scheol, in einem Reich der Toten, aufhält. Was nun speziell den Pharao betrifft, sein leiblicher Körper liegt in einer der ägyptischen Pyramiden. Weiter haben wir eben in Vers 15 gehört: Da ließ ich die Fluten der Tiefe um ihn trauern und hielt ihre Ströme an, dass die großen Wasser nicht fließen konnten. Ich ließ den Libanon um ihn trauern. Diese beiden Sätze sind meines Erachtens bildlich zu verstehen. Hier wird zum Ausdruck gebracht: Beim Tod des Pharaos trauerte die damalige Welt. Die Welt trauerte, als Ägypten unterging. Denn alle Länder waren von dieser Großmacht abhängig. Die Wirtschaft basierte auf diesem Land und allen Verbündeten wurde Schutz geboten. Vers 16. Gott vergleicht den Pharao noch immer mit einem mächtigen Baum, der zu Fall gebracht wurde. Ich erschreckte die Völker, als sie ihn fallen hörten, da ich ihn herunterstieß zu den Toten, zu denen, die in die Grube gefahren sind. Damit trösteten sich unter der Erde alle Bäume von Eden, die edelsten und besten vom Libanon, alle, die am Wasser gestanden hatten. Wohin der Pharao, also sein Geist, nach dem Tode kommt, das wird von Gott mit den Worten umschrieben: Da ich ihn hinunterstieß zu den Toten, zu denen, die in die Grube gefahren sind. Und das ist gewiss kein schöner Ort, denn in Vers 18 wird ihm die Frage gestellt: Wem bist du gleich, Pharao, mit deiner Pracht und Herrlichkeit unter den Bäumen von Eden? Und du musst mit den Bäumen von Eden unter die Erde hinabfahren und unter den Unbeschnittenen liegen, die mit dem Schwert erschlagen sind. So soll es dem Pharao gehen und seinem stolzen Volk, spricht Gott der Herr. Der Pharao macht also die Entdeckung, beim Tod geht es offenbar demokratisch zu. Denn er stellt fest, es gibt auch noch andere Bäume, die wie er gefällt wurden und die unter die Erde hinabgefahren sind, wie es in Vers 18 heißt. Mit anderen Worten, der Tod macht sie alle gleich. Arme und Reiche, Männer und Frauen, Schwarze und Weiße, sozial Benachteiligte und die Etablierten. Manche Leute sind allerdings überrascht, wenn sie hören, dass sich Mensch und Tier hinsichtlich des Todes voneinander unterscheiden. So lehrt es jedenfalls die Bibel. Ein Atheist sagte einmal zu mir: Der Tod eines Menschen ist genauso wie der Tod eines Hundes. Er hört einfach auf zu existieren. Es gibt kein Leben nach dem Tod. Doch er wird vermutlich überrascht sein, wenn er eines Tages erlebt, dass es anders ist. Die Menschen, die den Herrn Jesus abgelehnt haben, werden geistlich sterben. Nicht, weil sie Sünder sind, sondern weil sie Christus als Heiland zurückgewiesen haben. Sie kommen vor den großen weißen Thron des Weltgerichts und werden in den feurigen Pfuhl geworfen, wie die Bibel es ausdrückt. Der Herr Jesus hat einmal gesagt: Der Heilige Geist wird der Welt die Augen auftun über die Sünde, dass sie nicht an mich glauben. Es ist schrecklich, wenn man Christus nicht als seinen Heiland betrachten kann. Was wir in Kapitel 31 des Hesekiel-Buches über den Pharao, diesen zu Fall gebrachten Zedernbaum, erfahren, das eröffnet uns ungewöhnliche Einblicke in die jenseitige Welt. Jemand bezeichnete diesen Abschnitt einmal als Dantes Inferno der Bibel, in Anlehnung an den italienischen Dichter aus dem Mittelalter und seine Vorstellung von der Hölle. Der Vergleich ist gar nicht so abwegig, denn die Bibel lehrt, dass die Verlorenen an einen bestimmten Ort gehen. Der Herr Jesus nannte ihn die Hölle und den Ort, an dem die Verlorenen auf ihr Urteil warten. Einige unserer Zeitgenossen meinen jedoch: Ich werde schon ein gutes Bild vor Gott abgeben und alles ausbügeln können, denn ich bin ein guter Mensch gewesen. Doch wenn sie vor dem einen stehen, der für sie gekreuzigt wurde, werden sie feststellen, dass ihre kümmerlichen Werke keine Rolle spielen. Sie werden entdecken, dass sie eine gefallene Natur haben und dass ihnen Gott eigentlich gleichgültig war. Wohin sonst sollte Gott solche Menschen schicken? Kann er irgendjemanden in den Himmel holen, der gegen ihn rebelliert? In Kapitel 32 des Hesekiel-Buches wird das Klagelied über den Pharao und über Ägypten fortgesetzt. Hesekiel berichtet: Und es begab sich im 11. Jahr, am 1. Tag des 12. Monats, da geschah des Herrn Wort zu mir: Du Menschenkind, stimm ein Klagelied an über den Pharao, den König von Ägypten, und sprich zu ihm: Du Löwe unter den Völkern, wie bist du dahin? Und doch warst du wie ein Drache im Meer und schnaubtest in deinen Strömen und rührtest das Wasser auf mit deinen Füßen und machtest seine Ströme trübe. Der Satz »Doch warst du wie ein Drache im Meer« kann auch folgendermaßen übersetzt werden: Du bist wie ein Ungeheuer, wie das Krokodil. Denn die Ägypter verehrten sowohl den Löwen als auch das Krokodil. Weiter haben wir eben gehört: Und du schnaubtest in deinen Strömen und rührtest das Wasser auf mit deinen Füßen und machtest seine Ströme trübe. Ich habe den Eindruck, dass es wohl schon damals gewisse Umweltprobleme gegeben hat. Möglicherweise ließ der Pharao es zu, dass das Wasser verschlammte. Ich komme zu Vers 3. So spricht Gott der Herr: Ich will mein Netz über dich auswerfen durch eine Menge Völker. Sie sollen dich in meinem Garn heraufholen. Das klingt fast so, als ob Gott sagen wollte: Genauso wie die Menschen Netze in den Nil werfen, um Fische zu fangen, so will ich das Ungeheuer im Nil einfangen. Oder, um es noch deutlicher auszudrücken, Pharao, ich werde dich am Schlawittchen packen und dich an einen Ort bringen, an dem du nicht mehr in einem Palast leben wirst. Dir wird es nicht anders ergehen als deinen Untertanen. Ja, der Tod macht alle Menschen gleich. Vers 11. Denn so spricht Gott der Herr, das Schwert des Königs von Babel soll dich treffen. Nebukadnezar, der König von Babel, wird auch Ägypten erobern. Weiter ab Vers 18. Gott spricht zu Hesekiel: Du Menschenkind, wehklage über das stolze Volk in Ägypten und stoß es hinab mit den Töchtern der starken Völker tief unter die Erde zu denen, die in die Grube gefahren sind. Vor wem hast du etwas voraus an Schönheit? Hinunter mit dir, lege dich zu den Unbeschnittenen. Mit den Unbeschnittenen sind die Herrscher von anderen heidnischen Völkern gemeint. Der Pharao wird feststellen, dass sie ebenfalls tot sind. Vers 22. Da liegt Assur mit seinem ganzen Volk, ringsherum seine Gräber, sie alle erschlagen und durch Schwert gefallen. Mit Assur ist Assyrien gemeint, und der ägyptische Pharao findet auch noch jemand anderen dort. Vers 24. Da liegt Elam mit seinem stolzen Volk, ringsherum seine Gräber, sie alle erschlagen und durchs Schwert gefallen, hinuntergefahren als Unbeschnittene unter die Erde, von denen einst Schrecken ausging im Lande der Lebendigen. Sie müssen ihre Schande tragen mit denen, die in die Grube gefahren sind. In Vers 26 werden noch andere genannt, denen es ähnlich ergehen wird. Da liegen Meschech und Tubal mit ihrem stolzen Volk, ringsherum ihre Gräber, sie alle als Unbeschnittene und mit dem Schwert Erschlagene, von denen einst Schrecken ausging im Lande der Lebendigen. Ja, was gibt es Schlimmeres, als durch den Tod seiner Macht und seines Einflusses beraubt zu sein? Und auch Edom ist dort zu finden. Ich lese Vers 29. Da liegt Edom mit seinen Königen und all seinen Fürsten, die in ihrer Heldenkraft zu den vom Schwert Erschlagenen getan wurden. Da liegen sie bei den Unbeschnittenen und denen, die in die Grube gefahren sind. Und schließlich sagt Gott im letzten Vers von Kapitel 32 über den Pharao: Denn ich setzte ihn zum Schrecken im Land der Lebendigen. Aber nun liegt er bei den Unbeschnittenen und mit dem Schwert Erschlagenen, der Pharao und sein stolzes Volk, spricht Gott der Herr. Wir sehen, der Prophet Hesekiel hat von Gott ein paar ungewöhnliche Einblicke in die Todeswelt bekommen. Und auch wir konnten dadurch einen kurzen Blick auf diesen Ort erhaschen. Aber lassen Sie es mich so ausdrücken: Wenn auf einem Grundstück gerade einmal Platz ist für einen Werkzeugschuppen, dann sollte man darauf kein Einkaufszentrum und auch keinen Wolkenkratzer bauen. Will sagen, man kann auf dem, was uns Hesekiel überliefert hat, keine Theologie begründen. Denn wir haben wirklich nur einen winzigen Einblick in diese Todeswelt erhalten und vieles davon wurde außerdem sehr bildhaft dargestellt. Ich bin der Meinung, Gott möchte nicht, dass wir mehr davon sehen. Das war's mal wieder. Das war eine weitere Sendung aus der Reihe Durch die Bibel. Und ich freue mich schon aufs nächste Mal, denn wir lassen nun all die Prophezeiungen über Zerstörung und Tod hinter uns. Im Buch Hesekiel beginnt ein Abschnitt, der sich mit der Herrlichkeit Gottes auseinandersetzt. Dazu möchte ich Sie recht herzlich einladen. Bis dahin, Gott befohlen und auf Wiederhören.
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1: 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Unser Wochenvers steht in Psalm 27, Vers 14. Harre des Herrn, sei getrost und unverzagt und harre des Herrn. Das war unser Merkvers aus Psalm 27, Vers 14.

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1: Heute möchte ich über die Macht der Sünde sprechen und lese dazu aus Römer 5 von Vers 12 bis Vers 21. Deshalb, wie durch einen Menschen die Sünde in die Welt gekommen ist und der Tod durch die Sünde, so ist der Tod zu allen Menschen durchgedrungen, weil sie alle gesündigt haben. Denn die Sünde war wohl in der Welt, ehe das Gesetz kam. Aber wo kein Gesetz ist, da wird die Sünde nicht angerechnet. Dennoch herrschte der Tod von Adam an bis Mose auch über die, die nicht gesündigt hatten, durch die gleiche Übertretung wie Adam, welche ist ein Bild dessen, der kommen sollte. Aber nicht verhält sich mit der Gabe wie mit der Sünde. Denn wenn durch die Sünde des einen die vielen gestorben sind, um wie viel mehr ist Gottes Gnade und Gabe den vielen überreich zuteil geworden durch die Gnade des einen Menschen, Jesus Christus. Und nicht verhält es sich mit der Gabe wie mit dem, was durch den einen Sünder geschehen ist. Denn das Urteil hat von dem einen her zur Verdammnis geführt. Die Gnade aber hilft aus vielen Sünden zur Gerechtigkeit. Denn wenn wegen der Sünde des einen der Tod geherrscht hat durch den einen, um wie viel mehr werden die, welche die Fülle der Gnade und der Gabe der Gerechtigkeit empfangen, herrschen im Leben durch den einen Jesus Christus. Wie nun durch die Sünde des einen die Verdammnis über alle Menschen gekommen ist, so ist auch durch die Gerechtigkeit des einen für alle Menschen die Rechtfertigung gekommen, die zum Leben führt. Denn wie durch den Ungehorsam des einen Menschen die vielen zu Sündern geworden sind, so werden auch durch den Gehorsam des einen die vielen zu Gerechten. Das Gesetz aber ist dazwischen hineingekommen, damit die Sünde mächtiger würde. Wo aber die Sünde mächtig geworden ist, da ist doch die Gnade noch viel mächtiger geworden, damit wie die Sünde geherrscht hat zum Tode, so auch die Gnade herrsche durch die Gerechtigkeit zum ewigen Leben, durch Jesus Christus, unseren Herrn. Da ereignete sich in einem oberitalienischen Tal eine christliche Katastrophe. Tief in der Nacht brach ein Staudamm. Eine mächtige Wasserflut schoss durch das Tal und überschwemmte Dörfer und Städte. Sie hinterließ Tod und Zerstörung. Das ganze Unheil begann mit einem plötzlich auftretenden Riss in der Mauer des Staudamms. Jede einzelne sündige Tat gehört in diese unheimliche Flut der Sünde, die sich über die Welt ergossen hat. Sie wurde durch einen Menschen, durch Adam, ausgelöst. Damit konnten die Zerstörungsmächte in die Welt einbrechen und alles mit sich reißen. Das grauenvolle Unheil der Weltgeschichte hat seine Wurzel im persönlichen Ungehorsam des Menschen. Aber auch jede einzelne Tat gegen Gottes Willen prägt das Elend der Welt. Sünde wird nicht vererbt, sie ist da in der Welt, sie verführt mich, sie prägt mich. Mit jeder einzelnen Unrechtstat stelle ich mich unter die Herrschaft der Sünde. Das Gesetz Gottes kann diese zerstörende Flut nicht aufhalten, sie kann nur das Ausmaß der Katastrophe bewusst machen. Jesus stellte sich mit seinem Opfer am Kreuz mitten in die Todesflut, um allen, die an ihn glauben, ewiges Leben zu schenken. Er will Einzelne von der Sünde befreien, zugleich aber das Elend der Welt an der Wurzel heilen. Als Jesus am Ostermorgen aus dem Grab trat, konnte man erst begreifen, was von nun an in der Welt völlig verändert ist. Wie nun durch die Sünde des einen, sagt Paulus, die Verdammung über alle Menschen gekommen ist, so ist auch durch die Gerechtigkeit des einen für alle Menschen die Rechtfertigung gekommen, die zum Leben führt. Der Sünde ist nun ihre Macht bestritten. Sie darf und kann nicht mehr unumschränkt herrschen. Wir sehen täglich, was Sünde und Tod an Furchtbarem ungehindert in Bewegung setzen kann, überall in der Welt. Jesus aber kann noch viel mehr. Dafür starb er, um uns heute aus dem Machtbereich der Sünde durch seine Erlösung herauszuholen. Dann aber will er auch über uns herrschen. Nachdem die Sünde ihre Macht in unserem Leben demonstrierte, will Jesus nun seine Gaben des neuen Lebens in unbeschränkter Fülle über uns ausschütten. Es wird uns gleich am Anfang der Bibel gezeigt, wie die Sünde gewirkt hat. 1. Mose 2, Vers 17. Aber von dem Baum der Erkenntnis des Guten und Bösen, sagt Gott, sollst du nicht essen, denn an dem Tage, da du von ihm isst, musst du des Todes sterben. Und 1. Mose 3, Vers 6, da heißt es, und die Frau sah, dass von dem Baum gut zu essen wäre und dass er eine Lust für die Augen wäre und verlockend, weil er klug machte. Und sie nahm von der Frucht und aß und gab ihrem Mann, der bei ihr war, auch davon und er aß. Und 1. Mose 3, 19, da steht, wie der Tod deshalb in die Welt kam, im Schweiß deines Angesichts sollst du dein Brot essen, bis du wieder zur Erde werdest, davon du genommen bist, denn du bist Erde und sollst zur Erde werden. Im Psalm 104, Vers 7, da steht, wie Gott schon in der Schöpfung die Chaosmächte gebannt hat und zurückgedrängt hat, der du machst Winde zu deinen Boden und Feuerflammen zu deinen Dienern, der du das Erdreich gegründet hast auf festen Boden, dass es bleibt immer und ewiglich. Mit Fluten decktest du es wie mit einem Kleid und die Wasser standen über den Bergen, aber vor deinem Schelden flohen sie, vor deinem Donner fuhren sie dahin. Und sie sind dort mit der Sünde des Menschen wieder eingebrochen in diese Welt, diese Mächte des Verderbens. Matthäus 4, Vers 11, da steht, wie nach der Versuchung der Teufel Jesus verließ. Und das ist wunderbar, dass der Teufel mit aller seiner Macht vor Jesus zurückweichen muss. Und wir dürfen uns dieses Schutzes freuen, den Jesus schenkt. Jesus hat der Versuchung widerstanden und hat die Macht der Finsternis überwunden. Und in Römer 3, Vers 24, da wird es noch einmal gesagt, dass wir ohne Verdienst gerecht werden, aus seiner Gnade durch die Erlösung, die durch Jesus Christus geschehen ist. Durch sein Opfer hat Jesus der Sünde das Recht genommen, über uns zu herrschen. Und im 1. Korintherbrief, Kapitel 15, Vers 21, da heißt es, denn da durch einen Menschen der Tod gekommen ist, so kommt auch durch einen Menschen die Auferstehung von den Toten. Das ist für uns eine große Hoffnung und Zuversicht, die wir haben. In 2. Korinther 5, Vers 17, da wird gesagt, wie alles neu wird, funkelnagelneu, auch wenn wir noch so viel Altes um uns sehen. Ist jemand in Christus, so ist er eine neue Kreatur. Das Alte ist vergangen. Siehe, es ist alles neu geworden. Im Kolosserbrief, Kapitel 1, Vers 22, da steht, dass wir versöhnt geworden sind durch den Tod seines sterblichen Leibes, damit er euch heilig und untadelig und makellos vor sein Angesicht stelle. Ja, das ist unsere große Zuversicht und Freude. Durch seine Begnadigung sind wir nun makellos, heilig und unverklagbar. Im Glauben dürfen wir das ergreifen. In Offenbarung 7, Vers 14, da sieht man die Schar vor dem Thron Gottes und die haben das erlebt, sie sind gekommen aus der großen Trübsal und haben ihre Kleider gewaschen, haben ihre Kleider hell gemacht im Blut des Lammes. Große Trübsal ist die Not der Sünde in unserem Leben, die dann überwunden ist. Und Offenbarung 21, Vers 5, da sagt der, der auf dem Thron sitzt, vollendete Jesus Christus, ich mache alles neu. Am Ende wird die Welt neu sein. Mein Jesus hat gelöscht, was mit sich führt den Tod. Der ist, der mich reinwäschet. macht schneeweiß, was ist rot. In ihm kann ich mich freuen, hab einen Heldenmut, darf kein Gerichte scheuen, wie sonst ein Sünder tut. Amen.

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Man sagt oft, Hauptsache man ist dabei ehrlich. Und meint damit, dass wenn jemand nur ehrlich motiviert ist, dann wird schon das, was man tut, auch richtig und gut sein. Nun, man kann leider ehrlich sein und dabei völlig falsch liegen. Zum Beispiel, man kann zu 100% überzeugt sein, dass man nur versuchen muss, ein guter Mensch zu sein. Und Gott wird schon einen nicht verurteilen oder verdammen. Dazu sagt aber Gott, wir wissen aber, dass was das Gesetz sagt, das sagt es denen, die unter dem Gesetz sind, auf dass aller Mund verstopft werde und alle Welt Gott schuldig sei. Darum, dass kein Fleisch durch des Gesetzes Werke vor ihm gerecht sein kann. Denn durch das Gesetz kommt Erkenntnis der Sünde. Das heißt, durch eigene Anstrengung, durch Religionspraxis kommt man nicht weit. Aber Gott in seiner Barmherzigkeit kommt uns Sündern entgegen. Denn es ist hier kein Unterschied. Sie sind allzumal Sünder und mangeln des Ruhmes, den sie bei Gott haben sollten, und werden ohne Verdienst gerecht, aus seiner Gnade, durch die Erlösung, so durch Jesum Christum geschehen ist. Wir sehen also, Hauptsache ist nicht, man ist ehrlich, sondern man nimmt Gottes Gnade an, durch den Glauben am Herrn Jesus Christus.

0: seien Sie herzlich willkommen zu BBN Bibelkunde mit Benedikt Peters. Unser Sprecher besuchte eine Bibel- und Missionsschule in der Schweiz. Danach studierte er griechische und hebräische Philologie an der Universität Zürich. Für einige Jahre war er Redakteur in einem christlichen Verlag. Und seit 1993 ist er vollzeitlich im übergemeindlichen und konfessionell ungebundenen Dienst als Bibellehrer tätig. Heute hören wir einen Beitrag zur Serie Jesus, seine Vergangenheit, Gegenwart und Zukunft. Ich wünsche Ihnen eine gesegnete Zeit beim Zuhören.
1: Das Speisopfer, das zweite der fünf in 3. Mose gewiesenen Opfer. Das Besondere an diesem ist nun, dass es als einziges Opfer unblutig war. So ist die besondere Bedeutung dieses Opfers nicht der Tod Jesu, sondern das Leben Jesu, sein vollkommenes Leben, das allerdings gelebt wurde, um am Ende Gott geopfert zu werden. Darum musste auch vom Speisopfer ein Gedächtnisteil, so wird es genannt, genommen werden, auf den Altar gelegt werden und im Feuer verbrannt werden. Um daran zu erinnern, dass unser Herr Mensch wurde und dieses vollkommene menschliche Leben lebte, um dieses vollkommene Leben am Ende auf den Altar zu legen. Aber die Hauptaussage dieses Opfers ist die vollkommene Menschheit Jesu. Das Speisopfer, für das Leben dieses einen Menschen steht, das verstehen wir aus Jesaja 66, Vers 20. Jesaja 66, Vers 20. Da steht: Und sie werden alle eure Brüder aus allen Nationen dem Herrn als Opfergabe bringen, auf Pferden und auf Wagen und auf Sänften und auf Maultieren und auf Dromedaren, zu meinem heiligen Berg nach Jerusalem, spricht der Herr, so wie die Kinder Israel das Speisopfer in einem reinen Gefäß zum Haus des Herrn bringen. Hier merken wir den direkten Vergleich, die direkte Analogie. So wie man das Speisopfer zum Herrn bringt, so bringt man Menschen zum Herrn. Das Speisopfer steht also für Menschen. Und wenn es um das Speisopfer geht als Schattenbild auf unseren Herrn, ist damit der vollkommene Mensch, Jesus, gemeint, der sein Leben lebte für Gott. Schauen wir uns jetzt die symbolischen Einzelheiten an. Wiederum, wie beim Brandopfer, ein freiwilliges Opfer. Wenn jemand die Opfergabe eines Speisopfers darbringen will, wir werden erneut daran erinnert, Gott war nicht genötigt, seinen Sohn als Mensch auf diese Erde zu senden. Gott hat das aus seinem freien Wohlgefallen heraus. Christus, der Sohn Gottes, hielt die Tatsache, dass er Gott war, nicht wie einen Raub fest, sondern hat sich willig, freiwillig entäußert und wurde Mensch. Philipper 2, die Verse 5 bis 7. Philipper 2, die Verse 5 bis 7. Denn diese Gesinnung sei in euch, die auch in Christus Jesus war, der, da er in Gestalt Gottes war, es nicht für einen Raub achtete, Gott gleich zu sein, sondern sich selbst zu nichts machte, oder eben sich selbst entäußerte und Knechtsgestalt annahm, indem er in Gleichheit der Menschen geworden ist. Das ist nun ein bisschen ein holperiges Deutsch. Auf Deutsch sagt man das normalerweise nicht so, aber es soll einfach ganz deutlich hervorgehoben werden. Und darum bin ich doch froh um diese akkurate, nicht immer so geschliffene Übersetzung, die unrevidierte Elberfelder, in Gleichheit der Menschen, wirklich Mensch. Nicht nur menschenähnlich, nicht ein Scheinmensch, Mensch. Und das macht er freiwillig. Er hat sich freiwillig entäußert. Dann steht hier in 3. Mose 2, dieses Speisopfer sollte aus Feinmehl sein. Warum gerade Feinmehl? Der Herr selbst vergleicht sich mit einem Weizenkorn und dann vergleicht er sich auch mit Brot. Also mit Brotkorn und mit Brot. Johannes 12, Vers 24, diesen Vers kennen die meisten von uns auswendig. Hier sagt der Herr, wahrlich, wahrlich, ich sage euch, wenn das Weizenkorn nicht in die Erde fällt und stirbt, bleibt es allein. Wenn es aber stirbt, bringt es viel Frucht, eher dieses Weizenkorn. Und dann vergleicht er sich in dieser großartigen Rede in der Synagoge in Kapernaum, wo er das Zeichen der Brotmehrung auslegt, erklärt, was es bedeutet. Dort sagt er, ich bin dieses Brot. Ich bin das Brot, das aus dem Himmel kommt und der Welt das Leben gibt. Johannes 6, 33 bis 35. Johannes 6, 33 bis 35. Denn das Brot Gottes ist der, der aus dem Himmel herniederkommt und der Welt das Leben gibt. Da sprachen sie zu ihm, Herr, gib uns alle Zeit dieses Brot. Jesus sprach zu ihnen, ich bin das Brot des Lebens. Aus Mehl macht man ja Brot. So ist also dieses Mehlopfer eben ein Hinweis auf die Menschwerdung, auf das Menschsein Jesu. Feinmehl ist nun gesichtetes, von jeder Unreinheit befreites Mehl, ganz reines Mehl. Jesus war als Mensch rein, vollkommen rein. In ihm war nichts Unreines, in ihm war nichts Grobes, in ihm war alles ebenmäßig, wohlproportioniert, alles an seinem Platz. Und so wie man Feinmehl, man kann es so über die Hand streichen und untersuchen, hier macht man das ja kaum. Aber ich habe das öfters gemacht, die 2,5, 3 Jahre, wo ich auf dem indischen Subkontinent lebte. Man geht in den Bazar und kauft dann Mehl. Atta. Und dann, man nimmt es in die Hand und schaut es sich an und leert es so. Und nachher man nimmt ein Sieb und schüttelt es durch ein Sieb und sieht dann, was zurückbleibt. Man will genau wissen, wie es ist. Feinmehl. Man erkennt an ihm, dass gar nichts Fremdes ist. Und so wird uns der Herr gezeigt durch die 4 Evangelisten, sein Leben von allen Seiten gezeigt, ausgeleuchtet, ein vollkommener Mensch. Das gilt für seine Worte, das gilt für seine Taten, das gilt für den Weg, den er ging, das gilt für seinen Charakter, er war wahr, wahrhaftig und Liebe. Lesen wir einige Stellen dazu. Seine Worte, Lukas 4, Vers 22. Lukas 4, Vers 22. In der Synagoge in Nazareth steht der Herr auf, liest aus dem Propheten Jesaja, erklärt diese Worte Und daraufhin sagen die Menschen, alle gaben ihm Zeugnis und verwunderten sich über die Worte der Gnade, die aus seinem Mund hervorgingen. Und sie sprachen, ist dieser nicht der Sohn Josefs? Ja, er ist ein Mensch, in der Familie Josefs aufgewachsen, unter seinen Geschwistern, aber solche Worte nie gehört. Und Johannes 7, Vers 46, Diener waren ausgesandt von den Obersten der Juden, um Jesus zu greifen. Sie kommen zurück mit leeren Händen und da werden sie zur Rede gestellt, warum hat er ihn nicht gebracht? Und sie antworten, niemals hat ein Mensch so geredet wie dieser Mensch. Seine Worte waren ganz einzigartig, wahr, rein, lauter, voller Leben, voller Kraft. Jakobus sagt, wer im Wort nicht strauchelt, ist ein vollkommener Mensch. Jakobus 3. Wir brauchen einen Retter und einen hohen Priester, der in seinen Worten vollkommen ist und der solche Worte redet. Wir brauchen jemanden, der die Macht, der die Kraft hat, so zu unseren Herzen zu reden, dass wir auch als Erlöste, als Kinder Gottes aufgerichtet werden, unser Glaube genährt wird, unsere Hoffnung belebt wird, uns der Mut wieder wächst. Jesus kann so reden. Und er ist noch dieser vollkommene Mensch, der Worte redet, Worte hat, wie kein Mensch sie je hatte. Seine Taten von seinen Werken, Markus 7, Vers 37, einmal sagten die Menschen, er hat alles gut getan. Sie wussten gar nichts mehr zu sagen. Ein ganz banaler Satz und sagt doch alles aus. Er hat einfach alles gut gemacht. Alles gut. Alle seine Taten gut. Er war in seinem Wandel ganz beständig. Er war nicht launisch. Und wenn wir die Evangelien lesen, ja, wenn wir die ganze Bibel lesen und nachher das Leben des Herrn, die Gottesknechte, von ihnen allen lesen wir, nein, nicht ganz von allen, aber von vielen und von den anderen müssen wir es annehmen, dass das bei ihnen auch wiederholt so war, dass sie zornig wurden, die Beherrschung verloren, missmutig waren, stöhnten, klagten, unzufrieden von allen. Der Herr war nie unzufrieden, nie. Er ließ sich nie erbittern durch die Leute. Bei all dieser Undankbarkeit, bei all dieser hoffärtigen und schnöden Art, mit der man mit ihm umging, er, der alles wusste und die Leute meinten, sie müssen ihn belehren. Er blieb sich beständig gleich, gleich in seiner Wahrheit, Wahrhaftigkeit, Geduld, Freundlichkeit, Liebe. Nicht launisch, nicht sprunghaft. Einige Male stehen solche Ausdrücke wie in Lukas 4, Vers 16. Er ging nach seiner Gewohnheit in die Synagoge. Dann Lukas 22, 39. Er ging nach seiner Gewohnheit in den Garten Gethsemane. Auch wenn er wusste, das bedeutet, dass Judas jetzt meinen Häschern sagen kann, wo ich bin. Er hielt sich an seine Gewohnheiten. Wir ändern ja manchmal unsere Gewohnheiten, wenn es gerade opportun ist. Der Herr war nicht so. In seinem Weg ging er beharrlich auf das Ziel zu, das ihm gesetzt war, das er vor Augen hatte. Johannes macht das besonders deutlich. Dort wird immer wieder von seiner Stunde gesprochen. Von Anfang an hat er diese Stunde vor sich und ging auf diese Stunde zu. Johannes 2, Vers 4. Jesus spricht zu ihr, was habe ich mit dir zu schaffen, Frau? Meine Stunde ist noch nicht gekommen. Johannes 8, Vers 20. Diese Worte redete er in der Schatzkammer, als er im Tempel lehrte und niemand griff ihn, denn seine Stunde war noch nicht gekommen. Johannes 12, 23 bis 27. Jesus antwortete ihnen und spricht, die Stunde ist gekommen, dass der Sohn des Menschen verherrlicht werde. Wahrlich, wahrlich, ich sage euch, wenn das Weizenkorn nicht in die Erde fällt und stirbt, bleibt es allein. Wenn es aber stirbt, bringt es viel Frucht. Wer sein Leben lieb hat, wird es verlieren. Und wer sein Leben in dieser Welt hasst, wird es zum ewigen Leben bewahren. Wenn mir jemand dient, so folge er mir nach. Und wo ich bin, da wird auch mein Diener sein. Jetzt ist meine Seele bestürzt. Und was soll ich sagen? Vater, rette mich aus dieser Stunde. Doch darum bin ich in diese Stunde gekommen. Vater, verherrliche deinen Namen. Johannes 13, Vers 1. Vor dem Fest des Passa aber, als Jesus wusste, dass seine Stunde gekommen war, dass er aus dieser Welt zum Vater hingehen sollte, da er die Seinen, die in der Welt waren, geliebt hatte, liebte er sie bis ans Ende. Kapitel 17, Vers 1. Dies redete Jesus und hob seine Augen auf zum Himmel und sprach, Vater, die Stunde ist gekommen. Beharrlich ging er den Weg, beharrlich tat er den Willen des Vaters, beharrlich liebte er die Seinen. Und dann seine Wahrheit, seine Wahrhaftigkeit. Ein Beispiel nur dafür, Johannes 18, Verse 4 und 5. Jesus nun, der alles wusste, was über ihn kommen würde, ging hinaus und sprach zu ihnen, wen sucht ihr? Sie antworteten ihm, Jesus, den Nazaräer. Jesus spricht zu ihnen, ich bin es. Das ist Wahrheit, Wahrhaftigkeit. Ich bin es. Dann im gleichen Kapitel, im Vers 17, Johannes 18, Vers 17, da spricht die Magd, die Türhüterin zu Petrus, bist nicht auch du einer von den Jüngern dieses Menschen? Er sagt, ich bin es nicht. Das sind eben wir. Wenn es ungemütlich wird, drücken wir uns. Ich bin es nicht. Petrus, wir, so sind wir. Der Herr sagt, ich bin es.

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1: Sie hören nun die gute Nachricht aus Gottes Wort. Unser Wochenvers steht in Psalm 27, Vers 14. Harre des Herrn, sei getrost und unverzagt und harre des Herrn. Das war unser Merkvers aus Psalm 27, Vers 14.

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1: Wir sind nicht die Beliebten dieser Welt. Aber hoffentlich nicht, weil wir uns dumm aufführen. Ja, ich habe gesagt, deswegen sollte die Welt sich nicht an uns ärgern. Aber die werden sich schon genügend ärgern, nur wenn wir wirklich als Christen leben. Ja. Der Jesus sagt, sie haben mich vorher gehasst. Und wenn sie mich gehasst haben, werden sie euch auch hassen. Der Verworfene, wir sind die Verworfenen. Und so könnten wir also weiterfahren. Er war der, der von dem Vater in die Welt gesandt wurde. Und in Johannes 20 sagte den Jüngern, ich sende euch. Wie der Vater mich gesandt hat, so sende auch ich euch. Wir sind da mit einem Auftrag dieser Welt. Nicht die Politik der Welt auf den Kopf zu stellen und denken, wir machen eine immer bessere Welt, bis das tausendjährige Reich da ist. Nein, das tausendjährige Reich kommt nicht in einen Prozess, sondern Jesus Christus wird kommen als König und dann wird alles umgekrempelt. Aber diese Zeit wird in der Bibel beschrieben als eine Nacht. Und wenn er in Macht und Herrlichkeit kommt, dann ist das der Tag des Herrn. Und dann wird alles anders werden. Aber wir sollen eben als Licht in dem Herrn dieses göttliche Licht verbreiten. Und da sehen wir, da ist so viel drin. Wiederum schreibe ich euch ein neues Gebot. Das, was wahr ist, in ihm und in euch. Zuerst so keinesvoll und jetzt plötzlich hat das ganz konkrete Bedeutung. Und wir können darüber weiter nachdenken und noch viel mehr dazu herausfinden. Und dann immer die Frage stellen, und was hat jetzt das praktisch für mein Leben in dieser Welt zu bedeuten? Wunderbar. Aber sehen wir, mich stört ja eigentlich der Titel Deuteronomium. Denn die Übersetzer der Septuaginta, die haben das fünfte Buch Mose zu reduziert. Natürlich hat Mose ganz viele Gebote wiederholt. Darum will man in 5. Mose auch die 10 Gebote noch einmal. Warum nicht nur in 2. Mose 20 beim Bund am Sinai? Weil er es wiederholt hat. Er hat das alte Gebot nochmals vorgestellt, das sie von Anfang an hatten. Aber dann hat Mose ganz viele neue Gebote gegeben im Blick auf das Land. Die neue Generation sollte vorbereitet werden auf das Leben im Land, im verheißenen Land. Ein Beispiel, 5. Mose 12, Vers 13. Und das muss man gut beachten, wenn man das 5. Buch Mose studiert, dann sollte man eben darauf achten, was ist Wiederholung und übrigens dann Erklärung und Ausdeutung. Ist nicht einfach eine bloße Wiederholung. Darum mag ich den Ausdruck Deuteronomium nicht. Ist auch nicht ein inspirierter Titel. Aber er bringt ganz viele neue Gebote im Blick auf das Land. Liest du 12, Vers 13.
2: Hüte dich, dass du dein Brandopfer nicht an irgendeinem Ort opferst, den du dir ersiehst, sondern an dem Ort, den der Herr in einem deiner Stämme erwählt. Da sollst du deine Brandopfer opfern und dort sollst du alles tun, was ich dir gebiete.
1: Ja, also Mose erklärt, wenn ihr dann rübergeht über den Jordan, dann müsst ihr wissen, in diesem Land gibt es einen Ort, den Gott ganz speziell auserwählt hat, um seinen Namen dort wohnen zu lassen. Und dieser Ort wird in 5. Mose wie viel Mal erwähnt? 21 Mal. 3 Mal, 7 Mal. Aber er wird nie genannt mit Namen, Und erst später in der Zeit von David wird dann, zum Beispiel in 2. Chroniker 6, klar gemacht, das ist Jerusalem. Jerusalem ist der Ort, wo Gott seinen Namen wohnen lässt, nämlich dadurch, dass dann Davids Sohn Salomo den ersten Tempel bauen musste in Jerusalem. Und dieser Ort wird da 3x7 erwähnt und es wird gesagt, Opfer nicht irgendwo, sondern nur an diesem auserwählten Ort. Und darum sollte nur Jerusalem dann schließlich der Ort der Anbetung werden im Land und nicht irgendwo. Der Grund ist der, die Heidenvölker rund um Israel, die Ammoniter, Moabiter, Edomiter, die Philister, die Aramäer, die Kananäer im Libanon, die hatten viele Tempel, weil sie viele Götter hatten. Aber Israel kannte nur einen wahren Gott. Und darum sollte es nur einen wahren Ort der Anbetung geben, den Gott auserwählt. Ein Tempel als Zeugnis für den einen Gott. Und das alles gehört zu den neuen Geboten. Und dann sagt Johannes, ein neues Gebot, das was wahr ist in ihm und in euch, weil die Finsternis vergeht und das wahrhaftige Licht schon leuchtet. Ich habe gesagt, diese Zeit, seit der Herr Jesus in den Himmel gefahren ist, Apostelgeschichte 1, wird, bis er wiederkommen wird, auf dem Ölberg. Er ging vom Ölberg weg und er wird wiederkommen auf dem Ölberg. So sagt es Apostelgeschichte 1 und auch Sacharja 14. Dann wird es der Tag des Herrn sein. Dann wird Licht sein auf dieser Erde. Aber diese ganze Zeit, seit er weggegangen ist, ist Finsternis. Und als er da war er hier und konnte sagen, ich bin das Licht der Welt. Da war Licht. Als er, der Sohn Gottes, da war Licht. Aber dann ging er weg und dieses Licht ging weg. Und von da an ist Nacht. Und darum werden die Gläubigen aufgerufen, sie müssen in der jetzigen Zeit leuchten wie Sterne. Philipper 2. Liest du Samuel ab Vers 14 und 15.
2: Tut alles ohne Murren und Bedenken, damit ihr unsträflich und lauter seid, untadelige Kinder Gottes inmitten eines verdrehten und verkehrten Geschlechts, unter welchem ihr leuchtet als Lichter in der Welt, indem ihr das Wort des Lebens darstellt.
1: Genau, das reicht schon. Also hier wird gesagt, wir sind in einer verdrehten und verkehrten Welt. Also übrigens, verdreht ist, wenn man so ist, und das andere zeige ich jetzt nicht, das ist dann, wenn der Kopf unten ist und die Beine oben. Verdreht und verkehrt. Und hier wird gesagt, wir leben in einer Welt, die ist verdreht und verkehrt. Das braucht uns überhaupt nicht zu überraschen. Aber inmitten einer solchen Gesellschaft sollen wir scheinen wie Lichter in der Welt. Und die Elberfelder schreibt in der Fußnote, oder Lichtträger oder Sterne. Es ist Nacht. Der Jesus ist weg, das Licht der Welt. Aber wir sollen als Sterne himmlisches Licht in einer dunklen, orientierungslosen Welt verbreiten, eben indem wir als untadelige und unbescholtene Kinder Gottes hier unseren Weg gehen, als Fremdlinge. Und dann haben wir ein prophetisches Wort in Römer 13 über das Ende dieser langen Nacht. Römer 13, liest du Verse 11 bis 14.
2: Und dieses sollen wir tun als solche, die die Zeit verstehen, dass nämlich die Stunde schon da ist, dass wir vom Schlaf aufwachen sollten. Denn jetzt ist unsere Errettung näher, als da wir gläubig wurden. Die Nacht ist vorgerückt, der Tag aber ist nahe. So lasst uns nun ablegen die Werke der Finsternis und anlegen die Waffen des Lichts. Und lasst uns anständig wandeln wie am Tag, nicht in Schlemmereien und Trickgelagen, nicht in Unzucht und Ausschweifungen, nicht in Streit und Neid, sondern zieht den Herrn Jesus Christus an und pflegt das Fleisch nicht bis zur Erregung von Begierden.
1: Genau. Also hier wird ganz klar gesagt, die Nacht ist weit vorgerückt und der Tag ist nahe. Hier haben wir einen prophetischen Text, wo der Geist Gottes den Propheten, hier Paulus, in die Endzeit versetzt. Das ist etwas, was wir auch schon im Alten Testament kennen. Da steht in Zephania, nahe ist der Tag des Herrn. Wie? Jahrhunderte vor Christus. Ja, natürlich. In Zephania wird der Leser versetzt prophetisch in die Endzeit. Und dann gilt, nahe ist der Tag des Herrn. Und er beschreibt die Drangsalszeit. Und hier versetzt uns der Geist Gottes in die Endzeit und sagt, als aktuelles Wort für die, die jetzt wirklich in der Endzeit leben, die Nacht ist weit vorgerückt und der Tag ist nahe. Und Konsequenz, lasst uns nun die Werke der Finsternis ablegen. Weil wir sind ja Licht in dem Herrn. Und dann, 2. Petrus 1 sagt dann, dass der Herr Jesus kommen wird als, er wird kommen, der Morgenstern, der in unseren Herzen aufgehen wird. Der Morgenstern, das meint der Herr Jesus, wenn er kommt für die, zur Entrückung der Gemeinde. Wenn er kommt am Tag des Herrn, sagt Malachi, in den letzten Versen seines Buches, dass der Herr kommen wird, dass die Sonne der Gerechtigkeit aufgehen wird. Mit Heilung in ihren Flügeln. Die Sonne der Gerechtigkeit ist der Herr Jesus, wenn er kommt am Tag des Herrn. Wie Sonne. Er kommt auf dem Ölberg, da wo jeden Morgen die Sonne sich erhebt und die Strahlen dann über Jerusalem ausbreitet. So wird der Herr kommen, aber für die Entrückung, da kommt er nicht als Sonne der Gerechtigkeit, sondern als der Morgenstern, der aufgeht. Wer hat das letzte Mal die Venus beobachtet am Morgen, wo sie sichtbar war? Kaum jemand. Aber Sonnenaufgang, das nehmen wir schon wahr. So ist es auch bei der Entrückung. Nur die Gläubigen erwarten diesen überraschenden Moment. Das ist der Morgenstern. Und darum spricht der Herr Jesus in Offenbarung 22, wenn er sagt, ich komme bald, nennt er sich dort der glänzende Morgenstern. Das ist für die Gemeinde. Aber dann, etwas Zeit versetzt, kommt dann der Tag des Herrn, wo die Sonne aufgeht. Und heute schon gilt für uns, die Nacht ist weit vorgerückt und der Tag ist nahe. Und wenn er dann kommt, als der König der Könige, als Sonne der Gerechtigkeit, dann wird es in dieser Welt wieder Licht werden. Aber wir müssen uns abfinden, jetzt leben wir in der Finsternis. Wir leben in der Nacht. Und Johannes sagt, weil die Finsternis vergeht, dass wir kommen. Diese Finsternis wird vergehen. Nicht in einem Prozess, sondern wenn dann der Tag des Herrn kommt. Die Finsternis vergeht, aber er sagt, und das wahrhaftige Licht schon leuchtet. Und das war eben in zwei Stufen geschehen. Der Herr Jesus kam in diese Welt und er hat uns diese Offenbarung gegeben, die in den vier Evangelien festgehalten ist. Und dann, nach diesem alten Gebot, kam der Heilige Geist und hat all das noch hinzugetan und das Neue Testament vollendet. Und jetzt leuchtet das Licht voll. In dieser Nacht. Ja? Das volle Licht mit dem alten Gebot und dem neuen Gebot, den Evangelien und dem weiteren Neuen Testament, Apostelgeschichte, Briefe und Offenbarung, ist jetzt die Bibel abgeschlossen und wir können sagen, das wahrhaftige Licht leuchtet schon. Seit den Tagen des Apostels, der ja dann dazu beigetragen hat, dass das Wort Gottes abgeschlossen wurde. Mit der Offenbarung ist fertig. Da Da gibt kein Koran im Anhang. Ja, Mohammed kam, halbes Jahrtausend später, und sagt, jetzt kommt die Vollendung. Nein, ist schon vollendet. Und es steht auf der letzten Seite, wer jetzt noch etwas hinzufügt, dem wird Gott von den Plagen hinzufügen. Abgeschlossen. Das ist das volle Licht des Wortes, das eben für diese Zeit der Gemeinde gegeben wurde. Es ist noch Nacht, aber wir wissen, die Finsternis vergeht und das wahrhaftige Licht leuchtet schon. Und jetzt gehen wir weiter. Vers 9, liest du nochmals, Samuel.
2: Wer sagt, dass er im Licht ist und doch seinen Bruder hasst, der ist noch immer in der Finsternis. Wer seinen Bruder liebt, der bleibt im Licht und nichts Anstößiges ist in ihm. Wer aber seinen Bruder hasst, der ist in der Finsternis und wandelt in der Finsternis und weiß nicht, wohin er geht, weil die Finsternis seine Augen verblendet hat.
1: Jawohl. Und das 5. Buch Mose spricht so viel über Liebe. Die Liebe zu Gott und seinem Wort und spricht auch über die Liebe Gottes zu Israel. Das Wort Liebe als Hauptwort kommt in der Bibel zum ersten Mal vor, Ahava, in 5. Mose, wo Mose sagt, wegen des Herrn Liebe zu euch, 5. Mose 7. Und diese Liebe ist eben nicht eine Liebe, wo man einfach sagen kann, ich liebe Gott. Nein, die zeigt sich eben gerade in der Liebe zum Bruder. Und darum wird das hier so aufgezeigt, wer sagt, dass er in dem Licht sei, hasst seinen Bruder. Der offenbart sich als einer, der in der Finsternis ist. Weg von dem Licht des Wortes Gottes. Und wer da in der Finsternis ist, der geht in der Finsternis und er weiß gar nicht, wohin er schließlich geht. Weil die Finsternis seine Augen verblendet hat. Das ist eigentlich unglaublich. Man denkt, wie viel Menschen in unserer Gesellschaft investieren in Ausbildung. Und in den Kindergarten, dann die Primarschule, dann in die Oberstufe und dann kommt Berufsausbildung oder andere gehen ins Gymnasium und dann kommt vielleicht nach der Berufsausbildung nochmals eine Weiterbildung und nach dem Gymnasium die Uni und dann kommen weitere Kurse nach der Uni und wie alt ist man dann? Ja, schon gegen 30. Ja, aber wie lange arbeiten wir dann? Ja, 65 können wir gehen. An so vielen Orten. Ja? Wer dann noch Professor sein will an der Hochschule nach 65, was sagst du dazu? Schwierig, oder? Ja? Das war's jetzt. Und man hat so viel investiert. Und das war's. Aber wenn man denkt, die Bibel sagt, nach dem Tod kommt die Ewigkeit. Und wenn man die Leute fragt, wie habt ihr euch auf die Ewigkeit vorbereitet? Eigentlich nicht. Wie? Für ein paar Jahrzehnte macht man so einen Aufwand, ja? Andere würden sagen, also 5 Jahre Primarschule, das reicht. Warum? Und man kann kochen und man kann auch arbeiten und wirklich etwas tun, was hilft. Warum? Ja, aber da sagt man, ja, nein, das ist schon besser. Aber in Bezug auf die Ewigkeit? Nein. Also man beschäftigt sich überhaupt nicht mit der Frage, wohin gehen wir? Und da sagt Johannes, wer aber seinen Bruder hasst, ist in der Finsternis und wandelt in der Finsternis und weiß nicht, wohin er geht, weil die Finsternis seine Augen verblendet hat. Und so erleben wir Menschen um uns herum, die gehen einfach, aber die wissen gar nicht, wohin. Die haben kein Ziel für die Ewigkeit. Sie sind auch nicht vorbereitet. Und dabei sollte man immer vorbereitet sein für die Ewigkeit. Man sollte also immer sich im Klaren sein, wenn ich heute gehen muss, dann weiß ich, wohin ich komme. Und die meisten Leute sagen, das sehen wir dann. Boah, wenn das jemand sagt, nach der Schulausbildung oder eben er macht keine Ausbildung und sagt, ja, wir sehen dann, was ich mache als Erwachsener. Das geht doch nicht. Aber so wird gelebt. Und Nächstes Mal fahren wir dann weiter ab Vers 12 und da beginnt Johannes wieder mit einem Parallel zum ersten Buch Mose. Viermal geht er so durch die fünf Bücher Mose hindurch und werden da noch etwas ganz Besonderes erfahren. In Vers 12 sagt Johannes, ich schreibe euch Kinder, weil auch die Sünden vergeben sind um seines Namens willen. Alle Gläubigen zusammen sind Kinder. Aber dann sagt er in Vers 13, ich schreibe euch Väter, weil ihr den erkannt habt, der von Anfang an ist. Und dann sagt er, ich schreibe euch Jünglinge. Und dann in Vers 14, ich schreibe euch Kindlein. Übrigens, hier steht nicht Kinder.

0: kann man sagen. Und er spricht dann auch zu den Kindlein. Das sind die, die erst zum Glauben gekommen sind. Und für jede reife Gruppe gibt er ganz bestimmte praktische Belehrungen. Aber mehr davon nächstes Mal.
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1: Ein alter Mann wartete an einem einsamen Weg. Ein schöner neuer Mantel hing ihm lose um die Schultern, aber das Gewand darunter war einfach. Da näherte sich von Süden her, von den Hügeln, hinter denen Jerusalem lag, ein Mann. Der war viel jünger und kräftiger als er. Und als sie fast schon beieinander waren, blieb der Junge plötzlich stehen, denn es geschah etwas höchst Seltsames. Der alte Mann ergriff seinen Mantel und riss ihn in 12 Stücke. Und als der junge Mann ihn verwundert ansah, sagte er:
2: Nimm dir 10 Stücke, Jerobeam. Denn so spricht der Herr, der Gott Israels: Ich will Salomo das Königreich entreißen und dir die 10 Stämme geben, weil er mich verlassen und Götzendienst getrieben hat. Wenn du aber in meinen Wegen wandelst und tust, was mir gefällt, dann sollen deine Söhne nach dir König sein.
1: Als der Prophet wieder gegangen war, blickte Jerobeam ihm noch lange kopfschüttelnd nach. Er konnte kaum glauben, was er soeben gehört hatte, aber 10 zerfetzte Lappen in seinen zitternden Händen sagten ihm, dass er nicht geträumt hatte. Er steckte sie sorgfältig ein und setzte nachdenklich seinen Weg fort. Gott wollte ihn, Jerobeam, den Sohn Nebats, zum König machen? Ahija, der Prophet, hatte es gesagt. König! Ganz laut sagte er das Wort und befühlte noch einmal seinen Schatz. König, das war mehr, als er zu denken gewagt hatte. Sein Herz machte wilde Freudensprünge. Es ging ihm nicht schlecht. Er war der Sohn einer Witwe aus einem kleinen Ort in Ephraim. Vor Jahren, als Salomo die Mauer um den Tempelberg ziehen ließ, hatte er auch daran mitgearbeitet. Er war ein einfacher Mann wie die übrigen. In jenen Tagen mussten sie ja alle für Salomo arbeiten. Aber Salomo hatte bald heraus, dass er ein guter Arbeiter war und hatte ihn zum ersten Aufseher gemacht. Das war ein schöner Posten gewesen. Jetzt aber erwartete ihn eine noch viel schönere Zukunft: König über den größten Teil des Landes. Doch zunächst brachte ihm die Zukunft nichts als Unruhe und Kummer. Denn es wurde bekannt, was auf dem einsamen Pfad geschehen war, so rasch, als habe es der Wind überall herum erzählt. Bis zu den Ohren des Königs drang das Gerücht, und Jerobeam war seines Lebens nicht mehr sicher. Er musste alles, was er lieb hatte, verlassen. Hals über Kopf floh er nach Ägypten. Dort lebte er fern von seinem Volk,

0: lange als Verbannter und sehnte immer heftiger den Tag herbei, an dem er zurückkehren durfte. Erst nach einer langen Zeit erschien ein Bote aus Ephraim bei ihm. Das Volk ließ Jerobeam rufen.
1: »Dein Volk braucht dich«,
0: sagte der Mann.
1: »Denn der König ist tot.«
0: Ja, König Salomo war gestorben und das Volk war unzufrieden. Salomo war ein großer und weiser König gewesen, aber auch voller Ansprüche und streng. Schwere Lasten hatte er seinem Volk auferlegt, denn er brauchte viel Geld für seine üppige Hofhaltung und viele Arbeitskräfte für den Bau seiner Paläste und Tempel. Solange der König lebte, hatte Israel getan, was immer er auch forderte. Aber jetzt wollte es diese Lasten nicht noch länger tragen. In Sichem hatte das Volk sich versammelt, und geschlossen erschien es vor Rehabeam, dem Sohn des toten Königs Salomo. Und als es so vor ihm stand, trat ein Mann hervor und redete Rehabeam im Namen Israels an. Dieser Mann war Jerobeam. Ruhig und entschlossen stand er vor dem neuen König.
2: »Dein Vater hat uns schwere Lasten auferlegt«,
0: sagte er.
2: »Mache du nun den harten Dienst und das schwere Joch leichter. Dann wollen wir dir untertan sein.«
0: Rehabeam war so völlig überrascht, dass er zunächst nicht wusste, was er dazu sagen sollte. Endlich erwiderte er,
3: »Kommt nach 3 Tagen wieder, dann will ich euch Antwort geben.«
0: Diese 3 Tage benutzte Rehabeam, um Rat einzuholen. Zunächst ging er zu den alten, weisen Beratern seines Vaters Salomo. Die erklärten ihm,
4: »Wenn du diesen Menschen eine freundliche und milde Antwort erteilst, dann werden sie dir dein Leben lang untertan sein.«
0: Doch Rehabeam hatte keine Lust dazu. Er war in Überfluss und Reichtum im Palast seines Vaters aufgewachsen und dabei hochmütig geworden. Darum verwarf er den Rat der Ältesten und fragte auch die jungen Männer, die mit ihm aufgewachsen waren. Sie sagten,
5: »Gib nur nicht nach. Seit wann macht das Volk dem König Vorschriften? Du musst sagen, mein Vater hat euer Joch schwer gemacht. Ich aber will es noch schwerer machen. Mein Vater hat euch mit Peitschen geschlagen. Ich aber will euch mit Stachelpeitschen schlagen.«
0: Da überlegte Rehabeam nicht länger. Das war eine Antwort nach seinem Herzen. Stolz und hoch aufgerichtet stand er am 3. Tag vor den wartenden Männern und sah selbstgefällig auf sie herab. Er wollte sie schon klein kriegen und er schrie sie an.
3: »Hört her! Mein Vater hat euer Joch schwer gemacht. Ich aber will es noch schwerer machen. Mein Vater hat euch mit Peitschen geschlagen. Ich aber will euch mit Stachelpeitschen schlagen.«
0: Aber sie ließen sich nicht einschüchtern. Sie entrüsteten sich und drohten ihn mit geballten Fäusten und lärmten sehr. Stimmen riefen,
3: »Auf zu deinen Zelten, Israel! Was brauchen wir Rehabeam? Von dem haben wir doch nichts Gutes zu erwarten. Soll der König sein über Juda, über seinen eigenen Stamm?«
6: »Ja, soll er doch König sein über Juda.
7: Er hat recht.«
0: Verblüfft sah der König, wie sie in erregten und zornigen Gruppen fortgingen. Bestürzt sah er ihnen nach. Jetzt würden sie einen anderen König wählen. Doch sie sollten wiederkommen, dann würde er nachgeben, denn König bleiben wollte er auf jeden Fall. So schickte er ihnen Hadoram nach. Ausgerechnet Hadoram, den das Volk die schweren Lasten Salomos zu verdanken hatte und den es hasste wie ein wildes Raubtier. Er kam nicht lebendig zurück. Die aufgebrachte Menge steinigte ihn. Und als sie einmal Blut gesehen hatte, wurde sie immer zügelloser, rannte zurück und König Rehabeam konnte nur mit knapper Not in seinen Wagen klettern und nach Jerusalem fliehen. Hier in diesem Teil des Landes, der ihm treu geblieben war, fasste er neuen Mut. Jetzt wollte er das ganze Land zwingen, ihn zum König zu wählen. Mit Gewalt wollte er es erzwingen. Er rief alle wehrfähigen Männer zu den Waffen. Die Männer der Stämme Juda und Benjamin folgten wenig begeistert seinem Ruf. Und als nun noch der Prophet Schemaja zum König ging und ihm untersagte, im Namen des Herrn einen Krieg vom Zaun zu brechen, da musste Rehabeam wohl oder übel sein großes Heer wieder nach Hause schicken. Nur über 2 Stämme blieb er König. Das war das Reich Juda. Die 10 übrigen aber bildeten ein anderes Königreich, das Reich Israel. Und dort wurde Jerobeam König.
3: Ich will Salomo das Königreich entreißen.
0: Ahias Voraussage hatte sich erfüllt. Aber das mächtige Königreich von David und Salomo war in 2 kleine Reiche auseinandergefallen.

Das war gerade die Geschichte Spaltung des Volkes aus dem großen Erzählbuch zur biblischen Geschichte. Ich hoffe, ihr kommt wieder, denn es gibt noch viele spannende Geschichten für euch.

Weißt du, wer Gott ist? Weißt du, was Sünde ist? Je mehr du Gott erkennst und verstehst, wer er ist, desto deutlicher wird dir, was die Sünde ist und wie furchtbar sie ist. Man könnte sagen, Sünde ist es, Selbstbefriedigung zu suchen, anstatt Gott gefallen zu wollen. Im 1. Johannesbrief, Kapitel 2, lesen wir: Habt nicht lieb die Welt, noch was in der Welt ist. So jemand die Welt lieb hat, in dem ist nicht die Liebe des Vaters. Denn alles, was in der Welt ist, des Fleisches Lust und der Augen Lust und hoffärtiges Leben, ist nicht vom Vater, sondern von der Welt.

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1: Sie hören nun die gute Nachricht aus Gottes Wort. Unser Wochenvers steht in Psalm 27, Vers 14. Harre des Herrn, sei getrost und unverzagt und harre des Herrn. Das war unser Merkvers aus Psalm 27, Vers 14.

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1: Um eine einzige Kilowattstunde zu erzeugen, entsteht gleichzeitig ein Kilogramm CO2. Das ist nicht zu verhindern. Ein Großkraftwerk produziert jährlich 80 Millionen Tonnen CO2, also Kohlendioxid. Weltweit sind das 20 Milliarden Tonnen CO2. Und dieses CO2 kann man frieren, einfrieren und dann kann man, Trockeneis und das kann man mit einem Zug verladen. Und das, was in einem Jahr an CO2 entsteht, wenn man das in einen Zug hineinpackt, dann hätte dieser Zug eine Länge, der ist 200 Mal länger als ein Zug, der ganz um den Äquator reicht. Also eine unvorstellbare Menge, die wir da erzeugen durch die Verbrennung von Erdöl und Kohle. Damit verbunden sind sehr starke klimatische Veränderungen. Und das müssen wir ernst nehmen. Das ist das, was man auch ausrechnen kann mit Computern. Man kann die Zeit beschreiben, auf die wir zugehen. Und ich will das mal in einigen Aspekten einmal uns hier nennen. Das kommt durch die klimatischen Veränderungen, die aufgrund des hohen CO2-Ausstoßes dann zustande kommen. Während große Dürreperioden bisher nur alle 100 Jahre auftraten, werden solche Katastrophen alle 3 Jahre zu erwarten sein. Die Wirbelstürme werden 40-50% heftiger sein als bisher. Wir werden immer wieder in den Nachrichten damit konfrontiert, dass das so ist. Die Wälder werden mehr und mehr dezimiert. Die Wasserspiegel der Ozeane werden um 1-2 Meter steigen. Zahlreiche Flachgebiete der Erde, insbesondere Bangladesch, Mexiko und auch die Länder in Nordwesteuropa, werden Land unterhaben. Es wird in Zukunft hunderte Millionen ökologischer Flüchtlinge geben, wegen Land unter. Und wegen des Wegschmelzen dadurch auch der Polkappen. Biologische Feinstrukturen geraten aus dem Gleichgewicht. Heuschrecken, Blattläuse und Schmetterlinge gedeihen in einem Treibhausklima besser und könnten sich in einer einzigen Vegetationsperiode sogar 2-mal vermehren. Parasiten und Krankheitserreger können sich durch ihre kurze Generationsdauer schnell auf die Veränderungen einstellen. Das ist das, was wir sehen. Ich las neulich einen wissenschaftlichen Aufsatz, da hatte jemand geschrieben, er hat eine Analyse vorgenommen von den Spinnengiften. Und jetzt kann man diese Spinnengifte auch herstellen, meint er, und dann können wir mit diesen Spinnengiften unsere Felder bearbeiten. Und da kann man sich ausmalen, was dabei passiert. Dann werden die Insekten, die von den Spinnen verfolgt werden, immun werden gegen dieses Gift. Und das Gift der Spinnen wird keine Wirkung mehr haben. Und so werden sie sich unvorstellbar vermehren. Das sind Dinge, die wir einfach beachten müssen, dass sie einfach sein werden. Wir kommen in eine Sinnkrise hinein, von der manch einer schon gesprochen hat. Ein Philosoph, ein Naturphilosoph, Hans Sachse, sagte, nicht die Lösung der technischen, sondern die der ethischen Probleme wird unsere Zukunft bestimmen. Und Hans Markel, ein bekannter Biologe, er hat eine Zukunftsaussicht wie folgt beschrieben. Er sagt, ohne das sichere Geleit einer ethisch unbeliebigen Grundauffassung vom Menschen und seiner Würde kann einen das, was moderne Biotechnologie mit einer chemisch-physikalischen Maschine Mensch anzurichten vermöchte, nur erschrecken. Wenn das Absaugen eines 2-Monats-Embryos kein biologisch-medizinisches Problem ist, hört es sehr schnell auf, überhaupt als ein moralisches Problem erkannt zu werden. Er kommt auf die Samengefrierbank für Nobelpreisträger und für Pol Pots Mörderkinder zu sprechen, das sind nur zwei extreme Facetten der gleichen Hybris. Wo der Mensch das, was er tun darf, nur durch das begrenzt sieht, was er erreichen will. Und er meint, dann sind diese Perspektiven furchtbar und schrecklich. Und er sagt weiter, das Übel kommt nicht aus der Einsicht in die Wirklichkeit und nicht durch die Verfügbarkeit neuer Technologien. Das Übel kommt durch die Begründung unseres Handelns auf falschen Argumenten. Hat er recht? Das stimmt. Wir handeln aufgrund falscher Argumente. Wer kann uns denn helfen? Wer gibt uns die Antwort? Die Philosophen können uns keine Antwort geben. Die Antwort der Philosophen ist wie folgt. So sagte ein bekannter Philosoph neulich. Die Philosophie gibt uns selten endgültige inhaltliche Lösungen. Sie ist ein Problemfach, kein Stoff und kein Ergebnisfach. Für die Philosophie ist eine neue Problemperspektive viel wichtiger als die Teillösung einer überlieferten Frage. Wir haben nichts zu erwarten von der Philosophie, dass die Leute da denken und dass sie uns sagen können, wie es weitergeht. Die Natur selbst liefert uns auch keine Antwort. In der Natur selbst finden wir keine Antwort. Wer aber gibt uns dann die Antwort, wie wir uns richtig verhalten sollen und wo die Zukunft wirklich hingeht? Wer liefert uns die Antwort? Es bleibt nur noch eine einzige Quelle übrig, und das ist die Bibel. Und das ist die Antwort Gottes. Und so wollen wir uns anschauen, das, was Gott uns sagt. Denn das, was Gott uns sagt, das ist verbindlich und das wird auch wirklich so stattfinden, wie er es sagt. Darum ist es wichtig, auf ihn zu hören und seine Botschaft zur Kenntnis zu nehmen. Wenn wir aber die Bibel aufschlagen, da werden wir völlig erstaunt sein, dass die Probleme, die wir täglich in den Nachrichten, in der Zeitung und überall lesen und die auf den Weltkonferenzen verhandelt werden, dass sie in der Bibel überhaupt nicht vorkommen. Ich habe die Bibel vorwärts wie rückwärts gelesen. Ich habe nichts gelesen von einer Überbevölkerung der Erde. Das kommt überhaupt nicht vor in der Bibel. Ich habe nichts gelesen von einer Umweltzerstörung. Ich habe auch nichts gelesen von Klimaproblemen und nichts von einem Treibhauseffekt. Warum das denn bloß? Warum schreibt uns das Gott nicht? Gott teilt uns doch alle Dinge wichtig, alles mit. Alles teilt uns Gott mit, was für unser Leben wichtig ist, was für die Erde wichtig ist. Alles finden wir dort. Aber nichts dergleichen. Wie kommt das? Nun, ich würde sagen, das ist das Problem nicht. Wir arbeiten offenbar an den falschen Problemen. Wir haben etwas nicht beachtet, worauf Gott uns hinweist. Ich will das mal in einem Bild uns verständlich machen. Stellen wir uns einmal vor, wir fahren mit einem großen Dampfer von Hamburg nach New York. Das ist eine lange Fahrt. Und jetzt haben wir ein großes Schiff, wir haben eine Fahrkarte gekauft. Und stellen wir uns einmal vor, wir dürfen überhaupt nicht an Bord sein oben und alles beobachten. Oder eine Landkarte haben oder so eine Seekarte haben, dass wir sagen, wo befinden wir uns nun. Sondern wir befinden uns ganz unten tief im Schiff, dort wo die Tanks sind, wo die Öltanks sind. Und wir haben die Gelegenheit, das Anzeigeglas für den Füllstand des Ölkessels zu beobachten. Und nun gucken wir da, beobachten das Glas. Und wir sehen, das sinkt und das sinkt und das sinkt. Ständig wird das weniger, immer weniger, immer weniger. Und auf einmal sehen wir, da ist nur noch so ein ganz klein bisschen Öl in dem Tank. So viel nur noch im Anzeigestand. Was wird unsere Reaktion sein? Wir wollten ja nach New York. Werden wir jetzt sagen, riesige Panik, Leute, jetzt ist etwas ganz Schreckliches passiert, es ist kein Öl mehr da, wir werden das Ziel nicht mehr erreichen? Ich würde das nicht sagen. Ich würde sagen, dieses Schiff ist von Leuten gebaut worden, die haben Ahnung von Schiffbau, die sind schon oft rübergefahren über den Ozean, die wissen, wie viel Öl sie brauchen und sie haben die Öltanks so kalkuliert, dass es immer ausreicht für die Überfahrt über den Atlantik. Das würde ich folgern. Ich würde dann sagen, so, jetzt kann ich meine Koffer packen, denn gleich sind wir an Land, dann können wir aussteigen. Das Ziel ist erreicht. Wir sind gleich am Ziel. Das ist doch die vernünftige Schlussfolgerung, oder? Und genau das sagt uns Gott. Wir sind bald am Ziel. Das ist die Botschaft der Bibel. Und weil wir bald am Ziel sind, gibt uns Gott die richtige Zukunftsperspektive. Worauf haben wir zu achten für die kommende Zeit? Was ist unvorstellbar wichtig jetzt für uns? Was auf uns zukommt? Worauf wir achten müssen? Die Bibel beschreibt es richtig. Weil Gott der Einzige ist, der die Zukunft in der Hand hat. Der Einzige, kein anderer. Wir haben sie nicht im Griff und werden sie auch nicht im Griff kriegen. Aber Gott, der die Schöpfer, der die Welt kalkuliert hat, der die Welt geschaffen hat, er hat genug Öl hineingetan in die Erde und genug Kohle gegeben, dass es bis zur Überfahrt reicht. Das wird das Problem gar nicht sein. Wir haben genug von allem. Es wird ausreichen bis zum Ziel. Wenn unsere Schiffbauer das schon ausrechnen können, wie viel Öl sie brauchen für die Überfahrt, wie viel mehr unser Schöpfer, dass er genau ausrechnen kann und weiß, wie viel Rohstoff und wie viel Dinge er in die Erde legen muss, dass wir das Ziel erreichen. Das ist die Frage überhaupt nicht. Es ist kalkuliert bis zum letzten Tag. Wir müssen überhaupt keine Sorge haben dafür. Das ist wunderbar zu wissen, dass wir ganz beruhigt sein können. Aber es gibt ein anderes Problem und darauf weist uns Gott hin. Das wird auf keiner Klimakonferenz verhandelt, auf keiner Weltkonferenz, nicht vor der UNO, nie. Nirgendwo taucht das Problem auf. Aber das ist das eigentliche Problem Gottes, das eigentliche Problem der Zukunft. Und Gott sagt uns die Wahrheit und weist uns darauf hin. Und so schauen wir auf die eigentlichen Zukunftsprobleme, die es zu bewältigen gilt. Und da lesen wir zwei Texte. Den einen Text aus dem letzten Buch des Alten Testaments und einen zweiten Text am Ende des Neuen Testaments, im Buch der Offenbarung. Zunächst die Zukunftsperspektive aus dem letzten Buch des Alten Testaments, Malachi 3, Vers 19 bis 20. Und da steht: Denn siehe, es kommt ein Tag, der soll wie ein Ofen brennen. Da werden alle Verächter und Gottlosen Stroh sein, und der kommende Tag wird sie anzünden, spricht der Herr Zebaoth. Und er wird ihnen weder Wurzel noch Zweige lassen. Euch aber, die ihr meinen Namen fürchtet, soll aufgehen die Sonne der Gerechtigkeit und Heil unter ihren Flügeln. Und ihr sollt herausgehen und springen wie die Mastkälber. Das ist Freudenbotschaft. Ihr sollt springen wie die Mastkälber. Und das ist unsere Zukunftsperspektive, die der Herr uns sagt. Und schauen wir uns die Zukunftsperspektive an im Neuen Testament, in Offenbarung 21, da lesen wir. Und ich sah einen neuen Himmel und eine neue Erde, denn der erste Himmel und die erste Erde sind vergangen. Und das Meer ist nicht mehr. Und ich sah die heilige Stadt, das neue Jerusalem, von Gott aus dem Himmel herabkommen, bereitet wie eine geschmückte Braut für ihren Mann. Und ich hörte eine große Stimme von dem Thron her, die sprach: Siehe da, die Hütte Gottes bei den Menschen. Und er wird bei ihnen wohnen und sie werden sein Volk sein. Und er selbst, Gott mit ihnen, wird ihr Gott sein. Und Gott wird abwischen alle Tränen von ihren Augen. Und der Tod wird nicht mehr sein, noch Leid, noch Geschrei, noch Schmerz wird mehr sein. Denn das Erste ist vergangen. Und der auf dem Thron saß, sprach: Siehe, ich mache alles neu. Und er spricht: Schreibe, denn diese Worte sind wahrhaftig und gewiss. Und er sprach zu mir: Es ist geschehen. Ich bin das A und das O, der Anfang und das Ende. Ich will dem Durstigen geben von der Quelle des lebendigen Wassers umsonst. Wer überwindet, der wird es alles ererben, und ich werde sein Gott sein, und er wird mein Sohn sein. Die Feigen aber und Ungläubigen und Frevler und Mörder und Unzüchtigen und Zauberer und Götzendiener und alle Lügner, deren Teil wird in dem Pfuhl sein, der mit Feuer und Schwefel brennt. Das ist der zweite Tod. Und die Stadt bedarf keiner Sonne noch des Mondes, dass sie ihr scheinen. Denn die Herrlichkeit Gottes erleuchtet sie, und ihre Leuchte ist das Lamm. Und die Völker werden wandeln in ihrem Licht, und die Könige auf Erden werden ihre Herrlichkeit in sie bringen. Und ihre Tore werden nicht verschlossen am Tage, denn da wird keine Nacht sein. Und nichts Unreines wird hineinkommen, und keiner, der Greuel tut und Lüge, sondern allein, die geschrieben stehen im Lebensbuch des Lammes. Und es wird nichts Verfluchtes mehr sein, und der Thron Gottes und des Lammes wird in der Stadt sein, und seine Knechte werden ihm dienen, und sein Angesicht sehen, und sein Name wird an ihren Stirnen sein. Und es wird keine Nacht mehr sein, und sie bedürfen keiner Leuchte und nicht des Lichts der Sonne, denn Gott, der Herr, wird sie erleuchten, und sie werden regieren von Ewigkeit zu Ewigkeit. Das ist die Zukunftsperspektive, die uns Gott gibt. Das ist das, worauf wir zugehen. Und Gott will uns ausrichten mit seiner Botschaft auf diesen Tag hin. Und dieser Tag wird beschrieben in Malachi 3, Vers 20. Euch aber, die ihr meinen Namen fürchtet, soll aufgehen die Sonne der Gerechtigkeit. Diese Sonne der Gerechtigkeit hat einen Namen im Neuen Testament. Und diese Sonne der Gerechtigkeit, das ist Jesus. Jesus wird aufgehen. Das ist uns verheißen. Er wird wiederkommen und wir werden ihn sehen als die Sonne der Gerechtigkeit. Das ist der Zukunftstag, auf den wir zugehen. Das ist das, was uns Gott sagt. Und auf diesen Tag müssen wir vorbereitet sein. Auf diesen Tag des Sonnenaufgangs. Denn der Tag wird nicht für alle Sonnenaufgang sein. Das sagt die Bibel hier auch. Hier steht auch, siehe, es kommt ein Tag, der brennen soll wie ein Ofen. Da werden alle Verächter und Gottlosen Stroh sein. Es wird ein Tag sein, der auch schrecklich ist. Da werden die Leute verbrannt werden, aber nicht, dass sie nicht mehr da sind, sondern sie werden ewig in dem Feuer sein, das sagt die Bibel. Und der Ruf Gottes ist, kommt raus aus dem Feuer, kommt raus aus dieser Gefahrenzone, kommt raus zu diesem Jesus, kommt raus in den Aufgang, in den Sonnenaufgang zu diesem Jesus hin. Heute ist der Tag, wo ihr kommen könnt. Darum machen wir diese Veranstaltungen, dass wir aus der Schusslinie rauskommen, aus der Feuerlinie, dass uns zugerufen wird, euch aber gilt die Sonne der Gerechtigkeit. Und mögt ihr noch alles in diesem Leben erlitten haben und Schwierigkeiten gehabt haben in diesem Leben und Sorge gehabt haben und was nicht alles in diesem. Und niemand geht über diese Erde ohne Sorge, ohne Leid, ohne Schmerz, ohne Krankheit, ohne all diese Dinge. Das ist das Wesen dieser Welt, weil sie durch die Sünde zerstört ist. Aber es gibt einen Ausweg und das ist die Perspektive Gottes. Wir können raus. Und wir wenden uns diesem Jesus Christus zu und dann geht uns die Sonne auf. Und dann steht eine große Verheißung über unserem Leben. Euch wird die Sonne aufgehen. Und da ist nicht mehr die Rede von Umweltverschmutzung und von all den Dingen, die wir hören, von Treibhauseffekt und Land unter. Es kommt gar nicht erst dazu, weil der Herr viel früher da sein wird. Und das haben wir völlig aus dem Auge offenbar verloren. Aber das ist das, was Not ist zu sagen. Der Herr kommt. Er kommt wieder. Euch soll aufgehen die Sonne. Komme heute in diesen Sonnenaufgang. Und es werden ihn alle sehen. Es ist so oft bezeugt in der Bibel, dieses Wiederkommen des Herrn. Jesus selbst sagte, und alsdann wird erscheinen das Zeichen des Menschensohnes am Himmel. Und alsdann werden heulen alle Geschlechter auf Erden und werden kommen sehen des Menschensohn in den Wolken des Himmels mit großer Kraft und Herrlichkeit. Ich habe mich immer gewundert, dass doch ein Freudentag, wo dieser Jesus wiederkommen wird, die Sonne der Gerechtigkeit. Und warum steht hier mitten in diesem Text plötzlich drin, und die Menschen werden heulen, wenn sie das sehen werden. Sie werden erschrocken sein. Alle Geschlechter der Erde. Was ist damit gemeint? Das heißt, aus allen Generationen, die je auf dieser Erde gelebt haben, hat es immer wieder Menschen gegeben, die den lebendigen Gott abgelehnt haben. Sie sind ihre eigenen Wege gegangen. Vielleicht waren sie gar nicht mal besonders böse. Sie waren keine Mörder, keine Diebe, haben ein ganz normales Leben geführt. Vielleicht Bürgermeister sogar einer Stadt gewesen, ganz angesehene Persönlichkeiten, aber ohne Gott. Und dann werden sie feststellen, ich habe falsch gelebt. Und sie werden schreien, ihr Berge, ihr Hügel, fallt auf uns, wir können es nicht ertragen, dieses Licht, diese Sonne können wir nicht ertragen, diesen Jesus. Unmöglich für uns. Aber es gibt dann kein Zurück, es ist zu spät. Aber ich freue mich, wir haben heute einen Tag, wo wir noch leben, wir sind unter den Lebenden, wir können uns entscheiden, wir können sagen, das habe ich verstanden, jetzt pole ich endlich um. Jetzt gehe ich den richtigen Weg, damit an jenem Tag er mir zurufen wird, komm her in die Sonne. Und jetzt scheint dir ewig die Sonne. Nie wieder wirst du Leid ertragen, nie wieder. Du bist gerufen für die Sonne. Das ist die Botschaft der Bibel. Das ist die Botschaft der Zukunft. Komm in diese Sonne. Und damit wir das alle begreifen, hat die Bibel das immer wieder neu gesagt. Die Engel haben das gesagt. Zu den Jüngern, ihr Männer von Galiläa, das war bei der Himmelfahrt. Was steht ihr und sehet gen Himmel? Dieser Jesus, welcher von euch ist aufgenommen gen Himmel, wird so kommen, wie ihr ihn habt, gen Himmel fahren sehen. So kommt er wieder. Wir werden ihn sehen. Alle werden ihn sehen. Und die Apostel haben geschrieben, Johannes, 1. Johannes 3, Vers 2 heißt es, meine Lieben, wir sind nun Gottes Kinder und es ist noch nicht erschienen, was wir sein werden. Wir wissen aber, wenn es erscheinen wird, dass wir ihm gleich sein werden, denn wir werden ihn sehen, wie er ist.
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0: Lieber Herr Jesus, hilf mir dabei, ein guter Botschafter deines Reiches zu sein. Hilf mir, nach Möglichkeiten Ausschau zu halten, meinen Glauben mit anderen zu teilen. Unsere Bestimmung. Eine Frau berichtet. Als ich mein Leben Christus übergab, verblasste mein Wunsch nach einer künstlerischen Laufbahn. Stattdessen besuchte ich die Bibelschule mit dem Ziel, Missionar zu werden. Dort wurde ich gebeten, 3 große Wandgemälde auf dem Campus zu malen. Gott benutzte die Bibelschule, um mir meinen Start als Künstlerin zu ermöglichen. Jedes Mal, wenn ich jetzt Wandbilder male, bete ich darum, dass sich mir auch die Gelegenheit bietet, Christus weiterzugeben. Es stellte sich heraus, dass Kunst und Mission gar nicht so verschieden sind. Seit der Bibelschule war ich Hausfrau, Kunstlehrerin, Hotelreinigerin, Bibelstudienleiterin und Schriftstellerin. Mein Ziel ist dabei immer gleich geblieben. Wie Paulus erklärt, so sind wir Botschafter Christi und Gott gebraucht uns, um durch uns zu sprechen. 2. Korinther 5, Vers 20. Gott hat jedem von uns seine Botschaft der Versöhnung aufgetragen, damit wir für andere eine lebendige Einladung sein können, zu ihm zurückzukehren. Vers 19. Wie können wir als Eltern unsere Kinder aktiv mit Jesus bekannt machen? Wie könnte es aussehen, wenn wir seine Liebe und Freundlichkeit an unserem Arbeitsplatz zeigen? Wie oft beten wir um Möglichkeiten, unseren Glauben mit der Familie oder Freunden zu teilen? Wir müssen keine Missionare sein, um die Botschaft der Versöhnung mit uns zu nehmen, wohin wir auch gehen. Unabhängig von unserem Beruf oder unserer Lebensphase hat Gott uns allen die Aufgabe zu versöhnen gegeben. Vers 18. Wir sind seine Botschafter, also lasst uns nach Möglichkeiten suchen, die uns anvertraute Botschaft zu verkünden. Sie hören den Bibeltext aus 2. Korinther 5, Verse 16 bis 21.
1: Deshalb haben wir aufgehört, andere nach dem zu beurteilen, was die Welt von ihnen hält. Früher habe ich irrtümlich auch Christus so beurteilt, als sei er nur ein Mensch gewesen. Wie anders sehe ich ihn jetzt? Das bedeutet aber, wer mit Christus lebt, wird ein neuer Mensch. Er ist nicht mehr derselbe, denn sein altes Leben ist vorbei. Ein neues Leben hat begonnen. Dieses neue Leben kommt allein von Gott, der uns durch das, was Christus getan hat, zu sich zurückgeholt hat. Und Gott hat uns zur Aufgabe gemacht, Menschen mit ihm zu versöhnen. Denn Gott war in Christus und versöhnte so die Welt mit sich selbst und rechnete den Menschen ihre Sünden nicht mehr an. Das ist die herrliche Botschaft der Versöhnung, die er uns anvertraut hat, damit wir sie anderen verkünden. So sind wir Botschafter Christi und Gott gebraucht uns, um durch uns zu sprechen. Wir bitten inständig, so als würde Christus es persönlich tun, lasst euch mit Gott versöhnen. Denn Gott machte Christus, der nie gesündigt hat, zum Opfer für unsere Sünden, damit wir durch ihn vor Gott gerechtfertigt werden können.
2: Der Bibeltext wurde gelesen aus Neues Leben, die Bibel. 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
1: Sie hören nun die gute Nachricht aus Gottes Wort. Unser Wochenvers steht in Psalm 27, Vers 14. Harre des Herrn, sei getrost und unverzagt und harre des Herrn. Das war unser Merkvers aus Psalm 27, Vers 14.

0: Ich begrüße Sie herzlich zur Radiosendung des BBN Biblischen Hörfunks. Schön, dass Sie eingeschaltet haben. In unserem Programm BBN Bibelkonferenz spricht zu Ihnen heute Thomas Lied. Er wurde 65 in Deutschland geboren und absolvierte die Bibelschule Neues Leben. Danach trat er als Mitarbeiter ins Missionswerk Mitternachtsruf ein, wo er als Verlagsleiter tätig ist. Zudem dient er auch als Verkündiger im In- und Ausland. Ich wünsche Ihnen eine gesegnete Zeit beim Zuhören. Hier nun Thomas Lied mit seiner Botschaft.
1: Sehr verehrte Gäste, auch ich darf Sie alle ganz herzlich grüßen und willkommen heißen hier in der Zionshalle. Das Thema, wir hatten es gehört, der größte Egoist, und manch einer ist schon zusammengezuckt. Komme ich heute dran? Nein, es soll natürlich um eine Person aus der Heiligen Schrift gehen. Und Burkhard Fetsch hat es schon erwähnt, aber ich denke, auch die Bibel, sie ist voll von solchen Personen, die wir verächtlich als Egoisten bezeichnen könnten. Und an und für sich ist es ja auch etwas sehr Schlechtes, ein Egoist zu sein. Ich denke, niemand würde sich geschmeichelt fühlen, wenn man ihm sage, du bist ein Egoist. Jemand, der nur an sich denkt, nein, das ist sicherlich kein Kompliment. Niemand möchte als solches bezeichnet werden. Und das, obwohl, und ich glaube, das ist gar nicht mal so kühn, diese Behauptung, ausnahmslos jeder Mensch ein solcher ist. Nämlich ein Egoist. So ganz unter dem Motto, jeder denkt an sich, nur ich denke an mich. Aber, höre und staune, es gibt auch einen positiven Egoismus. Es gibt nämlich eine Situation im Leben, da ist es nicht nur gestattet, sondern ja geradezu zwingend notwendig. Doch nur einmal an sich zu denken und an niemanden sonst. Und heute möchte ich in erster Linie Ihnen einen solchen Menschen vorstellen, nämlich einen positiven Egoisten. Und zwar meine ich einen der beiden Verbrecher, die zusammen mit Jesus auf Golgatha gekreuzigt wurden. Und wer eine Bibel dabei hat, darf gerne mit aufschlagen. Wir finden diese Begebenheit in Lukas Kapitel 23. Lukas 23, die Verse 39 bis 43. Golgatha, Jesus am Kreuz, zu seiner Linken wie auch zu seiner Rechten, jeweils ein Verbrecher. Und jetzt lesen wir zunächst einmal nur Vers 39. Lukas 23, Vers 39. Einer der Verbrecher, die neben ihm hingen, verhöhnte ihn. Bist du denn nicht der Messias? Dann hilf dir selbst und auch uns. Das ist jetzt der Egoist, wie wir ihn kennen und wie er uns tagtäglich begegnet. Bei diesem Menschen, da dreht sich alles um das Hier und Jetzt. Und auch dieser Mann hier am Kreuz, er scheint sich überhaupt gar keine Gedanken zu machen über das Leben hinaus. Er macht sich keine Gedanken über die Ewigkeit und er stellt sich auch nicht die Frage, wo er denn diese Ewigkeit verbringen wird. Das Einzige, was ihm wirklich Sorge bereitet, das ist der Augenblick. Die gegenwärtig miese Situation. Er ist ganz und gar irdisch gesinnt. Und dabei ermahnt uns die Bibel an den verschiedensten Stellen, sowohl im Alten wie auch im Neuen Testament, dass wir weiterdenken sollen. Dass wir uns nicht so sehr auf dieses Diesseits, auf unser irdisches Leben konzentrieren sollen. Nein, dass wir uns viel mehr vorbereiten sollen für die Ewigkeit. Der Psalmist, der sagt auch, lehre uns bedenken, dass wir sterben müssen, auf dass wir klug werden. Jeder Mensch, der sich mit dem Tod auseinandersetzt, der sich dieser Frage stellt, ist ein kluger Mensch, weil er Vorsorge trifft für die Ewigkeit. Oder da heißt es im Matthäus-Evangelium, Kapitel 16, Vers 26, was nützt es einem Menschen, wenn er die ganze Welt gewinnt und dabei sein Leben einbüßt? Was kann er geben, um seine Seele zurückzufordern? Nichts. Mit anderen Worten, all dein Reichtum, all dein Glück, all dein Ruhm nutzt dir gar nichts. Nichts von dem wirst du mitnehmen können. An anderen Stellen heißt es, sammelt euch nicht Schätze hier auf Erden. Das wird zerfressen von Motten und von Rost. Es vergeht wie ein Dampf. Sammelt euch viel mehr Schätze im Himmel. Sammelt euch bleibende Werte für die Ewigkeit. Ja, und dann schließlich noch das Wort, was Burkhard Fetsch vorgelesen hat in der Einleitung aus Lukas 12. Dieser reiche Kornbauer, wo es uns auch nochmal vor Augen gemalt wird. Es geht nicht um das Diesseits. Es geht um viel, viel mehr. Es geht um den Tod, über den Tod hinaus. Es geht um die Zukunft. Es geht um das Jenseits. Dieser reiche Kornbauer, der gar nicht mehr wusste, wohin mit seinem Reichtum, wohin mit seiner Frucht, der gezwungen war, die Scheunen abzubrechen und viel, viel größere zu bauen, der dann seine Ernte einbrachte, sich dann schließlich zufrieden zurücklehnen konnte. Und der Burkhard Fetsch hat es gelesen, ich tue es nochmal, die letzten Verse aus Lukas 12, Vers 19, 20 und 21. Dann kann ich zu mir selber sagen, nun hast du einen großen Vorrat, der für viele Jahre reicht. Ruh dich aus, iss und trink und freu dich des Lebens. Ja, auch heute lehnt sich der Mensch zurück. Ich habe eine gute Rente, ich habe gut vorgesorgt, eine Lebensversicherung und dieses und jenes, ein schön geschnürtes Aktienpaket, ein schönes Eigenheim, ich habe mir ein Haus gebaut, ich habe Familie, Kinder, die für mich sorgen. Ja, was will mir denn noch passieren? Lasst uns essen und trinken, denn morgen sind wir tot. Und dann sitzt man auf seiner Veranda im Schaukelstuhl, in der linken Hand eine Tasse Bier, in der rechten eine Pfeife und man lässt es sich gut gehen. Oh, was ist das Leben doch schön. Und Gott, Vers 20, da sprach Gott zu ihm, du Narr, noch in dieser Nacht wird man dein Leben von dir zurückfordern. Wem wird dann all das gehören, was du angehäuft hast? So geht es jedem, der nur für sich selbst Schätze sammelt, aber vor Gott nicht reich ist. Sammelt euch nicht Schätze hier auf Erden. Sammelt euch viel mehr Schätze im Himmel. Dieser Mann hier am Kreuz und mit ihm Millionen von Menschen auch heute, sie sind ebenfalls nicht vorbereitet. Nicht vorbereitet auf den Tod, nicht vorbereitet auf die Frage, wo sie die Ewigkeit verbringen werden. Und dabei gibt es ja auf Erden nichts Sicheres als den Tod. Alles ist ja unsicher. Aber der Tod, der ist ja sowas von sicher, das glauben Sie gar nicht. Und jeder Mensch weiß es, interessanterweise. Völlig egal, wo der Mensch herkommt, unabhängig von seinem Intellekt. Jeder Mensch weiß, dass er einmal sterben muss. Dafür muss er noch nicht einmal Theologie studiert haben. Und doch lebt er so, als wäre er der Einzige, an dem der Tod vorüberzieht. Der Mensch erlebt ganz im Diesseits. Er macht sich keine oder nur kaum Gedanken über das Woher, geschweige denn über das Wohin. Und wenn er sich Gedanken macht, ja, dann denkt er meistens nicht bis zum Schluss. Auch dieser Verbrecher hier am Kreuz, dem Erlöser unmittelbar neben sich, in unmittelbarer Nähe desjenigen, der gerade imstande ist, den Tod zu besiegen. Und doch dreht sich bei ihm alles um das Hier und Jetzt. Er blickt nicht zurück, er blickt aber auch nicht nach vorn. Und selbst in seiner letzten Stunde, den Tode vor Augen, zählt für ihn nur das Jetzt und sonst gar nichts. Und darüber hinaus scheint er auch keine Hilfe von Gott zu erwarten, denn seine Bitte, wenn man denn überhaupt von einer Bitte reden kann, an Jesus gerichtet, wenn du doch der Messias bist, dann hilf dir selbst und auch uns. Es war ja gar keine Bitte. Es war ja gar nicht ernst gemeint. Es war eine Verhöhnung. Eine Verhöhnung des Anspruches Jesu, der Messias zu sein. Ja, es war beißender Spott und Hohn. Und selbst in seiner Todesstunde macht er sich noch lustig über das Kreuz von Golgatha. Und das ist heute nicht anders. Und wenn die Menschen auch nichts mehr zu lachen haben, über die Botschaft vom Kreuz amüsiert man sich immer noch. Aber damit kommen wir viel lieber zu diesem zweiten Verbrecher. Und lesen wir die Verse 40 bis 43 aus Lukas 23, die Verse 40 bis 43. Der andere aber wies ihn zurecht und sagte, nicht einmal du fürchtest Gott. Dich hat doch das gleiche Urteil getroffen. Uns geschieht Recht. Wir erhalten den Lohn für unsere Taten, dieser aber hat nichts Unrechtes getan. Dann sagte er, Jesus, denk an mich, wenn du in dein Reich kommst. Jesus antwortete ihm, Amen, ich sage dir, heute noch wirst du mit mir im Paradies sein. Zunächst einmal müssen wir sehen, dass ja dieser Verbrecher jetzt, dieser zweite Verbrecher, der keineswegs besser war als der andere. Er wurde ja höchstwahrscheinlich für die gleichen Vergehen durch die Römer abgeurteilt, verurteilt zum Tode am Kreuz. Martin Luther spricht sogar davon, dass es sich bei beiden um Mörder gehandelt hat. Wie auch immer. Der eine war jedenfalls nicht besser als der andere. Beide ereilte nach der damaligen römischen Rechtsprechung die gerechte Strafe. Und somit waren ja auch die Voraussetzungen für beide dieselben. Wie ja überhaupt vor Gott zunächst einmal alle gleich sind. Wir Menschen, wir sind vor Gott prinzipiell alle gleich. Egal, ob du nun strohdumm bist oder hyperintelligent. Egal, ob du nun blond bist oder eine Glatze hast. Egal, ob du nun aussiehst wie Thomas Lied oder wie Karl Dahl. Das spielt alles keine Rolle. Vor Gott sind alle Menschen gleich. Wie heißt es doch im Römerbrief, Kapitel 3? Denn alle haben gesündigt. Alle. Ohne Ausnahme. Da ist nicht einer, der Gutes getan hat. Auch nicht einer. Und daran sehen wir ja auch, dass jetzt dieser Verbrecher, der jetzt diese Zusage von Jesus bekommen hat, wahrlich, ich sage dir, heute noch wirst du mit mir im Paradies sein, dass diese Zusage jetzt eben nicht erfolgte, weil er womöglich ein besserer Mensch war als der andere. Nein, war er nämlich nicht. Er bekam diese Zusicherung auch nicht aufgrund irgendwelcher großartiger Taten, die er jetzt womöglich noch in seiner letzten Stunde hätte vollbringen können, selbst wenn es möglich gewesen wäre. Die Bibel, sie lehrt uns, dass wir uns durch Taten, durch Werke sowieso nichts verdienen können. Wie heißt es doch im Galaterbrief, Kapitel 2, Vers 16? Da wir wissen, dass der Mensch nicht durch Werke gerecht wird, sondern durch den Glauben. Durch den Glauben an Jesus Christus. Damit wir gerecht werden durch den Glauben an Christus. Und nicht durch Werke, denn durch Werke wird niemand gerecht. Aber da müssen wir uns ja doch die Frage stellen, warum dann doch dieser Unterschied? Dieser Unterschied zwischen diesen beiden Verbrechern dort am Kreuz, ein Unterschied, wie er gewaltiger, wie er krasser, wie er extremer gar nicht sein kann. Im wahrsten Sinne des Wortes, ein himmelweiter Unterschied. Der eine geht geradewegs in die Verdammnis und der andere bekommt die Zusicherung, wahrlich, ich sage dir, heute noch wirst du mit mir im Paradies sein. Warum? Wir haben doch gesagt, der eine war nicht besser als der andere. Wir haben gesagt, man hat auch nichts noch irgendwie dazu beitragen können. Und doch, in der Welt sagt man dann schnell Schicksal. Schicksal. Dem einen war halt dieser Weg beschieden und dem anderen war jener Weg beschieden. Oder man spricht von Zufall. Der eine hat halt Glück gehabt und der andere Pech. Das ist halt die Laune der Natur. Oder, ja, war es vielleicht Willkür? Willkür, der eine wurde halt gerettet und der andere verdammt. Nein. Nicht Schicksal, auch keine Laune der Natur, auch kein Zufall und auch keine Willkür, sondern Gnade. Gnade. Aber eben keine willkürliche Gnade, sondern Gnade für den, der glaubte. Wie heißt es im Epheserbrief, Kapitel 2, Vers 8? Denn aus Gnade seid ihr errettet durch Glauben. Also, aus Gnade. Denn an und für sich, wir hatten es bereits erwähnt, war auch dieser zweite Verbrecher, oder wäre dieser zweite Verbrecher hoffnungslos verloren gewesen, wie aus Römer 3 ersichtlich, niemand kann vor Gott bestehen, niemand erlangt die Herrlichkeit Gottes. Gnade. Gnade aufgrund seines Glaubens. Aber jetzt müssen wir uns weiter fragen, ja Glauben, was heißt Glauben? Viele Menschen glauben, jeder Mensch glaubt. Glaube an was? Glaube an wen? An was hat dieser Verbrecher geglaubt, woran der andere nicht geglaubt hat? Nun, dieser Verbrecher, er hat gerade einmal 3 Sätze gesprochen. 3 Sätze. Und diese seine 3 Sätze, sie waren ein Bekenntnis. Ein Bekenntnis an den Glauben. Und zwar an den Glauben an Jesus als den Sohn Gottes, der gekommen ist, Sünden zu vergeben. Und ihm war auch klar, es gibt keinen anderen Weg, keine andere Lösung zur Errettung, als nur dieser Sohn Gottes, Jesus Christus. Er hat sich nicht an seine Priester gewandt. Er hat sich nicht an seine weltlichen Idole und Führer gewandt. Er hat sich nicht an Pontius Pilatus gewandt, an die römische Führungsmacht oder was auch immer. Nein, dieser Verbrecher hat erkannt. Keine weltliche, keine politische, aber auch keine religiöse Macht kann mich hier vor dem größten Übel bewahren. Hier kann nur einer helfen. Jesus Christus, Gottes Sohn. 3 Sätze sprach er, die sein ganzen Leben eine entscheidende Wende gaben. Und es waren ja wohl vermutlich auch seine letzten Sätze, und doch gleichzeitig auch seine wichtigsten, richtigsten und bedeutendsten. Und es lohnt sich, sich diese 3 Sätze einmal nochmal genauer unter die Lupe zu nehmen. Und das wollen wir jetzt gemeinsam tun. Sein erster Satz lautete, gerichtet eben an den anderen Verbrecher, den Jesus mit Hohn und Spott überstülpte, nicht einmal du fürchtest Gott. Dich hat doch das gleiche Urteil getroffen. Nicht einmal du fürchtest Gott. Hiermit bezeugt er doch, ja, dieser Jesus hier neben uns am Kreuz, dieser Jesus ist Gott. Er ist Gottes Sohn, der Menschheit die Rettung bringen soll. Hier handelt es sich nicht um einen Aufständigen. Hier handelt es sich nicht um einen Priester, um einen Propheten oder um irgendeinen lieben, netten, sozial eingestellten Menschen, dessen Werdegang wir jetzt bedauern könnten. Nein, es ist der verheißene Erlöser, die einzige Rettung. Und welches er dann in seinem 3. Satz, wir überspringen jetzt den 2., welches er dann in seinem 3. Satz noch einmal klipp und klar zum Ausdruck bringt, mit den Worten, Jesus, denk an mich, wenn du in dein Reich kommst. Der Verbrecher weiß, es gibt keine andere Hilfe. Nur Jesus ist uns zum Heil gegeben. Und er kommt zu dieser Erkenntnis. Wir müssen uns vielleicht mal in diese Situation hineinversetzen. Dort auf Golgatha. Diese 3 Personen, Jesus und die 2 Verbrecher, neben sich am Kreuz. Und dieser Mörder, dieser Verbrecher, er kommt jetzt zu diesem Erkenntnis. Er kommt zu diesem Bekenntnis. Und das, obwohl doch dieser Jesus selber zu diesem Zeitpunkt geschunden und verspottet, geschlagen und bespuckt und von fast allen seinen Anhängern verlassen am Kreuz hängt. Verzeihen Sie mir diesen krassen Ausdruck. Manch einer wird mir vielleicht jetzt Blasphemie vorwerfen, ich hoffe nicht. Verstehen Sie es im richtigen Zusammenhang. Aber im Grunde genommen war Jesus doch eine lächerliche Gestalt. In diesem Moment, dort am Kreuz. Und doch, völlig hilflos und verloren, so scheint es doch menschlich betrachtet. Und doch sucht dieser Verbrecher Hilfe genau dort am Kreuz. Da, wo andere doch hinrennen zu irgendwelchen Helden, zu irgendwelchen natürlich starken Persönlichkeiten, die bewaffnet sind mit allem möglichen Unfug. Und Jesus in seiner schwächsten Stunde, den Tod vor Augen. Und der Verbrecher wendet sich jetzt genau an diesen Jesus. Menschlich eigentlich überhaupt nicht zu erklären. Und da kommt mir das Wort aus 1. Korinther Kapitel 1, Vers 18 in den Sinn, welches lautet: Denn das Wort vom Kreuz ist denen, die verloren gehen, Torheit. Uns aber, die gerettet werden, ist es Gottes Kraft. Und genau das ist es. Und genau das finden wir auch hier. Dem einen Verbrecher war es Torheit. Wie kann man nur an sowas glauben? Du, Jesus, guck dich doch mal an. Dir geht es ja nicht besser als uns. Auch du bist in einer Stunde tot. Hast dich ans Kreuz bringen lassen, verurteilen lassen durch die Römer. Die Juden, die haben dich verraten. Und du willst der Messias sein. Ha, dass ich nicht lache. Und lachen die Menschen heute nicht genauso über uns? Über uns Naivlinge, die wir an so etwas glauben können? An einen Gott, der seinen Sohn ans Kreuz hat schlagen lassen? An Gottes Sohn, der wiederkommt in Kraft und Herrlichkeit? Zieht ihn euch doch mal an. Daran glaubt ihr? Das Wort vom Kreuz ist denen, die verloren gehen, Torheit. Unsinn, die gerettet werden. Uns aber, die wir gerettet werden, ist es Gottes Kraft. Und das kann man den Menschen gar nicht erklären. Man muss es ergriffen haben mit dem Herzen. Man muss es selber erfahren haben. Sonst kann man darüber gar nicht reden in dem Sinne. Man kann es nicht erklären. Und dieser zweite Verbrecher, der hat es erkannt. Und ihm wurde es zur Kraft. Ihm wurde es zum Trost. Ihm wurde es zur Hilfe, zur Zuversicht. Ja, ihm wurde es zur Gewissheit. Und was für ein Glaubensvorbild ist mir da dieser Verbrecher. Denn Jesus hat ihm ja jetzt in dieser Stunde gar nichts bewiesen. Er hat ihm ja jetzt nichts bewiesen, kein sichtbares Zeichen gegeben, an dem er in ihn womöglich den Messias hätte erkennen können. Nein, aber dieser Verbrecher am Kreuz, er glaubt einfach. Und daran sehen wir auch, es geht nämlich hier nicht um Beweise, es geht um den Glauben. Und dieser Verbrecher glaubt, und in diesem seinen Glauben, da ist er gewiss wider aller Logik und wider allem Schein. Da, wo andere vom Glauben abfallen, da ihr Messias verachtet am Kreuz hängt, dem Tode nahe, kommt dieser Mann zum Glauben. Er geht genau den entgegengesetzten Weg. Was sind die Menschen nicht Jesus nachgelaufen? Als er noch Wunder vollbracht hat. Als er in Vollmacht gepredigt hat. Oh, zu Hunderten und zu Tausenden sind sie ihm nachgelaufen. Die Füße haben sie ihm geküsst. An seinen Rockzipfel haben sie ihn gefasst. Halleluja und Hosianna geschrien. Und wo sind sie jetzt? All diese Krakeler? All diese Hosianna und Halleluja-Schreier? Ja, wo sind sie denn? Weg sind sie. Weg. Den Rücken haben sie ihm zugekehrt. Jesus am Kreuz, nein. Was für eine Enttäuschung. Mit diesen wollen wir nichts zu tun haben. Diesen kennen wir nicht. Und das ist der breite Weg. Der breite Weg für die Millionen von Menschen, die weglaufen. Die weglaufen und sich entfernen vom Kreuz von Golgatha. Und es ist der schmale Weg. Der schmale Weg, der genau den entgegengesetzten Weg geht, nämlich hin zum Kreuz. Und diesen Weg durfte dieser Verbrecher gehen. Alle sind sie weggerannt. Dieser Verbrecher kommt in der schwersten und schwächsten Stunde des Sohnes Gottes zum Kreuz und zum Glauben und zu dieser Erkenntnis, ja, du, Herr Jesus, bist der Retter und Erlöser. Die einzige Lösung für mein Problem. Wir sehen auch daran, dass es nicht irgendein Gefühl war, welches diesen Mann zum Glauben getrieben hat. Denn es ist sicherlich alles andere, als quickend am Kreuz zu hängen. Nein, es war nicht das Gefühl, es war sein Herz. Sein Herz wurde überführt, sein Herz ward berührt. Und somit erwartet jetzt auch gar keine Wundertaten. Indem Jesus jetzt womöglich vom Kreuz steigt und auch ihn befreit. Nein, er weiß. Jesus wie auch er selber, wir müssen in den Tod. Es wird sich letztlich menschlich betrachtet gar nichts ändern. Aber er kann glauben, dass mit diesem Tod eben nicht alles vorüber ist. Und wir sehen, im Gegensatz zu diesem anderen Verbrecher, ist dieser bereits ganz jenseits ausgerichtet. Er erwartet nichts mehr vom Hier und Jetzt. Keine Wunder. Er erwartet kein Gottesreich auf Erden, sondern er ist bereit für die Ewigkeit. Spätestens jetzt weiß er, es geht eben nicht darum, die Welt zu verbessern. Es geht um viel, viel mehr. Es geht um Erlösung. Es geht um Befreiung. Es geht um Vergebung. Es geht um die Ewigkeit. Und letztlich um die Frage, wo wir diese Ewigkeit verbringen werden. Und zum anderen bezeugt und unterstreicht er ja jetzt mit diesen seinen Worten, bitte Jesus, denk an mich, wenn du in dein Reich kommst, seinen Glauben an die Auferstehung. Er glaubt felsenfest, Jesus wird nicht im Tode bleiben, er wird auferstehen und einziehen in sein himmlisches Reich. Und allein dieser sein dritter Satz ist doch ein unerschütterliches Glaubensbekenntnis. Nämlich der Glaube an den Sohn Gottes, der Glaube an seine Auferstehung und der Glaube an die Vollmacht Jesu, Sünden zu vergeben. Und diese seine Worte, sie sind gekennzeichnet von tiefstem Vertrauen. Er hat keine großen Fragen mehr, keine Bitten und keine Wünsche, als nur noch dieses einfache, kindlich naive Jesus.

0: bei mir.
1: Und diese Gewissheit, sie genüget mir. Welch ein Vertrauen. Sein zweiter Satz schließlich, wir hatten ihn übersprungen, der da lautet, uns geschieht Recht. Wir erhalten den Lohn für unsere Taten. Dieser aber hat nichts Unrechtes getan. Was finden wir hier? Zum einen bekennt er seine eigene Schuld. Ja, uns geschieht Recht. Wir erhalten doch den Lohn für unsere Taten. Keine Rechtfertigung, keine Ausschweifung, keine Entschuldigung. So unter dem Motto, ja, ich habe eine schwere Kindheit gehabt, meine Eltern, die waren auch nicht lieb zu mir und der Umgang, der hat mich verdorben und dieses und jenes. Nein, ganz einfach, uns geschieht Recht, Ende aus der Diskussion. Er kommt zur Sündenerkenntnis und genau das fehlt den Menschen heute. Und wer nicht zur Sündenerkenntnis kommt, ja, der braucht auch keine Vergebung, aus seiner Sicht natürlich. Und somit wird ihm auch keine Sündenvergebung zuteil. Der Mensch, der muss wieder hingeführt werden in die Erkenntnis der Schuld, dass er vor Gott mit seinem Tun, mit seinem Handeln und Wandeln nicht bestehen kann. Denn nur durch die Erkenntnis zur eigenen Schuld kommt man zum wahren Glauben. Und er bezeugt jetzt zugleich, dass ja Jesus selber ohne Schuld ist. Denn dieser hat nichts Unrechtes getan. Und somit als einziger jemals auf Erden gelebter Mensch, ohne Schuld, ohne Sünde, legitimiert ist, stellvertretend für andere, nämlich für Schuldige, die Schuld auf sich zu nehmen. Ein Zeugnis ganz nach 1. Petrus, Kapitel 2, Vers 22, der keine Sünde getan hat, noch ist Trug in seinem Munde gefunden worden. Ja, vor allem müssen wir jetzt auch sehen, ja, wer war denn dieser Verbrecher dort am Kreuz? Im Grunde genommen wissen wir es ja nicht. Wir haben keine Informationen, keinen Lebenslauf von diesem Mann. Wir wissen eigentlich gar nichts von ihm. Aber ich behaupte jetzt ganz einfach mal, so wie er dann geendet ist, auch als Verbrecher, womöglich als Mörder, abgeurteilt durch die Römer, er hat an Aufständen teilgenommen und so weiter und so fort. Ich behaupte jetzt ganz einfach mal, es war mehr oder weniger doch ein einfacher Mann von der Straße. Kein Intellektueller, keiner aus der Priesterschaft oder, wie man heute sagen würde, kein Theologe. Und doch offenbarte dieser ein Wissen über den Erlösungsweg und den Heilsplan, dass man doch nur staunen kann. Allein seine drei Sätze, was darüber kommt, über den Heilsplan Gottes und über den Erlösungsweg, ja, da müssen Sie heute 12 Semester Theologie für studieren. Und dann haben Sie es immer noch nicht begriffen. Wie ist das möglich? Nun, jetzt könnte man natürlich viel spekulieren. Klar hat er das ein oder andere mitbekommen. Womöglich auch die 7 letzten Wörter Jesu am Kreuz. Klar, das war ihm nicht verborgen geblieben. Aber doch, glaube ich, wurde ihm das letztlich offenbart durch den Geist Gottes. Und dies wiederum war doch nur möglich, weil er bereit war. Weil hier geht es nicht um Willkür, sondern weil er bereit war, bereit zum Glauben und weil sein Herz offen war für das Reden Gottes. Er hat, wie gesagt, höchstwahrscheinlich nicht in der Schrift studiert. Ja, er hat das ein oder andere schon gekannt als Jude, ganz sicher sogar. Aber er hat nicht darin studiert. Er hat auch jetzt nicht die Zeit genutzt, um Jesus zu fragen und um ein kleines Theologiestudium zu bitten oder was auch immer. Nein! Er hat einfach geglaubt. Und in diesem seinem Glauben, da wurden ihm Dinge offenbart, die den Priestern, Schriftgelehrten und Pharisäern verborgen blieben. Warum? Weil sie dümmer waren als dieser Mann? Sicher nicht. Weil sie weniger gewusst haben als dieser Verbrecher? Nein. Ganz im Gegenteil. Höchstwahrscheinlich waren sie viel intelligenter. Mit Sicherheit haben sie viel mehr gewusst. Und doch blieben ihnen diese ganz entscheidenden Dinge verborgen, aufgrund ihres Unglaubens, weil sie nicht geglaubt haben. Sie kannten die Schriften in- und auswendig, und doch waren sie blind für die heilsbringende Botschaft. Ja, sie haben gesehen und sie haben gelesen und sie haben es doch nicht erkannt. Und das ist heute nicht anders. Es geht nämlich nicht um Theorie, es geht um Praxis. Es geht nicht um Wissen in dem Sinne, sondern

Es geht um Glauben. Es nutzt dir nämlich gar nichts, so schön wie es ist, wenn du die ganze Bibel auswendig kennst, wenn du es nicht auch glaubst, was darin geschrieben steht. Es nutzt dir ja auch nichts, wenn du zu Hause ein Riesenlexikon über Pilze hast und du kannst das ganze Buch auswendig, von Seite 1 bis Seite 1198. Du kannst jeden Pilz genau identifizieren. Und du weißt, der Fliegenpilz ist auf Seite 378 Absatz A mit Querverweis auf Seite 698 Absatz C beschrieben. Kannst du alles wissen. Aber wenn du nicht glaubst, dass viele dieser Pilze hochgiftig sind, dann nutzt dir dieses Buch gar nichts. Dann gehst du in den Wald, sammelst fröhlich deine Pilze, machst dir ein Pilzsüppchen und das Ergebnis: auf deinem Grabstein wird stehen, hier ruht Pilzkenner Theodor. Ja, du hast alles gewusst. Vollgepumpt mit Theorie. Aber das hat dich nicht vor dem Tod bewahren können. Warum? Weil du nicht geglaubt hast. Weil du nicht geglaubt hast, was in diesem Buch beschrieben steht. Und so ist es mit der Bibel nicht anders. Es ist mit der Bibel nicht anders. All dein theoretisches Wissen nutzt dir gar nichts. Du musst auch glauben. Und diesen deinen Glauben dann natürlich auch entsprechend umsetzen. Glauben wie dieser Verbrecher am Kreuz. Glauben an Jesus als den eingeborenen Sohn Gottes, der auferstanden ist von den Toten und wiederkommen wird in Kraft und Herrlichkeit. Und wenn du nicht glaubst, dass nur Jesus allein und sonst niemand dir Heil und Erlösung aus Gnaden schenken kann und will. Wenn du das nicht glaubst, dann wirst du enden wie dieser Pilzkenner, enden wie diese Pharisäer, Priester und Schriftgelehrten, wie die meisten von ihnen von dermaleinst, und enden wie dieser andere Verbrecher dort am Kreuz. Der Herr, er ruft uns zu in 1. Petrus Kapitel 1, Vers 13, setzt eure Hoffnung ganz auf die Gnade, die euch bei der Offenbarung Jesu Christi geschenkt wird. Darin setzt eure Hoffnung. Setzt eure Hoffnung nicht in euren Arzt, nicht in eure Kirche, in eure Gemeinde. Setzt eure Hoffnung nicht in irgendwelche Menschen. Setzt eure Hoffnung ganz auf die Gnade, die euch bei der Offenbarung Jesu Christi geschenkt wird. Und genau das hat der zweite Verbrecher getan. Und dies war seine Rettung. Nutzen wir noch die letzten Minuten und fragen uns, wir hatten eingangs gesagt, dieser Mann sei ein positiver Egoist. Inwiefern? Wir hatten es angedeutet. Er hat jetzt in seiner letzten Stunde Jesus nicht mit Fragen durchlöchert. Mit Fragen durchlöchert wie, ja, was wird aus all den Kindern? Was geschieht mit den geistig Behinderten? Was ist mit all den Menschen, die noch nie etwas von dir gehört haben? Was geschieht mit meinen Eltern? Was mit meiner Familie? Warum dieses und wenn ja, warum jenes nicht? Fragen über Fragen, die die Menschen heute stellen. Stellen, aber ich behaupte, in der Regel doch nur als Rechtfertigung ihres Unglaubens. Nein. Das schien jetzt diesem Mann in seiner alles entscheidenden und letzten Stunde völlig egal zu sein. Kein Warum und kein Wieso. Kein Wozu und kein Weshalb. Er brauchte keine Beweise, er brauchte keine Dogmatik, sondern er war sich bewusst, jetzt geht es nur noch um mich. Wie sagt er denn in Vers 42, Jesus, denk an mich. Welch ein Egoismus. Warum sagt er denn nicht, ach Jesus, bitte denk an meine Eltern, an all die lieben Kinder des Volkes Israel, an meine Frau, an meine Arbeitskollegen, Freunde, Bekannte, was auch immer. Nein. Wenn es um deine Erlösung geht, dann geht es halt um dich ganz persönlich und um niemanden sonst. Und in dieser Stunde, da darfst du nicht nur, in dieser Stunde musst du sogar der größte Egoist sein, wenn du nicht verloren gehen willst. Und verstehen wir, all deine Selbstaufopferung, all deine Hingabe, auch deine Großherzigkeit, so gut wie es ja auch ist, und es ist ja auch gut gemeint, und es ist ja auch gut,
Aber all das losgelöst von Gott führt zu nichts und bringt dich der Erlösung nicht einen Schritt weiter. Und da kannst du der größte Humanist auf Erden sein. Ausgezeichnet mit dem Bundesverdienstkreuz, mit dem Friedensnobelpreis, mit der güldenen Plakette aus Bronze und mit dem Schwitzerkreuz am Bande oder was auch immer. Und da mag deine Laudatio am Grabe eine Stunde voll des Lobes sein. Und du wirst doch hinabfahren in die Hölle. Warum? Weil du nicht Ja zu Jesus und seinem Erlösungswerk von Golgatha gesagt hast. Weil du nicht geglaubt hast. Und weil du es vor lauter menschlicher Strebsamkeit verpasst hast, in einem entscheidenden Augenblick deines Lebens nur an dich zu denken und die wichtigste Entscheidung des Lebens zu treffen. Sei einmal, nur einmal in deinem Leben. Denk doch bitte einmal in deinem Leben nur an dich. Frage nicht nach deiner Familie. Frage nicht nach all den Kindern dieser Erde, nicht nach den Armen und den Hilfsbedürftigen. Frage nicht nach den Menschen anderen Glaubens und denen der dritten Welt, sondern frage nach deinem Leben und frage nach deiner Stellung vor Gott. So wie es dieser Verbrecher hier am Kreuz in seinem letztmöglichen Augenblick getan hat. Er hat erkannt, was jetzt noch zählt, ist nur noch die Frage, wo ich die Ewigkeit verbringen werde. Im Angesicht des Todes zählt nur noch eins. Bin ich gerecht vor Gott? Kann ich vor ihm bestehen? Letztlich gilt es nur noch diese eine Frage zu beantworten, die alles andere in den Schatten stellt. Die Frage, hast du Jesus in deinem Herzen aufgenommen? Hast du Buße getan über dein Leben und deine Schuld abgeladen am Kreuz? Hast du Ja gesagt zu diesem Angebot Jesu, dass er deine Schuld stellvertretend für dich auf sich genommen hat? Kurzum, bist du ein Kind Gottes, erlöst und befreit durch das kostbare Blut, welches Jesus Christus für dich am Kreuz von Golgatha vergossen hat? Wenn ja, dann bist du gerettet. Dann bist du erlöst und kommst nicht ins Gericht. Und dann gilt auch dir bereits dieses wahrlich Amen. Ich sage dir, heute noch wirst du mit mir im Paradies sein. So wie es auch Johannes Kapitel 3, Vers 36 sagt, wer an den Sohn glaubt, hat ewiges Leben. Und diese Gewissheit, die dürfen wir uns zu eigen machen. Da mag die Welt spotten und lachen, wie sie will. Wir sind erlöst, wenn aber nein, und auch das darf nicht verheimlicht und verharmlost werden, wenn aber nein, dann bist du verloren. Johannes Kapitel 3, Vers 36 geht weiter. Wer an den Sohn glaubt, hat ewiges Leben. Wer aber dem Sohn nicht gehorcht, wird das Leben nicht sehen, sondern der Zorn Gottes bleibt auf ihm. Sei einmal in deinem Leben Egoist, denke einmal in deinem Leben nur an dich, schau nicht nach links und schau auch nicht nach rechts, blicke nur auf das Kreuz von Golgatha. Sage Ja zum ewigen Leben. Es geht um dich, ganz persönlich, nur um dich. Denn für dich ist Jesus ans Kreuz gegangen, um dich mit dem himmlischen Vater zu versöhnen. Und dieser größte Egoist dort am Kreuz, ihr solltet ja dahingehend ein großes Vorbild sein. Denn er hat erkannt, worauf es ankommt. Komm auch du, denn noch ist es nicht zu spät. Und ich möchte, bevor wir schließen, Sie wirklich ermutigen. Vielleicht ist ja tatsächlich auch der ein oder andere drunter, dem war bislang das Wort vom Kreuz noch eine Torheit. Der steht noch auf der anderen Seite. Ich lade Sie ein, kommen Sie zu Jesus. Es gibt nur zwei Wege. Dort auf dem Hügel Golgatha wird uns das vor Augen geführt. Jesus in der Mitte. Und an ihm scheiden sich die Geister. Und es gibt nur zwei Wege. Der eine Weg führt in die Verdammnis. Und der andere Weg ins Paradies. Dazwischen gibt es nichts. Ich möchte jetzt noch mit uns ein Gebet sprechen, und zwar auch in persönlicher Form,
so dass doch der ein oder andere, wenn er sich jetzt persönlich auch für sich erkennt und entscheiden möchte, dass er dieses Gebet still in seinem Herzen auch mitbetet. Dass Sie wirklich eine Entscheidung treffen für den Herrn Jesus. Es ist ein Ruf Gottes an Sie. Und Sie wissen nicht, ob er Sie noch ein weiteres Mal rufen wird. Nehmen Sie diese Gelegenheit wahr. Ich möchte mit uns beten. Und wie gesagt, wer will, wer darf, darf es gerne in seinem Herzen auch mitbeten für Ihre persönliche Entscheidung. Lassen Sie uns beten. Ja, Herr Jesus Christus, sei dir meiner gnädig. Und bitte, Herr Jesus, denke auch an mich. Ich bekenne, dass ich vor dir nicht bestehen kann, nicht mit Worten und nicht mit Taten. Und ich bitte dich, verzeih mir und vergib mir meine Schuld. Ich danke dir, dass ich wissen darf, dass du am Kreuz von Golgatha meine verdiente Strafe auf dich genommen hast. Mein Leben soll von nun an dir gehören. Zeig mir auf, welches dein Wille ist für mein Leben. Diesen Weg will ich gehen, um deinen Namen zu verherrlichen. Hab Dank, Herr Jesus, für das Wort vom Kreuz und hab Dank für die Verheißung des ewigen Lebens.

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1: Sie hören nun die gute Nachricht aus Gottes Wort. Unser Wochenvers steht in Psalm 27, Vers 14. Harre des Herrn, sei getrost und unverzagt und harre des Herrn. Das war unser Merkvers aus Psalm 27, Vers 14.
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4: Kapitel 9. Das Volk, das im Finstern wandelt, sieht ein großes Licht. Und über denen, die da wohnen im finstern Lande, scheint es hell. Du wächst lauten Jubel. Du machst groß die Freude. Vor dir wird man sich freuen, wie man sich freut in der Ernte, wie man fröhlich ist, wenn man Beute austeilt. Denn du hast ihr drückendes Joch, die Jochstange auf ihrer Schulter und den Stecken ihres Treibers zerbrochen, wie am Tage Midians. Denn jeder Stiefel, der mit Gedröhn dahergeht, und jeder Mantel durch Blut geschleift, wird verbrannt und vom Feuer verzehrt. Denn uns ist ein Kind geboren. Ein Sohn ist uns gegeben, und die Herrschaft ruht auf seiner Schulter. Und er heißt Wunderrat, Gottesheld, ewig Vater, Friedefürst. Auf dass seine Herrschaft groß werde und des Friedens kein Ende auf dem Thron Davids und in seinem Königreich, dass er's Stärke und Stütze durch Recht und Gerechtigkeit von nun an bis in Ewigkeit. Solches wird tun der Eifer des Herrn Zebaoth. Der Herr hat ein Wort gesandt wider Jakob, und es ist in Israel niedergefallen, dass alles Volk es inne werde, Ephraim und die Bürger Samarias, die da sagen in Hochmut und stolzem Sinn, Ziegelsteine sind gefallen, aber wir wollen's mit Quadern wieder bauen. Man hat Maulbeerbäume abgehauen, aber wir wollen Zedern an ihre Stelle setzen. Doch der Herr macht stark gegen sie ihre Bedränger, nämlich Rezin. Und ihre Feinde stachelt er auf, die Aramäer von vorn und die Philister von hinten, dass sie Israel fressen mit vollem Maul. Bei all dem lässt sein Zorn noch nicht ab. Seine Hand ist noch ausgereckt. Aber das Volk kehrt nicht um zu dem, der es schlägt, und fragt nicht nach dem Herrn Zebaoth. Darum haut der Herr von Israel Kopf und Schwanz ab, Ast und Stumpf, auf einen Tag. Die Ältesten und die Vornehmen sind der Kopf, die Propheten aber, die falsch lehren, sind der Schwanz. Denn die Leiter dieses Volks sind Verführer, und die sich leiten lassen, sind verloren. Darum kann der Herr ihre junge Mannschaft nicht verschonen, noch ihrer Waisen und Witwen sich erbarmen. Denn sie sind allzumal gottlos und böse, und aller Mund redet Torheit. Bei all dem lässt sein Zorn noch nicht ab. Seine Hand ist noch ausgereckt. Denn die Bosheit lodert wie Feuer. Das verzehrt Dornen und Disteln und zündet den dichten Wald an und gibt hohen Rauch. Vom Zorn des Herrn Zebaoth brennt das Land, dass das Volk wird wie ein Fraß des Feuers. Keiner schont den anderen. Sie verschlingen zur Rechten und leiden Hunger. Sie fressen zur Linken und werden doch nicht satt. Ein jeder frisst das Fleisch seines Nächsten. Manasse den Ephraim, Ephraim den Manasse. Und sie beide miteinander sind gegen Juda. Bei all dem lässt sein Zorn nicht ab. Seine Hand ist noch ausgereckt.
2: Kapitel 10. Weh denen, die unrechte Gesetze machen, und den Schreibern, die unrechtes Urteil schreiben, um die Sache der Armen zu beugen und Gewalt zu üben am Recht der Elenden in meinem Volk, dass die Witwen ihr Raub und die Waisen ihre Beute werden. Was wollt ihr tun am Tage der Heimsuchung und des Unheils, das von Ferne kommt? Zu wem wollt ihr fliehen um Hilfe? Und wo wollt ihr eure Herrlichkeit lassen? Wer sich nicht unter die Gefangenen bückt, wird unter den Erschlagenen fallen. Bei all dem lässt sein Zorn nicht ab. Seine Hand ist noch ausgereckt. Wehe Assur, der meines Zornes Rute und meines Grimmes Stecken ist. Ich sende ihn wieder ein gottloses Volk und gebe ihm Befehl wieder das Volk, dem ich zürne, dass er es beraube und ausplündere und es zertrete wie Dreck auf der Gasse. Aber er meint's nicht so. Und sein Herz denkt nicht so, sondern sein Sinn steht danach, zu vertilgen und auszurotten, nicht wenige Völker. Denn er spricht, sind meine Fürsten nicht allesamt Könige? Ist Kalno nicht wie Karkemisch? Ist Hamad nicht wie Arpad? Ist nicht Samaria wie Damaskus? Wie meine Hand gefunden hat die Königreiche der Götzen, obwohl ihre Götzen mehr waren als die zu Jerusalem und Samaria sind, sollte ich nicht Jerusalem tun und seinen Götzen, wie ich Samaria und seinen Götzen getan habe? Wenn aber der Herr all sein Werk ausgerichtet hat auf dem Berge Zion und zu Jerusalem, wird er sprechen, ich will heimsuchen die Frucht des Hochmuts des Königs von Assyrien und den Stolz seiner hoffärtigen Augen, weil er spricht, ich habe durch meine Hände Kraft ausgerichtet und durch meine Weisheit, denn ich bin klug. Ich habe die Grenzen der Länder anders gesetzt und ihre Schätze geraubt und wie ein Stier die Bewohner zu Boden gestoßen. Meine Hand hat gefunden den Reichtum der Völker wie ein Vogelnest und ich habe alle Länder zusammengerafft, wie man Eier sammelt, die verlassen sind. Kein Flügel regte sich und kein Schnabel sperrte sich auf und zirpte. Vermag sich auch eine Axt zu rühmen wider den, der damit haut? Oder eine Säge groß zu tun wider den, der sie zieht? Als ob die Rute den schwänge, der sie hebt, als ob der Stock den höbe, der kein Holz ist. Darum wird der Herr Zebaoth, unter die Fürsten in Assur die Auszehrung senden, und seine Herrlichkeit wird er anzünden, dass sie brennen wird wie ein Feuer. Und das Licht Israels wird ein Feuer sein, und sein Heiliger wird eine Flamme sein. Und sie wird seine Dornen und Disteln anzünden und verzehren auf einen Tag. Und die Herrlichkeit seiner Wälder und Gärten soll zunichte werden mit Stumpf und Stiel und wird vergehen und dahinschwinden, dass die Bäume seiner Wälder, die übrig bleiben, gezählt werden können. Und ein Knabe kann sie aufschreiben. Zu der Zeit werden die übrig gebliebenen von Israel und was entkommen ist vom Hause Jakob, sich nicht mehr verlassen auf den, der sie schlägt, sondern sie werden sich verlassen auf den Herrn, den Heiligen Israels, in Treue. Ein Rest wird sich bekehren, ja, der Rest Jakobs, zu Gott, dem Starken. Denn wäre auch dein Volk, o Israel, wie Sand am Meer, so soll doch nur ein Rest in ihm bekehrt werden. Verderben ist beschlossen und bringt Fluten von Gerechtigkeit. Denn Gott, der Herr Zebaoth, wird Verderben ergehen lassen, wie beschlossen ist, im ganzen Lande. Darum spricht Gott, der Herr Zebaoth, fürchte dich nicht, mein Volk, das in Zion wohnt, vor Assur, der dich mit dem Stecken schlägt und seinen Stab gegen dich aufhebt, wie es in Ägypten geschah. Denn es ist nur noch eine kleine Weile, so wird meine Ungnade ein Ende haben. Und mein Zorn wird sich richten auf sein Verderben. Alsdann wird der Herr Zebaoth eine Geißel über ihn schwingen, wie in der Schlacht Midians am Rabenfelsen, und wird seinen Stab, den er am Meer brauchte, aufheben, wie in Ägypten. Zu der Zeit wird seine Last von deiner Schulter weichen müssen und sein Joch von deinem Halse. Er zieht herauf von Rimmon, er kommt nach Ajat, er zieht durch Migron, er lässt seinen Tross zu Mischmas. Sie ziehen durch den engen Weg, bleiben in Geba über Nacht. Rama erschrickt, das Gibea Sauls flieht.
5: du Tochter Galim, schreie laut, merke auf, Laiesha, gib ihm Antwort, Anatot. Madmena weicht, die Bürger von Gebim laufen davon. Noch heute wird er Halt machen in Nob. Er wird seine Hand ausstrecken gegen den Berg der Tochter Zion, gegen den Hügel Jerusalems. Aber siehe, der Herr Zebaoth wird die Äste mit Macht abhauen und was hoch aufgerichtet steht, niederschlagen, dass die Hohen erniedrigt werden. Und der dichte Wald wird mit dem Eisen umgehauen werden und der Libanon wird fallen durch einen Mächtigen. Kapitel 11. Und es wird ein Reis hervorgehen aus dem Stamm Isais und ein Zweig aus seiner Wurzel Frucht bringen. Auf ihm wird ruhen der Geist des Herrn, der Geist der Weisheit und des Verstandes, der Geist des Rates und der Stärke, der Geist der Erkenntnis und der Furcht des Herrn. Und Wohlgefallen wird er haben an der Furcht des Herrn. Er wird nicht richten nach dem, was seine Augen sehen, noch Urteil sprechen nach dem, was seine Ohren hören, sondern wird mit Gerechtigkeit richten die Armen und rechtes Urteil sprechen den Elenden im Lande. Und er wird mit dem Stabe seines Mundes den Gewalttätigen schlagen und mit dem Odem seiner Lippen dem Gottlosen töten. Gerechtigkeit wird der Gurt seiner Lenden sein und die Treue der Gurt seiner Hüften. Da werden die Wölfe bei den Lämmern wohnen und die Panther bei den Böcken lagern. Ein kleiner Knabe wird Kälber und junge Löwen und Mastvieh miteinander treiben. Kühe und Bären werden zusammen weiden, dass ihre Jungen beieinander liegen. Und Löwen werden Stroh fressen wie die Rinder. Und ein Säugling wird spielen am Loch der Otter. Und ein entwöhntes Kind wird seine Hand stecken in die Höhle der Natter. Man wird nirgends Sünde tun, noch freveln auf meinem ganzen heiligen Berge. Denn das Land wird voll Erkenntnis des Herrn sein, wie Wasser das Meer bedeckt. Und es wird geschehen zu der Zeit, dass das Reis aus der Wurzel Isais dasteht als Zeichen für die Völker. Nach ihm werden die Heiden fragen. Und die Stätte, da er wohnt, wird herrlich sein. Und der Herr wird zu der Zeit zum zweiten Mal seine Hand ausstrecken, dass er den Rest seines Volkes loskaufe, der übrig geblieben ist in Assur, Ägypten, Patros, Kusch, Elam, Sinear, Hamat und auf den Inseln des Meeres. Und er wird ein Zeichen aufrichten unter den Völkern und zusammenbringen die Verjagten Israels und die zerstreuten Judas sammeln von den vier Enden der Erde. Und der Neid Ephraims wird aufhören und die Feindschaft Judas ausgerottet werden, dass Ephraim nicht mehr neidisch ist auf Juda und Juda nicht mehr Ephraim Feind ist. Sie werden sich stürzen auf das Land der Philister im Westen und miteinander berauben alle, die im Osten wohnen. Nach Edom und Moab werden sie ihre Hände ausstrecken. Die Ammoniter werden ihnen gehorsam sein. Und der Herr wird austrocknen die Zunge des Meeres von Ägypten und wird seine Hand gehen lassen über den Euphrat mit seinem starken Wind und ihn in sieben Bäche zerschlagen, so dass man mit Schuhen hindurchgehen kann. Und es wird eine Straße da sein für den Rest seines Volks, das übrig geblieben ist in Assur, wie sie für Israel da war zur Zeit, als sie aus Ägyptenland zogen. Kapitel 12. Zu der Zeit wirst du sagen, ich danke dir, Herr, dass du bist zornig gewesen über mich und dein Zorn sich gewendet hat und du mich tröstest. Siehe, Gott ist mein Heil. Ich bin sicher und fürchte mich nicht. Denn Gott, der Herr, ist meine Stärke und mein Psalm und ist mein Heil. Ihr werdet mit Freuden Wasser schöpfen aus dem Heilsbrunnen. Und ihr werdet sagen zu der Zeit, danket dem Herrn, rufet an seinen Namen, machet kund unter den Völkern sein Tun, verkündiget, wie sein Name so hoch ist. Lob singet dem Herrn, denn er hat sich herrlich bewiesen. Solches sei kund in allen Landen. Jauchze, und rühme, du Tochter Zion, denn der Heilige Israels ist groß bei dir. Kapitel 13. Dies ist die Last für Babel, die Jesaja, der Sohn des Amos, geschaut hat. Auf hohem Berge erhebt das Banner, ruft laut ihnen zu, winkt mit der Hand, dass sie einziehen durch die Tore der Fürsten. Ich habe meine Geheiligten entboten zu meinem Zorngericht und meine Starken gerufen, die da jauchzen über meine Herrlichkeit. Es ist Geschrei und Lärm auf den Bergen, wie von einem großen Volk, Geschrei und Getümmel von den versammelten Königreichen der Völker. Der Herr Zebaoth rüstet ein Heer zum Kampf. Sie kommen aus fernen Landen, vom Ende des Himmels, ja, der Herr selbst samt den Werkzeugen seines Zorns, um zu verderben die ganze Erde. Heulet, denn des Herrn Tag ist nahe. Er kommt wie eine Verwüstung vom Allmächtigen. Darum werden alle Hände schlaff und aller Menschen Herz wird feige sein. Schrecken, Angst und Schmerzen wird sie ankommen. Es wird ihnen bange sein wie einer Gebärenden. Einer wird sich vor dem anderen entsetzen. Feuerrot werden ihre Angesichter sein. Denn siehe, des Herrn Tag kommt grausam, zornig, grimmig, die Erde zu verwüsten und die Sünder von ihr zu vertilgen. Denn die Sterne am Himmel und sein Orion scheinen nicht hell. Die Sonne geht finster auf und der Mond gibt keinen Schein. Ich will den Erdkreis heimsuchen um seiner Bosheit willen und die Gottlosen um ihrer Missetat willen und will dem Hochmut der Stolzen ein Ende machen und die Hoffart der Gewaltigen demütigen, dass ein Mann kostbarer sein soll als Feingold. Und ein Mensch wertvoller als Goldstücke aus Ophir. Darum will ich den Himmel bewegen, und die Erde soll beben und von ihrer Stätte weichen durch den Grimm des Herrn Zebaoth am Tage seines Zorns. Und sie sollen sein wie ein verscheuchtes Reh und wie eine Herde ohne Hirten, dass sich ein jeder zu seinem Volk kehren und ein jeder in sein Land fliehen wird. Wer da gefunden wird, wird erstochen, und wen man aufgreift, wird durchs Schwert fallen. Es sollen auch ihre Kinder vor ihren Augen zerschmettert, ihre Häuser geplündert und ihre Frauen geschändet werden. Denn siehe, ich will die Meder gegen sie erwecken, die nicht Silber suchen oder nach Gold fragen, sondern die Jünglinge mit Bogen erschießen und sich der Frucht des Leibes nicht erbarmen und die Kinder nicht schonen. So soll Babel, das Schönste unter den Königreichen, die herrliche Pracht der Chaldäer, zerstört werden von Gott, wie Sodom und Gomorra, dass man hinfort nicht mehr da wohne, noch jemand da bleibe für und für, dass auch Araber dort keine Zelte aufschlagen, noch Hirten ihre Herden lagern lassen, sondern Wüstentiere werden sich da lagern, und ihre Häuser werden voll Eulen sein, Strauße werden da wohnen, und Feldgeister werden da hüpfen, und wilde Hunde werden in ihren Palästen heulen, und Schakale in den Schlössern der Lust. Ihre Zeit wird bald kommen, und ihre Tage lassen nicht auf sich warten.
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Die Bibel ist sehr deutlich. Nur durch den Herrn Jesus Christus haben wir Zugang zu Gott. Nur durch den Glauben an den Herrn Jesus Christus werden wir von Gott angenommen, vergeben, errettet. Doch was heißt Glauben? Auch das beantwortet die Bibel. Der rettende Glaube vertraut auf den Herrn Jesus Christus und gehorcht ihm. Jesus beteuerte immer wieder: Wenn jemand mir nachfolgen will, der verleugne sich selbst und nehme sein Kreuz auf und folge mir nach.

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0: Ich grüße Sie herzlich zur Radiosendung des Missionswerkes Werner Heukelbach. Schön, dass Sie eingeschaltet haben. Auch heute möchten wir Ihnen wieder eine Botschaft über den Glauben an Jesus Christus weitergeben. Er ist die einzige Hoffnung für uns Menschen. 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Heute spricht zu Ihnen Peter Bronzlig.
1: David gegen Goliath. Ein aussichtsloser Kampf? Liebe Hörerinnen, lieber Hörer, sicherlich haben Sie schon einmal von dem berühmten Kampf von David gegen Goliath gehört. Dieser Kampf ist keine Legende, sondern er hat vor ungefähr 3000 Jahren in Israel wirklich stattgefunden. Als nämlich die Philister, die Feinde Israels, ins Land kamen und diesen schrecklichen, brutalen Riesen namens Goliath mitbrachten. Die Bibel berichtet darüber im 1. Buch Samuel, Kapitel 17. Als die israelischen Soldaten diesen Riesen sahen, bekamen sie es mit der Angst zu tun. Wer wollte es mit einem solchen starken und schrecklichen Riesen aufnehmen? Niemand. Außer dem kleinen David. Der Kampf zwischen David und Goliath ist zu einem Symbol für scheinbar aussichtslose Kämpfe und Lebensumstände geworden. Situationen, in denen wir mit Dingen konfrontiert werden, die uns zu übermächtig sind, die uns Angst bereiten und aus denen wir keinen Ausweg erkennen. Wir fühlen uns diesen Riesen so hilflos ausgeliefert und geraten in Verzweiflung. Darf ich fragen, ob es in Ihrem Leben vielleicht auch so einen Goliath gibt? Vielleicht ein großes finanzielles Problem? Oder ist Ihr Riese vielleicht eine Krise in der Ehe oder in der Familie? Oder steht Ihr Goliath vielleicht für bestimmte Menschen, denen Sie sich hilflos ausgeliefert fühlen? Am Arbeitsplatz oder in der Nachbarschaft? Menschen, die es böse mit Ihnen meinen? Die Bibel zeigt uns einen Ausweg, wie wir hoffnungslose Situationen bewältigen können. War der Kampf David gegen Goliath ein aussichtsloser Kampf? Was sagt die Bibel? David kam zu Saul, dem König von Israel, und erklärte sich bereit, sich dem Kampf mit diesem Riesen zu stellen. Doch Saul winkte zunächst ab. Er bewunderte zwar den Mut Davids, aber er konnte doch unmöglich diesen jungen Burschen, der keine Ahnung von Kriegskunst und Waffentechnik hatte, in diesen aussichtslosen Kampf schicken. Doch dann erzählte David, wie er als Hirte einer Schafherde manchmal mit Löwen und Bären zu kämpfen hatte. Diese Raubtiere, die seine Herde angriffen, waren scheinbar zu stark und übermächtig für ihn. Und doch hatte David erlebt, wie er diese Raubtiere in die Flucht schlagen konnte. Was war das Geheimnis seiner Siege? David sagt es in Vers 37. Der Herr, nämlich der große, starke, mächtige und lebendige Gott, der mich von den Löwen und Bären errettet hat, der wird mich auch erretten von diesem Philister. Nun, David war sich im Klaren, dass er viel schwächer war als ein Raubtier und im Vergleich zu Goliath, ja, ein kleines Würmlein. Aber an dieser Stelle brachte David den lebendigen Gott ins Spiel. Und von diesem Gott, an den David glaubte, wusste er, dass er viel größer und stärker ist als der Riese Goliath. David war relativ klein und schwach, aber sein Gott war allmächtig. Und weil David vertraute, dass Gott auf seiner Seite war, bekam er Mut, sich diesem Kampf zu stellen. Nun, daraus können wir ein wichtiges Prinzip für unser Leben ableiten. Wenn Sie

vor großen Herausforderungen stehen, dann vergleichen Sie nicht zuerst die Größe der Schwierigkeiten mit Ihrer kleinen Kraft und Ihren geringen Möglichkeiten. Wenn wir das nämlich tun, dann geraten wir schnell in Panik. Wir sollten es wie David machen. David hat Goliath nicht mit sich, sondern mit dem großen, lebendigen, allmächtigen Gott verglichen. Und bei diesem Vergleich stand Goliath plötzlich wie ein kleines Würmchen da. Denn Gott ist unendlich viel größer und mächtiger als der größte Riese. Dieser biblische Bericht will uns Mut machen, in unserem Leben immer auf Gott, auf seine Größe und seine Macht und auf seinen Sieg zu vertrauen. Und so trat David mutig dem Goliath entgegen. Goliath lachte und spottete über diesen kleinen David. Er hatte keine Rüstung an und kein Schwert in der Hand, nur eine kleine Steinschleuder und einige flache Steine. Doch David war voller Glauben an die Größe und Macht Gottes. Er glaubte und vertraute seinem Herrn, der ihn niemals im Stich lässt. Merken wir, hier ging es um die Macht Gottes und um seine Ehre. David vertrat die Sache Gottes. Goliath kämpfte gegen den lebendigen Gott. Und so rief David dem Goliath entgegen: Du kommst zu mir mit Schwert, Lanze und Spieß? Ich aber komme zu dir im Namen des Herrn Zebaoth, des Gottes des Heeres Israel, den du verhöhnt hast. Heute wird dich der Herr in meine Hand geben, dass ich dich erschlage, damit alle Welt inne werde, dass Israel einen Gott hat. Das lesen wir in den Versen 45 bis 47. Und im Glauben und im Vertrauen auf Gott zielte David mit seiner Steinschleuder auf den Kopf von Goliath. Ehe er noch ein weiteres Wort sagen und seine eigenen Waffen einsetzen konnte, fiel er tot um und war besiegt. Oh, die Zuschauer waren alle tief erschrocken, und die Feinde Israels flüchteten, weil ihr Anführer tot war. Und auf Israels Seite kam es zu einem großen Jubel. Sie verfolgten die Feinde mit großem Kampfgeschrei. So überwand der kleine, schwache David durch den Glauben an seinen großen, starken Gott diesen riesigen Feind. Diese wahre Begebenheit macht uns Mut, in der Auseinandersetzung mit unseren Riesen ganz fest auf Gott zu vertrauen. Die Bibel sagt, dass Gott gestern, heute und in alle Ewigkeit derselbe ist. Er ist doch der, der Himmel und Erde und die ganze Welt geschaffen hat, mit allem, was darauf lebt. Er ist der mächtige und souveräne Schöpfer und Erhalter allen Lebens. Es gibt nichts, was ihm zu groß und zu schwer wäre. Es gibt keine Riesen und keine Feinde, die er nicht überwinden könnte. Aber seine Siege werden wir nur erleben, wenn wir an ihn glauben und ihm vertrauen. Wenn wir unser Leben unter seine Führung stellen und anfangen, nach seinen Geboten zu leben. Wir brauchen heute im Angesicht der vielen Probleme, die auf uns einstürzen, nicht in erster Linie Selbstvertrauen. Nein, menschliches Selbstvertrauen, das war die Waffe Goliaths. Wie sehr war er doch überzeugt, dass er den schwachen David besiegen würde. Er hat dabei auf sich selbst und auf seine Kraft vertraut. Ja, und was tat David? Er hat nicht auf sich selbst, sondern er hat auf Gott vertraut. Er hat darauf vertraut, dass Gott größer und stärker ist als Goliath. Und er hat darauf vertraut, dass Gott zu seinen Zusagen steht und denen, die an ihn glauben und zu ihm beten, auch zur Hilfe eilt. Gott sagt im Psalm 50, Vers 15, »Rufe mich an in der Not, so will ich dich erretten, und du sollst mich preisen.« Oh, eine herrliche Zusage für alle, die schwach sind, aber fest auf Gott vertrauen. Der Glaube an unseren wunderbaren Gott ist auch heute erfahrbar. Gott sandte seinen Sohn Jesus in unsere Welt, um uns zu retten. Jesus Christus spricht zu denen, die an ihn glauben und ihm vertrauen, in Johannes 16, Vers 33. In der Welt habt ihr Angst, aber seid getrost, ich habe die Welt überwunden. Mit anderen Worten,
Jesus Christus, der Sohn des lebendigen Gottes, verspricht uns, dass er seine Allmacht und seine Liebe für uns einsetzen wird, wenn wir an ihn glauben. Jesus Christus ist immer größer und stärker als alles, was uns angreifen, verletzen, in Verzweiflung treiben und kaputt machen will. Jesus Christus ist größer und stärker als alle ihre Sorgen. Er ist größer und stärker als ihr Versagen, als ihre verworrenen Lebensumstände. Ja, er ist größer und stärker als alle Sucht und sündige Gebundenheit. Er ist größer und stärker als der Teufel und alle finsteren Mächte. Er ist größer und stärker als der Tod und ihre Angst vor dem Sterben. Er ist größer und stärker als alle Schuld und Sünde. Jesus Christus ist Sieger, und wenn wir an ihn glauben, dann schenkt er uns seinen Sieg. Wie die Bibel sagt in 1. Korinther 15, 57, Gott aber sei Dank, der uns den Sieg gibt durch unseren Herrn Jesus Christus. Vor einiger Zeit hatten meine Frau und ich mit großen Sorgen zu kämpfen. Sie drückten uns nieder und machten uns mutlos. Wir waren so ängstlich, weil wir nicht wussten, wie wir diese Dinge überwinden konnten. Doch dann haben wir uns abends zusammengesetzt und die Bibel aufgeschlagen. Und dort haben wir in Jesaja 41 eine göttliche Zusage gefunden, die wir im Glauben an Gott persönlich für uns in Anspruch genommen haben. Dort sagt Gott, fürchte dich nicht, denn ich bin mit dir. Weiche nicht, denn ich bin dein Gott. Ich stärke dich. Ich helfe dir auch. Ich halte dich durch die rechte Hand meiner Gerechtigkeit. Wir haben dieses Bibelwort einige Male gelesen. Und dann haben wir uns diese göttliche Verheißung gegenseitig zugesprochen. Und so haben wir zusammen zu unserem Herrn und Heiland Jesus Christus gebetet. Herr Jesus, wir haben Angst. Wir haben nichts im Griff. Aber jetzt übergeben wir diese schwierige Angelegenheit dir. Wir vertrauen darauf, dass du damit fertig wirst, weil du so groß und stark bist, weil du allmächtig und gerecht bist und weil du mit allem fertig wirst. Für dich gibt es ja keine ausweglosen Situationen. Und du hast uns lieb. Nimm du jetzt alles in deine Hand. Wir glauben und vertrauen dir. Amen. Anschließend spürten wir, wie der Friede Gottes unsere Herzen erfüllte und Gott uns durch seinen Heiligen Geist Gewissheit gab, dass er auch diese Sache gut hinausführen wird. Er wird den riesigen Sorgen-Goliath besiegen. Und so geschah es auch. Ja, wir haben es schon öfter erlebt, wie der Herr uns beigestanden hat und wir mit seiner Hilfe Sorgen und Ängste überwinden durften. Und so fassen auch Sie Mut, liebe Zuhörerin, lieber Zuhörer. Übergeben Sie Ihren Goliath dem lebendigen Gott. Egal, was es ist, der Herr wird damit fertig werden und wird sich in dieser Sache verherrlichen.

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2. Korinther, Kapitel 9, lernen wir, wie wir zum Thema Finanzen und unsere Beteiligung in der Verbreitung des Evangeliums und der Erbauung der Gemeinde denken und handeln sollten. Ich meine aber das, wer da kärglich sät, der wird auch kärglich ernten. Und wer da sät im Segen, der wird auch ernten im Segen. Ein jeglicher nach seiner Willkür, nicht mit Unwillen oder aus Zwang, denn einen fröhlichen Geber hat Gott lieb. Gott aber kann machen, dass allerlei Gnade unter euch reichlich sei, dass ihr in allen Dingen volle Genüge habt und reich seid zu allerlei guten Werken.

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1: Sie hören nun die gute Nachricht aus Gottes Wort. Unser Wochenvers steht in Psalm 27, Vers 14. Harre des Herrn, sei getrost und unverzagt und harre des Herrn. Das war unser Merkvers aus Psalm 27, Vers 14.

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1: Wir sind nicht die Beliebten dieser Welt. Aber hoffentlich nicht, weil wir uns dumm aufführen. Ja, ich habe gesagt, deswegen sollte die Welt sich nicht an uns ärgern. Aber die werden uns schon genügend, werden sich schon genügend ärgern, nur wenn wir wirklich als Christen leben. Ja. Der Jesus sagt, sie haben mich vorher gehasst. Und wenn sie mich gehasst haben, werden sie euch auch hassen. Der Verworfene, wir sind die Verworfenen. Und so könnten wir also weiterfahren. Er war der, der von dem Vater in die Welt gesandt wurde. Und in Johannes 20 sagte den Jüngern, ich sende euch. Wie der Vater mich gesandt hat, so sende auch ich euch. Wir sind da mit einem Auftrag dieser Welt. Nicht die Politik der Welt auf den Kopf zu stellen und denken, wir machen eine immer bessere Welt, bis das tausendjährige Reich da ist. Nein, das tausendjährige Reich kommt nicht in einen Prozess, sondern Jesus Christus wird kommen als König und dann wird alles umgekrempelt. Aber diese Zeit wird in der Bibel beschrieben als eine Nacht. Und wenn er in Macht und Herrlichkeit kommt, dann ist das der Tag des Herrn. Und dann wird alles anders werden. Aber wir sollen eben als Licht in dem Herrn dieses göttliche Licht verbreiten. Und da sehen wir, da ist so viel drin. Wiederum schreibe ich euch ein neues Gebot. Das, was wahr ist, in ihm und in euch. Zuerst so keinesvoll und jetzt plötzlich hat das ganz konkrete Bedeutung. Und wir können darüber weiter nachdenken und noch viel mehr dazu herausfinden. Und dann immer die Frage stellen, und was hat jetzt das praktisch für mein Leben in dieser Welt zu bedeuten? Wunderbar. Aber sehen wir, mich stört ja eigentlich der Titel Deuteronomium. Denn die Übersetzer der Septuaginta, die haben das fünfte Buch Mose zu reduziert. Natürlich hat Mose ganz viele Gebote wiederholt. Darum will man in 5. Mose auch die 10 Gebote noch einmal. Warum nicht nur in 2. Mose 20? Beim Bund am Sinai? Weil er es wiederholt hat. Er hat das alte Gebot nochmals vorgestellt, das sie von Anfang an hatten. Aber dann hat Mose ganz viele neue Gebote gegeben im Blick auf das Land. Die neue Generation sollte vorbereitet werden auf das Leben im Land, im verheißenen Land. Ein Beispiel, 5. Mose 12, Vers 13. Und das muss man gut beachten, wenn man das 5. Buch Mose studiert. Dann sollte man eben darauf achten, was ist Wiederholung und übrigens dann Erklärung und Ausdeutung. Es ist nicht einfach eine bloße Wiederholung. Darum mag ich den Ausdruck Deuteronomium nicht. Ist auch nicht ein inspirierter Titel. Aber er bringt ganz viele neue Gebote im Blick auf das Land. Lies du 12, Vers 13.
2: Hüte dich, dass du dein Brandopfer nicht an irgendeinem Ort opferst, den du dir ersiehst, sondern an dem Ort, den der Herr in einem deiner Stämme erwählt. Da sollst du deine Brandopfer opfern und dort sollst du alles tun, was ich dir gebiete.
1: Ja, also Mose erklärt, wenn ihr dann rübergeht über den Jordan, dann müsst ihr wissen, in diesem Land gibt es einen Ort, den Gott ganz speziell auserwählt hat, um seinen Namen dort wohnen zu lassen. Und dieser Ort wird in 5. Mose wie viel Mal erwähnt? 21 Mal. 3 Mal, 7 Mal. Aber er wird nie genannt mit Namen, Und erst später in der Zeit von David wird dann, zum Beispiel in 2. Chroniker 6, klar gemacht, das ist Jerusalem. Jerusalem ist der Ort, wo Gott seinen Namen wohnen lässt, nämlich dadurch, dass dann Davids Sohn Salomo den ersten Tempel bauen musste in Jerusalem. Und dieser Ort wird da 3x7 erwähnt und es wird gesagt, Opfer nicht irgendwo, sondern nur an diesem auserwählten Ort. Und darum sollte nur Jerusalem dann schließlich der Ort der Anbetung werden im Land und nicht irgendwo. Der Grund ist der, die Heidenvölker rund um Israel, die Ammoniter, Moabiter, Edomiter, die Philister, die Aramäer, die Kananäer im Libanon, die hatten viele Tempel, weil sie viele Götter hatten. Aber Israel kannte nur einen wahren Gott. Und darum sollte es nur einen wahren Ort der Anbetung geben, den Gott auserwählt. Ein Tempel als Zeugnis für den einen Gott. Und das alles gehört zu den neuen Geboten. Und dann sagt Johannes, ein neues Gebot, das was wahr ist in ihm und in euch, weil die Finsternis vergeht und das wahrhaftige Licht schon leuchtet. Ich habe gesagt, diese Zeit, seit der Herr Jesus in den Himmel gefahren ist, Apostelgeschichte 1, wird, bis er wiederkommen wird, auf dem Ölberg. Er ging vom Ölberg weg und er wird wiederkommen auf dem Ölberg. So sagt es Apostelgeschichte 1 und auch Zacharia 14. Dann wird es der Tag des Herrn sein. Dann wird Licht sein auf dieser Erde. Aber diese ganze Zeit, seit er weggegangen ist, ist Finsternis. Und als er da war er hier und konnte sagen, ich bin das Licht der Welt. Da war Licht. Als er, der Sohn Gottes, da war Licht. Aber dann ging er weg und dieses Licht ging weg. Und von da an ist Nacht. Und darum werden die Gläubigen aufgerufen, sie müssen in der jetzigen Zeit leuchten wie Sterne. Philipper 2. Liest du Samuel ab Vers 14 und 15.
2: Tut alles ohne Murren und Bedenken, damit ihr unsträflich und lauter seid, untadelige Kinder Gottes inmitten eines vertreten und verkehrten Geschlechts, unter welchem ihr leuchtet als Lichter in der Welt, indem ihr das Wort des Lebens darbietet.
1: Ja, darstellt. Genau, das reicht schon. Also hier wird gesagt, wir sind in einer verdrehten und verkehrten Welt. Also übrigens, verdreht ist, wenn man so ist, und das andere zeige ich jetzt nicht, das ist dann, wenn der Kopf unten ist und die Beine oben. Verdreht und verkehrt. Und hier wird gesagt, wir leben in einer Welt, die ist verdreht und verkehrt. Das braucht uns überhaupt nicht zu überraschen. Aber inmitten einer solchen Gesellschaft sollen wir scheinen wie Lichter in der Welt. Und die Elberfelder schreibt in der Fußnote, oder Lichtträger oder Sterne. Es ist Nacht. Der Jesus ist weg, das Licht der Welt. Aber wir sollen als Sterne himmlisches Licht in einer dunklen, orientierungslosen Welt verbreiten, eben indem wir als untadelige und unbescholtene Kinder Gottes hier unseren Weg gehen, als Fremdlinge. Und dann haben wir ein prophetisches Wort in Römer 13 über das Ende dieser langen Nacht. Römer 13, liest du Verse 11 bis 14.
2: Und dieses sollen wir tun als solche, die die Zeit verstehen, dass nämlich die Stunde schon da ist, dass wir vom Schlaf aufwachen sollten. Denn jetzt ist unsere Errettung näher, als da wir gläubig wurden. Die Nacht ist vorgerückt, der Tag aber ist nahe. So lasst uns nun ablegen die Werke der Finsternis und anlegen die Waffen des Lichts. Und lasst uns anständig wandeln wie am Tag, nicht in Schlemmereien und Trickgelagen, nicht in Unzucht und Ausschweifungen, nicht in Streit und Neid, sondern zieht den Herrn Jesus Christus an und pflegt das Fleisch nicht bis zur Erregung von Begierden.
1: Genau. Also hier wird ganz klar gesagt, die Nacht ist weit vorgerückt und der Tag ist nahe. Hier haben wir einen prophetischen Text, wo der Geist Gottes den Propheten, hier Paulus, in die Endzeit versetzt. Das ist etwas, was wir auch schon im Alten Testament kennen. Da steht in Zephania, nahe ist der Tag des Herrn. Wie? Jahrhunderte vor Christus. Ja, natürlich. In Zephania wird der Leser versetzt prophetisch in die Endzeit. Und dann gilt, nahe ist der Tag des Herrn. Und er beschreibt die Drangsalszeit. Und hier versetzt uns der Geist Gottes in die Endzeit und sagt, als aktuelles Wort für die, die jetzt wirklich in der Endzeit leben, die Nacht ist weit vorgerückt und der Tag ist nahe. Und Konsequenz, lasst uns nun die Werke der Finsternis ablegen. Weil wir sind ja Licht in dem Herrn. Und dann, 2. Petrus 1 sagt dann, dass der Herr Jesus kommen wird als, er wird kommen, der Morgenstern, der in unseren Herzen aufgehen wird. Der Morgenstern, das meint der Herr Jesus, wenn er kommt für die, zur Entrückung der Gemeinde. Wenn er kommt am Tag des Herrn, sagt Malachi, in den letzten Versen seines Buches, dass der Herr kommen wird, dass die Sonne der Gerechtigkeit aufgehen wird. Mit Heilung in ihren Flügeln. Die Sonne der Gerechtigkeit ist der Herr Jesus, wenn er kommt am Tag des Herrn. Wie Sonne. Er kommt aus dem Ölberg, da wo ab jeden Morgen die Sonne sich erhebt und die Strahlen dann über Jerusalem ausbreitet. So wird der Herr kommen, aber für die Entrückung, da kommt er nicht als Sonne der Gerechtigkeit, sondern als der Morgenstern, der aufgeht. Wer hat das letzte Mal die Venus beobachtet am Morgen, wo sie sichtbar war? Kaum jemand. Aber Sonnenaufgang, das nehmen wir schon wahr. So ist es auch bei der Entrückung. Nur die Gläubigen erwarten diesen überraschenden Moment. Das ist der Morgenstern und darum spricht der Herr Jesus in Offenbarung 22, wenn er sagt, ich komme bald, nennt er sich dort der glänzende Morgenstern. Das ist für die Gemeinde. Aber dann, etwas Zeit versetzt, kommt dann der Tag des Herrn, wo die Sonne aufgeht. Und heute schon gilt für uns, die Nacht ist weit vorgerückt und der Tag ist nahe. Und wenn er dann kommt als der König der Könige, als Sonne der Gerechtigkeit, dann wird es in dieser Welt wieder Licht werden. Aber wir müssen uns abfinden, jetzt leben wir in der Finsternis. Wir leben in der Nacht. Und Johannes sagt, weil die Finsternis vergeht, dass wir kommen. Diese Finsternis wird vergehen. Nicht in einem Prozess, sondern wenn dann der Tag des Herrn kommt. Die Finsternis vergeht, aber er sagt, und das wahrhaftige Licht schon leuchtet. Und das war eben in zwei Stufen geschehen. Der Herr Jesus kam in diese Welt und er hat uns diese Offenbarung gegeben, die in den vier Evangelien festgehalten ist. Und dann, nach diesem alten Gebot, kam der Heilige Geist und hat all das noch hinzugetan und das Neue Testament vollendet. Und jetzt leuchtet das Licht voll. In dieser Nacht. Ja? Das volle Licht mit dem alten Gebot und dem neuen Gebot, den Evangelien und dem weiteren Neuen Testament, Apostelgeschichte, Briefe und Offenbarung, ist jetzt die Bibel abgeschlossen und wir können sagen, das wahrhaftige Licht leuchtet schon. Seit den Tagen des Apostels, der ja dann dazu beigetragen hat, dass das Wort Gottes abgeschlossen wurde. Mit der Offenbarung ist fertig. Da, gibt keinen Koran im Anhang. Ja, Mohammed kam, halbes Jahrtausend später, und sagt, jetzt kommt die Vollendung. Nein, ist schon vollendet. Und es steht auf der letzten Seite, wer jetzt noch etwas hinzufügt, dem wird Gott von den Plagen hinzufügen. Abgeschlossen. Das ist das volle Licht des Wortes, das eben für diese Zeit der Gemeinde gegeben wurde. Es ist noch Nacht, aber wir wissen, die Finsternis vergeht und das wahrhaftige Licht leuchtet schon. Und jetzt gehen wir weiter. Vers 9, liest du nochmals, Samuel.
2: Wer sagt, dass er im Licht ist und doch seinen Bruder hasst, der ist noch immer in der Finsternis. Wer seinen Bruder liebt, der bleibt im Licht und nichts Anstößiges ist in ihm. Wer aber seinen Bruder hasst, der ist in der Finsternis und wandelt in der Finsternis und weiß nicht, wohin er geht, weil die Finsternis seine Augen verblendet hat.
1: Jawohl. Und das fünfte Buch Mose spricht so viel über Liebe. Die Liebe zu Gott und seinem Wort und spricht auch über die Liebe Gottes zu Israel. Das Wort Liebe als Hauptwort kommt in der Bibel zum ersten Mal vor, Ahava, in 5. Mose, wo Mose sagt, wegen des Herrn Liebe zu euch, 5. Mose 7. Und diese Liebe ist eben nicht eine Liebe, wo man einfach sagen kann, ich liebe Gott. Nein, die zeigt sich eben gerade in der Liebe zum Bruder. Und darum wird das hier so aufgezeigt, wer sagt, dass er in dem Licht sei, hasst seinen Bruder. Der offenbart sich als einer, der in der Finsternis ist. Weg von dem Licht des Wortes Gottes. Und wer da in der Finsternis ist, der geht in der Finsternis und er weiß gar nicht, wohin er schließlich geht. Weil die Finsternis seine Augen verblendet hat. Das ist eigentlich unglaublich. Man denkt, wie viel Menschen in unserer Gesellschaft investieren in Ausbildung. Und vielleicht eben in den Kindergarten, dann die Primarschule, dann in die Oberstufe und dann kommt Berufsausbildung oder andere gehen ins Gymnasium und dann kommt vielleicht nach der Berufsausbildung nochmals eine Weiterbildung und nach dem Gymnasium die Uni und dann kommen weitere Kurse nach der Uni. Und wie alt ist man dann? Ja, schon gegen 30. Ja, aber wie lange arbeiten wir dann? Ja, 65 können wir gehen. An so vielen Orten. Ja? Wer dann noch Professor sein will an der Hochschule nach 65, was sagst du dazu? Schwierig, oder? Ja? Das war's jetzt. Und man hat so viel investiert. Und das war's. Aber wenn man denkt, die Bibel sagt, und nach dem Tod kommt die Ewigkeit. Und wenn man die Leute fragt, wie habt ihr euch auf die Ewigkeit vorbereitet? Eigentlich nicht. Wie? Für ein paar Jahrzehnte macht man so einen Aufwand, ja? Andere würden sagen, also 5 Jahre Primarschule, das reicht. Warum? Und man kann kochen und man kann... Ja, man kann auch arbeiten und wirklich etwas tun, was hilft. Warum? Ja, aber da sagt man, ja, nein, das ist schon besser. Aber in Bezug auf die Ewigkeit? Nein. Also man beschäftigt sich überhaupt nicht mit der Frage, wohin gehen wir? Und da sagt Johannes, wer aber seinen Bruder hasst, ist in der Finsternis und wandelt in der Finsternis und weiß nicht, wohin er geht, weil die Finsternis seine Augen verblendet hat. Und so erleben wir Menschen um uns herum, die gehen einfach, aber die wissen gar nicht wohin. Die haben kein Ziel für die Ewigkeit. Sie sind auch nicht vorbereitet. Und dabei sollte man immer vorbereitet sein für die Ewigkeit. Man sollte also immer sich im Klaren sein, wenn ich heute gehen muss, dann weiß ich, wohin ich komme. Und die meisten Leute sagen, das sehen wir dann. Boah, wenn das jemand sagt, nach der Schulausbildung oder eben er macht keine Ausbildung und sagt, ja, wir sehen dann, was ich mache als Erwachsener. Das geht doch nicht. Aber so wird gelebt. Und Nächstes Mal fahren wir dann weiter ab Vers 12 und da beginnt Johannes wieder mit einem Parallel zum ersten Buch Mose. Viermal geht er so durch die fünf Bücher Mose hindurch und werden da noch etwas ganz Besonderes erfahren. In Vers 12 sagt Johannes, ich schreibe euch Kinder, weil auch die Sünden vergeben sind um seines Namens willen. Alle Gläubigen zusammen sind Kinder. Aber dann sagt er in Vers 13, ich schreibe euch Väter, weil ihr den erkannt habt, der von Anfang an ist. Und dann sagt er, ich schreibe euch Jünglinge. Und dann in Vers 14, ich schreibe euch Kindlein. Übrigens, hier steht nicht Kinder. Wir werden das nächstes Mal noch genauer ansehen, was da im Griechischen steht. Kindlein. Alle Gläubigen zusammen, die werden immer wieder angesprochen als Kinder. Auch schon 2 Vers 1. Meine Kinder, ich schreibe euch dies. Das sind alle angesprochen. Aber jetzt ab Vers 13, in diesem neuen Teil, zeigt Johannes, es gibt verschiedene Reifegrade unter den Gläubigen. Es gibt solche, die sind schon gereift im Glauben. Die nennt er Väter. Und da gibt es solche, die sind, er sagt, stark Jünglinge. Ja, voll im Schuss, kann man sagen. Und er spricht dann auch zu den Kindlein. Das sind die, die erst zum Glauben gekommen sind. Und für jede reife Gruppe gibt er ganz bestimmte praktische Belehrungen. Aber mehr davon nächstes Mal.
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1: Als Stefan und Markus auf dem Rückweg von

0: ins Meer. Und dann dreht sie da rum. Flaschenpost, ne? Stimm ich bitte mal nicht. Ich habe gerade eine Idee.
1: Na komm, ich guck schon aus.
0: Also, was hat denn der Reinhold, unser Jungfrau-Boss, da letzt gesagt? Keiner ist zu jung, das Evangelium zu verbreiten. Weißt du, was wir machen? Wir schicken das Evangelium auf die Reise. Als Flaschenpost. Wir machen die Flaschen schön sauber, schreiben Bibelverse auf, rollen das Papier zusammen und stecken es in die Flasche. Die Flasche wird dann schön verkorkt und auf die Reise geschickt. Na, was hältst du davon?
1: Verstehe. Und die Flasche schwimmen dann bis ins Meer und treiben dort rum und werden eines Tages irgendwo an Land gespült. Die Leute lesen die Bibelverse und bekehren sich.
0: Mensch, Stefan, eine tolle Idee. Das machen wir. Aber meinst du nicht, dass so eine Glasflasche leicht kaputt geht?
1: Oh Mann, das stimmt, da habe ich noch gar nicht dran gedacht.
0: Wir müssten Flaschen nehmen, die möglichst nicht kaputt gehen, ne?
1: Ja, so Plastikflaschen.
0: Nee, aber da sieht doch dann kein Mensch, dass ein Zettel drin liegt. Bleiben wir lieber bei Saftflaschen. Weißt du, diese Wegwerfflaschen da, wir haben auch solche Dinge daheim. Die haben so ziemlich dickes Glas, das müsste gehen.
1: Ja, aber sauber müssen sie schon sein, gell?
0: Na klar doch. Also, ich würde sagen, wir treffen uns morgen Nachmittag um 4:30 bei mir und besprechen alles weiter. Aber bis dahin, alles streng geheim, klar?
1: Na gut.
0: Tschüss, bis morgen. Okay, tschüss.
2: Martina, Stefans Schwester, wird am nächsten Tag eingeweiht und bald schreiben alle drei Sätze aus der Bibel auf kleine Zettel und fügen auch, wenn möglich, ein Bild von einer biblischen Geschichte hinzu. Und Stefan meint,
0: wir können eigentlich nur Bilder vom Herrn Jesus abhausen. Was anders hat eh keinen Zweck. Das weiß doch keiner, der es findet. Und die Bilder vom Herrn Jesus, das sind sowieso die wichtigsten.
3: Finde ich auch. Ich pause dann das Bild von der Kreuzigung ab.
1: Ja, und das hier von der Auferstehung, das nehme ich.
0: Ja, und ich nehme hier das von der Stillung des Sturms.
3: Und was für Bibelsprüche habt ihr eigentlich ausgesucht?
0: Och, das war ganz einfach. Ich habe diese alte Bibel hier geholt. Und manche Verse sind darin ziemlich fett gedruckt. Das sind besonders wichtige.
3: Und welche zum Beispiel?
0: Naja, ich habe hier zum Beispiel, also hat Gott die Welt geliebt, dass er seinen eingeborenen Sohn gab, auf dass alle, die an ihn glauben, nicht verloren gehen, sondern das ewige Leben haben.
1: Ja, und ich, das Reich Gottes kommt nicht mit äußerlichen Gebärden. Man wird auch nicht sagen, siehe hier oder da ist es, denn sehe, das Reich Gottes ist inwendig in euch.
0: Ein neues Gebot gebe ich euch, dass ihr euch untereinander liebet, wie ich euch geliebt habe, auf dass ihr einander lieb habt. Dabei wird jedermann erkennen, dass ihr meine Jünger seid, so ihr Liebe untereinander habt.
1: Habe deine Lust an dem Herrn, der will dir geben, was dein Herz wünscht. Befiehl dem Herrn deine Wege und hoffe auf ihn, er wird's wohl machen.
3: Ja, das sind ganz schöne Verse. Da tun wir dann zu jedem Bild noch ein paar Verse mit in die Flasche. Aber wie wollt ihr denn die Flaschen eigentlich verschließen? Wenn nämlich Wasser reinkommt, ist alles aus. Dann verläuft das Bild und die Schrift kann man nicht mehr lesen.
0: Ja, mach dir mal keine Sorgen, Schwesterherz. Stefan hat schon daran gedacht. Guck mal her.
3: Flaschenkorken, ganz neu. Wo hast du die denn her?
0: Ja, die habe ich aus der Drogerie besorgt. Die haben die dort in fast allen Größen. Und die kosten eh nur ein paar Pfennige.
1: Ach, Stefan hat welche von jeder Größe mitgebracht. Also irgendein Korken passt doch immer.
3: Sind die Flaschen noch wirklich ganz trocken innen drin? Sonst weicht das Papier noch auf.
0: Ja, wir haben sogar überall die Papieraufkleber abgeschabt. Sonst sieht unsere Flaschenpost noch aus wie eine Müllflasche, die irgendwie ins Wasser geraten ist oder so.
3: Na, dann können wir ja gleich schon ein paar Flaschen fertig machen und sie morgen auf die Reise schicken.
2: 3 Tage später stutzt Stefans Großvater beim Lesen der Tageszeitung.
4: Mann, hier ist ja unerhört.
5: Was denn? Lies doch mal vor.
4: Missgeschick in der Forellenzuchtanstalt in Rotdorn.
5: Am Rotdorn?
4: Rotdorn.
5: Ist das die Fischzuchtanstalt oben bei Beringheim?
4: Nein, das ist die Fischzuchtanstalt unten am Fluss. Ungefähr 3 Kilometer innerhalb der Stadt. Weißt du, wo wir mal gewesen sind? Zu Adele zu Besuch war.
5: Ja, jetzt erinnere ich mich. Was ist dort für ein Missgeschick dort?
4: Auf bisher unerklärliche Weise geriet eine als Flaschenpost mit religiöser Literatur versehene Flasche in den oberen Fischteich der Forellenzuchtanstalt am Rotdorn. Die Flaschenpost verstopfte das Überlaufrohr zum zweiten Fischteich, sodass sich das Wasser im oberen Teich staute und dann schließlich überlief. Zum Glück wurde der Schaden so rechtzeitig bemerkt, dass größeres Unheil durch das überlaufende Wasser und ein drohender Dammbruch am obersten Teich verhindert werden konnte. Die Fischzuchtanstalt wird vom Fluss aus mit frischem Wasser versehen. Noch nicht geklärt, wie die Flasche in den Teich geraten konnte. Da der Zulauf wegen der Verunreinigung aus dem Fluss durch ein

0: Gitter gesichert ist. Die Flasche beinhalten ein offenbar von Kindern gemaltes Bild, das die Kreuzigung Jesu darstellt, und die Bibelverse: Glaube an den Herrn Jesus Christus, so wirst du und dein Haus selig. Ja, und wer den Sohn hat, der hat das Leben, wer den Sohn nicht hat, hat das Leben nicht. Na, das ist ja merkwürdig. Ja?
1: Merkwürdig. Was meinst du? Eine Flaschenpost? Ob das die Kinder gewesen sind?
0: Kinder? Wer würde sonst auf die Idee kommen, eine Flaschenpost mit Bibelsprüchen zu verschicken? Müssen Kinder gewesen sein.
1: Sonderbar. Ja. Sag mal, was wollte eigentlich Markus mit 19 Flaschen?
2: Noch am gleichen Tag gehen die drei zu Stephans Großeltern, um ihnen alles zu erzählen und Rat zu holen. Und Großvater sagt...
0: Seid ihr also die Übeltäter gewesen, die den Viehsteich zum Überlaufen brachten?
3: Aber wir sind doch keine Übeltäter. Wir wollten doch nur mithelfen, das Evangelium bekannt zu machen. Ja, und der Reinhold, unser Jungscharleiter, der hat nämlich gesagt, niemand ist zu jung, um Gottes Wort zu verkündigen. Ja, und da hatten wir nun die Idee, dass man das auch mit einer Flaschenpost machen
0: könnte. Ihr habt vielleicht Ideen. Aber das ist ja der Damm zum Glück nicht gebrochen und ich denke, der Schaden dürfte inzwischen behoben sein.
3: Ja, aber Herr Krämer, es sind ja noch mehr Flaschen unterwegs. Wir haben hier insgesamt 19 Flaschen losschwimmen lassen.
4: Und jetzt könnte doch noch eine Flasche in den Fischteich kommen. Die könnte dann wieder alles verstopfen und dann gäbe es das gleiche Unglück nochmal.
1: Ach, so ist das. Ja, wann habt ihr denn die letzten Flaschen losgeschickt?
4: Heute Morgen. Wir haben doch erst heute Mittag von der Sache mit dem Forellenteich gehört.
3: Ja, und jetzt wissen wir nicht, was wir machen sollen. Ja, und da dachten wir uns, ihr wüsstet einen Ausweg.
0: Ja, es ist ja wohl nicht sehr wahrscheinlich, dass noch eine von euren Flaschen in den obersten Fischteich treibt. Ja, es ist aber auch nicht ganz unmöglich. Drum meine ich, muss der Besitzer der Forellenzuchtanstalt gewarnt werden.
3: Gewarnt? Wie das denn?
0: Ja, ganz einfach. Ihr schwingt euch jetzt auf eure Räder und fahrt zu ihm hin und dann werdet ihr ihm erzählen, wie ihr auf die Idee mit der Flaschenpost gekommen seid und dass ihr die Schuldigen seid.
3: Was, wir? Wir ganz allein? Nee, also, das traue ich mich nicht.
0: Ja, seid doch zu dritt, wie mir scheint. Oder? Macht euch am besten gleich auf den Weg. Ihr werdet den Besitzer der Fischzuchtanstalt bestimmt noch treffen.
3: Ja, und der wird ganz schön wütend sein.
1: Aber den Kopf reißt er euch schon nicht runter. Und zur Stärkung für euren schweren Gang gibt's jetzt noch ein paar leckere Kaffeestückchen.
3: So, ja. Hier ist das Eingangstor zum Fischzuchtbetrieb am Rotdorn.
4: Wer klingelt jetzt?
3: Naja, ich klingel, ne? Ich werde mal sagen...
5: Ruhig, Jonas, ganz ruhig.
3: Wir wollen zum Besitzer dieser Forellenzucht ansteigen.
5: Ja, natürlich. Wartet mal, bis ich die Kunde den Zwinger gebracht habe. Ich mach euch dann auf.
3: Mensch, so schrecklich böse sieht er aber nicht aus.
4: Naja, abwarten, wenn er erst weiß, warum wir hier sind.
5: Ja, da bin ich wieder. Ach, kommt doch rein, Kinder, ihr wollt sicher Forellen kaufen.
3: Nein, eigentlich wollten wir das nicht, Können wir mal privat mit Ihnen reden?
5: Ach, ihr wollt privat mit mir reden? Da bin ich aber wirklich gespannt.
3: Naja, also, es ist wegen dem übergelaufenen Fischteich. Ja, wir wissen nämlich, wer daran schuld ist.
5: Ach, mit dem Schuldsein, das ist so eine Frage. Ach, eigentlich war ich ja selbst am meisten schuld. Ich habe nicht gut auf dieses Zulaufgitter geachtet. Naja, wisst schon, das Zulaufgitter, das die Frischwasserzufuhr aus dem Fluss schützt gegen Verunreinigung. Das war auch gar nicht mehr in Ordnung. Und bei dem Hochwasser in der vergangenen Woche, das ist wohl unterspült worden. Und dann verrutscht. Deswegen war der Weg für die Flasche frei. Inzwischen habe ich es repariert und in Ordnung gebracht. Und so ein Unglück kann nun nicht mehr vorkommen.
3: Ein Glück. Wir sind nämlich gekommen, um Sie zu warnen. Es sind noch mehr Flaschen unterwegs.
5: Moment mal. Mehr Flaschen unterwegs?
3: Ja, Walter. Wir sind es nämlich gewesen, die Flaschen als Flaschenpost losgeschickt haben.
5: Ihr seid das gewesen, Kinder? Also dann müsst ihr unbedingt mit ins Büro kommen. Ich gehe mal vorn weg.
6: Ob er jetzt die Polizei ruft? Keine Ahnung.
5: So, hier ist mein Büro.
3: Ach, lecker.
5: Ihr müsst schon entschuldigen, es ist hier nicht so aufgeräumt, aber die Wand dort, die wird euch interessieren.
4: Das ist ja mein Bild.
5: Irrtum. Es ist mein Bild. Es ist das Bild, das ich mit der Flaschenpost bekommen habe.
3: Und unsere Bibelsprüche haben Sie auch an die Wand gehängt?
5: Natürlich. Da gehören Sie doch auch hin. Genau gegenüber von meinem kleinen Schreibtisch, dass ich alles immer sehen kann.
3: Ja, aber sind Sie denn gar nicht böse? Sie müssen doch sauer sein, weil der Teich übergelaufen ist.
5: Warum sollte ich denn sauer sein? Ich möchte euch danken. Ich möchte euch sogar ganz herzlich danken.
3: Hey, was ist denn jetzt los? Wieso denn das?
7: Das kann ich auch nicht.
5: Kein Wunder. Ich muss euch dazu eine Geschichte erzählen. Ja, das heißt, ich erzähle sie euch nur, wenn ihr auch wollt.
4: Natürlich, ich möchte die Geschichte schon gern hören.
3: Ich auch.
5: Also wisst ihr, als ich so in eurem Alter war, da bin ich zur Jungschar gegangen und ich war auch ganz begeistert dabei. Und ich habe damals mein Leben dem Herrn Jesus geschenkt und darüber war ich sehr glücklich. Und dann wurde ich älter, ging zum Jugendkreis und dann habe ich meine Heimatstadt verlassen, mich gekümmert um meinen Beruf, um die Ausbildung. Ja, und dann ging ich immer seltener zum Gottesdienst und schließlich habe ich es ganz aufgegeben. Ich habe auch nicht mehr gebetet und nicht mehr in der Bibel gelesen. Ich habe geheiratet, ich hatte ganz andere Sorgen. Und verließ mich meine Frau und vor einigen Jahren bin ich hierher gezogen und habe diese Fischzuchtanstalt hier übernommen. Ach, wisst ihr, ich habe immer ziemlich viel Zeit hier zum Nachdenken. Ich bin ziemlich viel allein hier draußen. Und ich habe mir in der letzten Zeit viele Gedanken gemacht. So Gedanken über mich, über das Leben. Und da ist mir eins klar geworden. Es wäre vieles für mich anders geworden, wenn ich immer fest bei dem Herrn Jesus geblieben wäre. Aber ich hatte auch keinen Mut, mit dem Herrn Jesus so einen neuen Anfang zu machen. Und dann kam eure Flaschenpost mit dem Bild vom gekreuzigten Christus und den Bibelversen. Glaube an den Herrn Jesus Christus, so wirst du und dein Haus selig. Und wer den Sohn hat, hat das Leben. Wer den Sohn nicht hat, der hat das Leben nicht. Das war eine Botschaft direkt an mich. Es war ganz bestimmt kein Zufall, dass die Flasche gerade zu mir kam. Gott selbst hat sie so gelenkt, dass sie hier im Rohr stecken bleiben musste. Ich habe nun einen neuen Anfang gemacht mit dem Herrn Jesus und ich bin sehr froh drüber. Das ist meine Geschichte. Ich hoffe, sie hat euch nicht gelangweilt.
4: Nein, das war überhaupt nicht langweilig.
5: Aber ich möchte meine Geschichte nicht erzählt haben, ohne dass ich euch noch einen Rat gebe. Naja, ich weiß, dass man nicht gerne einen Rat von anderen Menschen hören will, schon gar nicht von einem Fremden wie mir. Aber naja, ich sag's trotzdem. Das war falsch von mir. Es war falsch, dass ich mich vom Herrn Jesus abgekehrt habe. Ich habe mich deswegen sehr unglücklich gemacht. Und nicht nur mich. Ich möchte euch bitten, ganz herzlich bitten, macht's nicht so wie ich. Kehrt nicht dem Herrn den Rücken, wenn ihr älter geworden seid, sondern bleibt treu von Anfang an.
3: Also, ich bleibe bei Jesus.
7: Ich auch, das ist auch ganz klar.
2: Ja, das wollen sie, Jesus Christus treu bleiben. Nur, das muss ich dir sagen, es gelingt nicht immer. Und dann heißt es in der Bibel, wenn wir untreu werden, dann bleibt er treu. Ja, noch mehr. Jesus Christus betet für dich und für mich, dass wir immer wieder ganz schnell zu ihm zurückkehren. Das heißt, ihn um Vergebung bitten, sie annehmen und dabei wieder ganz eng mit ihm zusammenbleiben. Dann bist du für ihn da und erlebst, wie er dich zu Hause, in der Schule, einfach überall, wo du gerade bist, gebraucht. So wie er die drei mit der Flaschenpost gebraucht hat, damit der Besitzer der Fischzuchtanstalt, der Herr Walter, wieder zu Gott zurückfand. Wenn wir uns jetzt im Kindertreff wieder verabschieden, dann sollst du doch wissen, dass du uns immer alle deine Fragen um Jesus und das richtige Treubleiben schreiben kannst. Hier ist wieder unsere Anschrift, Kindertreff, Missionswerk Werner Heukelbach, 51700 Bergneustadt in Deutschland. Und nun tschüss, auf Wiederhören, euer Johannes vom Kindertreff.

Hallo, liebe Kinder. Es ist schön, dass ihr heute wieder dabei seid hier bei eurem biblischen Hörfunk. Als ich 9 Jahre alt war, habe ich Jesus mein Leben anvertraut und ich habe es nie bereut. Es war die beste Entscheidung, die ich in meinem Leben getroffen habe. Ich habe Jesus eingeladen, um mein Heiland zu sein und er hat mir all meine Sünden vergeben. Was für eine Erleichterung war das? Ja, und das war nicht alles. Außer, dass er mir die Sünden vergeben hat, weiß ich, dass ich eines Tages zu ihm gehen werde und mit ihm die Ewigkeit im Himmel verbringen werde. Ist das nicht ein Beweis, dass Gott gut ist? Ich hoffe, liebe Kinder, ihr habt auch Jesus als Heiland angenommen. Und wenn nicht, dann lasst es nicht für morgen. Sagt ihm heute, Jesus, komm in mein Leben, vergib mir meine Sünden und sei du mein Heiland.

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1: Sie hören nun die gute Nachricht aus Gottes Wort. Unser Wochenvers steht in Psalm 27, Vers 14. Harre des Herrn, sei getrost und unverzagt und harre des Herrn. Das war unser Merkvers aus Psalm 27, Vers 14.

Ich hörte in einer Predigt eines amerikanischen Pastors vor einiger Zeit eine Definition von Glauben, die mich sehr beeindruckt hat. Er sagte, Glauben heißt, Gott beim Wort zu nehmen. Mögen wir Christusgläubige Gott beim Wort nehmen, ihm glauben. Nicht, weil wir es fühlen oder weil die Umstände angenehm sind oder weil man gerade glücklich oder gut gelaunt ist. Ich musste neulich an diese Definition von Glauben denken, als ich den Psalm 46 las. Gott ist unsere Zuversicht und Stärke, eine Hilfe in den großen Nöten, die uns getroffen haben. Darum fürchten wir uns nicht, wenngleich die Welt unterginge und die Berge mitten ins Meer senken, wenngleich das Meer wütete und wallte und von seinem Ungestüm die Berge einfielen. Der Herr Zebaoth ist mit uns, der Gott Jakobs ist unser Schutz.

Gottes Gnade lehrt uns, auf Christi Wiederkunft mit sicherer Hoffnung und Vorfreude zu warten und unser Leben für und mit Jesus zu leben. Und warten auf die selige Hoffnung und Erscheinung der Herrlichkeit des großen Gottes und unseres Heilandes, Jesu Christi, der sich selbst für uns gegeben hat, auf dass er uns erlöste von aller Ungerechtigkeit und reinigte sich selbst ein Volk zum Eigentum, das fleißig wäre zu guten Werken. 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

0: 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Seien Sie herzlich willkommen zu BBN Bibelkunde mit Benedikt Peters. Unser Sprecher besuchte eine Bibel- und Missionsschule in der Schweiz. Danach studierte er griechische und hebräische Philologie an der Universität Zürich. Für einige Jahre war er Redakteur in einem christlichen Verlag und seit 1993 ist er vollzeitlich im übergemeindlichen und konfessionell ungebundenen Dienst als Bibellehrer tätig. Heute hören wir einen Beitrag zur Serie Die Gnade Gottes und unsere Erwählung. Ich wünsche Ihnen eine gesegnete Zeit beim Zuhören.
1: Ja, wir wollen heute Abend einen Text miteinander lesen und ich will diesen Text aus dem Epheserbrief in den Zusammenhang des ganzen Briefes stellen und auf diese Weise wollen wir versuchen, uns deutlich zu machen, welche Auswirkungen das, was Paulus über die Gnade lehrt, welche Auswirkungen das hat auf den Glauben, auf die Festigkeit, auf den Frieden im Herzen der Gläubigen und damit auf ihren ganzen Wandel. Denn wenn eine Lehre von Gott bestätigt ist, wenn sie wahr ist, dann muss diese Lehre sich auch darin beweisen, dass sie Glauben und Leben der Christen, der Gemeinde fördert und stärkt. Und darum ist es nützlich, dass wir uns einmal einen Brief vornehmen, in dem einleitend der Heilsrat Gottes ausführlich dargelegt wird, der dann im Folgenden auch über den Wandel und über den Kampf der Gemeinde spricht, wie das eben im Epheserbrief der Fall ist. Wir lesen miteinander Epheser Kapitel 1, die Verse 3 bis 14. Epheser 1, die Verse 3 bis 14. Gepriesen sei der Gott und Vater unseres Herrn Jesus Christus, der uns gesegnet hat mit jeder geistlichen Segnung in den himmlischen Örtern in Christus. Wie er uns auserwählt hat in ihm, vor Grundlegung der Welt, dass wir heilig und tadellos seien vor ihm in Liebe und uns zuvor bestimmt hat, zur Sohnschaft durch Jesus Christus für sich selbst nach dem Wohlgefallen seines Willens. Zum Preise der Herrlichkeit seiner Gnade, worin er uns begnadigt hat, in dem Geliebten, in welchem wir die Erlösung haben, durch sein Blut, die Vergebung der Vergehung, nach dem Reichtum seiner Gnade, welcher gegen uns hat überströmen lassen, in aller Weisheit und Einsicht, indem er uns kundgetan hat das Geheimnis seines Willens, nach seinem Wohlgefallen, das er sich vorgesetzt hat in sich selbst, für die Verwaltung der Fülle der Zeiten alles unter ein Haupt zusammenzubringen in dem Christus, das was in den Himmeln und das, was auf der Erde ist, in ihm, in welchem wir auch ein Erbteil erlangt haben, die wir zuvor bestimmt sind, nach dem Vorsatz dessen, der alles wirkt nach dem Rat seines Willens, damit wir zum Preise seiner Herrlichkeit seien, die wir zuvor auf den Christus gehofft haben, auf welchen auch ihr gehofft, nachdem ihr gehört habt das Wort der Wahrheit, das Evangelium eures Heils, in welchem ihr auch, nachdem ihr geglaubt habt, versiegelt worden seid mit dem Heiligen Geist der Verheißung, welcher das Unterpfand unseres Erbes ist, zur Erlösung des erworbenen Besitzes zum Preise seiner Herrlichkeit.

Paulus wendet sich in diesem Brief an eine mehrheitlich heidnische Gemeinde. Natürlich, in Ephesus gab es auch eine Synagoge, da waren auch Juden. Aber es war eine heidnische Stadt. Er schreibt mit der Absicht, ihnen die Herkunft und das Ziel des Evangeliums der Gnade Gottes zu erläutern. Woher kommt das Evangelium und was will das Evangelium bewirken? Der Epheserbrief ist einer der am wenigsten persönlichen Briefe des Apostels. Er redet nicht von seinen Kämpfen, er redet auch nicht von Kämpfen und Nöten und Missständen in der Gemeinde, er redet nicht von Leiden und von Anfeindungen, wie zum Beispiel im 1. Korintherbrief Missstände oder im 2. Korintherbrief seine persönlichen Kämpfe, seine Befürchtungen, seine Tränen oder wie im 1. Thessalonicher Brief von seinem Arbeiten, Ringen, Kämpfen um diese Gemeinde in Thessalonich. Nein, er redet in diesem Brief von immer gültigen und für alle gültigen Heilswahrheiten. Er redet von Gottes ewigen Ratschlüssen und davon, wie diese das tägliche Leben der Heiligen Gottes bestimmen sollen. Nun, in diesem Brief werden folgende 7 Punkte, natürlich man könnte viel mehr aufzählen und am Schluss den ganzen Brief lesen, aber ich habe versucht, das Wichtigste unter 7 Rubriken zu stellen und wir wollen uns das einmal so in einem Überblick vor Augen halten, weil wir nachher eben sehen wollen, wie die Gnadenlehre, die Lehre von der souveränen, erwählenden Gnade Gottes, wie diese das ganze Denken und Wandeln der Gemeinde prägt. Also, erstens, Paulus will den Ephesern ein rechtes Verständnis des Heilsplans geben, indem er ihnen zeigt, wie die ganze Errettung von Gott ausgeht, durch ihn gewirkt wird und auch durch ihn mitgeteilt wird, dem einzelnen Gläubigen. Dann zweitens, er verhilft ihnen zu einer rechten Wertschätzung der Größe und des Ausmaßes der Segnungen, die Gott ihnen in Christus bereitet hat. Dann drittens, er zeigt ihnen, dass diese Segnungen zusammen mit allen anderen Gläubigen geteilt werden. Das Evangelium hat nicht allein diese unüberbrückbare Kluft zwischen den Menschen und Gott überbrückt, sondern auch zwischen Mensch und Mensch, zwischen Jude und Heiden. Und sie in einem Leib mit Gott versöhnt. Viertens, dieser eine Leib offenbart der ganzen Himmelswelt die mannigfaltige Weisheit Gottes. Fünftens, der Christus soll im Herzen der Gläubigen auch im Herzen der Gemeinde wohnen. Das heißt, Mittelpunkt sein, auf das hin sich alles bezieht und um den sich alles dreht. Sechstens, aus der unverdienten Gnade, aus der Größe der Segnungen und aus der Höhe der Berufung ergibt sich der Appell, ein Leben zu führen, das sich scharf abgrenzt vom Leben, vom Wandel der Heiden. Siebtens, der Apostel erinnert die ehemaligen Heiden an den unvermeidlichen geistlichen Kampf, den sie nun als Söhne Gottes gegen alle gottfeindlichen Mächte zu kämpfen haben. Nun, all diese Wahrheiten hängen zusammen. Das ist ja immer so bei Gottes Wahrheiten, sie hängen zusammen, sie bedingen einander. Wenn ich irgendwo an einer Wahrheit Gottes kratze oder sie antaste, dann werden alle übrigen Wahrheiten irgendwie auch schief werden. Und so können wir tatsächlich sagen, dass ein Wandel, der Gott verherrlicht, hängt auch damit zusammen, dass wir erkennen, woher unser Heil kommt. Auch der Kampf, der uns verordnet ist, und es ist uns verordnet zu kämpfen. Und daran erkennen wir einmal, dass Gnade
die Tatsache, dass Gott alles wirkt, nicht heißt, dass wir passiv werden, sondern dass wir wandeln, dass wir ringen, dass wir kämpfen. Und diesen Kampf werden wir nur dann richtig kämpfen können, wenn wir in Gottes Ratschlüssen verankert sind, auch in unserem Erkennen und Glauben. Das hängt alles miteinander zusammen. Und es wird auch so sein, in dem Maß, wie wir erkennen, wie groß Gottes Gnade ist, wie unbegreiflich groß er ist und wie hohes, unbeschreiblich Herrliches er uns bereitet hat. Ja, dieses Wissen, wie er durch Christus uns all das schenkt, gibt, dieses Wissen ist es, das uns auch anspornt, antreibt und damit auch befähigt, so zu leben, dass auch im persönlichen Leben Christus in der Mitte ist. Paulus betet darum in Kapitel 3, dass der Christus in ihren Herzen wohne. Das heißt, dass er die Mitte sei ihres Lebens, ihr Herz, um das sich alles dreht, zu dem all ihre Zuneigungen gehen, auf den hin sie alles beziehen, was sie tun. Christus in der Mitte, nicht der Mensch, Christus. Und das wird umso eher der Fall sein und umso mehr der Fall sein, als wir Gottes großen Heilsrat erkennen. So hängen also all diese Lehren in diesem Brief zusammen. Nun, wir wollen uns auch fragen, in welche besonderen Umstände dieser Brief spricht. Es wird uns im Brief selbst nicht direkt gesagt. Aber wir wissen einiges über die Entstehung der Gemeinde in Ephesus und dann haben wir auch diese Abschiedsrede des Apostels Paulus an die Ältesten von Ephesus. Apostelgeschichte 19, die Entstehung der Gemeinde. Apostelgeschichte 20, Abschiedsrede des Paulus an die Ältesten von Ephesus. Und das lässt uns den Hintergrund dieser Gemeinde und das Umfeld, in der diese Gemeinde als Zeugnis für Gott dastand, ziemlich gut erfassen. Und so können wir einmal Folgendes sagen, dass diese Gemeinde natürlich beständig bedroht war vom griechischen Zeitgeist. Die ganze griechische Lebensart, die vollständig anders war als die christliche. Ja, Paulus betet darum, dass Christus in ihren Herzen wohne. Christus, er ist die Mitte, von ihm geht alles aus, um ihn muss sich alles drehen. Die Griechen, was sagten die? Sie sagten, der Mensch ist das Maß aller Dinge. Nicht Gott, sondern der Mensch. Und natürlich sind wir als Christen immer in Gefahr durch die Umgebung, durch den Zeitgeist unmerklich beeinflusst zu werden. Natürlich waren Juden da und wo immer Juden waren, wir stellen das fest im Kolosserbrief, wir stellen das fest im Galaterbrief, wir lesen davon in 2 von 7 Sendschreiben, der Römerbrief lässt uns auch einiges ahnen. Wo immer Juden waren, versuchten sie, die Gemeinden langsam von ihrem neutestamentlichen Denken zurückzuführen, zurückzuziehen in alttestamentliches Denken. In den Sendschreiben redet der Herr von falschen Aposteln, Offenbarung 2. Also es waren auch Gefahren da von falschen Lehrern. Ja, dann war Ephesus auch eine Stadt, die im Altertum, im Mittelmeerraum dafür bekannt war, dass sie Zauberschriften erstellte und überall verbreitete. Man nannte sogar Zauberbücher im ersten Jahrhundert Ephesiner Grammata, ephesinische Schriften. Und es wird ja in Apostelgeschichte 19 beschrieben, dass jene, die zum Glauben kamen, dass sie diese Schriften zusammentrugen und verbrannten und dass sie einen sehr hohen Wert hatten, Zehntausende von Silberlingen. Welches ist nun das beste Mittel,
um eine Gemeinde angesichts von Gefahren, die ringsum lauern, zu schützen. Nun, wenn der Epheserbrief ein Modell ist, und er ist es sicher, er ist uns darum überliefert, weil er eine Lehre oder eine Belehrung ist für die Gemeinde an allen Orten, zu allen Zeiten, jederzeit. Ja, dann können wir anhand des Epheserbriefes sagen, dass die Erkenntnis der Errettung als ein Werk der Gnade Gottes und die Erkenntnis des Gottes aller Gnade, dass dies ist, die uns mehr als alles andere in Christus festmacht. Mehr als alles andere werden wir befestigt im Glauben, in der Nachfolge, in der Arbeit, im Dienst durch Erkenntnis der Gnade Gottes. Paulus schreibt das auch an Timotheus im 2. Timotheusbrief, in seinem letzten Brief, wo er seinem Mitarbeiter, seinem geistlichen Kind Timotheus, Anweisungen gibt für sein weiteres Arbeiten. Und er zeichnet ein nicht ermutigendes Bild. Es sieht ziemlich schlecht aus, schon zur Zeit, es war wohl ungefähr das Jahr 67 nach Christus. Er redet in jedem Brief von Abweichen, sich abwenden von ihm, sich abwenden von der Lehre, von falschen Lehren, solchen, die der Lehre widerstehen. Ja, es ist kein ermutigendes Bild, das er hier zeichnet, es ist realistisch. Und was sagt er seinem Kind im Glauben, Timotheus, 2. Timotheus 2, Vers 1, du nun, mein Kind, sei stark in der Gnade. Da wirst du stark werden, in der Erkenntnis der Gnade. In der wachsenden Erkenntnis, dass alles von Gott ausgeht. Dass er der Souveräne ist, der über allem steht. Dass du in seiner Hand bist. Dass dein Heil in seiner Hand ist. Dass die Erwählten in Gottes Hand sind. Dass die Gemeinde sein Werk ist, das er tut. Darin wirst du stark. Du nun, mein Kind, sei stark in der Gnade. Und das zeigt uns, dass der Apostel Paulus das gelehrt hat, auch mit dieser ganz praktischen Absicht, die Gläubigen zu befestigen. Festzumachen. Und es ist wirklich so, nichts macht uns so fest, wie das Erkennen der Gnade Gottes. Das haben auch andere Apostel gesagt. Zwei Stellen dazu aus dem Petrusbrief. 1. Petrus 5, die Verse 10 bis 12. 1. Petrus 5, die Verse 10 bis 12. Der Gott aller Gnade, der euch berufen hat zu seiner ewigen Herrlichkeit in Christus Jesus, nachdem ihr eine kleine Zeit gelitten habt, er selbst wird euch vollkommen machen, befestigen, kräftigen, gründen. Dann Vers 12, durch Silvanus, den treuen Bruder, wie ich dafür halte, habe ich euch mit wenigem geschrieben und euch ermahnt und bezeugt, dass dies die wahre Gnade Gottes ist in der ihr steht. In der Gnade und in der Erkenntnis dieser Gnade werdet ihr stehen. Der zweite Petrusbrief ist ein Brief, der von Verführung redet. Sehr viel von Verführung. Und da heißt es am Schluss, 2. Petrus Kapitel 3. 2. Petrus Kapitel 3, die Verse 17 und 18. Ihr nun, Geliebte, da ihr es vorher wisst, so hütet euch, dass ihr nicht durch den Irrtum der Ruchlosen mit fortgerissen aus eurer eigenen Festigkeit fallt. Also eine Warnung davor, aus der Festigkeit herauszufallen. Und nachher der Vers 18. Hier sagt er, wie sie fest werden und was sie am meisten davor bewahren wird, aus ihrer Festigkeit zu fallen, wachst in der Gnade und Erkenntnis unseres Herrn und Heilandes Jesus Christus. Wenn ihr darin wachst, in der Erkenntnis der Gnade unseres Rettergottes.
Ja, das will Paulus offensichtlich auch im Epheserbrief deutlich machen und darum im ersten Kapitel des Epheserbriefes diese ausführliche Darlegung des Heilsrates Gottes. Und es ist wirklich so. Ich werde das wahrscheinlich heute Abend noch einmal sagen und morgen ein drittes Mal sagen. Die Erkenntnis des Heils als ein Werk der souveränen Gnade Gottes macht Gott groß. Gleichzeitig werden wir klein. Aber gerade das ist es, was uns festmacht. Gerade das ist es, was uns festmacht. Wir erkennen, wie groß Gott ist, wie klein, wie hilflos wir sind, und gerade das macht uns fest. Alles ist in Gottes Hand und wir sind in seiner Hand. Und so muss es ja sein. So muss es doch sein, dass Gott groß wird, dass er alle Ehre bekommt und dass wir uns so sehen, wie wir sind. Und wir sind nicht groß, wir sind klein. Wir sind ganz hilflos. Ja, wir sind ganz blind. Wir sind ganz auf Gott angewiesen. Er ist wirklich groß. Wir sind in seiner Hand. Und das macht uns fest.

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1: Sie hören nun die gute Nachricht aus Gottes Wort. Unser Wochenvers steht in Psalm 27, Vers 14. Harre des Herrn, sei getrost und unverzagt und harre des Herrn. Das war unser Merkvers aus Psalm 27, Vers 14.

0: Liebe Hörerinnen und Hörer, wir heißen Sie herzlich willkommen zu unserer Reihe Missionswerk Mitternachtsruf für Sie gelesen. Hören Sie gleich den ersten Teil der Broschüre von Norbert Lied mit dem Titel Explosive Endzeit. Der 11. September 2001 hat unsere Welt plötzlich und nachhaltig verändert, hat sie einen neuen Kurs einschlagen lassen. Wohin führt dieser Kurs? Wer ist der Steuermann? Norbert Lieb zeigt einmal mehr auf, dass biblische Prophetie sich bis ins Kleinste erfüllt. Der Herr segne Sie beim Hören dieser Sendung. Es liest für Sie Andreas Klinner.
1: Einleitende Gedanken. Der 11. September stellte einen Wendepunkt in der Menschheitsgeschichte dar. So war immer wieder zu hören, nichts ist mehr so, wie es war, oder alles wird anders. Und tatsächlich gibt es seit dem Zweiten Weltkrieg kein anderes Ereignis, das wie die Terroranschläge in New York und Washington unsere Welt so plötzlich und nachhaltig verändert hat. Seit diesem Datum denken die Menschen anders. Die Politiker treffen andere Entscheidungen. Ja, die ganze Welt hat einen anderen Kurs eingeschlagen. Doch es stellt sich die Frage, wohin dieser Kurs führt. Das deutsche Nachrichtenmagazin Focus titelte in einer Ausgabe, wie der 11. September die Deutschen verändert hat. Die Bibel spricht in ihren Prophezeiungen deutlich darüber, dass die Menschheit in den letzten Tagen vor der Wiederkunft Jesu einem letzten Weltreich, einer Weltregierung und Weltdiktatur entgegengeführt wird. Lesen Sie dazu Daniel 2, die Verse 40 bis 43, Daniel 7, die Verse 7 bis 8 und 19 bis 26, Daniel 8, Vers 17 und die Verse 23 bis 27. Dieses Reich wird so beschrieben in Daniel 7, Vers 23, das vierte Tier bedeutet, ein viertes Königreich wird auf Erden sein, das von allen anderen Königreichen verschieden sein wird. Es wird die ganze Erde auffressen und sie zertreten und sie zermalmen. Zwei Männer werden in der kommenden neuen Weltordnung eine besondere Rolle spielen. Die Bibel schildert den Diktator eines entstehenden westlichen Bündnisses und den sogenannten Antichristen als Tier in Offenbarung 13, Vers 1 und Vers 11. Hat der 11. September 2001 die Weltherrschaft dieser Tiere in greifbare Nähe gerückt? Totale Kontrolle? Man hat sich im Laufe der letzten Monate an strengere Sicherheitsvorkehrungen gewöhnt. Eine Steigerung der Überwachungs- und Kontrollmaßnahmen ist ebenfalls eine Folge des 11. September. In einem Zeitungsbericht war zu lesen, für Hunde und Katzen gibt es sie schon. Nun sollen auch Menschen einen digitalen Ausweis unter der Haut tragen. Ein per Spritze verabreichter Chip in der Größe eines Reiskorns. Die Informationen ruft ein Lasergerät ab. Die Anbieter werben für ihr Produkt mit folgenden Sätzen. Digital Angel, Name des Chips, zu Deutsch digitaler Engel, er wird ihr Beschützer sein. Wir werden eine Hybride sein zwischen elektronischer Intelligenz und unserer eigenen Seele. Eine Nummer könnte bereits bei der Geburt zugewiesen werden und somit durch das ganze Leben gehen. Am besten würde man den Mikrochip auf dem Handrücken implantieren, denn das wäre am einfachsten zum Scannen. Seit das Sicherheitsbedürfnis der Bürger durch die terroristischen Aktionen in Amerika überbordet, ist alles möglich und die führenden Köpfe bei ADC, Applied Digital Solutions, die Hersteller des erwähnten Chips, wittern Morgenluft. Diese neue Technik, am besten würde man den Mikrochip auf dem Handrücken implantieren, stimmt genau mit der seit fast zwei Jahrtausenden niedergeschriebenen prophetischen Aussage des Apostels Johannes überein, die uns in Offenbarung 13, Vers 16 und folgende geschildert ist. In Europa, aber auch in Nord- und Südamerika ist man darauf bedacht, diesen Chip bald zu verwenden. Philipp Löpfe, der Chefredakteur des Schweizerischen Tagesanzeiger, schrieb in einem Leitartikel über die Folgen des 11. September, das konservative Denken kehrt zurück. Konservative Intellektuelle feiern ein Comeback. Das konservative Denken liege wieder voll im Trend. Ulrich Beck, Professor für Soziologie an der Universität München, kommentierte im Tagesanzeiger vom 31. Dezember 2001 die Folgen der Terroranschläge vom 11. September. Wir haben eine Renaissance von Staatlichkeit, eine Globalisierung von Politik und staatlicher Aktivität. Es bestehe die Gefahr eines rapiden Prozesses von Entdemokratisierung. Möglicherweise wird die Weltbevölkerung seit den schrecklichen Ereignissen von New York und Washington auf eine totale Kontrolle als Voraussetzung für eine Weltdiktatur vorbereitet. Heute wird das Material geliefert, das sich der kommende Weltdiktator zunutze machen wird. Was hat die UNO vor? Die UNO hat seit dem 11. September weltweit an Macht und Einfluss gewonnen und sich von einem zahnlosen Papiertiger, der sich in der Vergangenheit oftmals nicht durchsetzen konnte, in einen echten Machtfaktor verwandelt. Sie arbeitet darauf hin, sich in Zukunft direkt in Konflikte einschalten zu können, ohne erst abzuwarten, bis ein Friede zwischen den verfeindeten Partnern ausgehandelt ist. Wie der Informationsdienst Topic vom 2. Februar 2002 berichtet, sagte der britische Premierminister Tony Blair unmittelbar nach den Ereignissen des 11. September, der Krieg zur Errichtung der neuen Weltordnung wird lange dauern, viele Menschenleben fordern, schmutzig und voller Lüge sein. Schmutzig und voller Lüge wird das kommende antichristliche Weltreich in der Tat sein. Die Bibel spricht eine deutliche Sprache. Ihn, dessen Ankunft gemäß der Wirksamkeit des Satans erfolgt, mit jeder Machttat und mit Zeichen und Wundern der Lüge und mit jedem Betrug der Ungerechtigkeit, lesen wir in 2. Thessalonicher 2, die Verse 9 und 10. Ob der Papiertiger UNO dabei ist, seinen Teil zu einem Weltreich beizutragen, das die Bibel als Bestie beschreibt? Topic beruft sich auf einen Bericht der Kommission für Weltordnungspolitik, nachdem aufgrund der Globalisierung die Nationalstaaten und das Selbstbestimmungsrecht der Völker überholt seien. Es entstehe zwangsläufig die eine Welt. Und deshalb müsse auch ein Weltstaat aufgebaut werden. Um diese eine Welt regieren zu können, müsse die UNO zu einem effizienten Weltsteuerungsinstrument umgebaut werden. Die Nationalstaaten und das Selbstbestimmungsrecht der Völker seien überholt. In diesem Zusammenhang sind auch die Äußerungen der schweizerischen Politikerin Ruth Dreyfus interessant. Es ist eigentlich unwesentlich zu wissen, ob es die Schweiz in Zukunft noch geben wird oder nicht. Ich persönlich hoffe, dass über die Staaten hinweg ein neuer europäischer Überbau entsteht. Ob die Schweiz innerhalb einer größeren Einheit überlebt oder nicht, ist mir selbst nicht so wichtig. Alice A. Bailey schreibt in ihrem Buch Die Wiederkunft Christi, dass sich Christus am UNO-Gründungstag, dem 26. Juni 1945, erneut seinen Anhängern zugewandt habe. Mit anderen Worten, Christus sei an diesem Tag in Gestalt der UNO zurückgekommen. Die UNO steht also hier anstelle von Christus. Das sind eindeutig antichristliche Züge. Auf der Internetseite der Katholischen Volkspartei war zu lesen, dass im Saal des Weltsicherheitsrates der UNO ein Bild festgestellt wurde mit der kleinen Inschrift am unteren Rand: Der Mensch wird über Gott siegen. Die UNO ist die einzige universelle Organisation. Ihr werden immer mehr Machtbefugnisse übertragen mit dem übergeordneten Ziel, Frieden auf Erden zu schaffen. Dabei wird jedoch Gott ausgeklammert. Die politische Lage der einzelnen Völker wird von der UNO analysiert, beurteilt und gegebenenfalls verurteilt. Letzteres bekommt gerade Israel immer wieder schmerzlich zu spüren. Die UNO. Erstaunliche Parallelen. Ist die UNO eine Gefahr für die Menschheit? Trägt sie zum kommenden letzten Weltreich und zur Förderung des Antichristentums bei? Vordergründig setzt sich die UNO für Frieden und Sicherheit ein. Doch was geschieht hinter den Kulissen? Samuel Rindlisbacher verweist nachstehend auf erstaunliche Parallelen zwischen biblischer Geschichte und dem heutigen Verhalten der UNO. Im 2. Mosebuch Kapitel 2, die Verse 6 bis 10 steht: Als aber Josef gestorben war und alle seine Brüder und jenes ganze Geschlecht, wuchsen die Kinder Israel, regten und mehrten sich und wurden so zahlreich, dass das Land von ihnen voll ward. Da kam ein neuer König auf über Ägypten, der nichts von Josef wusste. Der sprach zu seinem Volk: Siehe, das Volk der Kinder Israel ist zahlreicher und stärker als wir. Wohlan, lasst uns kluge Maßnahmen gegen sie ergreifen, dass ihrer nicht zu viele werden. Sie könnten sonst, falls sich ein Krieg wieder uns erhöbe, zu unseren Feinden übergehen und wieder uns kämpfen und aus dem Lande ziehen. Doch diese klugen Maßnahmen brachten nichts ein. Es kam so weit, dass Pharao die leitenden Hebammen zu sich zitierte und ihnen folgenden Befehl erteilte. Und der König von Ägypten redete mit den hebräischen Hebammen, deren eine Schifra, die andere Pua hieß. Er sprach, wenn ihr die Hebräerinnen entbindet, so sehet auf der Stelle nach. Ist es ein Sohn, so tötet ihn. Ist es aber eine Tochter, so lasset sie leben. Aber die Hebammen fürchteten Gott und taten nicht, wie ihnen der ägyptische König befohlen hatte, sondern ließen die Kinder leben. Da ließ der König die Hebammen rufen und fragte sie, warum tut ihr das, dass ihr die Kinder leben lasset? Die Hebammen antworteten dem Pharao, weil die hebräischen Frauen nicht sind wie die ägyptischen, sie sind lebhafter, ehe die Hebamme zu ihnen kommt, haben sie geboren. Dafür segnete Gott die Hebammen. Das Volk aber vermehrte sich und nahm gewaltig zu. Vers 15 bis 20. Als auch diese Maßnahme fehlschlug, befahl der ägyptische Herrscher kategorisch, werfet alle Söhne, die geboren werden, in den Nil. In Vers 22. Damit fand in der Menschheitsgeschichte der erste staatlich legitimierte Massenmord an Kindern statt. Doch das Ergebnis war nicht etwa der Untergang des jüdischen Volkes, so wie es der ägyptische Pharao gehofft hatte, sondern dieses grausame Vorgehen brachte Israel Mose, den Erlöser, der das jüdische Volk im Auftrag Gottes aus der Knechtschaft Ägyptens führte. Der Todesschrei der Kinder wurde letztlich zum Siegesschrei der Kinder Israel. Etwa 1440 Jahre später waren es wieder Schreie getöteter Kinder, die einen Erlöser ankündigten. Und zwar nicht irgendeinen, sondern den Erlöser Jesus Christus. So heißt es in Matthäus 2, die Verse 1 bis 6, als nun Jesus geboren war zu Bethlehem im jüdischen Lande in den Tagen des Königs Herodes, siehe, da kamen Weise aus dem Morgenland nach Jerusalem, die sprachen, wo ist der neugeborene König der Juden? Denn wir haben seinen Stern gesehen im Morgenlande und sind gekommen, ihn anzubeten. Da das der König Herodes hörte, erschrak er und ganz Jerusalem mit ihm. Und er berief alle hohen Priester und Schriftgelehrten des Volkes zusammen und er fragte von ihnen, wo der Christus geboren werden sollte. Sie aber sagten ihm, zu Bethlehem im jüdischen Lande. Denn also steht geschrieben durch den Propheten, und du, Bethlehem, im Lande Juda, bist keineswegs die geringste unter den Fürsten Judas. Denn aus dir wird ein Herrscher hervorgehen, der mein Volk Israel weiden soll. Christus, der Erlöser, nicht nur Israels, sondern auch der ganzen Welt wird geboren. Und wieder findet ein staatlich verordneter Massenmord an Kindern statt. Wir lesen in Matthäus Kapitel 2, die Verse 16 bis 18, da sich nun Herodes von den Weisen betrogen sah, ward er sehr zornig, sandte hin und ließ alle Kneblein töten, die zu Bethlehem und in allen ihren Grenzen waren, von 2 Jahren und darunter, nach der Zeit, die er von den Weisen genau erkundigt hatte. Da wurde erfüllt, was durch Jeremia gesagt ist, den Propheten, der da spricht, eine Stimme ist zu Rama gehört worden, viel Weinen und Klagen. Rahel beweint ihre Kinder und will sich nicht trösten lassen, weil sie nicht mehr sind. Ist das nicht interessant? Wenn Gott Heilsgeschichte schreibt, sei das durch Mose, die Erlösung des Volkes Israel aus der Knechtschaft Ägyptens, oder durch Jesus Christus, der am Kreuz von Golgatha alle Sünden dieser Welt auf sich nahm und dadurch eine ewig gültige Erlösung erwirkte, fährt immer der Teufel dazwischen und vernichtet durch einen staatlich legitimierten Massenmord viele tausend Kinder. Am 3. März 2002 ist die Schweiz als letztes Land, der Vatikanstaat ist kein Land im herkömmlichen Sinne, der UNO beigetreten. Was aber will die UNO? Laut ihrer Charta will sie den Weltfrieden und die internationale Sicherheit fördern und erhalten. Ihr erklärtes Ziel ist die Förderung freundschaftlicher Beziehungen auf der Grundlage von Gleichberechtigung und Selbstbestimmung unter allen Völkern. Die UNO will die Zusammenarbeit der Staaten fördern und damit zur Lösung der wirtschaftlichen, sozialen, kulturellen und humanitären Probleme der Welt beitragen. Dabei dürfen weder Unterschiede von Rasse, Geschlecht, Sprache oder Religion eine Rolle spielen. Insbesondere richtet die UNO ihr Augenmerk auf die Einhaltung der Menschenrechte und die Gewährung der Grundfreiheiten für jedermann. Das Eidgenössische Departement des Äußeren, EDA, schreibt über die UNO: Die Organisation der Vereinten Nationen ist die einzige universelle Organisation. Ihre zentralen Themen sind Sicherheit und Frieden, Menschenrechte, Förderung der Wohlfahrt, Abbau sozialer Gegensätze und humanitäre Hilfe sowie Schutz der natürlichen Lebensgrundlagen. Wenn man über diese Zielsetzungen nachdenkt, könnte man in einen Freudentaumel ausbrechen. Daneben aber werden auch viele Dinge verschwiegen, die ein ganz anderes Licht auf die UNO werfen. Einige Beispiele. Erstens, die UNO rührte keinen Finger, als 1994 in Ruanda 800.000 Menschen umgebracht wurden, obwohl sie von den Mordplänen wusste. Zweitens, 1995 wurden im bosnischen Srebrenica unter den Augen der UNO-Truppen 8.000 Männer von ihren Familien getrennt und danach erschossen. Drittens, Ende des Jahres 2000 wurden in Israel 3 israelische Soldaten von palästinensischen Extremisten entführt. Dieses Geschehen wurde zufällig von Vertretern der UNO gefilmt. Kofi Annan, der Generalsekretär der UNO, bestritt anfänglich die Existenz dieser Aufnahmen. Später verhinderte er eine Einsichtnahme in das unzensierte Material und blockierte damit die rechtzeitige Verfolgung der Täter. Viertens, das kleine Land Andorra, 170.000 Einwohner, wurde im Juli 2001 durch den UNO-Ausschuss zur Beseitigung der Diskriminierung von Frauen wegen fehlendem Sexualunterricht in den Schulen kritisiert. Fünftens, des Weiteren hat die UNO dem Staat Kirgisien befohlen, die lesbische Liebe zu legalisieren. Ich wiederhole, bevor Mose das Volk Israel aus der Knechtschaft Ägyptens führte, wurden durch einen staatlichen Befehl Tausende unschuldige Kinder brutal umgebracht. Als der Erlöser Jesus Christus, der die Sünde dieser Welt auf sich lud, auf diese Erde kam, wurden auf Befehl der Regierung in der ganzen Umgebung Bethlehems alle kleinen Jungen im Alter von 2 Jahren und darunter getötet. Und heute ist die einzige universelle Organisation wieder dabei, Hunderttausenden, ja Millionen von Kindern das Leben abzusprechen. So hat beispielsweise der Menschenrechtsausschuss der UNO am 27. Juli 2001 Guatemala aufgefordert, die Abtreibung zu legalisieren. Der ehemalige UNO-Delegierte von Guatemala sagte dazu: Der Westen hat den armen Ländern alles abgenommen. Das Letzte, was uns blieb, sind unsere Kinder und unser Glaube. Der Westen nimmt uns unseren Glauben weg und jetzt unsere Kinder, also unser Sozialhilfesystem. Italien wurde von der UNO verurteilt, weil italienische Ärzte das Recht haben, aus Gewissensgründen eine Abtreibung zu verweigern. Die UNO hat im Jahr 2000 Pakistan gedroht, ihr 250 Millionen Dollar Nahrungshilfeprogramm einzustellen, wenn nicht gleichzeitig 35 Millionen Dollar für Geburtenkontrolle und Abtreibung bereitgestellt würden. Und erst kürzlich hat die UNO unter den 5 Millionen Afghanistan-Flüchtlingen im Iran und Pakistan Abtreibungspakete verteilt, welche die sogenannte Pille danach enthielten. Millionenfach erhebt sich das Geschrei von Kindern, die im Mutterleib zum Teil bestialisch ermordet wurden und nie zur Welt kamen. Das sind erstaunliche Parallelen zu geschichtlichen Ereignissen, die uns in der Bibel berichtet werden, die aber heute in noch viel größerem Ausmaß und weltweit geschehen. Der Kindermord am Nil brachte für Israel die Erlösung aus der Knechtschaft Ägyptens. Der Kindermord in Bethlehem bescherte der Welt den Heiland, der für die Sünden der Menschen starb. Was wird uns der heutige, weltweite Kindermord bringen? Könnte es sein, dass wir heute wieder vor einer Wende stehen? Nachdem der Pharao die israelitischen Kinder umbringen ließ, ging er Jahre später mit seinem Heer unter. Mose aber errang als von Gott gesandter Erlöser für sein Volk den Sieg. Einige Zeit nach dem Kindermord in Bethlehem starb Herodes der Große. Seine Macht endete mit seinem Tod. Aber der Siegeszug Jesu, den Herodes mit seinem Verbrechen vernichten wollte, war nicht mehr aufzuhalten. Wird das mörderische Handeln der UNO an unzähligen Kindern dieser Welt, hinter dem zweifellos der Menschenmörder von Anfang an steht, wie er in Johannes 8, Vers 44 genannt wird, bald die angekündigten Gerichte nach sich ziehen und der Welt den Herrn Jesus Christus das zweite Mal bringen? Es ist vielleicht schon später auf der Weltenuhr, als wir meinen. Bis soweit, Samuel Rindlisbacher. Das weiße Pferd. Beim Öffnen des ersten Gerichtssiegels geschieht Folgendes. Wir lesen in Offenbarung 6, Vers 2. Und ich sah, und siehe ein weißes Pferd, und der darauf saß, hatte einen Bogen. Und ihm wurde ein Siegeskranz gegeben, und er zog aus, siegend und um zu siegen. Die Farbe des Pferdes deutet auf Reinheit und Gerechtigkeit, seine Gestalt auf Macht hin. Dass der Reiter siegend auszieht, könnte ein Hinweis auf seinen großen politischen und militärischen Erfolg sein. Interessanterweise gibt sich auch die UNO einen Anspruch auf Reinheit, Frieden, Sicherheit und Gerechtigkeit. Weiß ist ihre Farbe. So sind zum Beispiel auch UNO-Fahrzeuge weiß gestrichen. Dass die Düsseldorfer Grafikerin, Malerin und Porträtistin Elisabeth von Janotar-Pzowski im Auftrag des Weltverbandes der Gesellschaften für die Vereinten Nationen als neuen Friedensboten ein weißes Pferd entworfen hat. Am 23. September 1983 hat die Künstlerin das Original feierlich in New York übergeben, wo es einen Ehrenplatz im UN-Gebäude bekam. Der Weltverband gibt seit 1966 eine Kunstserie heraus. Künstler wie Salvador Dali, Marc Chagall schufen Originale, die dann in einer Auflage von jeweils 1000 Kunstdrucken verkauft werden. Von dem Erlös veranstaltet der Weltverband Seminare, welche die Idee der friedlichen Zusammenarbeit der Völker und das Verständnis für die UN fördern sollen. Auch Elisabeth von Janotar-Pzowski, die in den letzten Jahren einem großen Publikum, vor allem durch Briefmarkenentwürfe für die Bundespost bekannt wurde, stiftete ihr weißes Pferd für den guten Zweck. Es stellt die friedliche Vereinigung der 5 Kontinente dar und die Stärke, die durch Frieden und Einigkeit zu erreichen ist. Am Kopf trägt das weiße Pferd eine Kokarde mit dem UN-Emblem, an dem Bänder in den 5 Farben der Kontinente flattern. Außerdem wird das Janotar-Pferd auch die offiziellen Ersttagsbriefe zieren, welche die UN-Postverwaltung für ihre neue Briefmarkenserie mit den Flaggen aller Nationen herausgibt. Könnte die UN zu dem weißen Pferd werden, auf das sich die künftige weltpolitische Leitfigur, das erste Tier aus Offenbarung 13, setzen wird? Das Tier mit den 10 Hörnern. Der Prophet Daniel sah in einer Vision ein viertes Tier mit 10 Hörnern, in Daniel Kapitel 7, Vers 7 und 23. Es wird als letztes Weltreich geschildert, das die ganze Welt fressen, das heißt einnehmen wird. Die UNO hat 2001 den sogenannten Brahimi-Bericht herausgegeben, über den Lukas Zink schreibt, wer den Brahimi-Bericht studiert, wird, sofern er nicht bereits dem Tiefschlaf verfallen ist, aus seiner politischen Träumerei schockiert aufwachen. Darin verabschiedet sich nämlich die heutige UNO radikal von Friedensbemühungen am Verhandlungstisch. Neu geplant ist eine Weltmilitärdiktatur mit eigenem Geheimdienst. 5 Kriege sollen gleichzeitig möglich sein, und zwar mit solch geballter Macht und Brutalität, dass auf Seiten der UNO-Truppen nur ein Sieg in Frage komme. Die Welt soll in Zonen eingeteilt werden, welche unter der Oberaufsicht der UNO im Verbund mit Regionalmächten und Nichtregierungsorganisationen sowie großen Wirtschaftskonzernen gelenkt werden soll. Anderen Meldungen zufolge schlägt zum Beispiel der Club of Rome vor, die Welt in 10 Zonen einzuteilen. Geht es dabei um das Tier mit den 10 Hörnern aus Daniel 7 und Offenbarung 13? Wenn die Welt tatsächlich in 10 Zonen eingeteilt wird, werden diese von 10 Königen, wie sie in Offenbarung 17, Vers 12 erwähnt werden, unter UNO-Oberhoheit regiert. Letztlich geben diese 10 Machthaber dem Tier ihre Macht. Vers 13. Und dann ist das antichristliche Reich perfekt. Wir leben seit dem 11. September 2001 in einer höchst brisanten Zeit. Zweimal Babylon. Seitdem die UNO praktisch alle Nationen unter ihre Fittiche genommen hat, dürfen wir uns vorsichtig fragen, ob sie sich nun zum endzeitlichen Babel hin entwickelt. Man ist tatsächlich dabei, das größte aller menschlichen Ziele zu verwirklichen, und zwar die Vereinigung der Menschheit in einem antichristlichen Weltsystem. Unter dem Deckmantel der UNO? In der Apokalypse ist ja immer wieder vom endzeitlichen Babylon die Rede, das im letzten Weltreich eine bedeutende Rolle spielen wird. So zu lesen in Offenbarung 14, Vers 8, 16, Vers 19, Kapitel 17 und 18. So heißt es beispielsweise über diesen Machtfaktor Babylon in Offenbarung 14, Vers 8, das große Babylon, das mit dem Wein seiner leidenschaftlichen Unzucht alle Nationen getränkt hat. In der Bibel wird deutlich zwischen einem politisch-wirtschaftlichen und einem religiösen Babylon unterschieden. Lesen Sie dazu Offenbarung Kapitel 17 und 18. Vielleicht ist das der Grund dafür, weshalb der Vatikan nicht der UNO angehören will. Stellt etwa die UNO das politisch-wirtschaftliche und der Vatikan zusammen mit der Ökumene das religiöse Babylon dar? Jedenfalls wird dieses religiöse Babylon in der antichristlichen Zeit vom politisch-wirtschaftlichen Babylon zerstört werden, so sagt uns Offenbarung 17, Vers 16. In der UNO spricht man bereits hinter vorgehaltener Hand von der Abschaffung der Religion. So fand kürzlich eine Veranstaltung des Europaparlaments statt unter dem Thema »Die Rolle der Religion in der internationalen Politik«. Darüber war zu lesen: In flammenden Reden forderten vor allem niederländische und französische Redner, Religionen und Kirchen den öffentlichen Raum zu versperren. Die Terroranschläge vom 11. September hätten gezeigt, wohin Religion führen könne. Die Presse in England und Australien geht noch einen Schritt weiter und fordert gar die Auslöschung jeglicher Form von Religion. Der Australier Peter Singer, Professor für Bioethik in den USA, meinte in der australischen Zeitung Age: Die einzige gute Religion ist eine aussterbende Religion.

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1: Sie hören nun die gute Nachricht aus Gottes Wort. Unser Wochenvers steht in Psalm 27, Vers 14. Harre des Herrn, sei getrost und unverzagt und harre des Herrn. Das war unser Merkvers aus Psalm 27, Vers 14.

0: Sie hören das Programm, wo die Familie im Blickpunkt steht. Sie hören heute Roger Polk sprechen über die Ehefrau, Stütze des Mannes, ja, würdeloser Schuhabstreifer, nie. Ich denke, bei diesem Programm sollte man sich etwas zum Schreiben zurechtlegen, damit man die Tipps und Anregungen nicht vergisst. Hören Sie nun den dritten und letzten Teil.
1: Ich habe mit ihm gesprochen und in 5 Minuten habe ich ihm das Evangelium gesagt. Er hat nur nicken können, keine Stimme mehr. Er erkannte mich, er wusste, wer ich war. Er hat uns abgewiesen vorher, als wir als Kindergruppe gekommen waren zur Wohnung, um ihm zu singen. Und da aber im Krankenhaus habe ich ihm das Evangelium gesagt. Herr Wolf, Sie können Jesus Christus jetzt aufnehmen und die Vergebung Gottes jetzt erleben, auch im letzten Augenblick Ihres Lebens. Ich erklärte ihm Wort für Wort das Evangelium und sagte, Herr Wolf, sagen Sie diese Worte dem Herrn in Ihrem Herzen, selbst wenn Sie nicht reden können. Und dann habe ich mit ihm gebetet. Und sein letztes Wort an mich war, Dank. Er ist am nächsten Tag gestorben. Werden wir ihn in dem Himmel sehen? Ich hoffe schwer. Ich weiß es nicht, natürlich. Das weiß allein der Herr. Aber was mir so eine große Sache ist, ist Frau Wolf, die 38 Jahre lang dieses Leid getragen hat. Verrufen in der ganzen Nachbarschaft, sie sagte, Herr Pugh, wer beachtet mich überhaupt? Und ich sagte, Frau Wolf, Sie sind bekannt in vielen Teilen Deutschlands und auch in Amerika, weil ich über Sie gesprochen habe. Ihr Zeugnis ist so ein starkes Vorbild von dem, was es bedeutet, zu dienen und zu dienen und zu dienen und zu lieben, um Christi willen. Ich möchte alle unter uns ermutigen, auch das Vorbild von Frau Wolf zu beachten, dass man bereit ist, auch eventuell schweres Leid, in das man hineingekommen ist in der Ehe und in dem man steht, mit Gottes Hilfe zu tragen. Es ist nicht möglich ohne die Hilfe Gottes. An dieser Stelle möchte ich kurz zurückkommen zu Epheser Kapitel 5. Wenn es da heißt, die Frauen seien ihren eigenen Männern untertan als dem Herrn. So wie die Gemeinde Jesu, Jesus Christus untertan zu sein hat, so soll die Frau ihrem Mann untertan sein. Nun, ich habe einmal von einem anderen gehört und da muss ich sagen, er hat recht. Im Grunde genommen haben die Männer die schwerere Aufgabe. Denn unser Vorbild hat nicht gefehlt. Unser Vorbild als Männer ist Jesus, der vollkommen liebte. Das Vorbild der Frauen ist eine leider noch unvollkommene Gemeinde Jesu, die ihrem Herrn noch unvollkommen untertan ist. Gott aber möge jeder Frau Kraft geben, ihre Männer zu lieben, so wie Titus 2, 3 bis 5 das sagt. Ihr Frauen, die älteren Frauen sollen die jüngeren Frauen anleiten, ihre Männer zu lieben. Scheinbar ist es schwer, uns Männer zu lieben. Und wenn ich an unsere Ehe denke, dann muss ich sagen, meine Frau hat manches durchgemacht, mich zu lieben, so wie ich bin. Und ich bin sehr dankbar, dass sie aus dem Worte Gottes immer wieder gelernt hat und lernen wollte. Die Aufgabe der Frau, und da könnten wir noch eine Weile darüber sprechen, kommen wir aber zu der Praxis, zu der Ausführung. Manche Leute kümmern sich viel zu viel darum, was die Frau nicht kann, und viel zu wenig darüber, was die Frau kann, von der Schrift her gesehen. Und ich möchte, dass wir Sprüche 31 kurz mal aufschlagen. Es ist die Muttertagsbibelstelle. Die tugendsame Frau von Sprüche 31. Eine Bibelstelle, die eine solche Persönlichkeit beschreibt, wie man sich das nur erträumen könnte. Nicht, was sie mit dieser 5000 Mark Telefonrechnung machen sollten, die durch diesen ersten Monat entstand. Es ist nicht selbstverständlich, dass ein Ehemann sich verlassen kann auf seine Ehefrau, dass sie nicht, wie man sagt im Schwäbischen, dummes Zeug macht. Sie ist eine vertrauenswürdige Frau, die weiß, wie Verantwortung zu tragen ist in ihrer Position, wenn er sich auf sie verlässt. In den Versen 13 und 14 sehen wir Vers 12, ihre Unterstützung. Sie erweist ihm Gutes und nichts Böses ihr ganzes Leben lang. Sie ist die Stütze des Mannes. Sie tut, was sie kann, um ihre Liebe für den Mann zum Ausdruck zu bringen. Und tut Gutes. Ich kenne manche Frauen, die in der Seelsorge zu mir gesagt haben, und wenn ich dem nur eins auswischen kann, das mache ich. Das ist nicht die tugendsame Frau hier in diesem Text, die ihrem Mann sich rächen wollte an ihrem Mann, sondern sie tut ihm Gutes. Natürlich, das Gute hat manchmal Korrigierendes in sich, aber nicht Rächendes. Sie muss ihn eventuell ansprechen auf Fehler, die er macht, hoffentlich so, denn sie sieht sie besser als andere. Meine Frau ist meine beste Kritikerin, was die Predigt anbelangt. Mir ist es mehr oder weniger egal, was alle anderen sagen, das will ich wissen, was meine Frau sagt. Denn sie kennt mich besser als alle anderen kennen. Und wenn sie mich korrigiert, wo ich an irgendeiner Stelle schwach war in einer Erklärung, dann weiß ich, wie sie es meint. Dass es aus einem Herzen kommt, das mir helfen will. Sie erweist mir Gutes in diesem Sinn. In den Versen 13 und 14 sehen wir viertens ihre Produktivität. Sie ist sicherlich eine Schwäbin gewesen. Sie zieht Wolle und Flachs und verarbeitet es mit willigen Händen. Und wie die Handelsschiffe bringt sie ihr Brot aus der Ferne herbei. Und schau mal auch die Verse 16 bis 19, auch in diesem Sinn. Sie trachtet nach einem Acker und erwirbt ihn auch, und mit dem Ertrag ihrer Hände pflanzt sie einen Weinberg an. Sie gürtet ihre Lenden mit Kraft und stählt ihre Arme. Sie sieht, dass ihre Arbeit gedeiht. Ihr Licht geht des Nachts nicht aus. Sie greift nach dem Spinnrocken und ihre Hände fassen die Spindel. Sie ist eine tüchtige Frau, die weiß, mit ihrer Zeit richtig umzugehen. Sie ist keine faulenzende Frau, die einfach ihre Zeit vertrödelt. Wir lesen in dem ersten auch bestimmt, denkst du, ja, natürlich, wenn ich Mägde gehabt hätte, wenn ich Mägde haben würde, dann würde alles bei mir auch genauso aussehen, wie es heißt, sie befiehlt ihre Mägde frühmorgens. Nun, unsere Mägde heute heißen BBC und AEG und Bosch und Siemens. Wir haben manche Geräte heute, die Leute damals nicht hatten, und haben sehr viel Unterstützung für die Familie und für die Frau in dem Haushalt. Und daher dürfen wir auch sehen, die Produktivität und auch die Bereitschaft zu arbeiten soll eine geistliche, gottwohlgefällige Frau kennzeichnen. Vers 15 spricht fünftens von ihrer Aufopferung. Vers 15 sagt, bevor der Morgen graut, ist sie schon auf und gibt Speise heraus für ihr Haus und befiehlt ihren Mägden. Sie ist bereit, sich zu opfern für die Familie. Sie tut, was sie kann. Auch wenn es was kostet. Und ich bin dankbar für eine Frau selber, die bereit ist und war, schwer zu arbeiten. Ich bewundere meine Frau, was das anbelangt, wie bereit sie ist, tüchtig zu arbeiten, jeden Tag. Und kann auch das nur hervorheben in Dankbarkeit. Vers 17 spricht von ihrer Stärke. Sie gürtet ihre Lenden mit Kraft und stählt ihre Arme. Sie ist eine Frau, die innerlich auch Würde trägt, innerliche, geistige und geistliche Stärke, wo sie es kann. Sie sieht auch in den Versen 20 bis 24 richtige Prioritäten. Und hier gibt's manche Probleme. Vers 20, sie tut ihre Hand dem Unglücklichen auf und reicht ihre Hände dem Armen. Vor dem Schnee ist ihr nicht bange für ihr Haus, denn ihr ganzes Haus ist in Scharlach gekleidet. Übrigens, vom Text her, Scharlach war eine schwere Farbe zu finden, aber auch interessant. Sie sie arbeitet und denkt an ihre Familie weit im Voraus, sodass für sie es kein Problem ist, der Winter kommt. Sie ist vorbereitet, sie macht Vorkehrungen. Sie macht sich selbst Decken, Linnen in Purpur ist ihr Gewand, ihr Mann ist wohlbekannt in den Toren, wenn er unter den Ältesten des Landes sitzt. Die Toren der Stadt übrigens, das war das Rathaus von damals. Und sie unterstützte ihren Mann, sodass er zur Leitung kam in der Umgebung. Sie macht Hemden und verkauft sie und liefert dem Händler Gürtel. Sie hat ihre Prioritäten. In den Versen 11 und 23 wir sehen, ihr Ehemann ist an erster Stelle. Zweitens, wir sehen, sie sorgt für ihre Kinder, Vers 21. Und drittens, in Vers 20, auch die Armen außerhalb. Gottes Plan ist es nicht, dass eine Frau sich mehr kümmern soll um die außerhalb der Familie als die Familie. Und die wichtigste Persönlichkeit in ihrem Leben ist ihr Ehemann. Und ich kann das Gleiche sagen über mich. Die wichtigste Person in meinem Leben auf dieser Erde ist meine Ehefrau. Ich bin Nancy Spezialist und sie ist Roger Spezialist. Wir haben die Aufgabe, mehr zu wissen übereinander als über alle anderen Menschen in der Welt. Und an erster Stelle in ihrem Leben auf der Erde, hinter Gott, ist ihr Ehemann. Bitte, macht nicht der Fehler, junge Frauen, macht nicht den Fehler, den viele junge Frauen machen, dass wenn die Kinder kommen, die Kinder rücken an erste Stelle und der Mann an zweite Stelle. Der Ehemann bleibt in der ganzen Ehe an erste Stelle zu beachten und die Kinder an zweiter Stelle. Wenn man das umgekehrt macht, führt es unweigerlich zu großen Problemen und Spannungen und gibt auch den Kindern ein falsches Vorbild für ihre Familie nachher. Der Ehemann bleibt an erster Stelle, dann kommen die Kinder und dann Leute außerhalb der Familie. Eine gottwohlgefällige Ehefrau sieht diese Prioritäten und praktiziert das auch in ihrem Umgang mit Mann, Kindern und mit anderen. Es ist nicht weise, wenn eine Frau das umstellt und beginnt, außerhalb der Familie mehr zu tun, sodass sie innerhalb der Familie nicht fähig ist, ihre Familie zu versorgen, wie sie es tun soll und wie ihr Auftrag von Gott ist. Das Ergebnis lesen wir in den Versen 27 bis 29. Achtens. Das heißt, sie behält ihre Haushaltung im Auge und isst nie das Brot der Faulheit. Ihre Söhne wachsen heran und preisen sie glücklich. Ihr Mann rühmt sie ebenfalls. Und das ist jetzt ein Zitat. Viele Töchter sind wackere Frauen geworden, aber du übertriffst sie alle. Ein Lob kommt ihr entgegen, ein wohlverdientes Lob von ihrer Familie. Es ist Gott eine Freude, wenn der Ehemann seine Frau lobt, auch vor den Kindern, vor den Söhnen, und wenn die Kinder ihre Mutter loben. Nicht, bitte, nicht nur am Muttertag, sondern das ganze Jahr über meldet Dankbarkeit für die gute Lebensführung einer guten Frau und Mutter. Übrigens, in Vers 29 ist es sehr merkwürdig und beachtenswert, wo der Ehemann, der verliebt ist in seine Ehefrau, sagt, es gibt viele Frauen in der Welt, aber du bist die beste von allen. Ist sie die schönste Frau der Welt? Würde sie Schönheitswettbewerbe gewinnen? Ihm ist das unwichtig. Das Wesentliche ist, ihm ist sie die beste Frau der Welt. Und das ist ganz genau das Gegenteil von ehelicher Untreue. Die Wurzeln der Untreue liegen darin, wenn der Mann sagt, sie ist besser als du. Hier ist dieser Mann seiner Frau innerlich sowie äußerlich treu, weil seine Einstellung ist, ich habe die beste Frau der Welt. Und sie hat dieses wohlverdiente Lob von ihrem Mann gehört. Sicherlich war sie dankbar dafür. Anmut besticht und Schönheit vergeht. Ein Weib, das den Herrn fürchtet, soll man loben. Gebt ihr von den Früchten ihres Wirkens und ihre Werke werden sie loben in den Toren. Es gibt wenige Frauen in dieser Welt, bei denen man das so ohne bedenken oder ohne Rückhalt sagen könnte. Ich bin so dankbar, in einer Familie aufgewachsen zu sein mit solch einer Mutter und mit solch einer glaubenden Oma. Und ich denke zurück mit großer Dankbarkeit an den Einfluss meiner Großmutter auf unsere Familie. Sie sagte zum Schluss ihres Lebens, sie starb mit 94 und mit 93 haben wir sie besucht und sie sagte, oh, ich bin so wertlos, ich kann nichts tun. Sie konnte nicht mehr arbeiten in der Küche, sie konnte nicht mehr aufstehen, sie konnte nur häkeln und die Bibel lesen. Wir haben noch manche der letzten Dinge, die sie gehäkelt hat, die sind mir für mein Leben lang eine positive Erinnerung an eine tugendsame Frau. Und ich sagte an dem Tag, als meine Oma das sagte, wo sie ihre Wertlosigkeit an den Tag legen wollte, eben falsches Denken über Wert, ich kann nichts mehr tun, also sei sie nichts mehr wert. Ich sagte, Oma, sag diese Worte nicht. Du bist von grenzenlosem Wert, nur weil du bist. Sie war Ruhepol für unsere ganze Verwandtschaft. Und ich bin so dankbar, dass ich solche Vorbilder in meiner Vergangenheit habe, über die man auch sagen kann, das ist eine tugendsame Frau. In Vers 30 sehen wir den Grund. Sie fürchtet den Herrn. Sie fürchtet den Herrn. Sie liebt den Herrn von ganzem Herzen und setzt ihre Lebensprioritäten unter Gottes Führung ein. Das ist die Aufgabe, die Praxis. Drittens das Problem. Wir haben gesehen gestern Abend, das Problem ist der Sündenfall. Warum sind nicht alle Frauen so? Weil wir in uns das Problem haben. Wir sind egoistisch. Wir wollen uns sowas nicht gefallen lassen, wie er sich jetzt benimmt. Und dann kommen die Worte zum Tragen, die in den Sprüchen stehen. Eine Frau, die nicht lernt, die Kraft von Gott zu holen und ihre Ehe zu führen mit Gottes Hilfe, wird verglichen mit einer rinnenden Dachtraufe in den Sprüchen. Ein zänkisches Weib, heißt es da, in Sprüche 22, Vers 19, 25, Vers 5, 24, Kapitel 27, Vers 15 und Kapitel 19, Vers 13, vier Stellen in den Sprüchen sprechen von einer Frau, die ständig nörgelt. Sie pickt und hackt und schiebt und drückt ihn in die Ecke, um dass endlich etwas aus ihm wird. Und sie macht ihn und dabei auch sich unglücklich, wenn sie sich so aufführt in der Ehe. Und wir Männer sind nicht vollkommen. Das muss man wohlbemerkt sagen. Wir Männer sind sehr unvollkommen. Aber die beste Antwort auf unsere Unvollkommenheit ist nicht ständiges Nörgeln und Rumhacken und Runtermachen und Kritik, sondern das Gebet und das Vertrauen auf den Herrn und das Vorbild selber am eigenen Leben, dass man den Herrn fürchtet. Vor einigen Jahren begann meine eigene Frau ein Bibelstudium. Sie begann mit diesem Bibelstudium, so dass sie mehrere Stunden in der Woche die Bibel studiert, mit Arbeitsunterlagen, Fragen, mit einem Lexikon und mit Konkordanz und mit Kommentaren und schreibt Antworten auf. Als sie begann mit diesem Bibelstudium, musste ich einen verlängerten Aufenthalt in den Vereinigten Staaten verbringen. Und ich kam mit Verspätung, circa 6 Wochen Verspätung, wieder nach Hause, nach ihr. Und sie hat schon mit diesem Bibelstudium begonnen. Und ich habe gemerkt, sie ist ganz anders. Nach einigen Wochen habe ich meine Frau gebeten, mit mir zu einem Essen zu gehen, zum Restaurant. Und wir haben dann das Essen bestellt und ich habe ihr gesagt, du, ich habe einen ganz besonderen Anlass heute Abend. Ich möchte wissen, was mit dir los ist. Was bewirkte die Änderung in deinem Leben? Es war so offensichtlich, dass sie zur Ruhe gekommen war wie noch nie in den guten Jahren unserer Ehe. Und sie sagte, ich habe angefangen, in der Schrift zu studieren. Und Gott gab ihr und gibt ihr vermehrt einen stilleren und sanfteren Geist. Oh, sie ist nicht vollkommen, genauso wie ihr Ehemann nicht vollkommen ist. Wir beide lernen und manchmal geraten wir immer noch aneinander in Missverständnis. Aber ich bin so dankbar, sagen zu können, dass Gott meine Frau geändert hat. Es ist möglich, mit Gottes Hilfe solch eine Frau zu sein und zu werden. Die Lösung ist das Vierte, was ich sagen will. Sich helfen zu lassen von Christus. Die Frauen haben eine großartige Aufgabe. Und in der Praxis sieht es wunderbar aus. Nur das Problem ist unsere Sündhaftigkeit von uns allen. Die Lösung ist die Hilfe Gottes in Christus Jesus. Und ich möchte seine Hilfe jeder Frau wärmstens ans Herz legen. Beanspruche die Hilfe, die kommt aus der täglichen Beziehung zu Jesus Christus, über die Schrift, über das Gebet. Bete für deinen Mann, bete für deinen Vater, bete für deine Kinder, bete für die Verwandtschaft. Sei du die Frau, die Ruhepol ist für eine ganze Verwandtschaft, so dass man nachher zur Ehre Gottes sagt, sie war eine tugendsame, gottwohlgefällige, wunderbare Frau. Eine Frau, die zu Gottes Ehre gelebt hat. Wir haben heute Abend zwei Lieder gesungen von Fanny Crosby. Fanny Crosby ist blind geboren, hat Hunderte und Tausende von Liedern geschrieben. Mit 8 Jahren sagte sie, meckern, dass ich blind bin, kommt nicht in Frage. Ich bin dankbar, dass ich den Herrn sehe. Eine Frau, die dem Herrn gefällt. Und es gibt auch Susanna Wesley, Mutter von 19 Kindern. Unter anderem John und Charles Wesley, Gründer von Methodismus. Und was sie an Segen durch die Welt getragen haben und was durch diese eine Familie gegangen ist, durch die ganze Welt, sollte man nicht übersehen. Susanna Wesley hat es zu ihrem Auftrag und Aufgabe gemacht, eine Stunde alleine mit jedem Kind pro Woche zu verbringen. Mit 19 Kindern war das eine große Aufgabe. Aber man sieht die Früchte von dieser Frau und von dieser Familie. Eine Frau, die den Herrn fürchtete. Denk bloß nicht, dass diese Aufgabe eine niedrige ist in der Welt. Glaubt niemals der Lüge des Teufels, eine Frau müsste sich in der Arbeitswelt verwirklichen, sonst wäre sie nicht glücklich. Gott hat einen wunderbaren Platz gegeben für die Frauen unter uns, die als Mütter und Frauen dienen dürfen. Werde glücklich an dem Platz. Und noch ein Wort an die vielen Ledigen unter uns. Werdet nicht ungeduldig. Geratet nicht in Panik. Wartet, bis der Herr zusammenführt. Besser ist warten, als mit Gewalt eine Ehe zu beginnen, bei der man weiß von vornherein, es gibt nur Probleme. Ich bete mit uns zum Schluss. Vater im Himmel, man könnte viel mehr sagen, aber wir schließen hier heute Abend mit Ermutigung und mit Hoffnung. Wissend, dass du, Herr Jesus Christus, nicht nur einen wunderbaren Plan gegeben hast, sondern du gibst alle Kraft und alle Gnade zur Ausführung von diesem wunderbaren Plan. Vergib, wo wir an diesem Plan verfehlt haben, wo wir gesündigt haben. Vergib bitte den Frauen unter uns, die ihre Männer angegriffen haben und sie nicht unterstützt haben. Vergib ihnen. Und gib ihnen heute Abend neu die Freude, die Aufgabe richtig zu führen mit deiner Hilfe. Wenn jemand hier ist und dich nicht kennt persönlich, gib, dass heute Abend die Stunde der Rettung ist, dass die Person zu dir kommt und sagt, Herr Jesus Christus, rette mich. Ohne deine Hilfe bin ich ewig verloren. Ich bitte dich im Namen Jesu um deine Gnade für die Ausführung dieser wunderbaren Aufgabe. In Jesu Namen. Amen.
0: Sie hörten das Programm Familie im Blickpunkt mit Roger Polk. Er sprach heute über die Ehefrau, Stütze des Mannes ja, würdeloser Schuhabstreifer nie. Lesen Sie weiter auf unseren Seiten, was wir dort schreiben über die christliche Familie.

Da sprach er zu seinen Jüngern: Die Ernte ist groß, aber wenige sind der Arbeiter. Darum bittet den Herrn der Ernte, dass er Arbeiter in seine Ernte sende. Diese Aussage Jesu ist heute genauso aktuell wie damals. Lasst uns so beten und lasst uns selbst arbeiten in den Feldern des Herrn. 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

Unser Leben gehört nicht uns selbst. Unser Leben gehört unserem Schöpfer. Wir sind sein Eigentum. Er gibt uns Leben und Odem allenthalben. Der Herr Gott ist auch der Richter, vor dem wir eines Tages stehen werden. Keiner von uns kann aus eigener Kraft ein heiliges, ein gerechtes und gutes Leben führen. Deswegen ist unsere einzige Hoffnung, dass der Herr gnädig sein werde. Diese Hoffnung können wir haben und uns darauf verlassen, wenn wir Gottes Gnade im Glauben empfangen. In Römer 6 lesen wir: Denn der Tod ist der Sünde Sold, aber die Gabe Gottes ist das ewige Leben in Christo Jesu, unserem Herrn.

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1: Sie hören nun die gute Nachricht aus Gottes Wort. Unser Wochenvers steht in Psalm 27, Vers 14. Harre des Herrn, sei getrost und unverzagt und harre des Herrn. Das war unser Merkvers aus Psalm 27, Vers 14.

0: Seien Sie herzlich willkommen zum Programm Bibelseminar für alle mit Dr. der Theologie Roger Liby. In diesem Programm können Sie sich tiefgründig mit biblischen Büchern und Themen auseinandersetzen. Roger Liby, der Musik, Sprachen der biblischen Welt und Theologie studierte, ist Autor zahlreicher Publikationen und als Lehrer und Bibelreferent in verschiedenen Ländern tätig. Sie hören heute einen Beitrag aus der Serie Der erste Johannesbrief. Mögen Sie dadurch reichlich gesegnet werden.
1: Wir stehen im ersten Johannesbrief. Wir haben bereits den ersten Teil von vier Teilen betrachtet. Der erste Teil ist 1. Johannes 1,1 bis 2, Vers 11. Und wir haben gesehen, dieser ganze Abschnitt ist in fünf Teile aufgeteilt, die jeweils in der Abfolge den fünf Büchern Mose entsprechen. So geht das viermal durch den ganzen 1. Johannesbrief hindurch. Und jetzt kommen wir zu Kapitel 2, Vers 12. Da haben wir zunächst eine Parallele zum ersten Buch Mose. Das ja heißt auf Hebräisch, das ist Repetition, man sagt ja auf Hebräisch nicht erste, zweite, dritte Mose, sondern für jedes Buch hat man einen Titel, in dem man aus dem jeweils ersten Vers des Buches ein Wort nimmt. Bereshit. Und das heißt? Ja. Und jetzt wird man beim Durchlesen darauf achten, wie oft von dem Anfang gesprochen wird. Also, Kapitel 2, ab Vers 12, da geht die Parallele zu dem Buch Bereshit, 1. Mose, bis Kapitel 2, 27. Darf ich bitten, das Ganze gerade vorzulesen?